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1: Worte und geistliche Musik zum Pfingstfest haben wir diese Sendung genannt. Wir beginnen mit Johann Sebastian Bachs Kantate zum ersten Pfingsttag, Bachwerkeverzeichnis 172, Erschallet ihr Lieder, so genannt nach dem ersten Chor. Sie wurde zum Pfingstsonntag 1714 in Weimar komponiert, also vor gut 300 Jahren. Bach hat sie in seiner Leipziger Zeit mehrmals wieder aufgeführt und sie dabei leichten Umarbeitungen unterzogen. Drei Trompeten und Pauken unterstreichen den festlichen Charakter des Eingangschores. Erschallet ihr Lieder. Die Thematik König der Ähren ist traditionell mit dem Ensemble Trompeten, Pauken gekoppelt. Und so finden wir diese, diesmal ohne Streicher, in der folgenden Bassarie ebenfalls vor. Einen starken lyrischen Kontrast bringt die unmittelbar anschließende Tenorarie mit unisono geführten Violinen und Bratschen. Zu den Worten auf, bereite dich, strafft sich die Singstimme, die langen Melodiebögen der Instrumente ziehen sich jedoch unbeirrt weiter, bis der Satz im Da Capo wieder in reiner lyrischer Stimmung endigt. Von wiederum völlig anderer Wirkung ist das folgende Sopran-Alt-Duett, angelegt in kunstvollster Kontrapunktik als Quartett, von konzertierenden Singstimmen, Ostinatem Violoncello und einer Oboe, nach anderer Überlieferung Violine, die in langen Notenwerten, teils verziert, sieben Zeilen des Chorals »Komm, Heiliger Geist« vorträgt. Dem abschließenden Choralsatz, durch die erste Violine zur Fünfstimmigkeit ergänzt, liegt die vierte Strophe des Liedes »Wie schön leucht uns der Morgenstern zugrunde«. Quellen zu späteren Aufführungen fordern die Wiederholung des festlich glänzenden Eingangschores. Hier nun die Besetzung unserer Aufnahme von einer Langspielplatte. Aufgenommen 1981 in der Paul-Gerhardt-Kirche Leipzig. Arlene Auger, Sopran, Ortrud Wenkel, Alt, Peter Schreier, Tenor, Theo Adam, Bass. Der Thomaner Chor Leipzig, das neue Bachsche Collegium Musicum zu Leipzig. Der Dirigent ist Hans-Joachim Rotsch. Rotsch war von 1972 bis 1991 Thomaskantor in Leipzig. Erschallet ihr Lieder, erklinget ihr Saiten, o seligste Zeiten, Gott will sich die Seelen zu Tempel bereiten. Wer mich liebet, der wird mein Wort halten, und mein Vater wird ihn lieben. Und wir werden zu ihm kommen und Wohnung bei ihm machen. Heiligste Dreieinigkeit, großer Gott der Ehren, komm doch in der Gnadenzeit bei uns einzukehren. Komm doch in die Herzenshütten, sind sie gleich gering und klein. Komm und lass dich doch erbitten, komm und ziehe bei uns ein. O Seelenparadies, das Gottes Geist durchweht, der bei der Schöpfung blies, der Geist, der nie vergeht. Auf, bereite dich, der Tröster nahet sich. Komm, lass mich nicht länger warten, komm, du sanfter Himmelswind, wehe durch den Herzensgarten. Ich erquicke dich, mein Kind. Liebste Liebe, die so süße aller Wollust Überfluss, ich vergeh, wenn ich dich misse, nimm von mir den Gnadenkuss. Sei im Glauben mir willkommen, höchste Liebe, komm herein. Du hast mir das Herz genommen, ich bin dein und du bist mein. Von Gott kömmt mir ein Freudenschein, wenn du mit deinen Äugelein mich freundlich tust anblicken. O Herr Jesu, mein trautes Gut, dein Wort, dein Geist, dein Leib und Blut mich innerlich erquicken. Nimm mich freundlich in dein Arme, dass ich warme werd von Gnaden. Auf dein Wort komm ich geladen. Erschallet ihr Lieder, erklinget ihr Saiten, o seligste Zeiten, Gott will sich die Seelen zu Tempeln bereiten.

Weihnachten kennt jeder. Ostern, damit kann man auch noch was anfangen. Aber was soll Pfingsten sein? Reicht es nicht, einen Gott und seinen Sohn zu haben? Wozu gibt es im christlichen Glauben auch noch einen Heiligen Geist? Und wer oder was ist das überhaupt? Ohne den Heiligen Geist ist der Glaube tot. Geist, das klingt unheimlich, aber es handelt sich hier nicht um eine Art Gespenst. Im Gegenteil, der Heilige Geist bewirkt Leben. Er ist die dritte Person des dreieinigen Gottes. Die göttliche Kraft, durch die man erkennen kann, wer Gott ist. Im griechischen Urtext der Bibel wird er als Parakletos bezeichnet. Das bedeutet so viel wie einer, der einem zur Seite steht, ein Helfer, ein Berater, ein Tröster. Schon in den ersten Versen der Bibel ist vom Heiligen Geist die Rede. Er ist bei der Schöpfung dabei und bringt Ordnung und Frieden ins Chaos. Er ist der Lebenshauch, der die Schöpfung lebendig macht. Auch später hört man immer wieder vom Heiligen Geist. Er erfüllt einzelne Menschen und befähigt sie, mit besonderem Mut, mit Kraft, Weisheit und außergewöhnlichem Glauben. Das Pfingstfest. An jenem Tag passiert, was verschiedene Propheten und auch Jesus schon angekündigt hatten. Der Heilige Geist kommt und erfüllt alle, ob jung oder alt. Zum ersten Mal in der Geschichte erleben das nicht nur einzelne fromme Personen. Ein Brausen wie von einem Sturm erfüllt das Haus, in dem sich die Nachfolger von Jesus versammelt haben. Zugleich sehen sie etwas wie Feuer, das sich auf jeden einzelnen von ihnen niederlässt. Erfüllt vom Geist Gottes fangen die Menschen an, Gott in fremden Sprachen zu loben. Wo vorher Angst war, dass ihnen das Gleiche wie Jesus passieren könnte, ist nun überschäumende Freude und unbeschreiblicher Mut. So lesen wir in der Apostelgeschichte im Neuen Testament im 2. Kapitel. Der Geist Gottes ist auch heute noch genauso erfahrbar wie an diesem Pfingstfest. Er ist die stärkste Kraft, die in einem Menschen wirken kann. Jesus war erfüllt vom Heiligen Geist. Der gleiche Geist kann auch heute Menschen erfüllen. Leute, die den Heiligen Geist spürbar erlebt haben, beschreiben ihn oft wie Wärme, die den ganzen Körper durchströmt. Wie ein sehr großes Glücksgefühl. Ein Erkennen wie durch einen Donnerschlag. Sogar das mit den fremden Sprachen gibt es heute noch. Der Heilige Geist erfüllt aber auch leise und sanft, manchmal ohne, dass man etwas spürt. Er bewirkt Glaube, Liebe, Erkenntnis und noch viel, viel mehr. Jesus hat gesagt, wenn schon ihr Menschen euren Kindern gute Gabe gebt, wie viel mehr wird euer Vater im Himmel denen den Heiligen Geist geben, die ihn darum bitten? Man kann Gott also um den Heiligen Geist bitten. Das kann man allein daheim tun, zum Beispiel mit einem einfachen Gebet wie Vater im Himmel, bitte erfülle mich mit deinem Geist. Man kann es aber auch im Gottesdienst im Kreise der Gemeinde tun. Das Pfingstfest ist ein guter Anlass dafür, gilt es doch als das Geburtstagsfest der christlichen Kirche.

Das waren Joachim Pliquet, Trompete, und Arvid Gast, Orgel, mit einer Sinfonia von Francesco Mancini, einem Zeitgenossen Johann Sebastian Bachs. Wir wollen die Kantate zum zweiten Pfingsttag folgen lassen. Sie wurde zum ersten Mal 1725 aufgeführt. Im Eingangschor trägt der Sopran die 1682 von Vopelius komponierte Melodie des Liedes vor. Die Stimme wird durch ein Horn ergänzt. Die anderen, einfacher gehaltenen Chorstimmen begleiten in der Art eines Choralsatzes. Der Siciliano-Rhythmus dieses Satzes verleiht ihm einen schwingenden und feierlichen Charakter. Also hat Gott die Welt geliebt, dass er uns seinen Sohn gegeben. Wer sich im Glauben ihm ergibt, der soll dort ewig bei ihm leben. Wer glaubt, dass Jesus ihm geboren, der bleibt ewig unverloren und ist kein Leid, das den betrübt, den Gott und auch sein Jesus liebt. Es folgt eine Arie in ungewöhnlich raschem Tempo, freudig beschwingt, der Thematik des Textes entsprechend. Mein gläubiges Herze, frohlocke, singe, scherze, dein Jesus ist da, weg Jammer, weg Klagen, ich will euch nur sagen, mein Jesus ist nah. Die beiden folgenden Stücke, ein Rezitativ und eine Arie, beide von einem Bass gesungen, sind der Jagdkantate, Bachwerkeverzeichnis 208, entlehnt, allerdings hier ziemlich verändert. Ich bin mit Petro nicht vermessen, was mich getrost und freudig macht, dass mich mein Jesus nicht vergessen. Er kam nicht nur, die Welt zu richten, nein, nein, er wollte Sünd und Schuld als Mittler zwischen Gott und Mensch vor diesmal schlichten. Du bist geboren mir zugute, das glaub ich, mir ist wohl zumute, widersprechen, so bet ich dich, mein Heiland, an. Im Schlusschor tritt zu der Streicher-Oboen-Besetzung ein Blechbläser-Quartett. Den strengen Textworten entspricht eine strenge Satzweise einer weitgehend kanonischen Fuge. Der Satz schließt mit einem mahnenden Echo und einem versöhnlichen Ausklang. Wer an ihn gläubet, der wird nicht gerichtet. Wer aber nicht gläubet, der ist schon gerichtet, denn er gläubet nicht an den Namen des eingeborenen Sohnes Gottes.

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Travemünder Journal. Sie hören eine neue Ausgabe des Stadtteilmagazins direkt aus dem Außenstudio des offenen Kanals in Travemünde. Willkommen zum 480. Travemünder Journal. Wieder live aus dem Studio Torstraße 1 im Gesellschaftshaus Travemünde. Wir haben wieder ein interessantes Programm für Sie zusammengestellt. Die 18. Windart wurde bei bestem Wetter eröffnet. Hören Sie die Eröffnungsreden von Marion Lemke-Stark, Uwe Kirchhoff und Anja S. Zeitgleich fand ein vom Lions Club veranstalteter Flohmarkt im Brückmanngarten statt, der ebenfalls gut besucht war. Der Ortsrat hat zu einem mehrstündigen Workshop an der Schule im Meer eingeladen. Die Stadtschule hat wieder ein großes Musical aufgeführt. Diesmal hat sie sich der Figur des Peter Pan angenommen. Immer Mitte Mai beginnt die DLRG mit der Aufnahme des Dienstes. Zum Schluss hören Sie noch das fast traditionelle Urwind-Geschichte von Und natürlich haben wir zwischendurch gute Musik aus den verschiedensten Gründen ausgewählt.

0: Ja, liebe Hörerinnen und Hörer, da sind wir wieder mit Ihrem Travemünder Journal. Und wie Rolf schon so schön angekündigt hat, geht es jetzt mit einigen Beiträgen zur 18. Windart. Die Windart ist ja die große Skulpturenausstellung in ganz Travemünde. Ich glaube, es sind schon fast 30 Objekte, die man bestaunen und bewundern kann. Und wir hören jetzt mal rein. Es war ja die Eröffnungsveranstaltung auf dem Fährvorplatz. Und Marion Lemp-Gestark, die erste Vorsitzende, und unser Kurdirektor Uwe Kirchhoff haben ein paar warme Worte gefunden.
1: Ein wunderbares Wetter haben wir heute bekommen. Sonnenschein und ein bisschen Wind. Wunderbar für die Windart in diesem Jahr. Ja, mein Name ist Marion Lemp-Gestark und ich begrüße Sie ganz herzlich zu dieser 18. Windart. Windart, was bedeutet das? Kunst mit dem Wind. Wir sind ein kleiner Verein. Nicht die Stadt stellt diese Skulpturen auf, nein, unser Verein macht das alles. Und da sind wir auch sehr stolz drauf. Ich begrüße unsere Künstler, die jetzt bei dieser Windart hier heute Skulpturen aufgestellt haben. Das ist einmal Andreas Liebelt aus Kiel. Der hat eine Skulptur aufgestellt, die heißt Mondsichel. Und die steht auf der Eselswiese. Das ist ein Stück weiter von hier fern, aber wir weihen die auch heute ein. Der zweite Künstler ist Rolf Starr aus Münster. Der hat uns eine ganz super tolle Skulptur hier gestern erst aufgestellt. Die heißt Wildes Gras. Also ich begrüße dann darüber hinaus natürlich noch unseren Kurdirektor, Herrn Uwe Kirchhoff. Wo ist er?
2: Wir stehen heute hier, um die 18. Windart in Travemünde gemeinsam zu eröffnen. Wenn ein Projekt volljährig wird, ist es ein ganz besonderer Moment und es ist die perfekte Gelegenheit, einmal kurz innezuhalten und auf die Wurzeln des Erfolges zurückzublicken. Ich habe natürlich so ein bisschen geguckt, ich bin ja auch schon ein bisschen länger dabei, also insofern, als alles begann im Frühjahr 2009, es war der 30. April, wurde der Verein für Kunst und Kultur zu Travemünde, kurz VKKT, gegründet. Visionäre wie Anja S., der unvergessene Dr. Egon Schmitz-Hübsch legten damals den Grundstein. Daran kann ich mich gut erinnern. 11 Tage später, am 11. Mai, erfolgte die erste Eintragung ins Vereinsregister beim Amtsgericht. Und was damals bescheiden da drüben im Hof der alten Vogtei begann, hat heute das gesamte Stadtbild erobert. Die Geburt der Windart war der Anfang einer Reise, die heute vom Möwenstein bis zum Priwall führt und mittlerweile über 30 Installationen im öffentlichen Raum zu einer echten Galerie unter freiem Himmel geworden ist. Vielen Dank dafür.

0: Ja, das war unverkennbar Udo Lindenberg, der seinen 80. Geburtstag feiert. Und wir von Radio Travemünde gratulieren natürlich auch recht herzlich, lieber Udo. Und mach weiterhin dein Ding so. Und gleich gibt's auch noch ein Stück von Udo Lindenberg. Aber wir machen erstmal weiter mit der 18. Windart. Und dort hat, wie ja schon unser Co-Direktor sagte, Anja S., die ja mit Gründungsmitglied war des Vereins, kunstvolle Worte gesprochen. Und die hören wir uns mal an. Das Interview führt Rolf Fechner.
1: Wir haben die Windart-Eröffnung und wer gehört dazu? Anja S., obwohl sie keine kinetische Kunst produziert. Aber du bist diejenige, die die Laudatio hält. Du hast ja auch schön darauf hingewiesen, dass Kunst im öffentlichen Raum, sagen wir mal, etwas komplizierter sein kann, weil die Meinungen sehr stark auseinandergehen.
2: Also Kunst im öffentlichen Raum zu installieren und dafür nicht geköpft zu werden von irgendwelchen Leuten, die sich da auf den Schlips getreten fühlen oder irgendwie angefasst sind von dem, was da gezeigt wird, das ist wirklich schwierig. Aber die Idee, in einem Seebad hier am Wasser ausgerechnet kinetische Kunst zu zeigen, die ist wirklich gut, die greift und es gefällt wirklich, ich würde mal sagen, 100% der Leuten. Ich habe noch nie in all den 18 Jahren was Kritisches gehört darüber.
1: Das einzige Problem ist, dass ab und zu mal was kaputt gemacht wird, leider. Das passiert bei dir in der Galerie ja nicht, hoffentlich. Ne?
2: Nee, das passiert tatsächlich nicht, obwohl ich Glaskunst zeige unter anderem. Da wäre es ganz leicht, das kaputt zu machen. Aber ich glaube, der Respekt vor der Kunst ist einfach da und dadurch, dass es so vielen wirklich gefällt, gerade die Kunst hier draußen, ist auch der Impuls nicht da, das zu zerstören.
1: Wie lange brauchst du eigentlich, um diese Rede, die du zum Beispiel heute gehalten hast, zu schreiben?
2: Eine Viertelstunde.
1: Oh,
2: also ja, ich bin ja ein Plaudertisch.
1: Da kannst du ja ein Buch draus machen, ja. Ne? 18 Mal Windart.
2: Genau. Ja, meine 18 ich bin ja ein Plaudertäschchen, mir fällt immer schnell was ein, Gott sei Dank. Und es ist ja auch was, worüber ich gerne spreche, was mir Spaß macht, weil ich stehe auch voll hinter diesem Projekt und hinter dem Kunstverein.

0: Sie hören immer noch das 480. Travemünder Journal auf Lübeck FM aus dem Außenstudio des offenen Kanals in Travemünde. Weil alle guten Dinge drei sind, gibt es auch noch einen dritten Beitrag zur 18. Winterhart. Dort hat Angelika Hartfelder den Künstler Rolf Stahr interviewt, der diesmal mit einer Großskulptur Wildes Gras auf dem Fährvorplatz vertreten war. Und dieses Objekt wurde ja auch getauft. Also jetzt erstmal Angelika Hartfelder mit Rolf Stahr.
1: Rolf Stahr, du bist der Star heute.
2: Ich heiße so, da kann ich gar nichts für.
1: Aber du musstest dir einen Beruf aussuchen, der extra, wo du manchmal auch der Star bist.
2: Ja, das ist wohl so, ja, genau. Aber ich habe es nicht deswegen ausgewählt. Es war eigentlich, ich habe erst Geschichte, Germanistik studiert und habe vorher aber eine Ausbildung zum Steinbildhauer gemacht. Und eigentlich war das Studium ein reines Interessenstudium und ich wollte eigentlich immer dahin, Objekte zu bauen und Skulpturen zu bauen. Und irgendwie vor 35 Jahren bin ich an die Kinetik geraten und das hat mich nicht mehr losgelassen. So kann man es beschreiben.
1: Ich glaube, da hast du ein bisschen Alleinstellungsmerkmal. Meistens steht die Kunst ja einfach nur rum. Aber bei dir, du bringst immer alles in Bewegung.
2: Ja, das ist für mich spannender geworden. Also selbst, ich habe zwar auch Skulpturen, die sich nicht bewegen, aber dann haben die eine Richtung, wie ein Bild zum Beispiel eine Bewegung hat. Auch Fischschwärme zum Beispiel faszinieren mich. Aber mich hat Bewegung einfach fasziniert, vor allem meditative, langsame, ruhige Bewegung und auch die Wirkung auf Menschen, die auf Betrachter.
1: Ich glaube, das Schwierigste, also kann ich mir zumindest vorstellen, ist tatsächlich das ist ja das Gras, das wachsende Gras, was hier so aus dem Beton rauswachsen soll. Also wir wollen ja immer mehr die Erde öffnen und ist das so ein bisschen ein politisches Symbol?
2: Es ist kein Beton, es ist Imbürner Sandstein. Erstmal dazu. Wachsen ist sicherlich eine Absicht von mir, also etwas wachsen zu lassen. Wir sind, habe ich den Eindruck, aber das ist mein Vorurteil, ja immer mehr so ein bisschen Verhinderer geworden. Also oft habe ich das Gefühl, man arbeitet mehr darin, warum etwas nicht geht, als wie machen wir das möglich? Wie schaffen wir etwas zu kreieren, etwas zu gestalten, etwas Neues zu bringen, was uns irgendwie schöner, was es schöner macht, das Leben. Und insofern ist Wachsen für mich, also viele Skulpturen haben mit Wachsen zu tun, ja, das stimmt.
1: Wie kriegst du das, dass es sich so langsam bewegt? Wir haben ja immer relativ starken Wind, ja. Heute so schätzungsweise 3, Windstärke 3. Warum bewegt sich das dermaßen langsam?
2: Meine Bestrebung ist die Objekte so zu gestalten, dass sie bei ganz, ganz wenig Luftbewegung, die spürt man dann gar nicht, sich schon in Bewegung setzen und auch beim Sturm eine langsame, träge, ruhige Bewegung haben. Das ist eine Frage des Ausbalancierens, das habe ich auch lange lernen müssen. Mittlerweile weiß ich, was ich tun muss, um eine Bewegung zu verlangsamen, um eine Amplitude zu vergrößern. Das ist eine Frage der Lagerung und der Massenverhältnisse.
1: Hast du das auch ausprobiert? So, wir haben ja manchmal wirklich eine richtig starken Wind. Hast du es ausprobiert?
2: Dieses Objekt konnte ich leider nicht, aber normalerweise, aber die Art der Lagerung ist schon erprobt, kann man sagen. Die Lager sind eigens gebaut. Aber insgesamt schon. Also normalerweise, ich habe mittlerweile eine gewisse Erfahrung, normalerweise probiere ich das aus. Ich will wissen, was passiert, wenn es stürmt und ich will wissen, was passiert, wenn nichts ist.
1: Jetzt ist die Windart 18 Jahre alt und du bist, glaube ich, ein ganz großer Teil dieser Windart. Wie war dein erstes Projekt?
2: Das erste Projekt stand vom Arosa und das waren drei große Pendel. Die stehen in Münster jetzt in einem Krankenhaus. Park, hat ein Kloster gekauft.
1: Wir leihen das, die Objekte immer von ja. dir. Also wir zahlen eine bestimmte Miete hier in Travemünde und das gehört dir weiter.
2: Es bleibt in meinem Besitz, ja. Genauso ist das. Das ist eine Bereitstellung, die ich leiste und ich baue die aber konkret für die Windart. Also der Vorgang ist immer der, dass ich eingeladen werde, einen Vorschlag zu machen. Dann überlege ich mir was, baue ein Modell, rechne alles durch und dann schlage ich das vor und wenn es gewünscht wird, baue ich das. und so kommt das zustande.
1: Wie schön ist das, seine Objekte dann trotzdem immer noch irgendwo zu begleiten und dass es irgendwo anders ist. Das ist ein Wanderobjekt.
2: Ja, es gibt ja den Blue Jack, der jetzt im Godewind-Park ist. Also da habe ich tolle Bilder. Der war mal in Belgien in so einer riesigen Galerie, wo wir mit Lastwagen durchfahren mussten. Und dann war der auch schon am Dümmer See. Der ist schon so gereist. Ne? Das finde ich schon spannend. Also gefällt mir.
1: Ja, Rolf, hast du dann noch Ideen für nächstes Jahr?
2: Ja, ich mache Ende des Jahres nochmal im Schloss Senden bei der Nähe von Münster. Da wird Teil des Schlosses neu eingeweiht werden nach Renovierung. Und da werden Lichtobjekte von mir, als auch kinetische und akustische Lichtskulpturen, als auch eher so physikalische Experimente fast. Also Schwingungen, die in allem stecken, die in jedem Material, in jedem Klang, in jeder Farbe stecken, habe ich eben das hinbekommen, dass ich das eine durchs andere ausdrücken kann. Das ist aber ein technisch sehr aufwendiger Prozess, funktioniert aber.
1: Ja, vielen Dank, Rolf. Du hast hier den allerbesten Platz, hier so mittendrin. Und das bleibt ja immer, die Neueröffnungen bleiben immer eine Weile hier auf dem Fährvorplatz, um auch eine große Bekanntheit hier zu erwirken.

0: Der größte und beliebteste Trödelmarkt in Travemünde ist der Lions Flohmarkt, der im Brückmanngarten stattfindet. Diese traditionelle Großveranstaltung bietet zahlreiche Stände und ein buntes Rahmenprogramm mit Musik. Am 9. Mai war es wieder soweit. Der große Flohmarkt im Brückmanngarten startete. Lassen Sie sich überraschen, welche Schätze auf dem großen Flohmarkt gefunden wurden und ihren Besitzer wechselten.
1: Sie kommen gerade vom Flohmarkt und wie ich sehe, haben Sie etliches erstanden. Was ist das alles?
2: Das habe ich nicht erstanden, das bin ich nicht losgeworden. Ich hatte selber einen Stand, aber ich habe ein schwarzes Kleid mit einem Spitzenjäckchen zum Ausgehen gekauft. Und ansonsten bin ich auch gut einiges losgeworden.
1: Aber das, was Sie hinter sich herziehen, sind Sie nicht losgeworden. Das ist eine Babywiege und was alles noch?
2: Genau, noch eine Babybadewanne und ein paar Kindersachen, wo die Kinder rausgewachsen sind. Und ansonsten ein paar Klamotten und Schuhe noch bin ich nicht losgeworden. Aber ich habe zum Beispiel einen alten Koffer verkauft, ein paar Hüte.
1: Und was meinen Sie, woran lacht das, dass Sie das nicht losgeworden sind? Es gibt doch genug Babys.
2: Ja, ich glaube, es ist ein bisschen speziell und es war auch mit 30 Euro mein teuerstes Stück und es waren viele Schnäppchenjäger unterwegs.
1: Aber die Wiege ist doch wunderschön, also 30 Euro ist doch wirklich ein Schnäppchen.
2: Ja, ich werde die jetzt aber auf jeden Fall nochmal auf eBay reinstellen dann.
1: Sie bieten ja sogar noch schöne Puppen an, alte Puppen, eine echte Schildkrötenpuppe.
3: Ja, Käthe große Puppe, schön ja. Sind sie. Ne?
1: Spielt das heute noch eine Rolle? Dass das Käthe Kruse oder eine Schildkrötenpuppe ist?
3: Also wer Wert drauf legt, ja, ist schon in der, und die Käthe Kruse Puppen sind ja auch immer noch sehr gefragt. Die kann man auch schön als Dekopuppe nehmen, wer Babykleidung verkauft oder sowas und dann ins Schaufenster damit. Also besser geht's nicht, denn das ist eine schöne Babygröße.
1: Ja, ist wirklich. Ne? Ja. Was haben Sie sonst noch anzubieten und was geht bei Ihnen besonders gut heute?
3: Es geht querbeet heute alles. Über Porzellan, über Glas, über Garderobe, Pullover, Hosen. Ist alles heute gelaufen.
1: Dann muss ich doch auch mal eine Schnäppchenjägerin fragen. Auf was sind Sie denn heute scharf?
4: Ja, ich hätte beinahe ein schönes Holzschaukelpferd gekauft, aber meine Enkel sind schon zu groß. Aber das hätte ich sofort mitgenommen.
1: Ist das das, was ich vermute?
5: Ja.
1: Es ist also ein Nachttopf.
5: Wille und Boch.
1: Super gut erhalten, der ist ja nicht abgestoßen, nichts. Also
5: 30 Hände gegangen, alle machen da lustige Sprüche drüber. So nach dem Motto, oh, wenn es heute Nacht nicht reicht bis zur Toilette, dann kann ich ja den da neben das Bett stellen. Aber ein Kaufinteresse hat sich kurioserweise an dem Teil noch nicht entwickelt. Bei anderen Sachen, wo ich das gar nicht erwartet hätte, ja, aber der hat noch keinen Liebhaber gefunden.
1: Sie verkaufen für die Feuerwehr und sind im Hebelbügel-Club?
6: Ja, im Rosenhof.
1: Das sind alles selbstgestrickte Strümpfe, alles. Socken?
6: Selbstgestrickte Strümpfe, Mütze, Schal, Tücher, Schildkröten, Ernie und Bird, Travemünder Fiete und Biene Maya, die Mützen, alles selbstgestrickt.
1: Wer arbeitet denn damit?
6: Ich alleine.
1: Sie machen das alles alleine? Ja. Wie lange brauchen Sie denn dafür?
6: Das ist eine Winterarbeit. Das ist der Rest. Ich habe ungefähr 30 Paar Socken schon verkauft.
1: 30 Paar Socken?
6: Ja.
1: Und welche Größe haben Sie am meisten verkauft?
6: Ab 40, 40, 42.
1: Also Männersocken?
6: Nee, Frauen haben auch so große Füße, das hätte ich auch nicht gedacht.

0: Der Ortsrat lädt die Travemünder Bevölkerung zu einem mehrstündigen Workshop in der Schule am Meer ein. Es geht um das sogenannte Drei-Säulen-Konzept. Klaus Splied hat den Ortsratsvorsitzenden Carsten Hübner dazu interviewt.
1: Herr Hübner, wann und wo findet der Workshop statt?
2: Unser Workshop für Travemünde findet am 6. Juni 2026 um 11 Uhr statt in der Schule am Meer.
1: Welche Themen sind vorgesehen?
2: Der Ortsrat wird sich mit unseren Bürgerinnen und Bürgern um die Themen des Drei-Säulen-Konzeptes befassen, die wir seit August letzten Jahres auf unsere Agenda geschrieben haben. Punkt 1 ist die Stadtentwicklung, wo wir dann zum Beispiel über das Thema Leuchtenfeld reden möchten oder auch Vorderreihe, Wohnen in Travemünde. Dann gibt es noch die zweite Säule, nämlich das Thema Mobilität. Da geht es zum Beispiel um die Busverbindungen, Fahrradwege. Und das dritte Thema ist dann lebenswertes Travemünde. Da geht es dann unter anderem zum Beispiel auch über banale Dinge, die uns banal erscheinen, aber sehr, sehr wichtig sind, wie Sitzmöglichkeiten in Travemünde an den Bushaltestellen, Überdachungen und auch an anderen Stellen und noch viele andere interessante Themen.
1: Was wünscht sich der Ortsrat von diesem Workshop?
2: Wir wünschen uns sehr, dass wir rege Beteiligung haben. Wir haben noch eine Anmeldefrist bis zum 31.05. diesen Monats und hoffen, dass viele Travemünderinnen und Travemünder kommen werden, mit uns arrangiert und konstruktiv an den Themen arbeiten, wir tolle Ideen und Anregungen bekommen, die wir dann aufnehmen können und dann weiterverfolgen können, auch im Interesse von uns allen. Und das dann mit der Stadt gemeinsam voranbringen und natürlich auf zukünftigen Ortsratssitzungen, die ja dann auch wieder folgen in der zweiten Jahreshälfte, dann auch über den Fortschritt der jeweiligen Themen zu berichten. Also Transparenz in allen Bereichen, um Bürgerinnen und Bürger abzuholen und auch selber Dinge vorantreiben zu können. Das ist uns wichtig und das wünschen wir uns gemeinsam mit unseren Bürgerinnen und Bürgern.
1: Wie kann man sich anmelden?
2: Sie können sich bei uns anmelden über unsere Website, über die Ortsrat Travemünde Website. Dort gibt es dann ein entsprechendes Anmeldefeld und wir werden auch jetzt in der kommenden Woche sind dann auch noch Möglichkeiten gegeben über unsere Infoflyer. Da ist ein QR-Code drauf, dann landen Sie auch direkt auf unserer Anmeldeseite und dort können Sie sich dann auch anmelden. Warum brauchen wir Anmeldung? Weil wir ja etwas organisieren müssen und der organisatorische Ablauf ist uns sehr, sehr wichtig, dass das auch alles funktioniert und wir dann auch die Dinge strukturiert und organisiert dann mit Bürgerinnen und Bürgern zusammen bearbeiten können und auch eine Rückmeldung geben können.

0: 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Peter Pan ist die berühmte Geschichte über einen Jungen, der niemals erwachsen werden will. Er nimmt die Geschwister Wendy, John und Michael mit ins fantastische Nimmerland, wo sie spannende Abenteuer mit Feen und Indianern und dem bösen Kapitän Hook erleben. Nimmerland steht symbolisch für die unschuldige, sorgenfreie Welt der Kindheit. Die Geschichte greift melancholische Themen wie das Erwachsenwerden, Elternliebe und die Vergänglichkeit auf. An der Stadtschule Travemünde wurde die Geschichte in Form eines Musicals aufgeführt. Beeindruckend war die musikalische Darbietung der jungen Künstlerinnen und Künstler, untermalt durch ein hervorragendes Bühnenbild, musikalische Begleitung und inspirierende Beleuchtung. Hören Sie jetzt einige Eindrücke von Interviewpartnern und Partnerinnen wie den Darstellern, der Lehrerin Nadine Schröder und der Schulleiterin Nicole Panten.
1: Hallo Nadine, heute ist ja euer ganz großer Auftritt.
2: Genau, wir spielen heute Peter Pan, ein Musical in der Stadtschule. Das wird insgesamt dreimal aufgeführt. Letztes Mal war es 2019, da war ich auch schon hier in der Schule. Deswegen werden gerade alte Erinnerungen an ehemalige Schüler wach und ich finde das ganz toll, jetzt in neuer Besetzung alles zu sehen.
1: Und wir begrüßen mal Hannes. Hannes ist ja unser Reporter-Kid. Und wir beide haben das eigentlich ganz gut, Jutta und ich. Ne?
3: Ja, genau, wir freuen uns sehr.
1: Aber wir freuen uns auch, dass Hannes jetzt einfach mal das Mikrofon übernimmt.
4: Ja, okay. Nadine, warum freuen Sie sich, dass dieses Musical wieder gespielt wird?
2: Ich fand das schon damals großartig. Ich fand, dass der maritime Hintergrund natürlich passt und das trifft ja auf uns alle. Wir wollen ja alle an manchen Tagen weniger erwachsen sein. Du kennst das ja jetzt auch in der weiterführenden Schule. Das kann hart sein, ne?
1: Ich bin gerade 70 geworden und mir fällt das echt schwer. Eigentlich würde ich auch gerne lieber wieder Kind sein.
4: Fanden Sie es süß, wie die kleinen Kinder so auf der Bühne tanzen und springen?
3: Ja, ich fand das ganz toll. Und was die alles da auswendig konnten, das ist ja schon also erstaunlich. Wie die gesungen haben, das ist ja professionell.
4: Warum haben Sie dieses Stück ausgesucht?
5: Oh, ehrlich gesagt, weiß ich das gar nicht ganz genau. Wir haben das, glaube ich, vor 7 Jahren schon einmal gespielt und waren völlig begeistert. Die Ehemaligen sind zum Teil sogar hier. Und das gefällt uns einfach besonders gut. Es ist wieder so großartig, was da auf die Bühne gekommen ist. Ich glaube, das ist unschlagbar.
3: Wie lange wurde an dem Musical gearbeitet?
5: Ja, das war ganz sportlich. Wir haben immer fast das ganze Schuljahr Zeit. Da aber dieses Schuljahr so kurz ist und erst im September angefangen hat, haben die Proben natürlich auch erst Mitte September ungefähr angefangen. Und naja, Anfang Mai hatten wir noch nie so früh eine Aufführung. Also das war wirklich eine ganz sportliche Nummer. In den letzten 2 Wochen haben die Kinder hier täglich geprobt. Ansonsten einmal die Woche.
3: Wie wurden die Hauptdarsteller ausgewählt?
5: Da gibt es immer so ein kleines Casting. Und ich muss zugeben, Herr Hanske und Herr Haas, die haben einfach einen Blick dafür, welche Rolle zu welchem Kind passt. Und das ist dieses Jahr wieder äußerst gut gelungen.
3: Wer war für die Kostüme zuständig?
5: Von OGS-Mitarbeitern über Eltern, über ehemalige Kolleginnen, die eigentlich... Frau Schröder ist in Elternzeit und noch ganz aktiv dabei. Da sind ganz, ganz viele beteiligt, die da mitnähen und schneidern und allen voran Eva Schulz aus der OGS.
3: Haben Sie viele Talente entdeckt?
5: Wir entdecken immer wieder neue Talente und sind ganz überrascht von Kindern, die wir aus dem Unterricht ganz anders wahrnehmen und ja jetzt hier einfach noch mal ganz, ganz neu kennenlernen. Also wie ich vorhin eingangs schon sagte, denen sind einfach Flügel gewachsen und die sind großartig über sich hinausgewachsen, ja.
3: Inwieweit konnten Sie die Potenziale der Kinder weiterentwickeln?
5: Die haben unheimlich viel an ihrem Selbstbewusstsein gearbeitet, auf der Bühne zu stehen und dann auch zu singen. Das macht ganz, ganz viel mit einem Kind. Ich würde mich das immer noch nicht trauen. Und das ist fürs Selbstwertgefühl einfach großartig. Ja.
4: Also wir haben hier Lerian, den Hauptdarsteller, als Peter Pan.
6: Also ich finde meine Rolle cool, aber manche sind halt auch traurig wegen ihrer Rolle, weil sie so wenig Text haben. Aber ich finde, jede Rolle ist eigentlich wichtig, weil selbst wenn man nur einen Satz hat, ist ja trotzdem auch wichtig. Nicht nur Peter Pan ist wichtig.
1: Bist du denn aufgeregt gewesen?
6: Ja.
1: Immer noch?
6: Jetzt nicht mehr.
1: Nö, machst du ganz cool.
6: Also am Anfang ist man schon immer aufgeregt, aber sonst geht's eigentlich.
3: Wo hast du denn so toll singen gelernt?
6: Aus dem Chor. Seit 3 Jahren mache ich schon Chor.
4: Also hier ist Herr Hanske, der Aula-Experte, wenn man so sagen will, der das ganze Musical leitet.
7: Ja, hallo, schön, dass ich bei euch sein darf. Wer seid ihr denn?
4: Also wir sind das Radio Travemünde.
7: Sehr schön, es freut uns, dass ihr diese Vorstellung heute besucht. Ich hoffe, es gefällt euch. Wir hoffen, dass ihr die kleinen Pannen, die wir heute noch eingebaut haben, gar nicht gemerkt habt.
1: Haben wir nicht gemerkt.
7: Sehr gut.
4: Waren Sie mit der ersten Hälfte zufrieden?
7: Absolut. Und ich finde, das Publikum hat ja auch uns schon gezeigt, dass es wohl ganz gut gewesen ist, weil wir einen mega Applaus bekommen haben und da total froh waren.
4: Was hat Sie dazu bewegt, dieses Musical wieder zu spielen?
7: Ich finde, die Geschichte von Peter Pan ist einfach so eine schöne Geschichte, die einem, ich finde, die geht so direkt ans Herz. Und ich finde, ganz oft, wenn man so durchs Leben geht und diese Lieder dann im Kopf hat, die passen einfach ganz oft zu so Dingen, die man so erlebt.
6: Und Herr Hanske hat das auch alles möglich gebracht, weil ohne uns wäre es natürlich nicht möglich, aber Herr Hanske hat auch sehr viel dafür gemacht.
4: Also hier haben wir Christiane, die schon fast das ganze Bühnenbild selber allein gebaut hat in ihrer Freizeit und es als ihr Hobby betrachtet.
8: Das ist soweit ganz richtig, aber eigentlich ist man ja auch immer angewiesen auf viel Hilfe und auch ich hatte natürlich Hilfe und zwar von der Firma Tiedemann, die mir die Rahmen geschweißt haben für den Unterbau und ich hatte eine ganz nette Dame, die mir meterweise Stoff geschenkt hat für die ganze Deko und dazu noch Britta von der Firma Schewe, die ganz viel beigesteuert hat an Stoff und ja, so entsteht halt langsam immer ein großes Bild. Dann war da noch Helena, die ganz viel gemalt hat und die Betreuung, die ganz viel Blumen gebastelt hat und das war sehr, sehr schön.
1: Jetzt sind Sie ja die Mutter eines Ehemaligen. Haben Sie trotzdem noch ein Kind hier oder machen Sie das jetzt tatsächlich ehrenamtlich einfach weiter?
8: Das ist mein Hobby und mein Kind hat, glaube ich, einmal nur mitgespielt im Theater. Das ist aber 4 Jahre her und ich habe, nein, das ist mein Hobby und das ist mein Ausgleich und ich mache das gerne.

0: Immer vom 15. Mai bis 15. September zeigt die DLRG Flagge. Diesmal erstmalig nicht nur am Travemünder, sondern auch am Privalstrand. Klaus Splied hat sich mit Thomas Becker, dem Verantwortlichen, unterhalten.
1: Herr Becker, wie viele Rettungsschwimmer sind hier im Einsatz und an welchen Standorten?
2: Wir sind in der Lübecker Bucht in Travemünde im Einsatz und ganz neu ab diesem Jahr auch am Privatstrand. Insgesamt sind jeden Tag ca. 30 Rettungsschwimmer ehrenamtlich dort vor Ort.
1: Wie lange sind die Rettungsschwimmer jeweils im Einsatz und sind sie einmal pro Saison hier oder mehrfach?
2: Insgesamt starten wir ja am 15. Mai und bis zum 15. September. Und in diesem Zeitraum kommen viele Rettungsschwimmer mehrfach bei uns ins Einsatzgebiet und unterstützen uns an den verschiedenen Wachen. Wir haben wie welche, die von außerhalb kommen, die sind dann zum Beispiel 2 oder 3 Wochen am Stück im Einsatz. Und die Lübecker, die verteilen das immer gerne auf die gesamte Saison.
1: In welchem Alter sind die Einsatzkräfte und was machen sie ansonsten? Ausbildung oder Beruf? Nennen Sie bitte einige Beispiele.
2: Unsere Einsatzkräfte sind alle ehrenamtlich im Einsatz. Das heißt, sie machen nebenbei hauptberuflich etwas anderes. Der größte Teil, das kann man so sagen, so fast 2 Drittel, sind Schüler und Studenten. Und dann kommt noch so 1 Drittel, die im Berufsleben sind. Und da ist das völlig unterschiedlich. Das ist nicht nur, dass sie auch im Berufsleben irgendwas im Rettungsdienst tun, sondern das sind wirklich verschiedene Berufe von Tischler, Maurer oder Steuerfachangestellte. Also wir haben alle Berufe eigentlich dabei.
1: Kommen die Rettungsschwimmer alle aus Lübeck bzw. näheren Umgebung oder auch aus ferneren Regionen Deutschlands?
2: Insgesamt haben wir jedes Jahr ca. 300 Rettungsschwimmer erwarten wir in Travemünde und am Privalstrand. Und von den 300 kommen ungefähr knapp die Hälfte aus Lübeck und die andere Hälfte kommt aus dem gesamten Gebiet von Deutschland. Und selbstverständlich sind die von außerhalb anreisen, werden Fahrtkosten erstattet. In der Hauptsaison müssen sie dann aber mindestens 2 Wochen am Stück Wachdienst verrichten und in der Vor- und Nebensaison 1 Woche und dann kriegen sie die kompletten Fahrkosten. Meistens ist es Bundesbahn 2. Klasse komplett erstattet.
1: Wie sieht es mit der Verpflegung und insbesondere mit der Unterkunft aus? Und wie ist das geregelt?
2: Die Wachmannschaft verpflegt sich selber. Die bekommt einen Verpflegungszuschuss von uns in Höhe von knapp 20 Euro. Und davon müssen sie sich selbst verpflegen. Und dort werden wir auch unterstützt von unterschiedlichen Firmen aus der Umgebung, zum Beispiel der Citigroß, Mark Haribrot oder auch Heller Mineralwasser. Die steuern sehr viel Verpflegung bei. Und die Unterkunft ist auf der Passat für den 20 Personen und die anderen 10 Personen sind auf dem Prival in einem Gebäude untergebracht.
1: Was sollten Badende für ihre Sicherheit beachten, um nicht in Schwierigkeiten zu kommen?
2: Ich glaube, jeder hat mal die Baderegeln gelernt. Und das sind sowohl Eltern als auch Kinder lernen sie eigentlich überall. Und das ist ganz, ganz wichtig, dass man wirklich bei heißem Wetter sich vorher kurz abkühlt, duscht und dann erst ins Wasser geht. Das ist genauso, dass man, wenn man aus dem Wasser rauskommt, sich nicht sofort in die Sonne legt, sondern sich vernünftig abtrocknet und erst mal kurz im Schatten bleibt. Es sind die klassischen Sachen. Es ist genauso eine Baderegel, dass man mit vollem Magen oder mit leerem Magen nicht ins Wasser geht oder dass man eben seine Kraft auch gut einteilt und sich nicht überschätzt.

Umso mehr passive Mitglieder wir haben, umso mehr sind wir stärker, ist der Verein nach außen. 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
1: Folge 10. An dir liegt es. Frei erzählt nach einer Geschichte aus dem Buch Geh langsam, wenn du's eilig hast. Erschienen im Koppenrath Verlag. Ein weiser Lehrer hatte mit seinen jungen Schülern einen Ausflug gemacht. Zur Rast setzten sie sich an das Ufer eines Flusses, das steil nach unten abfiel. Einer der Schüler fragte, wenn ich abrutschen würde und in den Fluss stürzte, müsste ich dann ertrinken? Nein, antwortete der weise Lehrer, du ertrinkst nicht, wenn du in den Fluss fällst. Du ertrinkst nur dann, wenn du drin bleibst.

Ja, liebe Hörerinnen und Hörer, das war schon wieder Ihr 480. Travemünder Journal. Unsere Themen für nächstes Mal: Wir werden uns informieren über die Küstenfischerei. Da gibt es neue Zielvereinbarungen mit den auch Travemünder Fischern. Wir berichten von der Munitionsbergung, wie es dann nun im Augenblick so zugeht. Wir haben ein Interview mit Andreas Schimanski, dem Hafenmeister des Lübecker Yachtclubs. Travemünde sinkt in Pfingsten hinein, auch da sind wir dabei. Und wir haben noch einen Beitrag über die Grenzdokumentationsstelle Schlutup im Programm und wollen Sie da noch mal über informieren, was dann jetzt mit dieser außergewöhnlichen Sammlung in Zukunft passieren wird. Also Sie sehen schon, wieder ein bunter Strauß und natürlich ein i-Tüpfelchen gibt es noch obendrauf. Das ist nämlich Ali Alam, unser Fischbrötchenbeauftragter, der einen neuen Song aufgenommen hat, Moin Aleikum. Also wir grüßen Ali und freuen uns, wenn er dann live bei uns im Studio sein wird und seinen Beitrag performt.

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0: Sie sind bei Lübeck FM und hören Kultur Melange. Durch die Sendung begleiten Sie Angelika Wolf, die auch für die Sendung verantwortlich ist, zusammen mit
1: Michael Lupatsch. Und bei der Produktion hier zu Hause bei mir, es ist schon richtig warm.
0: Aber da lassen wir uns ja gar nicht beeinträchtigen, sondern informieren wir Sie zunächst erstmal über das, was Sie heute erwartet.
1: Da gehen wir zunächst einmal in die Kunsthalle St. Annen und haben einen kleinen Rückblick auf die Shilpa Gupta-Ausstellung. Und dann natürlich sprechen wir über die neue Ausstellung, die jetzt seit dem 20. Mai läuft.
0: In unserem zweiten Beitrag informieren wir Sie über die neue Spielzeit des Theater Lübeck in allen drei Sparten.
1: Dann gehen wir in einen der kleinsten Ausstellungsräume hier in Lübeck, nämlich in die Overbeck-Gesellschaft. Da läuft jetzt bis Ende Juni eine Ausstellung unter dem Titel Fatal Attraction.
0: Und ganz am Schluss der Sendung geben wir Ihnen noch Hinweise auf das, was kulturell sich in den nächsten Wochen in Lübeck abspielen wird.
1: Und da wir von unseren vielen Berichten, die schon fertig sind, einige zurückgestellt haben für die nächsten Sendung, haben wir diesmal ein bisschen Platz für Musik. Viel Spaß auch damit hier bei Kulturmelange.

0: Das war das Trio Christophe Mali, Ça nous gêne. Wir schämen uns oder das beschämt uns hier bei Kultur Melange. Auch wenn Sie des Französischen nicht mächtig sind, haben Sie vielleicht herausgehört, dass es um Katar geht. Und tatsächlich, er besingt die Fußball-Weltmeisterschaft in Katar, die ja nicht unumstritten war. Und aktuell steht ja die nächste Fußball-WM an in Nord- und Südamerika. Auch da gibt es ja schon die ein oder anderen Bedenken, aber auch Vorfreude im Vorfeld. Und je nachdem, zu welcher Fraktion Sie sich da zählen, schämen Sie sich vielleicht auch ein bisschen oder auch nicht. Vom Fußball zur Kunst und erstmal nochmal nach Indien, denn die indische Künstlerin Shilpa Gupta hatte lange eine Ausstellung in der Kunsthalle St. Annen und Michael Lupatsch hat nochmal mit der Leiterin Noora Dhirani gesprochen, welche Resonanz denn diese Ausstellung hatte.
1: Das war ja die Ausstellung We Last Met in the Mirror mit Shilpa Gupta. Die war großartig. Also wir haben durchweg positive Rückmeldungen bekommen von dem Publikum, weil die Arbeiten nicht nur formal sehr stark berührt haben, sondern natürlich auch inhaltlich. Es ging ja um das Thema der Grenzen und das Thema, wie wir Grenzen überwinden können. Und das ist so universal umgesetzt worden von der Künstlerin, dass sich viele Menschen da gespiegelt fühlten. Und das haben wir auch so als Rückmeldung bekommen.
2: Werden da Statistiken gemacht? Werden da Zahlen erhoben?
1: Ja, und die genauen habe ich nicht im Kopf, aber wir wissen, dass sie überdurchschnittlich gut besucht war. Und wir hatten ja nicht nur Publikum hier aus Lübeck, sondern eben auch national und internationale Gäste. Und das macht natürlich dieser große Name und auch der internationale Kunstpreis der Pusshill-Stiftung aus.
2: Ich habe bei mir zu Hause vor dem Bücherregal, wo meine Kochbücher sind, noch so einen kleinen Wachsstern stehen.
3: Ja,
2: schon im Dezember, hat mir eine Freundin erzählt, war das aber abgesperrt. Man konnte sich keinen Wachsstern mehr nehmen, weil die Zuschauerinnen und Zuschauer, die Besucher hier, ein bisschen blöd damit umgegangen sind.
1: Ja, das war nur kurzzeitig. Also wir haben die Arbeit kurzzeitig absperren müssen, weil die Arbeit ihren Sinn erfüllt hat tatsächlich. Sie hat nämlich irritiert. Man wusste nicht, darf ich das anfassen, darf ich das mitnehmen? Oder wie gehe ich damit um? Und das ist ja, was die Künstlerin eigentlich auch möchte. Also sie hinterfragt ja immer die Grenzen zwischen der Realität, zwischen Kunst. Wo fängt die an, wo hört sie auf? Und damit hat sie eigentlich getroffen. Denn es gab eine Gruppe von Besuchenden, die sich da einfach mal auf die Sterne draufgelegt haben. Und damit sind natürlich die kleinen Sterne vor allem gebrochen. Das ist ja ein ganz fragiles Material, dieses Wachs. Sodass wir die ein oder andere, also die Arbeit kurzzeitig absperren mussten, um sie restauratorisch noch mal zusammenzuflicken. Und dann haben wir sie aber wieder aufgemacht. Am Ende waren auch keine Sterne mehr da.
2: Also Sie sind dann nicht sauer, dass wegen der vielen Arbeit, die Sie sich auch gemacht haben damit?
1: Nein, nein. Also ich meine, das gehört dazu. Und das ist natürlich immer ein bisschen schade, wenn man das Gefühl hat, dass Dinge nicht gewürdigt werden. Aber das ist in dem Fall, würde ich das nicht als böswillig oder so beschreiben, sondern das sind Dinge, die passieren im Museum und das ist ein lebendiges Ort und das soll es ja auch sein. So von daher ist es natürlich, ist man natürlich so ein bisschen traurig, wenn man denkt, huch, jetzt.
2: Und am Ende waren wirklich alle weg. Ich habe gedacht, sie seien, weil ja auch bei der Verlängerung der Ausstellung ist ein Teil der Werke dann noch woanders wieder hingekommen, weil sie schon versprochen waren. Ja. Ich dachte, die wären abtransportiert worden.
1: Nein. Die haben sich langsam aufgelöst und sind jetzt, wie bei Ihnen zu Hause, haben die sich verteilt in Lübeck und Umgebung, was ja auch schön ist.
0: Heute geht es wirklich quer durch die Welt, denn wir bleiben zwar in der Kunsthalle St. Annen, aber die dort gerade eröffnete Ausstellung Dimensionen der Freiheit geht von Indien hoch nach Skandinavien. Mit Dimensionen der Freiheit widmet sich die Kunsthalle St. Annen erstmals dem umfassenden Werk von den dänischen Künstlern Else Alfeldt und Carl-Henning Pedersen, zwei zentralen Positionen der europäischen Nachkriegsmoderne und wichtigen Vertreterinnen der Cobra-Bewegung.
2: Diese Ausstellung, die haben wir ja zusammen besichtigt und da wird es ja wieder mal richtig bunt, ne? Also es ist ja richtige Kunstwerke sozusagen und nicht so Konzeptkunst wie bei Shilpa Gupta, obwohl ich persönlich Konzeptkunst ja auch immer ganz klasse finde.
0: So ist es. Man wandert wirklich ganz klassisch von Bild zu Bild und sie sind wirklich alle sehr, sehr farbenprächtig. Und diese beiden Künstler, das heißt dieses Künstlerpaar, hat auch ganz unterschiedliche Themen und Malmethoden. Gleich werden Sie mehr davon hören. Das hat uns schon sehr beeindruckt. Das geht über drei Stockwerke. Jedes Stockwerk hat ja ein Motto. Am Tag vor der Eröffnung hat Michael Lupatsch mit Nora Durani und der Kuratorin Susanna Eremian gesprochen. Ja, und erfahren Sie jetzt Näheres über Dimensionen der Freiheit.
2: Frau Eremian, Sie waren maßgeblich hier Kuratorin für diese Ausstellung zusammen mit Frau Durani. Es ist eine Ausstellung über eine dänische Künstlerin und einen dänischen Künstler, von dem ich noch nie und von der ich noch nie etwas gehört habe.
3: Ja, das ist auch für uns etwas, was wir für die Ausstellung als großes Benefit empfinden, dass eben wir Positionen zeigen können, die so stark verwoben sind mit unserer eigenen Sammlung, weil sie eben aus der Nachkriegszeit stammen, die Nachkriegsmoderne wahnsinnig repräsentativ abbilden, aber gleichzeitig auch innerhalb Deutschlands kaum bekannt sind, wohingegen sie in Dänemark wirklich zu den großen Stars gehören. Also gerade Carl Henning Pettersen gehört zur ersten Generation der abstrakten Maler in Dänemark und ist da eine wirklich gestandene Größe.
2: Warum sind die hier in Deutschland nicht so bekannt geworden?
3: Das ist eine sehr gute Frage. Also vor allem bei Else Ahlfeldt kann man sagen, dass das leider vielen KünstlerInnen der Moderne so erging, dass sie es schon zu Lebzeiten wahnsinnig schwer hatten, außerhalb, also international Renommee zu gewinnen, aber dann nach ihrem Tod das dann noch weiter verstärkt wurde. Und bei Carl Henning Pettersen ist es wahrscheinlich einfach der Fall, dass man sich hier eher auf die nationalen Vertreter konzentriert. Aber das ist tatsächlich etwas, was uns auch gewundert hat. Also gerade weil er so bedeutend ist für die Entstehung der Kobra und eben für alle folgenden Generationen in Dänemark vor allem.
2: In dem ersten Raum hier zeigen Sie das Zusammentreffen der beiden. Carl Henning Pettersen hat Else Ahlfeldt Modell gestanden. Das ist ja ein bisschen andersrum, als das meistens passiert.
3: Genau, also das ist ein super Beispiel, dass es eben eine ganz andere Dynamik gab zwischen Ahlfeldt und Pettersen. Also sie war die gestandene Künstlerin, sie war diejenige, die ihn auch dazu inspiriert hat, sich der Malerei zu widmen, weil er eigentlich Poet werden wollte. Und sie war also erfahrener, sie war die Inspiration und eben nicht, wie es häufig der Fall ist in KünstlerInnenbeziehungen, vor allem in der Moderne, dass sie die Muse war, dass er das Künstlergenie war, dass sie vielleicht in irgendeiner Form inspiriert hat. Also das war etwas, was auch beide und vor allem Pettersen immer wieder auch nach außen hin betont hat. Also was für eine große Inspirationsquelle sie für ihn war.
2: Trotzdem steht sein Name auf dem Plakat zuerst. Warum?
3: Das ist eine sehr gute Frage. Also man muss tatsächlich sagen, Carl Henning Pettersen ist derjenige, der die größere Bekanntheit hat und der auch nach dem Tod von Else Ahlfeldt dann initiiert hat, dass es das Carl Henning Pettersen und Else Ahlfeldt Museum überhaupt gab. Jetzt muss man sagen, das ist die Zeit, wie sie war. Der Mann war der doch dominierende Part, er war auch in der Rezeption der Kunst der dominierende Part. Und das ist ganz klar. Also die Foundation heißt so und auch das Museum heißt an erster Stelle Carl Henning Pettersen.
2: Jetzt haben Sie es Foundation und Museum schon genannt. Das sind die Kooperationspartner. Das sind die, die auch die Grundzüge der Ausstellung zusammengestellt haben.
3: Genau, also wir haben mit den Expertinnen schlechthin die Ausstellung entwickelt. Also das Konzept stammt von dem Carl Henning Pettersen und Else Ahlfeldt Museum und von der Foundation. Außerdem mit Kooperationspartner sind das Institut für Kulturaustausch in Tübingen. Und das Konzept für die Ausstellung stammt vom Christian Gether, dem ehemaligen Direktor des Aachen-Museum. Und alle die also Positionen sind die Expertinnen schlechthin für Else Ahlfeldt und Carl Henning Pettersen. Also die fassen wirklich die Expertise für diese KünstlerInnen zusammen und waren für uns dafür also die perfekten Partner überhaupt.
2: Die Ausstellung ist chronologisch geordnet. Können Sie ein bisschen mehr erzählen auf diese Ordnung der verschiedenen Räume?
3: Genau, also die Ausstellung verfolgt vor allem 40-jährige Partnerschaft von Ahlfeldt und Pettersen, beginnt in den 30er Jahren bis hin in die 70er und zeichnet also die Entwicklung ihrer Bildsprache nach während der Besatzung Dänemarks durch Deutschland in den 40ern, dann das Ende des Krieges, der Zusammenschluss mit Kollektiven wie Hellhesten und Kobra Ende der 40er, Anfang der 50er Jahre. Und dann nach Ende des Krieges und vor allem in den 50er Jahren diese wiedergewonnene Freiheit, die für beide total wichtig geworden ist, um sich eben auch geografisch wieder zu bewegen. Und dann haben sie eben diese Freiheit noch genutzt, um viel zu reisen innerhalb Europas, aber auch bis nach Ostasien, nach Japan und China und haben all das in ihre Arbeiten wieder einfließen lassen. Außerdem zeigen wir aber auch ein großes Kapitel, das sich dem Spätwerk von Carl Henning Pettersen widmet, also knapp 30 Jahre auch, die er nach ihrem Versterben gemacht hat. Also das ist auch ein wichtiger Part der Ausstellung, zu gucken, wie er eben sein Schaffen danach reflektiert hat.
2: Sie haben Hellhesten erwähnt. Das ist auch eine Kunstzeitschrift, die es während der Nazi-Besetzung in Dänemark gegeben hat. Man konnte sich relativ frei ausdrücken. Und diese Kunst von den beiden, die ist auch sehr politisch.
3: Genau, also Hellhesten ist ein super Beispiel dafür, dass Dänemark und die KünstlerInnen innerhalb Dänemarks während der deutschen Besatzung eine doch erstaunliche Freiheit bekommen haben, sich zu artikulieren. Das mag daran gelegen haben, dass Dänemark für die Nationalsozialisten eine besonders geografisch interessante Lage hatte, aber auch daran, dass die Nationalsozialisten eine gemeinsame Identität mit der nordischen Kultur Dänemarks behauptet haben und da irgendwie noch mehr ein Auge zugedrückt haben. Aber das haben die KünstlerInnen dort auch ganz eben für sich beansprucht und genutzt und diese Freiheiten unter anderem in Form von Kollektivpublikationen wie Hellhesten herausgebracht, in denen sie sich ganz offen solidarisiert haben mit beispielsweise vermeintlich entarteter Kunst. Also Carl Henning Pettersen hat zum Beispiel ein Plädoyer und sein Fürwort für Paul Klee eingebracht in einem der Beiträge und auch ganz klar gesagt, dass die vermeintlich entartete Kunst für ihn maßgeblich war, um seine Kunst danach weiterzuentwickeln.
2: Carl Henning Pettersen und Else Ahlfeldt waren ja ein Paar, aber künstlerisch haben sie immer ihre eigene Linie behalten. Welche war die Linie von der Älteren, von Else Ahlfeldt, 3 Jahre älter?
3: Else Ahlfeldt und Carl Henning Pettersen haben eben eine wahnsinnig intensive Zeit miteinander verbracht, sich viel ausgetauscht, gegenseitig kritisiert und befürwortet, aber, und das ist total beeindruckend, immer ihre eigene Bildsprache beibehalten. Und Else Ahlfeldt hat sich ganz bewusst distanziert und eben nicht diese expressive Bildsprache der Kobra adaptiert, sondern sie steht für eine sehr abstrahierte Landschaft, Naturdarstellungen, die sich irgendwie zwischen Abstraktion und Figuration bewegen. Es sind sehr lasierte, leuchtende Farben, die ihre Umgebung, ihre Zeit abbilden, aber ohne dabei sehr konkret zu werden. Also die Arbeiten funktionieren nicht bezogen auf einen ganz konkreten Kontext oder Zeit, sondern sind auch für uns nach wie vor zugänglich, weil sie eben nicht spezifische Landschaften in Island oder Schweden, wo sie hingereist ist, abbildet, sondern da so eine Art Archetyp entwickelt.
2: Als deren beiden Kinder größer waren, ist sie dann auch recht viel allein gereist.
3: Genau, auch das steht für diese besondere Dynamik oder Beziehung, die die beiden gepflegt haben. Sowohl Ahlfeldt als auch Pettersen hatten eine große Sehnsucht zum Reisen. Also Ahlfeldt hat auch gesagt, dass das für sie quasi eine Überwindung dieser Traumata vom Krieg ist, diese Erfahrung des Eingesperrtseins. Sie hat ein sehr renommiertes Reisestipendium gewonnen 1951 und hat sehr zum Unmut ihrer männlichen Kollegen dieses Reisestipendium auch angenommen und ist dann mehrere Monate durch das nordische Lappland gereist und unterdessen hat Pettersen dann auf die Teenagerkinder aufgepasst daheim und das ist sehr schön dokumentiert durch einen regen Briefwechsel, der das auch zeigt. Also sie hat eine sehr liebevolle Beziehung, die da zum Ausdruck kommt zu den Kindern und zu dem Gatten, aber auch berichtet dann von ihren Abenteuern, von ihren Erlebnissen, von Ausstellungsrezensionen, die sie gemacht hat und also ganz klar ihre Entwicklung auch als eigenständige Künstlerin.
2: Auf jeder Etage gibt es dann immer auch ein großes, sehr großes Foto. Eine ganze Wand wird davon eingenommen. Ein bisschen aus dem Jahrzehnt jeweils, das dargestellt wird. Und man kommt den Personen ein bisschen privat näher dadurch. Das gefällt mir sehr.
3: Genau, das war eine bewusste Entscheidung, die wir getroffen haben, um auch noch hinter diese doch farbenintensiven, diese ästhetisch auch sehr zugänglichen Werke blicken zu lassen und zu zeigen, wie komplex die Arbeiten sind und was für eine besondere Beziehung und Persönlichkeiten hinter diesen Arbeiten, die wir ausstellen, noch zu finden sind. Und das ist eben dieses historische Material, das wir so groß gezogen haben, ist wirklich ein sehr schöner Zugang, wie wir auch finden, damit man noch mehr auch den Persönlichkeiten der beiden näher kommt.
2: Aber es gibt nicht nur Gemälde.
3: Nein, wir haben primär Gemälde, auch wir arbeiten auf Papier, aber auch Mosaikkunst, die wirklich auch einzigartig ist in ihrer Form. Das haben Ahlfeldt und Pettersen dann in den 50er Jahren für sich entdeckt, die sogenannte Ravenna-Technik, und haben, wie Sie es bezeichnet haben, das Malen mit Steinen begonnen. Also haben angefangen, diese sehr aufwendige Technik anzuwenden, bei der sie die Steine von Hand in geeignete Größe geschnitten haben. Und teilweise sind die eigentlichen Mosaike auch mehrere Meter groß. groß. Weil wir zeigen hier eine Auswahl von Arbeiten, die wirklich eine schöne Referenz auch zu den Malereien haben.
4: Aus dem Spätwerk von Carl-Henning Pedersen haben Sie dann auch noch Bronzen hier, die mich auch ziemlich berührt haben, mit einer doch sehr zerklüfteten Oberflächenstruktur, aber gar nicht so wie bei Giacometti, so ein bisschen doch deutlich anders und auch in Bezug auf das malerische Werk. Jetzt einige Worte zu seinen Hauptideen, zu Carl-Henning Pedersens.
3: Carl-Henning Pedersen war maßgeblich für die Entstehung einer Bildsprache verantwortlich, die sehr repräsentativ ist für die Kobra. Also Carl-Henning Pedersen hat eine sehr gestisch-expressive Malerei entwickelt, in der es sehr pastos ist, sehr farbintensiv, kontrastreich. Wir haben dicke, markante Linien, die Flächen durchziehen. Und er hat eine ganz konkrete Motivwelt, die er auch über die Jahrzehnte verfolgt. Das sind hybride Wesen, Fabelwesen. Er bezieht sich auf die nordische Mythologie, Folklore, Pferde, Fische, Sterne, also begegnen uns in all seinen Werkphasen, aber in immer veränderter Form. Also es sind vor allem so Zwischenwesen zwischen Mensch und Tier. Und das setzt sich eigentlich ganz schön auch fort in den Bronzen. Also es ist fast so, als würden die Figuren aus den Gemälden in den dreidimensionalen Raum heraustreten.
4: Das Kollektiv Kobra, also Kopenhagen, Brüssel, Amsterdam, habe ich heute hier gelernt. Das hat einige Jahre bestanden. Und einer der Räume hier ist überhaupt auch Künstlerkollektiven gewidmet. Können Sie da noch ein bisschen zu sagen?
3: Ja, also uns war es ein großes Anliegen zu zeigen, warum das Thema der Kollektive auch nach wie vor relevant ist und auch die Gedanken und Ambitionen, die Ahlfeld und Pedersen hatten, in die Gegenwart zu überführen. Und dafür haben wir eben ein ehemaliges Künstlerkollektiv, das Living Room Collective, mit drei zeitgenössischen KünstlerInnen eingeladen. Das sind Xi, Julia Stang und Kenneth Lin, die sich mit ihrer Erfahrung als Living Room Collective auseinandersetzen. Also sowohl mit den Vorzügen, mit den Gewinnen, den sie daraus gezogen haben, auf einer persönlichen und auch künstlerischen Ebene, aber auch mit den Herausforderungen. Und das überführen sie in einer extra für die Ausstellung konzipierten Installation in den Raum und beschäftigen sich also mit diesen Erfahrungen, fordern die Besuchenden aber auch dazu auf, sich selber darüber Gedanken zu machen. Also was sind Bedingungen, die notwendig sind, damit ein Kollektiv entstehen und bestehen kann? Was kann vielleicht dazu führen, dass sich ein Kollektiv aber doch auch wieder auflöst oder auflösen muss?
4: Und da gibt es dann auch Stifte, da gibt es Zettel, da kann man sogar auf die Wand schreiben, wie ich es gesehen habe. Also da werden die Besucherinnen und Besucher auch wieder aufgefordert, mitzutun.
3: Ja, das wünschen wir uns sehr und rufen sehr dazu auf, dass die Besuchenden auch diesen Prozess der Reflexion für sich annehmen und nachdenken und auch Spuren hinterlassen, weil wir natürlich auch großes Interesse daran haben. Und es müssen ja nicht nur KünstlerInnen-Kollektive sein, es gibt ja diverse Formen von Netzwerken. Es ist ja auch eine Form von Freundschaft, die so ein Kollektiv ist. Und auch das braucht ja bestimmte Bedingungen, um zu bestehen.
4: Frau Dirani, damit sind wir auch ein bisschen beim Mitmachen und es wird ja auch hier in der Kunsthalle St. Emmen immer darauf geachtet, dass möglichst viele verschiedene Menschen hier reinkommen, verschiedene Altersklassen, ganz verschiedene Ansprachen. Ein paar Worte zum Begleitprogramm.
1: Ja, wir haben auch dieses Mal wieder ein breites Begleitprogramm aufgestellt. Wir haben KünstlerInnen-Workshops organisiert, eben mit den KünstlerInnen, die hier auch vor Ort sind, sogenannte Mahjong-Workshops, die zum, ja, was ein Brettspiel ist und die eben zum gemeinsamen Spielen einladen. Wir haben aber auch das Art-Dinner, was Sie schon kennen, organisiert. Wir werden verschiedene Rundgänge für Kinder haben, also Meet Art for Kids ist wieder dabei, wo wir über das kreative Tun und die eigene Kreativität und das eigene, ja, die Förderung der eigenen Kreativität die Kinder eben an die Kunst heranführen, die Kinder und junge Menschen natürlich. Wir haben einen Jugendbeirat und BürgerInnenbeirat gegründet. Diese Beziehungen wollen wir stärken und gehen damit jetzt noch mal stärker voran und werden verschiedene Treffen organisieren, um auch unsere eigene Arbeit mit den Menschen der Stadt zu reflektieren. Das heißt, was gefällt an der Ausstellung, was können wir besser machen, welche Themen sollen wir in Zukunft bespielen. Also auch diesen Austausch wird es sehr stark geben. Und wir haben ab dem 20.06. eine weitere künstlerische Installation, die wir zeigen werden, also direkt im Eingangsbereich der Kunsthalle, die auch frei zugänglich ist, nämlich die dänische Künstlerin Benedikt Bjerre, die eine Arbeit zeigt, bestehend aus einer Hundertschaft an mit Helium gefüllten Luftballons in Form von Pinguinen. Die werden also sich dann im Foyer der Kunsthalle tummeln. Und die Menschen sind dann eben eingeladen, sich in diese raumgreifende Installation hineinzubewegen und zu sehen, wie sich die Pinguine da eben bewegen und dürfen sie auch umstellen und so weiter. Das heißt, das wird eine Arbeit sein, die Künstler
4: damit. Frage: Müssen Sie da auch wieder selber an den Heliumflaschen stehen, um die aufzublasen?
1: Ja, klar, natürlich. Das, sonst wäre es ja langweilig. Also das ist dann schon auch, liegt dann schon auch bei uns. Aber was die Künstlerin macht, ist, dass sie damit natürlich auf eine spielerische Weise die Arbeit lädt, ja nicht nur Erwachsene und Jugendliche, sondern auch vor allem Kinder ein, sich der zeitgenössischen Kunst zu nähern. Kritisiert die Künstlerin aber auf eine spielerische Weise das Thema des Klimawandels. Der Lebensraum der Pinguine schrumpft massiv momentan. Und außerdem das Thema des Massenkonsums, der natürlich auch eine wichtige Rolle in dem Werk der Künstlerin spielt. Dazu wird es auch zeitnah eine Publikation geben. Das ist eine Arbeit. Und die andere Arbeit, die wir zeigen werden, ist von Marta Gornicka. Die wird punktgenau zum Tag des Grundgesetzes am 23.05. eröffnen. Das ist eine Videoinstallation, die wir hier zeigen und die sich eben kritisch mit dem Grundgesetz auseinandersetzt und hinterfragt die Schutzfähigkeit des Grundgesetzes, aber auch die Beständigkeit des Grundgesetzes und eben eigentlich dafür einsteht, dass wir als Deutschland ein sehr vielfältiges und heterogenes Land sind.
4: Passend zum Thema Freiheit, genau. Das ja auch im Ausstellungstitel ist, den Sie uns jetzt noch mal ganz nennen.
1: Dimensionen der Freiheit, Karl Henning Pettersen und Else Ahlfeld.
0: Diese Ausstellung in der Kunsthalle St. Annen ist noch zu sehen bis zum 25. Oktober 2026. Und noch einen besonderen Hinweis möchte ich Ihnen nicht vorenthalten. Die Bilder in dieser Ausstellung, die traditionell gehängten Bilder, sind gar nicht so traditionell gehängt. Sie hängen nämlich relativ tief. Dass sie also auch für Menschen mit Behinderung, die vielleicht auf einen Rollstuhl angewiesen sind, kleine Menschen, Menschen, die nicht so in die Höhe gucken können, durchaus geeignet ist. Und das ist ein besonderes Verdienst, denke ich.

0: Jazzmusik hier bei Kulturmelange und das immer noch mit Michael Lupatsch und Angelika Wolf. Und Angelika hatte schon vor einiger Zeit mit den drei hohen Herren des Lübecker Theaters gesprochen, und zwar als sie die Spielzeit 2026/27 vorgestellt haben. Und da geht es natürlich auch zunächst noch einmal ein bisschen um Bilanz. Und das mit dem geschäftsführenden Direktor Kaspar Sawade. Und danach kommen noch Malte Lachmann fürs Schauspiel und Stefan Vlader für die Oper und auch für die Konzerte.
1: Herr Sawade, fangen wir mal mit den Daten und Fakten an, die in Ihren Zuständigkeitsbereich fallen. Ist es dem Theater Lübeck denn gelungen, trotz der Baustelle vor der Tür in der noch laufenden Spielzeit Publikum ins Theater zu locken?
2: Ja, wir sind wunderbar ausgelastet. Wir haben steigende Zuschauerzahlen. Trotz der Baustelle, trotzdem, dass uns relevante Besuchergruppen wie zum Beispiel die Busreisende gar nicht erreichen können. Die sind uns komplett weggebrochen. Dennoch sind wir auf Vor-Corona-Niveau. Wenn die Baustelle fertig ist, dann explodiert das Theater durch zu viel Zuschauer.
1: Herr Vlader, zunächst mal zu dem Musiktheater. Das ist ja eins Ihrer beiden Zuständigkeitsbereiche. Auf welche erste Premiere dürfen wir denn gespannt sein und wie geht es dann weiter?
3: Also wir starten in die Spielzeit mit Mozarts Idomeneo. Für mich eines seiner wichtigsten Stücke, die auch für ihn Zeit seines Lebens, ja, selbst hat es seine beste Oper bezeichnet. Ein ganz musikgeschichtlich wichtiges Stück, weil es eigentlich die erste wirklich durchkomponierte Oper ist. So ein bisschen in Vergessenheit geraten, vielleicht auch deshalb, weil danach diese drei großen Da-Ponte-Opern und die Zauberflöte und so, das einfach an Popularität den Idomeneo ein bisschen in den Hintergrund gedrängt hat, und ich hoffe, ihn jetzt ein bisschen in den Vordergrund wieder holen zu können, weil es einfach ein ganz tolles Stück ist. Wir setzen dann fort mit einem Musical, das nach einem Film von Mel Brooks, ein Film aus den 60er Jahren, 1968 glaube ich, der Film hieß Springtime for Hitler, The Producers. Das ist ein später hat einen Oscar gewonnen gleich fürs beste Originaldrehbuch. Wurde dann 2001 zum Musical, von ihm selbst auch komponiert, gemacht und hat 12 Tony Awards bekommen und war also eine der erfolgreichsten Broadway-Produktionen eigentlich aller Zeiten. Und dann wurde das Musical nochmal verfilmt, also eigentlich eine riesen Erfolgsgeschichte. Ich hoffe sehr, dass es bei uns am Theater auch funktionieren wird. Wir freuen uns sehr auf diese Produktion, weil es ein ganz wirklich außergewöhnliches Stück und eine ganz genial, grotesk, komische Idee ist, die Mel Brooks da auf die Bühne gebracht hat. Dann spielen wir Giuseppe Verdis Maskenball und Ballo in Mascara, ein sehr politisches und sehr, sehr dramatisches Stück, für mich eine der besten Verdi-Opern. Da freue ich mich sehr drauf, dass Anna Drescher wird inszenieren, die hier die wunderbare Lucia di Lammermoor schon verantwortet hat. Zum Idomeneo habe ich noch vergessen zu sagen, dass kein geringerer als Michael Schade, der vielleicht bedeutendste Mozart-Tenor der letzten 30 Jahre, den Idomeneo singen wird. Wir gehen nach dem Maskenball in die Produktion Dialog der Karmeliterinnen von Poulenc. Ein Stück über eine historische Begebenheit, wo in der Französischen Revolution 1794 16 Nonnen des Karmeliterinnenklosters, weil sie sich geweigert haben, ihr Gelübde abzulegen, unter die Guillotine mussten und dort singend hingegangen sind. Es gibt eine Parallelität zu den Lübecker Märtyrern, was auch einer der Gründe war, warum wir das Stück angesetzt haben. Und dann kommt nach den drei großen Richard Strauss-Opern, die wir gemacht haben, Salome, Elektra und Rosenkavalier, jetzt die Ariadne auf Naxos. Eine unglaublich witzige Komödie, wo es darum geht, was dürfen reiche Leute tun, wo muss man ihnen Grenzen setzen. Kriegt, finde ich, in der heutigen Zeit durch Elon Musk und Jeff Bezos und so weiter, kriegt das eine gewisse Aktualität, die ist da sehr komödiantisch aufgelöst wird. Und am Ende gehen wir in eines der erfolgreichsten Unterhaltungsmusikstücke, nämlich das Weiße Rössel von Ralf Benatzky, wobei das schon nicht stimmt, weil die Musik ist nicht ausschließlich von Benatzky. Aufgrund der Kürze der Zeit, die zur Verfügung stand, dieses Ding auf die Beine zu bringen, hat der befreundeten Komponisten den Auftrag gegeben, da mitzuwirken. Und das waren keine geringeren als Künneke und Kranichstetten und Robert Stolz. die da die Musik gemacht haben. Berühmter Film mit Peter Alexander, unsere Generation kennt das noch. Dann haben wir eine kleine, aber sehr wichtige mobile Produktion. Gregory Fried hat eine Oper über das Tagebuch der Anne Frank geschrieben. Und das gibt es auch in einer Version mit Klavier, das bringen wir im Studio heraus. Und damit wollen wir dann auch in die Schulen gehen und das als Mobilproduktion anbieten.
1: Das ist ja neu, ne? Dass Sie auch von Musiktheater aus Mobilproduktion anbieten. Aber eine schöne Idee. Und Anne Frank ist ja immer noch traurige Aktualität. Oder? Ja. Herr Lachmann, mit welcher Inszenierung startet das Schauspiel und was haben Sie sonst noch anzubieten?
4: Das kann ich gar nicht so einfach sagen, denn wir starten gar nicht nur mit einer Inszenierung, sondern gleich mit dreien. Wir machen ein Eröffnungswochenende und spielen im Großen Haus Biedermann und die Brandstifter, also ein Klassiker. Und in Biedermann und die Brandstifter geht es um einen Hausbesitzer, der auf einmal feststellt, dass auf dem Dachboden Menschen einziehen. Und um ihn herum brennen andauernd Häuser ab. Und er fragt diese Menschen, wart ihr das? Und die sagen, ja, waren wir. Und er lacht es weg und sagt, ah, haha, das war wohl ein Witz. Ich verrate nicht, wie dieses Stück ausgeht. Es werden viele kennen. Aber ich glaube, es ist ein Stück der Stunde, denn wir müssen uns schon individuell und als Gesellschaft fragen, wie gehen wir mit Gefahren um, die wir am Horizont sehen und die wir ignorieren. Stichwort Rechtsruck, Stichwort Klimawandel, ganz viele andere Stichwörter auch noch. Und es ist ja nun so, dass bei uns für die großen klassischen Produktionen inzwischen eine Regisseurin immer wieder verantwortlich war und so auch jetzt, nämlich Cilli Drechsel. Die hat uns hier schon viele schöne und auch sehr zugängliche Inszenierungen von klassischen Stoffen beschert und auch diesmal wieder. Dann ist die zweite Premiere dieses Eröffnungswochenendes in den Kammerspielen Felix Krull. Felix Krull gehört hier natürlich über Mann nach Lübeck, ganz klar, die Geschichte eines Lügners, eines Hochstaplers. Und da gibt es eine Fassung, die schon seit fast 2 Jahrzehnten am Münchner Volkstheater gespielt wird. Ich bin großer Fan. Ich habe Tickets für diese Inszenierung von Bastian Kraft schon in meinem Studium Menschen zum Geburtstag geschenkt, weil sie so witzig ist. Und wir haben uns diese Fassung nach Lübeck geholt, sie natürlich auch weiter bearbeitet und haben sie einem neuen Regisseur an den Hals geworfen, Branko Janak, ein Kollege, der eigentlich an ganz großen Häusern bundesweit, aber auch darüber hinaus im deutschsprachigen Raum inszeniert. Und der wird diese rasante Abhandlungen eines Hochstaplers mit 3 Schauspielenden in den Kammerspielen herausbringen. Und dann haben wir eine Eröffnungspremiere im Studio. Last 5 Years, das ist ein Musical, ein Kammermusical, eigentlich eine simple Liebesgeschichte erzählt mit Klavier. Und wir machen das in einer Doppelbesetzung, werden das auch noch in den Kammerspielen herausbringen, um dann in Krankheitsphasen nicht wie sonst Vorstellungen ausfallen lassen zu müssen, sondern immer wieder Last 5 Years spielen zu können. Das ist so der organisatorische Aspekt dessen. Und der dramaturgische Aspekt ist auch interessant, denn diese simple Liebesgeschichte wird einmal vom Anfang zum Ende und dann vom Ende zum Anfang erzählt. Und so treffen sich die Liebenden nur einmal in diesem Stück. Und das ist sehr, sehr anregend und natürlich tolle Musicalmusik. Dann gibt es bei uns weiter, wie jedes Jahr, mit dem Familienstück zur Vorweihnachtszeit, dem sogenannten Weihnachtsmärchen. Und ich als Schauspieldirektor habe es mir ja vorgenommen, hier wirklich jedes Format einmal selbst zu inszenieren. Gerade hatte ich Premiere im Studio. Auch da habe ich noch nie vorher inszeniert und ich habe noch nie das Weihnachtsmärchen gemacht. Und ich habe lange gesucht nach einem klassischen Stoff für Kinder, der auch Erwachsene interessieren kann, der also Familien anspricht, Schulklassen anspricht und der, das war mir wichtig, von einer Frau stammt, denn es ist ja gar nicht selbstverständlich, dass Autorinnen gespielt werden auf Theaterspielplänen. Gerade bei Klassikern ist es gar nicht selbstverständlich. Und wir legen da immer ein Augenmerk drauf, dass wir eben nicht nur Autoren, sondern auch Autorinnen spielen. Letztes Jahr haben wir mit Nils Holgersson einen kleinen Jungen im Mittelpunkt gehabt. Dieses Mal wollte ich gerne ein kleines Mädchen im Mittelpunkt haben. Und so bin ich nach vielen, vielen Stunden in der Stadtbibliothek auf Madita von Astrid Lindgren gekommen. Madita ist ja ein Mädchen, das die Erwachsenenwelt mit ihren kindlichen Augen wir würden vielleicht sagen, aus Erwachsenenperspektive missversteht, aber sie reimt sich die Dinge so zusammen, wie sie das für richtig hält. Und ich finde, das ist so witzig und herzerwärmend. Und ich glaube, das ist für ein junges Publikum genauso herzerwärmend und witzig und interessant wie für ein erwachsenes Publikum. Daran werden wir uns also abarbeiten mit dem Familienstück zur Vorweihnachtszeit. Und dann haben wir in den Kammerspielen ein Klassiker, könnte man sagen, Stolz und Vorurteil. Aber ich habe immer Angst, dass man glaubt, ich verhasple mich, wenn ich diesen Titel sage. Es geht nämlich nicht um Stolz und Vorurteil, sondern Stolz und Vorurteil oder so heißt das Stück. Das wird inzwischen an vielen, vielen Theatern gespielt und ist extrem populär, denn es ist eine Überschreibung von Isabel MacArthur, von diesem Jane Austen-Klassiker, der erzählt wird aus der Perspektive der Dienstmädchen. Und die Dienstmädchen kommen natürlich in Stolz und Vorurteil gar nicht zu Wort. Und hier kommen sie nicht nur zu Wort, sondern sie singen auch noch. Viele der Theater, die das spielen, machen das als Playback. Und wir machen das natürlich, weil wir können und weil wir wollen und weil es unser Steckenpferd ist mit unserer wunderbaren Theaterband. Und von diesem sehr, sehr witzigen Material kommen wir dann zu einem sehr, sehr ernsthaften Material, man könnte sagen, eine Ausgrabung. Zino Wey als Regisseur ist bei uns am Haus ja der Experte für Stoffe von Frauen, die zu Unrecht wenig gespielt werden oder nicht mehr gespielt werden. Er hatte hier schon unter meinem Vorgänger Automatenbuffet verantwortet, hat Medea Stimmen inszeniert letztes Jahr und wird jetzt von Maria Lazar Der blinde Passagier machen, also die Geschichte eines sogenannten Flüchtlings, der sich an Bord eines Schiffes rettet und man weiß da nicht, wie man damit umgehen soll. Und Zino Wey hat ja die Gabe, diese Stoffe sehr bildhaft auf die Bühne zu bringen und mit einer ganz ungewöhnlichen Regiehandschrift. Also da freue ich mich, genauso wie ich mich auf den Witz von Mia Konstantin bei Stolz und Vorurteil oder so freue, auch sehr diese komplexe Bildwelt wieder mit diesem politisch wichtigen Material zu erleben. Und im großen Haus wird es dann groß, nämlich mit Die Nibelungen. Und Die Nibelungen, die muss man natürlich erstmal überarbeiten, damit man sie überhaupt auf die Theaterbühne bringen kann. Das hat Wagner getan, das hat Hebbel getan. Wir machen das in einer Überschreibung eines zeitgenössischen Autors, nämlich Ferdinand Schmalz. Der nennt das Hildensaga, denn die Hilden stehen im Vordergrund, Brünhild, Kriemhild, die beiden Frauenfiguren. Und auch das ist erstaunlich witzig. Wir sind darauf gekommen, weil wir unbedingt wollten, dass der Regisseur Thilo Nest hier wieder am Haus arbeitet. Der hat Besuch der alte Dame inszeniert, ist eigentlich Schauspieler am Berliner Ensemble, aber seit über einem Jahrzehnt auch ein ganz wichtiger Regisseur, Land auf, Land ab. Und dann waren wir extrem erfreut, dass er gesagt hat, er kommt nochmal, haben ihn gefragt, was interessiert ihn, und dann hat er gesagt, Die Nibelungen. Und das nimmt er sich also dann im Frühjahr und Premiere im Februar im Großen Haus vor. Parallel dazu kommt ein Regisseur, der hier auch schon gleich mehrere Erfolge gefeiert hat, nämlich Helge Schmidt, Faustpreisträger für ein Rechercheprojekt Beste Regie, hat hier das sehr, sehr breit wahrgenommene Projekt Hafenstraße inszeniert und die Spielzeiteröffnung dieser Spielzeit, nämlich das beispielhafte Leben des Samuel W. Und der hat uns vorgeschlagen, sich mit der Ostsee zu beschäftigen. Er wird also recherchieren, mit Menschen reden, die an der Ostsee leben, über die Ostsee als ökologische Sphäre. Nicht erst interessant, seitdem Timmy vor Wismar lag. Und mit der Ostsee als politische Sphäre, auch nicht erst interessant, seitdem Putin in die Ukraine einmarschiert ist und Russland als Anrainerstaat der Ostsee da sehr präsent ist, sondern auch schon immer ein großes Thema gewesen. Mit diesem großen Thema wird sich Helge Schmidt mit seinem Team und unserem Ensemble beschäftigen. Und dann bleibe ich quasi an der Ostsee als Regisseur, nämlich in Dänemark, und beschäftige mich mit dem Verhältnis der dänischen Premierministerin mit der Presse. Hört sich dröge an, ist aber nun mal Sujet der erfolgreichsten dänischen TV-Serie Borgen. Und es erreichte mich vor einigen Monaten eine E-Mail eines dänischen Theaters, die gefragt haben, ob wir nicht als Nachbarn kooperieren wollen. Und als ich deren Spielplan las, sah ich, die machen eine Musical-Uraufführung, eine Adaption von Borgen. Dann habe ich gedacht, das müssen wir nach Lübeck holen. Das ist uns auch gelungen und wir werden also die deutschsprachige Erstaufführung von Borgen, das Musical, in den Kammerspielen machen und ich darf das inszenieren, worauf ich mich wirklich sehr freue. Wir gehen natürlich auch wieder in den Stadtraum. Lilli Thiemeier, die schon die Grünholm-Methode in der Drägerfirmenhalle inszeniert hat, wird diesmal ins Landgericht gehen, dort einen Klassiker machen, nämlich Michael Kohlhaas, diese Erzählung von Heinrich von Kleist, die sich um Selbstjustiz dreht und insofern natürlich in das Gerichtsgebäude gut passt. Und dann wird es am Ende der Spielzeit einmal noch größer als die Nibelungen und einmal ganz, ganz klein. Ganz, ganz klein, weil wir immer eine Assistentin oder einen Assistenten inszenieren lassen und somit in die freie Wildbahn als freischaffende Regisseurin entlassen. Und das wird diesmal Pauline Knabner mit Staubfrau machen von Maria Milisaljewitsch. Zeitgenössisches Stück, das sich mit dem Thema Gewalt gegen Frauen beschäftigt. Also ein sehr, sehr schweres, trauriges Thema, das aber wichtig ist und das wir als so wichtig erachten, dass wir es auf die Bühne im Studio bringen. Und von dem kleinen Studio gehen wir ins große VfB-Stadion und spielen da Freilichttheater. Das ist natürlich absolut größenwahnsinnig und ich würde lügen, wenn ich nicht sagen würde, dass ich Angst vor der eigenen Courage habe. Aber wir haben diese tolle Kooperation mit dem VfB jetzt seit einigen Jahren und wollten schon immer mal dort auch Theater spielen. Und jetzt wird krass 100 Jahre und wir haben uns gedacht, das ist die Gelegenheit, mal wirklich was Großes zu machen. 2027, mein Jahrhundert, die Abhandlung über das Leben von Günter Grass aus seiner eigenen Perspektive, ganz episodenhaft vom Nationalsozialismus bis zur Love Parade, also ganz, ganz facettenreich, ins Stadion zu bringen. Das wird Dominik Günther machen, der hat so ziemlich an jedem Theater in Deutschland schon inszeniert, ist selbst Wrestler, hat auch schon mal ein Wrestling-Match in der Hamburger Staatsoper veranstaltet, ist also ein Mann für Spezielles und dieses spezielle Riesenfeuerwerk theatraler Bühnenkunst wird er dann zum Ende der Spielzeit ins VfB-Stadion bringen. Das sind unsere Pläne.
1: Das klingt ja alles, was Sie vorhaben, sehr spannend und ja, man kann sich darauf freuen. Herr Vlader, gibt es außer dem Tenor, den Sie schon erwähnt haben, irgendwelche besonderen Gäste oder Änderungen in Ihrem Gesangsensemble?
5: Es gibt keine Änderungen im Gesangsensemble. Es gibt natürlich ein neues Opernstudio, da sind wir noch nicht ganz fertig mit den Vorsingen. Ansonsten bleibt diesbezüglich alles gleich. Wir haben natürlich einige Gäste wieder in den Opernproduktionen auch. So kommt Eva Brudnikowaite wieder, die unsere Carmen war, die wird Ulrika im Maskenball werden. Es kommt Florina Stucki wieder, die schon im Simon Boganegger als Gast hier war. Sie wird Amelia sein, auch in Ballo in Maske. Wir haben viele Gäste im Producers, wir haben einzelne Gäste noch in anderen Produktionen und wir haben natürlich im Konzertbereich sehr viele erfolgreiche internationale Solistinnen und Solisten.
1: Und das Schauspielensemble, Herr Lachmann, bleibt das, wie wir es kennen oder haben Sie auch Neuzugänge?
4: Wir haben tatsächlich einen Neuzugang, auf den wir uns alle sehr freuen dürfen. Ein junger Schauspieler, Elias Nuriel Kohl, absolviert gerade an der renommierten Schauspielhochschule Ernst Busch in Berlin, wird hier sein Erstengagement antreten. Ein ganz musikalischer Kerl, hat auch eine klassische Gesangsausbildung. Musik ist ja auch bei uns im Schauspiel immer sehr wichtig und Elias Nuriel Kohl ist jetzt schon hier vor Ort. Unser Publikum wird ihn auch in der Abo-Gala heute Abend kennenlernen. Und er probt gerade an Felix Krull als einer der drei SchauspielerInnen, die da auf der Bühne stehen.
1: Vom Theater zum Konzert, Herr Vlader, das ist nochmal wieder Ihr Bereich. Worauf können sich denn die Konzertliebhaber und Liebhaberinnen freuen?
5: Wir haben wieder 9 Sinfoniekonzerte in der MUG. Wie immer, Sonntagvormittag, Montagabend. Diesmal haben wir auch wieder einige berühmte Gäste. So wird Michael Schade, der also als Idomeneo hier proben wird zu dieser Zeit, gleich im ersten Sinfoniekonzert als Gesangssolist auftritt mit einem reinen Schubert-Programm, das er vor vielen Jahren mal mit Nikolaus Hanunkur bei den Berliner Philharmonikern gemacht hat und mir geschickt hat. Und ich fand das so spannend, dass wir das hier sozusagen nochmal machen. Dann werden wir als Gastdirigenten Hans Graf begrüßen dürfen. Hans Graf, einer der profiliertesten Dirigenten seiner Generation. Er war viele, viele Jahre Chefdirigent am Mozarteum Orchester in Salzburg, dann viele Jahre in Houston in Amerika. Jetzt aktuell ist er Chefdirigent bei Singapore Symphony. Wird hier eine Schostakowitsch-Symphonie machen und Tschaikowskis Violinkonzert mit einer jungen Solistin, Victoria Wong, die hier, wir haben ja die Kooperation mit der Stiftung, Deutschen Stiftung Musikleben, für diesen Wettbewerb hier, wo sich die jungen Musiker tolle Instrumente erspielen können. Und sie hat da ja den ersten Preis gemacht und hier mit uns gespielt. Und das war so toll und kam beim Publikum auch so gut an, dass ich sie eingeladen habe, das zu machen. Dann haben wir ein Programm um den russischen Komponisten Edison Denisov, der eher einer der Unbekannteren ist, aber 30 Jahre tot ist jetzt. Und sein Enkel Fedor Rudin, ehemaliger Konzertmeister der Wiener Philharmoniker, wird das Programm dirigieren. Es gibt dazu noch Mussorgsky und Tschaikowskis Mozartianer. Und ein österreichischer Jazz-Saxophonist und neuer Musikspezialist wird das Saxophonkonzert von Denisov spielen und dazu Jazz-Improvisationen machen. Das ist ganz Spannendes. Wir haben natürlich das Beethoven-Jahr. Das beginnen wir mit der 9. Symphonie im Neujahrskonzert. Und wir haben mit Richard Egger einen großen Meister der alten Musik, internationaler, also ein englischer Dirigent und Cembalist, wird ein Beethoven-Programm machen und mit seiner Frau, die auch Cembalistin ist, am Hammerklavier das Konzert für Klavier vierhändig und Orchester von Karl Czerny spielen, dem Beethoven-Schüler. Ich werde 8. Symphonie von Bruckner machen, werde im Zusammenhang mit der Poulenc-Oper auch

nachgedacht, ob wir was ändern, aber wir haben nichts geändert. Ja, alles wie immer. Die Studierendenkarte geht weiter. Also wer weg studiert und das jetzt hört und noch nicht die Studentenkarte hat, einfach an der Kasse abholen.

0: The Wombats sangen Sorry, I'm late, I didn't want to come hier bei Kulturmelange. Das ist doch eine besondere Art der Ausrede, eigentlich gar nicht kommen zu wollen und dann noch zu sagen, Entschuldigung, dass ich zu spät bin. Letzterem müssen wir uns eigentlich hier wieder anschließen, denn wir haben wieder unsere Sendezeit überschätzt und sind auch schon fast am Ende und es passt gerade noch das Gespräch über den Künstler Sichel Yan in der Overbeck-Gesellschaft hinein. Insekten haben den chinesischen Künstler Sichel Han inspiriert. Die Ergebnisse zeigt die Overbeck-Gesellschaft in Lübeck in einer Ausstellung. Näheres erfahren Sie jetzt von Michael Lupatsch im Gespräch mit der Chefin der Overbeck-Gesellschaft, Paula Kummers.
1: Ich freue mich sehr, Sie heute hier begrüßen zu dürfen zur Ausstellung Fatal Attraction von Sichel Han. Das ist ein chinesischer Künstler, der seine erste institutionelle Einzelausstellung hier in der Overbeck-Gesellschaft präsentiert. Und zwar folgt der Künstler einem besonderen Tier, nämlich dem Nachtfalter. Und der Nachtfalter ist ein Tier, das wir nicht oft sehen, sondern das meistens so um 3 Uhr nachts herauskommt. Und der Künstler hat in dieser Ausstellung tatsächlich Nachtfalter hier aus dem Overbeck-Garten gefilmt und in einem neu produzierten Werk zusammengestellt. In diesem Film folgt er dem Nachtfalter aus dem Garten hier in Lübeck in ein Forschungsinstitut nach Hamburg und sogar noch nach Konstanz. Und wir können viel über das Verhältnis zwischen Nacht und Licht, also auch dem Tag, lernen und wie der Nachtfalter diesem Licht folgt und wie er auch abgebildet wird.
2: Film ist ja das eine, wir sehen aber hier auch Skulpturen. Da es fürs Radio immer ein bisschen schwierig ist, über Kunstausstellungen zu berichten, vielleicht mögen Sie einfach beschreiben, was wir hier sehen außerhalb des Films.
1: Sehr gerne.
2: Weil Nachtfalter sind ja auch noch so klein.
1: Das stimmt, aber hier handelt es sich um den Ligusterschwärmer und mit ausgestreckten Flügeln misst er schon mal 12 cm. Allerdings haben Sie recht, was wir hier nämlich noch sehen, sind 2 Werkgruppen. Die erste heißt Bear und Bear bedeutet nackt oder bloß. Und was wir hier sehen, kommt einem Panzer nahe, dieser Tiere. Und hierfür hat der Künstler Material benutzt, das eigentlich erstmal aussieht wie Leder oder wie Stahl. Sobald wir aber herantreten, merken wir, es ist hauchdünnes Material und tatsächlich handelt es sich um Papier. Und dieses Papier hat der Künstler modelliert, zusammengesetzt und wir können hier auch Körperformen sogar erkennen. Die 2. Werkgruppe heißt Excuvier und Excuvier bedeutet Hülle. Und hier geht es um eine Hülle, die ein Insekt vielleicht abgestreift hat oder sogar ein Kokon, den er zurückgelassen hat. Und diese Skulpturen vibrieren fortwährend.
2: Das müssen wir uns auch mal anhören und näher rangehen. Deswegen, weil vibrieren, das macht ja auch immer ein bisschen, ja, Geräusche. Können Sie das auch noch ein bisschen beschreiben? Für mich sieht es so aus wie, ja, fast wie Kleider.
1: Ja, das stimmt. Das hat auf jeden Fall was von einem Textil. Allerdings handelt es sich hier um einen Vorhang im Original. Und diesen Vorhang hat in Lübeck schon jeder einmal gesehen, denn er hängt bei Junge im Hauptbahnhof. Und dieser Vorhang ist dazu da,

0: Menschen passieren zu lassen, aber Insekten draußen zu lassen.
1: Das gibt es auch in Spanien sehr häufig.
0: Es gibt es auch in Schmetterlinghäusern oder Insektenhäusern. Und der Künstler hat das hier tatsächlich wie eine Art Stoff drapiert. Und es erinnert auch an eine Art Kokon. Und dieses Beben, was man jetzt hört im Hintergrund, ist auch eine ganz besondere Erfahrung, die man dann noch im Zusammenspiel mit diesen Skulpturen haben kann.
1: Ja, es ist ein bisschen bedrohlich auch.
0: Das stimmt, denn das Licht, was den Nachtfalter immer wieder anzieht, ist leider nicht nur eine Verheißung, sondern es bedeutet oft den sicheren Tod.
1: Man verbrennt sich dran, ne?
0: Richtig. Und dieses bedrohliche Gefühl wird dann eben auch durch den Sound und das Vibrieren hier nochmal erlebbar.
1: Können Sie noch ein bisschen mehr zum Film sagen? Ich weiß nicht, wie oft wird der dann gezeigt? Läuft der so in ewiger Schleife oder vielleicht gehen wir da mal in die Richtung und können ein bisschen drauf gucken?
0: Ja, der Film ist 20 Minuten lang und folgt dem Nachtfalter an drei unterschiedlichen Orten. Einmal im Garten hier in Lübeck, wo er in der Nacht munter umherflattert, in ein Forschungsinstitut in Hamburg, wo er ganz traditionell wissenschaftlich aufgepiekst wird und durch harsches Licht dokumentiert. Und die dritte Station ist einem Forschungsinstitut in Konstanz und dort forschen Menschen zur Vision der Nachtfalter und dafür werden Elektroden in das neuronale System der Nachtfalter eingeführt und damit wird dann die Sehkraft analysiert und eben auch dieser Drang, dem Licht zu folgen. Und diese drei Stationen verhandelt der Künstler in diesem Film und das dauert knapp 20 Minuten.
1: Hat man denn irgendwie festgestellt, warum der so selbstmörderisch immer Richtung Licht fliegt?
0: Dazu müsste uns der Künstler noch was sagen, aber ich denke, das ist auf jeden Fall eine ganz spannende Frage.
1: Für die Veranstaltungshinweise bleibt jetzt keine Zeit mehr, aber eins wollen wir sagen, Hanse Kulturfestival vom 5. bis 7. Juni hier in der Hansestadt in der Ecke so um die Kanalstraße bis an die große Burgstraße. Und wir beide singen dabei.
2: Wir sagen Tschüss, Angelika Wolf, die auch für die Sendung verantwortlich ist, und
1: Michael Lupatsch.
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1: Sendeverantwortliche für die Radioreise ist Ulrike Auffarth-Krapoth. Sie hören die Radioreise mit Alexander Tauscher. Ich grüße Sie. Diesmal geht es nach Göteborg, in die zweitgrößte Stadt Schwedens. Wir erleben die einzigartigen Schärengärten und setzen dann vor allem einen kulinarischen Akzent. Mit Käse und Fisch, mit dem besten Konditor des Landes und einem Sternekoch. Ja, diese vielen Stimmen, die sind hier zu Gast.
2: Hey, mein Name ist Glenn und ich arbeite bei Hugo Eriksson Ost und äger Hugo Eriksson Ost.
3: Hi, I'm Jenny from Hugo Eriksson Ost in Gothenburg.
4: My name is Kalle Bengtsson. I'm the owner of the pastry shop Konditori Campanilen.
5: Hej, jag heter Henrik och jag är hotellchef här på Hotel Royal.
6: Hi, my name is Christian and I'm from Wine Mechanics in Gothenburg.
7: My name is Emily and I'm a gardener here. Willkommen in unserem Garten.
8: Hi, I'm David from Ego Distillers.
9: Hejsan, mitt namn är Roberto De Quintis och jag jobbar här på Feskekörka.
10: Hej, my name is Thomas Jasmark. I'm the vice president of the Home Brewer Association.
11: I'm Lassie. I'm a skipper at Castor Boat Reefs. We do short sightseeing tours in Gothenburg.
1: Denn wir schippern gleich zu Beginn übers Wasser. Viel Spaß!

0: dass es die Radioreise, die neue Horizonte öffnet und damit Reiselust wecken soll. Im Studio Alexander Tauscher, herzlich willkommen hier bei uns in dieser Show. Diesen Kurzurlaub verbringen wir an der Westküste Schwedens in der zweitgrößten Stadt des Landes, Göteborg. Fischfang und Schiffbau haben die Stadt historisch geprägt. Später kam die Automobilindustrie hinzu, so ist Göteborg heute als die Heimat von Volvo Cars bekannt. Die Fischereitradition, die ist heute noch in vielen Orten spürbar, in erster Linie natürlich in diesen vielen Fischrestaurants. Da reicht die Auswahl von gehobenen Lokalen bis hin zu einfachen Bistros oder auch Fischbuden am Wasser. Die Tradition spürt man auch auf den Inseln vor der Stadt, in den Schärengarten. Und auf einer dieser vielen Inseln vor Göteborg, auf Höne, startet nun unser Urlaub. Auf einem Holzboot aus den 1960er Jahren schippert Lasse das ganze Jahr über seine Gäste übers Wasser. Auch an diesem regnerisch windigen Tag, als ich da gewesen bin. Der Skipper sitzt seit rund 25 Jahren am Steuer.
1: Today's tour is the seal tour. It's 1 hour sightseeing in the harbor with a good chance to see seals.
0: Wir starten jetzt zu einer Robbentour. Eine Stunde lang dauert sie und haben heute gute Chancen, Robben zu sehen. They are very close to the island here.
1: Depends from day to day because
0: die Robben, weil sie hier sehr viel Futter finden, sind sehr oft hier nah am Ufer und die Chancen sind 95%.
1: It's about 95% in a year.
0: The seals are all around those islands or is it special here?
1: We have 10 different spots to look for them.
0: Es gibt 10 verschiedene Orte, an denen man diese Robben beobachten kann. Where are the spots near to those rocks, near to the open sea?
1: Small rocks.
0: Allem an den kleineren Felsen. How many islands we have here around Göteborg in this Schärengarten? Wie Inseln gibt es hier in diesem Schärengarten um Göteborg?
1: We have plenty of islands. You probably know that Sweden has.
0: Schweden hat die meisten Inseln der Welt, 267.000.
1: 267.000 Inseln. And here around Göteborg, we are now in Öckerö Community.
0: Wir sind hier in der Öckerö Community.
1: With 10 islands with inhabitants.
0: Nur 10 Inseln sind bewohnt.
1: And some hundred more like rocks.
0: Etwa 100 weitere Inseln, die nur aus Felsen bestehen, ohne ein einziges Gebäude drauf. For how many years have people been living here?
1: People have been living here for 3,000 years.
0: Ich fragte, seit wann Menschen hier auf diesen Inseln leben? Seit 3,000 Jahren.
1: At that time.
0: And those uninhabited islands, no one goes there? Or are there sometimes people which go fishing there? Sind diese Inseln für Fischer geeignet?
1: Swimming.
0: Diese Inseln, im Sommer sind sie voll von Menschen, die hier schwimmen, sich sonnen und grillen.
1: These islands are full a summer day. I asked my guests if they read about the Wikinger in Schule.
0: Fragte gerade die Gäste, ob sie über die Wikinger schon etwas in der Schulzeit gelesen haben.
1: And we are now passing a very good protected nature harbor.
0: Wir sind gerade eine naturgeschützte Insel.
1: Where the Vikings stayed, waiting for good weather.
0: Auf der die Wikinger gewartet haben auf besseres Wetter. So they stayed here on the way to the south.
1: Or north.
0: Also auf dem Weg nach Süden oder Norden.
1: And they could be stuck here for weeks and months. And some of them died and are buried up here.
0: Die Wikinger hatten teilweise Wochen oder Monate hier ausgeharrt. Einige starben während dieser Zeit und wurden hier begraben. So they buried behind those stones. Hinter den Steinen sind sie begraben.
1: They died because they suffered for scorbia. First you lose your teeth and then you die.
0: Verloren sie die Zähne und dann verloren sie das Leben, sagt er.
1: Genau. We go on searching for the robin.
0: Jetzt suchen wir weiter nach Robben hier. Wow, it's sometimes waves
1: bump.
0: Here.
1: More bump.
0: Er möchte mehr Wellengang haben. Oh, I think it's enough for the moment. Can it be very rough here in this area?
1: It can. It was yesterday, for example.
0: Gestern war es hier sehr, sehr stürmisch. Die Gäste hier aufrufen, einfach mal die Ausschau zu halten nach Robben, nach Delfinen und nach Orcas.
1: Robben are common. Dolphins are rare. And Orcas, so far we only see them on Facebook.
0: Robben sieht man öfter. Delfine selten. Orcas sehen wir nur auf Facebook. Lasse versucht immer, seine Gäste mit ins Boot zu holen, im direkten Sinne hier, und zwar zu aktivieren, mitzumachen, beispielsweise die Kinder aufzurufen, die Besten zu verteilen. Das hilft doch, dieses ganze Boot in Stimmung zu bringen. Im Fall, dass irgendwas passiert, Gott bewahre uns, ist es immer gut, wenn hier die Besatzung aktiv ist. I see you have something landed, a malt, yeah. A scotch, is it for when it's heavy sea, someone is feeling sick? Also er hat hier so eine kleine Flasche Scotch hier.
1: That's not for sickness. It's if I have a problem with the guests, I will have one or two afterwards.
0: Wenn er Probleme mit den Gästen hat, dann nimmt er jetzt ein, zwei Gläser. Scherzlasse.
1: You meet more and more curling parents.
0: Er beobachtet sehr oft ein Phänomen, das er Curling Parents bezeichnet, also vom Sport Curling, also dem Eisstockschießen gewissermaßen abgeleitet. Und das sieht er daran, wenn er die Kinder bittet, beim Verteilen der Westen zu helfen, dann schieben es die Kinder gleich an die Mutter. Mutter macht schon, das ist ein Phänomen.
1: That's Curling Parents.
0: Das sind die Weisheiten eines Skippers, der jeden Tag Dutzende Menschen auf kleinem Raum in seinem Boot hat. Die Robben, die wir eigentlich sehen wollten, die ließen sich an diesem Mittag nicht sehen. Aber das war auch egal, denn der Weg ist das Ziel, auch auf dem Wasser. Der Göteborger Schärengarten erwartet Besucher mit Stränden, Naturschutzgebieten und Wanderungen in der Natur. Die kleinen Ortschaften, sie überraschen durch gemütliche Gassen mit Restaurants oder auch einer Brauerei. Ich habe etwas Besonderes erlebt, eine kleine Privatbrauerei in einer Garage eines Insulaners auf Hönö. Die zeigte mir Thomas, der Vizepräsident der Vereinigung Hönne Ollergiele, also ein Zusammenschluss eines nicht kommerziellen Projekts. Hier kann jeder mitmachen, der privat Bier braut oder sich besonders stark fürs Bierbrauen interessiert.
2: We are standing in Hönneklova Harbor.
0: Wir sind hier im Hafen von Hönneklova, einerseits der Hafen der Stadt, gleichzeitig aber auch das Zentrum dieses kleinen Ortes. Und in diesen Sekunden fährt ein kleines Fischerboot hier raus.
2: You can see there's a fishing boat coming past right now. This island, there are 5,000 people.
0: 5,000 Menschen leben auf dieser Insel und auf allen bewohnten Inseln etwa 10 bis 12.000.
2: Approximately 12,000 people. We started this homebrew.
0: Im Jahr 2013 haben wir unseren Verein der Brauerfreunde gegründet und sind jetzt so zwischen 70 und 80 Mitglieder in diesem Verein.
2: We are between 70 and 80 members. And one time every year.
0: Einmal im Jahr treffen wir uns hier am Hafen und einmal im Jahr ist es dann der Tag, an dem die Menschen, die sich für Bier interessieren, die lokalen kleinen Bierbrauer hier zuschauen können.
2: Local people, this homebrewer association, we share our knowledge about.
0: Die Arbeit in unserem Verein dient dazu, einerseits unser Wissen zu zeigen, uns gegenseitig auch immer wieder auf dem Laufenden zu halten. Gleichzeitig nehmen wir auch an schwedischen Meisterschaften der Heimbrauer teil.
2: So compete in the Swedish national competition. The very first event was here, but then it became so popular, so now we need to be outside in a tent, similar to the Oktoberfeste.
0: Jetzt sind wir nämlich in dieser kleinen Garage, in der das erste Treffen dieser Bierbrauer stattgefunden hat. Inzwischen ist die Anhängerschaft so groß, dass sie ein Zelt aufschlagen müssen draußen, so groß wie das Oktoberfest. Nearly so big like the Oktoberfest.
2: Not near as big because maybe 400 people comes to.
0: 400 Menschen kommen zu diesem Event hier in dieses Zelt. Oktoberfest is some million, but it's really for this island. It's a big community.
2: Yes, and I would say it's very unique because with just 5,000 people on this island.
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4: Lasse, Lars Hjelm.
0: Wir sind jetzt hier bei Lasse, einem dieser Privatbrauer, also im Sinne von zu Hause brauen in your garage. Maybe you describe your technique you have here.
4: All the same thing in the pots.
0: Natürlich, hier werden die gleichen Ingredienzien genutzt wie in Deutschland. Malz, Hopfen, Hefe, Wasser.
2: That's a good thing with homebrewing is that you can do pretty much any style of beer that you like. So we do anything.
0: Das Gute am Privatbrauen ist, dass man jedes Bier produzieren kann. Wir machen alles. So you make from the Pilsner till a dark beer.
2: Yes. And also you can have some samples because Lasse has his.
0: Lasse hat hier gleich neben der Garage hinter der Hauswand eine Bar eingerichtet, wo das Bier rausfließt.
2: There is also a bar with the homemade beer.
0: In Sweden it's very popular to brew beer at home. Es ist sehr beliebt hier in Schweden, privat zu brauen. Why do you think is it so popular in comparison to Germany, Austria, so on? Warum ist es so beliebt hier in Schweden im Vergleich zu Deutschland, Österreich?
2: It is very popular in Sweden.
0: Vielleicht deswegen ist es so beliebt, weil es in der Vergangenheit nicht erlaubt gewesen ist.
2: It's
4: 20, 25 Liter finished beer.
0: But I 20, 25 Liter kann er pro Braugang brauen. Er braut etwa zweimal im Monat, aber er hat eine Menge Nachbarn.
4: Lots of neighbors who like you.
0: So you have a lot of neighbors, best friends of you.
4: Yes,
0: now.
4: Yes.
0: Sind die besten Freunde jetzt.
4: I buy my friends.
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0: Aha, er hat auch die Maschine, die die Bierflaschenkronen aufsetzt.
2: And we can also make cans.
0: Sie produzieren auch Dosen. Wow.
2: So Phil and you put this cap on and we have a special machine that closes. Yeah, there is one.
0: Also er zeigt mir gerade eine Dose, die selbst gefertigt wurde. It's better to keep it in cans or in bottles than in this barrel only.
2: Yes, yes.
0: Es ist besser, die auf den Flaschen abzufüllen in Dosen als nur im Fass.
2: If you want to share with your friends 700-800 euros for a simple canning machine.
0: 700-800 Euro für eine einfache Dosenmaschine. On Saturday night we get together for a glass of beer. Jetzt sind wir aus der Garage zu ihm auf die Veranda, überdachte Veranda gelaufen und sehen hier eine richtige Zapfanlage, mehrere Zapfhähne. So we see all those beers which are homemade.
2: They are boiled in the garage,
0: fermented. In der Garage gebraut.
2: Fermented in that small cabin there.
0: Fermentiert in diesem kleinen Schuppen.
2: And then here you can see English beer, German Rauchbier, sour beer, German Pilsner, there's a Belgian quadruple, there's a German Bock, there's an IPA and also a Czech beer, any style.
0: Wow, englisches, deutsches, auch tschechisches Bier, jedes Bier hier.
2: Oh, cool. And we shot more
0: beer. Die Andrew Sisters, more beer. Ja, ganz einfach, more beer. Den Hahn aufdrehen bei dieser Bar. Ja, da vergisst man schnell das miese Wetter, was auf der Insel durchaus mal aufziehen kann. Eines der Wahrzeichen im Zentrum von Göteborg ist die historische Fischmarkthalle Feskekorka. Gebaut ist sie im Stil einer alten Fischerkirche, wie man sie beispielsweise auch in Norddeutschland in den Küstendörfern kennt. Der Name Kirche hat mit dem Inneren wenig gemein, außer dass man vielleicht das Angebot der Fischmarkthalle als himmlisch beschreiben kann. Die aus Litauen stammende Roberta De Quintis, die leitet alle Restaurants und auch die Bar in dieser Halle. Das Gebäude wurde Mitte des 19. Jahrhunderts gebaut. Es hatte immer die Form einer Kirche, war aber nie eine Kirche gewesen, war immer eine Markthalle gewesen. Dennoch nannten die Menschen diesen Ort immer Kirche.
6: Back in the day, we used to have the boats that came into the canal.
0: Die Boote kamen am Kanal an, hielten hier und verkauften frischen Fisch in die Restaurants, aber eben auch den Menschen, die frischen Fisch mit nach Hause kaufen wollten. Es war alles hier unten frei gewesen.
6: Fish to different restaurants to people that just common people that want to buy for home. Right now we have it has moved. I think it was around
0: 19. Im Jahr 1950 hat sich das geändert. Ab dann fuhren die Boote ein paar hundert Meter entfernt durch den Kanal, also nicht mehr hier direkt an der Fischerhalle vorbei.
6: Next to the canal, that's a little bit further from us here. We call it the fish auction, and that's where we buy our fish as well. So usually in the mornings, almost every day.
0: Jeden Früh gehen die Händler hier zur Fischauktion am Kanal. Na, es ist wirklich eine Auktion, wo man mit Händen und mit Sprache sich bemerkbar macht, dann wird geboten. Also die Auktion, da geht der Preis nach oben. Es wird so lange geboten, bis der Höchste den Zuschlag bekommt. Hier geht einer für die Fischhalle zur Auktion, aber andere Restaurants, auch andere Märkte in Göteborg treffen sich früh an der Auktion.
6: Gothenburg, so we're bidding against each other basically. They come from the Baltic Sea, they come from the Sweden Gulf, I think it's called here.
0: Die Händler, die ihren Fisch dort anbieten, sie kommen entweder von der Ostsee oder hier, wie man sagt, vom Golf von Schweden. Sie kommen auch aus ferneren Regionen, je nach Bedarf. Beispielsweise sind sie vor der Küste von Island unterwegs.
6: To the Icelandic borders and up to Norway. It's always been the fish market here, but they have been doing some different things as well.
0: Es war in all diesen Jahren eine Fischhalle gewesen. Im Laufe der Zeit hatten auch einzelne Händler hier begonnen, beispielsweise Fisch zu räuchern. Das waren abgetrennte Bereiche und so hat sich das hier entwickelt. Bis zum Jahr 2019, bis das jetzige Unternehmen diese Halle übernommen hatte, war die Halle voller kleiner Händler, in der jeder Händler eine eigene Ecke hatte und da seine Dinge verkauft hat.
6: Own little corner and sell your own products here basically. the company that owns the building, which is basically a Gothenburg.
0: Mit dem Ausbruch von Corona im Jahr 2020 hatte die vorige Betreibergesellschaft die Halle geschlossen, dann wurde renoviert und daraufhin hatte das jetzige Unternehmen die Chance ergriffen, das hier zu übernehmen.
6: And that's when our company comes into the picture. So Joachim, he has his own restaurant out in one of the islands.
0: Ausschlaggebend dafür war das Engagement von Joachim, der ein Restaurant hat außerhalb von Göteborg auf einer Insel. Er wollte etwas Kleines hier in Göteborg starten und hatte sich an eine Unternehmensgesellschaft gewendet, die verschiedene Immobilien besitzt. Und er hatte gefragt, ich möchte gerne ein Restaurant eröffnen, so für etwa 30 Gäste. Habt ihr was? Und sie sagten, wir haben was nicht, aber wir haben ja die Fischhalle, die Markthalle. Und so kam er zum Zug. Sie direkt vor der Markthalle ist eine Skulptur, die immer wieder von Fotografen belagert wird. The people are taking photos. There's a man who handles fish. Is it like a trade?
6: Yeah, it's a trade. It's a sculpture that representing the buildings. So basically, purpose is to trade fish in any form. So fresh fish, meal fishes.
0: Und diese Gruppe an Menschen symbolisieren Händler. Der eine übergibt dem anderen gerade eine große Palette mit frischem Fisch, mit geräuchertem Fisch. And close to it, there are two other men. One is sitting there, yes, feeding his dog.
6: Filleting the fish and feeding the dog with
0: this. Ah, der eine, der gerade so den Fisch seziert und daraus Filets fertigt und dabei auch ein wenig dem Hund abgibt. Der Hund, der schaut ganz hungrig auf die Filets. So the dog is looking very hungry to the fish. I think he is getting something.
6: And everything that's outside the building, the stone floor and how the building looks.
0: All das, was sich hier vor der Halle befindet, die Steine. All das hat sich in den letzten 150 Jahren nicht verändert. Wir haben also alles hier so im Originalzustand bewahrt. Mittags in der Sonne ein Glas Wein und vielleicht ja auch ein paar frische Austern auf den Bänken vor dem Rosenlundskanal. Das ist eher der schwedische Sommer. Wenn in Göteborg die Sonne rauskommt, dann sieht man auch bei niedrigen Temperaturen viele junge Menschen in kurzen Hosen und auch viele Menschen auf den Bänken sitzen. Einer dieser Plätze, wo man sehr entspannt draußen sitzen kann, das ist der Platz vor der Göteborger Markthalle, die Stora Zahålan am Kunsttorget. Und auch wenn es draußen so entspannt ist, sollte man unbedingt durch die Verkaufsgassen in dieser historischen Halle laufen. Da sieht man einiges, zum Beispiel auch den Käsestand von Hugo Eriksson Cheese. Und da sprach ich mit dem Betreiber Glenn Moberg und dessen Gattin. Jenny Swanson.
7: We are in the market hall in Gothenburg in Kungstorget and it's a
0: Wir sind jetzt hier in der großen Markthalle von Göteborg, die gebaut wurde ab dem Jahr 1888.
7: They start building it 1888 and they're starting selling things in here.
0: Ab 1889 hat man hier verkauft und dieses Geschäft Hugo Eriksson ist das älteste, was sich hier in dieser Halle befindet.
7: Who has been here since the opening of the market hall. It's the original one, if you say.
0: Diese Halle, in der wir uns befinden, das ist wirklich die Originalmarkthalle. Es gibt noch zwei, drei andere in Göteborg, aber hier ist der Ursprung.
7: This is the original one. We have a lot of locals also buy.
0: Viele Einheimische sind hier, aber inzwischen kaufen deutlich mehr Touristen Käse. Das war vor Jahren noch nicht so gewesen. Also Käse wird hier sehr oft mitgenommen.
7: Nowadays, a lot of tourists buy a lot of cheese and things. If you count on the
0: Wenn man die Stände addiert, auch außerhalb der Halle sind etwa 40 verschiedene hier in dieser Halle und auch einige Restaurants dabei.
7: Different places in here. There are a couple of restaurants. You can buy fish, you can buy meat, vegetables.
0: Fisch kann man kaufen, Fleisch, Gemüse.
7: We are a specialized cheese shop, so we got.
0: Wir verkaufen Käse aus Schweden, aber auch aus anderen europäischen Ländern wie zum Beispiel Deutschland, Dänemark, Niederlande.
7: European countries. France, Greece, Spain, Italy, Belgium.
0: Aus Frankreich, aus Griechenland, aus Italien, aus Spanien.
7: Switzerland.
0: Aus der Schweiz natürlich
7: yeah,
0: auch.
7: Yeah. We buy very young cheeses, very young
0: Wir kaufen sehr junge Käse aus Schweden, die oft nur einen Monat alt sind und lassen sie dann bis zu 30 Monate reifen.
7: Until around 30 months. They are from actually nowadays just from one dairy and it's in Kalmar, which is on the southeast.
0: Die Käsesorten aus Schweden kommen vor allem aus der Region Kalmar im Südosten von Schweden.
7: And we have a long history of
0: Die Schweden haben eine lange Geschichte des Hartkäses. Das macht das Besondere aus.
7: Hard cheeses. The old Swedish cheeses are that. Yes.
0: Die alten schwedischen Käse sind alle Hartkäse.
7: One cheese called Prestost. That's the oldest.
0: Der eine Käse, der sich Prestos hier nennt, ist der älteste, den es im Angebot gibt.
7: Präst means priest in Swedish. So when you paid taxes to the church.
0: Dieses Priesters kommt vom Wort Priester. Es ist aus der Zeit, als man dem Priester etwas gegeben hat, etwas gezahlt hat und hat man diesem Käse gegeben mit etwas Sahne hinzu, weil man der Kirche immer das Beste geben sollte.
7: Because the priest should always have the best. You paid taxes and you paid to the church and then you, when you didn't pay.
0: Aus der Zeit eben, als man, wenn man die Kirche nicht mit Geld bezahlen konnte, eben mit Naturalien zahlte, einige gaben Fleisch oder andere Käse und da hatte man eben diesen Prestos-Käse gegeben.
7: And then and when you paid with cheese, you did that cheese to the priest.
8: My name is Jenny Svensson. I am the granddaughter of Hugo Eriksson, the one who started the business.
0: Er ist die Enkelin von Hugo Eriksson.
8: His grandfather who started the business. So I am the fifth generation store owner in my family. With the name of Hugo Eriksson, I am the third.
0: Inzwischen kaufen sie ja aus vielen europäischen Ländern Käse und reifen ihn. Aber als sie ein Geschäft begonnen hatten vor Generationen, gab es noch nicht diesen Käse aus dem europäischen Ausland. Damals war es vor allem der Käse, vor allem aus der Region rund um Göteborg.
8: Mostly from the area here around Gothenburg, I think. What we did was that from the beginning we bought Swedish cheese from different kind of.
0: In einem alten Steinhaus etwa 1,5 Stunden von Göteborg entfernt, hatte man diesen Käse früher reifen lassen in diesem Gebäude hinter alten Steinmauern.
8: One and a half hour from the city. There we mature the cheeses behind thick stone walls. For now there are five different.
0: Fünf populäre Käse gibt es in Schweden und in Schweden legt man Käse vor allem auf den Sandwich.
8: Sandwiches. When I was a kid, I remember we had the Gorgonzola and, for example.
0: Sie erinnert sich eben als Kind, wie der erste Käse aus dem Ausland kam, beispielsweise Camembert, aber davor eben nur schwedischer Käse.
8: Most only Swedish cheeses.
0: Would you say now the Swedish cheese is the same taste like these from Switzerland, from Italy? Würde sie sagen, inzwischen ist der schwedische Käse genauso schmackhaft wie Käse aus der Schweiz, aus Italien?
8: Now I think we sell more foreign cheese than Swedish cheese, even if it has been.
0: Inzwischen hat man schon begonnen, auch feinere Käse herzustellen. Weichkäse, aber die Historie sind vor allem die schwedischen Hartkäse.
8: The historical Swedish cheese are big hard cheeses. And in Sweden we say when you are the baker's son or daughter, you don't.
0: Ich fragte sie, ob sie jeden Tag Käse isst, und da gibt es ja einen Spruch, ach, der Sohn des Bäckers isst nicht sein eigenes Brot, aber als Kind hat sie nicht gerne Käse gegessen, aber inzwischen isst sie, denkt sie, mehr Käse als der normale Schwede.
8: Probably eat more cheese than regular Swedes does.
0: Zum Käse servieren wir später Wein, der in Schweden gekeltert wurde, und auch Drinks auf schwedische Art. Dazu ein Michelin-Koch und eine der schönsten Rosengärten Europas. Wie immer an dieser Stelle, auf Weiterhören.

0: Richtet auf eure Lauscher, denn hier spricht der Tauscher. Der Alexander grüßt sie alle miteinander und wünscht auf diese Weise eine schöne Radioreise. Heute kommen wieder alle Skandinavien-Fans auf ihre Kosten. Wir besuchen nämlich Göteborg, das mindestens genauso viele Erlebnisse zu bieten hat wie die schwedische Hauptstadt. Nur 5 Gehminuten vom wuseligen zentralen Bahnhofsplatz entfernt, da gleicht Göteborg einem kleinen schwedischen Dorf mitten in prächtiger Natur. Der Park aus dem 19. Jahrhundert, der ins Englische übersetzt Garden Society heißt, ist einer von Europas besterhaltenen dieser Zeit. Emily Giorgi arbeitet hier als Gärtnerin und spricht über eine Welt aus Rosen im Freien und tropischen Pflanzen in historischen Gewächshäusern.
1: The Garden Society of Gothenburg is a well-preserved 19th century.
2: Die Garden Society von Göteborg ist ein Park, der noch aus dem 19. Jahrhundert stammt, mit Einflüssen aus dem deutschen botanischen Garten und auch mit Einflüssen aus England.
1: In the park you will find the Gothenburg Rosarium, woodlands.
2: Finden sich das Rosarium, genauso wie auch Blumenbeete, voll mit natürlichen, aber auch eben exotischen Pflanzen. Und das begleitet von diesen historischen Gebäuden, die an diese goldene Zeit dieses Gartens erinnern.
1: So the garden has a very distinct 19th century atmosphere and a Victorian palm.
2: Dieser Garten strahlt eine sehr starke Atmosphäre des 19. Jahrhunderts aus, vor allem auch das viktorianische Palmenhaus, was im Jahr 1878 erbaut wurde.
1: During the 19th century, parks and avenues became important elements.
2: Im 19. Jahrhundert bekamen Parks und breite Alleen eine große Bedeutung als Elemente der Stadtplanung. Und auch hier in Göteborg hat man darauf gesetzt. Die Stadt ist gewachsen und hat eine große Anzahl auch an gut situierten Menschen hier angezogen. Und eines der Vergnügen, das sich diese obere Schicht leisten wollte und konnte, war es eben, durch die Gärten zu spazieren, Zeit in diesen schönen Gärten zu verbringen. Denn es war auch ein Zeichen von es sich gut gehen lassen, wenn man Zeit hatte, einfach so hier durch die Gärten zu spazieren. Im Jahr 1840, als das Interesse an Blumen und auch an solchen Kulturen, an Hortensien sehr gestiegen ist und die Gartengesellschaft und auch die botanischen Gärten gegründet wurden in Europa, hatte der schwedische Kapitän Henrik von Norman eine Reise absolviert. Er reiste durch Europa. Er war sehr interessiert an der Gärtnerei und war übrigens einer der ersten Sammler von Kakteen in Schweden. Er mochte vor allem den botanischen Garten in Berlin sehr und war sehr beeindruckt auch von der königlichen Gartenvereinigung in England. Nach dieser Europareise kehrte er zurück hierher nach Göteborg, inspiriert eben von seinen Erlebnissen, und er wollte hier in der Stadt etwas schaffen, was ähnlich dem ist, was er auf seiner Reise gesehen hat. Er sammelte, wie er sie nannte, seine Blumenfreunde und präsentierte ihnen die Idee, einen privat finanzierten Garten hier in Göteborg zu eröffnen, einen Garten mit Eintritt.
1: Now we've moved on to the Gothenburg Rosarium.
2: Jetzt befinden wir uns hier im Rosarium in Göteborg.
1: Roses have always held a prominent position.
2: Rosen hatten bereits immer eine große Bedeutung im Park, schon seit der Gründung des Parks. Aber das Rosarium wurde erst im Jahr 1987 geschaffen.
1: The Rosarium was only created in 1987. It owes its existence to the passion.
2: Dieses Rosarium verdankt seine Existenz einem sehr engagierten Priester und seiner auch Expertise, Gert Hoglund, der aus einer privaten Sammlung dieses Rosarium geschaffen hat und dann Mitte der 80er Jahre aufgebaut hat. Hier im Rosarium wird alles biologisch gepflanzt, gezüchtet. Hier werden keine Chemikalien, keine Pestizide verwendet.
1: At first, this sustainable gardening policy attracted criticism.
2: Am Anfang hat man das hier mit Kritik begleitet, aber inzwischen hat sich das gedreht und aus der Kritik wurde Interesse an diesem Rosarium. Im Jahr 2025 wurde dieses Rosarium in Göteborg ausgezeichnet mit dem Award of Excellence der Weltföderation der Rosen.
1: Award of Garden Excellence by the World Federation of Rose Societies. And today the rose collection consists of roughly 3,000 roses.
2: Heute wachsen hier um die 3,000 Rosen aus mehr als 1.300 verschiedenen Spezien von Rosen. Und das macht dieses Rosarium zum zweitgrößten in Europa, das zweitgrößte nach dem Rosarium von Sangerhausen am Rande des Harzes. Im Rosencafé dieses Gartens kann man übrigens auch eine traditionelle schwedische Fika genießen, ist alles eine Spur süßer als bei uns. Eine der wichtigsten Figuren der schwedischen Geschichte war König Gustav Adolf. Er hatte Göteborg im 17. Jahrhundert gegründet, zunächst als Außenposten des Landes, um den Zugang zur Nordsee zu sichern. Später prägten holländische Baumeister und auch der Handel der Ostindien-Kompanie diese maritime Stadt. In einem Gebäude, das davon geprägt war, befindet sich das Stadtmuseum, durch das uns nun Håkan Strömberg führt.
3: Es kommt aus der Ostindien-Kompanie im 18. Jahrhundert. Die hat es gebaut. Wir gucken an das Anfang, das Geburt von Göteborg. Wir haben doch eine deutsche Periode sozusagen in der 1600.
2: Und von der Lage her, wir sind ja auch nah am Kanal hier.
3: Es war mehrere Kanäle anfangs, weil es war ein niederländisches Stadtplan. So, wir hatten erst ein niederländisches Periode sozusagen, 50 Jahre oder so. Ja. Und dann kam ein deutscher Periode.
2: Jetzt sind wir im Museum drin und beginnen mit der Geschichte von Göteborg.
3: Göteborg ist geboren sozusagen im 1621. Und der König von Schweden, er dachte, er möchte viele Leute aus Nordeuropa hier zu kommen. Davor macht man sogar die Privilegiebriefe in Schwedisch und Deutsch, weil Deutsch war die internationale Sprache in dieser Zeit. Und davor, Göteborg hat zwei Namen. In Schwedisch Göteborg und in Deutsch Gothenburg.
2: Also im Deutschen hatten wir früher Gothenburg gesagt.
3: Ja.
2: Deswegen heute auch noch die englische Bezeichnung Gothenburg.
3: Heute braucht die Engländer das, aber die Deutschen nicht, glaube ich.
2: Wir sagen Göteborg.
3: Ja. Also man dachte, dass die Goten kamen aus Schweden und dafür nennt man es Gothenburg.
2: Also eine gar nicht so alte Stadt, wenn man sie vergleicht mit anderen Städten.
3: Oh nein, aber es gab früher Städte hier mit anderen Namen. Und als die waren vom Krieg zerstört, man hat die Städte weitergezogen. Und als die neuen Namen bekommen, dann fing man sozusagen an. Und der älteste Stadt hier ist von Jahre 1000 oder sowas. Aber mit einem anderen Namen, ein bisschen andere Platzierung.
2: Das heißt, die Geschichte der Besiedlung reicht schon viel früher zurück. Aber eben Göteborg als Gothenburg damals ist erst seit
3: 1629
2: hier. Ja. Deswegen die etwas noch junge Geschichte.
3: Ja.
2: Das sehen wir hier im Museum an verschiedenen Objekten auch.
3: Die Stadt war gebaut als ein europäisches Idealstadt, wie ein Stern mit hohen Mauern.
2: Das war zugegebenermaßen Geschichte im Schnelldurchlauf, denn die Kulinarik bestimmt unseren weiteren Weg. Ich habe zwei Meister ihres Faches besucht, den Konditor Karl Bengtsson, der die Konditorei Kampanieren führt. Diese Konditorei existiert, seitdem das Haus gebaut worden ist, im Jahr 1920. Karl ist inzwischen der vierte Besitzer dieser Konditorei und
4: I have been running this business since 2018.
2: Seit 2018 betreibt er dieses Geschäft.
4: From the early beginning I was a chef, normal chef with the salty food.
2: Kelly hat zunächst als Koch gearbeitet. Das waren die salzigen Dinge, die er gar nicht so sehr gemocht hat wie die süßen. Also ging er zurück auf die Berufsschule und hat nochmal eine Ausbildung als Bäcker und Konditor angehängt.
4: With only the sweets and the baking. We try to be a traditional conditory or pastry shop, but we also.
2: Man mischt hier einerseits das Traditionelle, aber ist auch sehr innovativ, denn Kelly war an mehreren Wettbewerben, hat beispielsweise die schwedischen Wettbewerbe der Konditoren gewonnen, war also Schwedens bester Konditor. Die Prinzessentorte ist sehr traditionell, die grüne mit sehr viel Marzipan, viele Touristen kennen sie. Schlagsahne, Erdbeermarmelade und auch noch Vanillecreme obendrauf. Kunststoff. Auch noch der Ice Cream Shop, sie machen ihr eigenes Eis. Das Gelato kostet Kalle nur beim Herstellen, denn sonst steht er überhaupt nicht auf Süßes, sagte er mir. Früher als Koch war das genau umgekehrt. In einem unscheinbaren Wohnhaus befindet sich das Human Restaurant, in dem der Michelin-Sternekoch Martin Moses in der Küche steht.
5: I won Chef of the Year in Sweden 2019.
2: Im Jahr 2019 hatte Martin den Titel Koch des Jahres von Schweden gewonnen.
5: It's the Swedish Professional Championship.
2: Der schwedische Berufswettbewerb.
5: I worked both in England and a lot.
2: In zwei verschiedenen Michelin-Stern-Restaurants war er davor mehr als 20 Jahre lang Chefkoch gewesen.
5: Michelin restaurants for 20 years and then I sort of.
2: Dann kam doch der Entschluss, etwas Eigenes auf die Beine zu stellen, etwas auch lockerer an die Sache ranzugehen und auch die eigenen Entscheidungen treffen zu können. Wir haben lokale Lieferanten von Gemüse, haben aber unseren Horizont erweitert, arbeiten gerade im Frühjahr mit Spargel und den beziehen wir dann natürlich aus Deutschland. Es gibt hier in Schweden einige Orte, an denen auch Spargel gezüchtet wird, aber er hat nicht die Qualität, die er sich wünscht. Er ist das Klima oft auch bitterer. Ja, der Spargel wächst nicht so gut in Schweden, wie auch der Wein. Und dennoch wird in Göteborg Wein gekeltert. Schauen wir uns später an. Der Göteborger Stadtteil Gamlestaden heißt vom Schwedischen übersetzt so viel wie Altstadt. Äußerlich ist genau das Gegenteil der Fall. In einem ehemaligen Industriezentrum, da haben sich nun neue Restaurants, Mikrobrauereien und Vintage-Läden in ziegelroten Fabrikgebäuden angesiedelt. So werden auch in einer ehemaligen Halle, wo früher Kugellager hergestellt wurden, nun besondere Schnäpse gebrannt und auch entsprechende Cocktails gemischt, nämlich in der Bar Ego Distillers. Hier traf ich mich mit David de Courcy auf ein Glas Tonic mit Schuss.
6: We're in a part of Gothenburg called the Gamlestaden, Old City in English.
2: Wir befinden uns jetzt in Gamlestaden, übersetzt, es ist die alte Stadt von Göteborg, aber es ist ein Ort, in den man geht, wie in einer anderen europäischen Stadt, wenn man einen Ort haben will, wo viel los ist, wo man etwas erleben will, dann ist man hier richtig.
6: That place in the city where things are happening.
2: This is this vibrant part of Göteborg, you would say?
6: Yes, I would say. So this is the area where small producers.
2: Das ist ein Ort, in dem Start-ups, kleine Unternehmen sich ansiedeln, die Kreativen, die Kulturellen, ein Ort, an dem man wachsen kann.
6: Their business is here and they can expand from here. Many restaurants, bars and winemakers.
2: Ein Ort mit Restaurants, mit Bars. Hier gibt es Weinproduzenten, aber auch Brennereien. Hier gibt es Musikclubs, aber auch Plattengeschäfte. Alles, was man sich nur vorstellen kann.
6: Record shops and
2: this is where the locals go. This is a real, not touristic place. Yeah.
6: So not even the locals have found it yet. So it's still a bit hidden. Which
2: ich fragte David, ob das der Ort ist, wo die Einheimischen sind. Er sagte, naja, nicht mal alle Einheimischen kennen diesen Ort. Es ist ein wenig ein versteckter Ort. Klar, wir wachsen hier und die, die uns entdeckt haben, die kommen hierher. Aber das ist wirklich ein Ort, den es sich lohnt zu besuchen.
6: But of course, it's expanding and people begin to find it. Right now we're situated in the old machine.
2: Wir sind in einer ehemaligen Maschinenbaufabrik. Hier wurden noch so bis um 1900 Maschinen hergestellt. Das ist hier die industrielle Basis von Schweden. In diesem Raum hier wurden einst
6: die spheric ball bearing was invented. We have a big company called SKF.
2: Ein wichtiger Ort für die Industrie Schwedens, also hier Wurzeln von SKF, Kugellagerproduzent, und auch der erste Prototyp des Volvo ging hier vom Band.
6: So the first prototype of a Volvo was actually just outside, but now it's times have changed.
2: Zeiten haben sich verändert.
6: Today we have a distillery here in the same.
2: Jetzt ist hier eine Destillerie. Im Jahr 2023 begann man hier in dieser Destillerie und wollte die Destillate der Zukunft hier entwickeln.
6: Making the spirits of tomorrow. In this business of spirits and cocktails, it's really.
2: Man wollte etwas schaffen, was es noch nicht gibt. Ist natürlich schwer in diesem Bereich der Destillate, weil die großen Unternehmen den Markt besetzt haben und überall auf der Welt das Gleiche produzieren und anbieten. Hier produzieren wir von den Beeren bis zum Schnaps und bis zum Cocktail, den wir dann hier an der Bar auch servieren. Wir sind sehr offen, also wir finden immer wieder Neues, was wir destillieren können und versuchen dies auch zu destillieren.
6: new flavors.
2: Wir wollen also neue Geschmacksrichtungen bei den Destillaten entwickeln und damit auch neue Cocktails.
6: Cocktails that you never heard of before. Well, we make all sort of spirits. Of course, we do all the regular spirits that you heard of.
2: Wir machen alle hochprozentigen Dinge, die man kennt, von Gin über Wodka, Rum, Absinth, Whisky.
6: Aquavits and absinthe and rum and whisky and regular sort of spirits, but we do them in new ways.
2: Das sind also die traditionellen Spirituosen, die wir aber in einer neuen Interpretation herstellen. In new ways means you make a new type of vodka?
6: We don't focus on the old rules or the...
2: Also beispielsweise, wenn wir an Wodka denken, wir halten uns nicht an die traditionellen Herstellungsmethoden, sondern versuchen, neue Methoden zu entwickeln, neue Geschmacksrichtungen, um damit eben auch neuen Wodka zu entwickeln.
6: New flavors to those typical spirit categories.
2: So you have maybe vodka which you cannot buy in Europe, which you cannot buy in Russia because it's your specific vodka?
6: Yeah, well, it's done in different ways and we use different...
2: Das eine ist das Herstellen der bekannten Spirituosen auf eine neue Art und Weise, aber wir wollen auch auf der anderen Seite ganz neue Spirituosen entwickeln.
6: The other side is exploring new categories of spirits.
2: So you want to explore spirits which we didn't hear before? Er will also hier Spirituosen entwickeln, die wir noch gar nicht gehört haben, ja.
6: Exactly. So since we don't have those rules and we don't need to comply to those categories.
2: Also ein lustiges Beispiel, sagt er. Er nimmt von mir ein paar Haare, vermischt das mit vielleicht ein paar Muscheln aus dem Restaurant, mit etwas anderem aus der Bar und mit etwas noch anderem, was er draußen im Restaurant findet und entwickelt daraus etwas ganz Neues.
6: And then I get some fish from the restaurant and then I go pick some peaches and then I do a whole new different sort of spirit from that.
7: Ist der Verlass, dass das nachher schmeckt? Die Hauptsache ist der Effekt.
0: Der Effekt, der kommt. Das kommt halt nur auf die Menge an. Aber da hat ja Schweden gewissermaßen natürliche Grenzen eingelegt. Alkohol ist teils auch deutlich teurer als bei uns. Göteborg hat inzwischen eine Craft-Beer-Szene von Weltklasse und sogar eine eigene Weinkellerei. Obwohl Göteborg nicht als Weinbaugebiet bekannt ist, wird hier der edle Rebensaft in Flaschen abgefüllt. Wie das funktioniert, habe ich mir auf der anderen Seite der Straßenbahnlinien im Gewerbegebiet Gamlestaden erklären lassen. Christian Lexer ist hier Chairman bei Wine Mechanics.
8: Kenneth was a football player. He played in various leagues around in Europe.
2: Kenneth Gustafsson, Fußballspieler, hatte in verschiedenen europäischen Ländern gespielt, in England, in Island zum Beispiel, bis er sich entschied, im Jahr 2016 diese Weinherstellung hier zu gründen. 2016
8: he started getting the idea of making an urban winery. So it's called an urban winery because
2: eine Stadtvinothek, also ein Ort, wo in der Stadt Wein hergestellt wird. Das war seine Idee gewesen.
8: Create a winery where we make in the city. He had seen this idea in the US.
2: Er hat dies in Portland in den USA gesehen und hatte diese Idee hier adaptiert.
8: So in 2018 we found this place where we are.
2: Im Jahr 2018 bezog man hier in Gamlestaden dieses Gebäude, hat damals mit drei oder vier Weinen hier begonnen.
8: Four different wines, I think it was in the beginning. And then we started with importing the grapes.
2: Man begann damit, Trauben zu importieren, beispielsweise aus der Pfalz in Deutschland oder auch aus dem Piemont in Italien.
8: From Piemonte in Italy, the grapes are picked.
2: Die Trauben wurden abgepackt und dann in Tracks hierher nach Schweden gefahren. Das dauert zwischen 24 und 48 Stunden. In South Sweden, in Skåne, we have vineyards. Ich weiß also, dass es in Südschweden, in der Region Skåne, auch Weinproduzenten gibt. But they do it in another way, like here. Sie tun es auf eine andere Weise.
8: Yes, in the southern part of Sweden, we have some wineries.
2: Ja, in Südschweden gibt es einige Weingüter, die versuchen, sehr gute Weine herzustellen. Aber das Schwierige in Schweden ist natürlich das Klima.
8: The problem in Sweden is that it's really hard to grow grapes because of the climate. So that's why we import our grapes.
2: Wir importieren diese Trauben, stellen dies hier in Schweden her. Das nennt sich dann aber nicht Wein aus Schweden, sondern EU-Wein.
8: Our wines are not wines from Sweden. They are actually EU wines. It would actually be cheaper to import the.
2: Es wäre natürlich einfacher, den Traubenmost zu importieren, aber sie haben hier einen Winzer, Erik, und sie wollen den Wein von Anbeginn herstellen. Es werden auch Weinreisen angeboten zu den Produzenten, also den Ursprüngen des Weines, nach Deutschland, nach Italien. Und teilweise helfen wir da auch bei der Weinernte und das mögen die Menschen hier sehr. Wine, I think, is very popular in Sweden because, of course, it's something delicious you cannot buy it in the supermarket. Also Wein ist schon sehr beliebt hier, etwas in Richtung einer Delikatesse. Man kann es nicht im Supermarkt kaufen, so you can't go to a supermarket.
8: No, you can't. You have to go to the state monopoly. They started with something that.
2: Der Weinverkauf ist ein wenig liberalisiert worden. Also wer zum Beispiel selbst Wein produziert, kann es direkt auch bei sich an der Theke verkaufen. Da wir hier keinen eigenen Wein verkaufen, gehen wir über das staatliche Verkaufssystem. Und dieses staatliche Verkaufssystem nennt sich Systembolaget.
8: You can buy as much as you want, and you can actually, since we're part of the EU, you can bring wine.
2: Als Privatperson kann man faktisch unbegrenzt viel Wein kaufen. Man kann natürlich auch, wenn man als Privatperson nach Deutschland geht, hier auch Wein einführen. Because traditionally wine is much more expensive here in Sweden in comparison to Germany. Also es ist traditionell viel teurer, wenn man hier Wein kauft. The difference, what would you say, it's double the price?
8: No, not double anymore. It used to be. It's not, the price is not.
2: Nicht mehr doppelt so teuer, das war mal gewesen, aber der Preis ist nicht das Hauptkriterium. Wenn man hier beispielsweise ein Riesling-Liebhaber ist, dann findet man vielleicht zwei Sorten Riesling aus der Pfalz, während man natürlich in Deutschland dann deutlich mehr finden würde.
8: And if I go to Pfalz, I can find as many.
2: Is wine more popular than beer in Sweden, or ist Wein hier beliebter als Bier? Generell geht der Alkoholkonsum zurück, also der Konsum von Bier und Wein. Die jüngere Generation trinkt deutlich weniger Alkohol. So because they think of their health zone. Ich fragte, ob es daran liegt, dass die jüngere Generation mehr an die Gesundheit denkt. Ja, sie rauchen weniger. Es ist schon ein anderes Bewusstsein, was die eigene Gesundheit betrifft. Wir wollen ein wenig auch dazu beitragen, eine gewisse Weinkultur zu etablieren, indem wir hier guten Wein verkaufen, indem wir diese Weinverkostungen anbieten, damit auch Menschen sich selbst zu Hause oder auch hier ein gutes Glas gönnen. Wir haben kein Alkoholproblem in Schweden. Wir hatten es gehabt mit den hochprozentigen Dingen, aber das ist schon Geschichte. Wir wollen deswegen dazu beitragen, wieder einen Weingenuss hier zu etablieren.
0: Weingenuss in Schweden. Ja, mit dem Klimawandel wird man wohl künftig sicher auch in diesem skandinavischen Land noch etwas mehr eigenen Wein anbauen können. Das Basiscamp dieser Sendung, das ist das älteste Hotel in Göteborg in der Drottninggatan. Das Hotel Royal, das Mitte des 19.

0: a payment for a room.
1: So it was an artist who painting instead of paying the room. Also ein Künstler, der gemalt hat, anstelle zu bezahlen. And what did he paint there?
0: Well, it's a motif on some houses.
1: Man sieht auf diesem Bild ein paar Häuser. Es kann in Deutschland oder in Frankreich sein, was er damit meint. Wir sehen nicht mehr genau. Es gibt zwar eine Unterschrift, aber die ist etwas verblasst. Was wir aber wissen, dass es damals doch ganz üblich war, sein Hotelzimmer in Form von Arbeit zu bezahlen, sei es, dass man etwas gemalt hat oder dass man beispielsweise den Teppich angebracht hat oder dass man beispielsweise geholfen hat, in der Küche mitzuarbeiten.
0: You could fix some furniture, or you could paint, or do the dishes, maybe.
2: Ich habe kein Gemälde hinterlassen und ordnungsgemäß ausgecheckt. 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Außerdem haben wir zwei Sendungen von der Insel Gotland. 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Und damit geht von Göteborg aus die akustische Flaschenpost auf die Reise an unsere Freunde in nah und fern. Goodbye, au revoir, adios, ciao, bis wieder ein Jahr und Shalom und in Schweden sagt man hej då.
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7: Ich kann auf Wiedersehen sagen. Wenn du in Schweden kommt bei uns, bei David vorbei. Ego Distillers vorbei.
8: Skål.
7: Exactly, skål. 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
2: Und nun verabschiedet sich Roberta hier aus der Fischhalle, dem Gebäude, was aussieht wie eine Fischerkirche. 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
13: Tas спасибо, пожалуйста.
2: Wir bauen eben die Brücken wieder auf, die andere zerstört haben. Bleiben Sie schön reisefreudig, meine Damen und Herren, denn es gibt noch mindestens 1000 Orte in dieser Welt zu entdecken. In diesem Sinn, wie immer, bis bald.

0: Verantwortlich für Düsse-Senn ist der Geschäftsführer von den Schleswig-Holsteinischen Heimatbund, Benjamin Adel ut Molfsee.
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2: 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Ich arbeite in der Pflege, ich arbeite auf einer unfallchirurgischen Station mit Ohrenlüt, mit dem Schwerpunkt Geriatrie, mit Demenz- und Delir-Patienten. Und da habe ich festgestellt, dass das ganz, ganz wichtig ist, wenn man Plattdütsch kann und das dann snackt. 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
1: 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Also ich will, dass mehr Plattdütsch in der Kork snackt wird. Ich weiß, das hätte es schon mal gegeben, dass so was auf dem Weg bräucht ist, aber ich habe das Gefühl, das ist ins Loben. Und ich will einfach, ja, da das mehr wird. Und so ein Ort Dank Gottesdienst und Plattdütsch finde ich irgendwie beten gediehen. Und muss wirklich sorgen, wo du Plattdütsch Gottesdienste finden kannst.
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4: Ja, das erste ist bei mir ganz fürst, das ist natürlich, dass wir das Plattdütsch-Gesetz, das Niederdütsch-Gesetz rüberkriegen. Das ist wichtig, dass wir das verankern dort auch in der Politik, dass dort wirklich klare Richtlinien sind. Das nächste bei mir ist, dass ich ganz acht daran bin, Schüler lest platt, dass das in den Schulen noch intensiver wird. Da bin ich ja die ganze Zeit dort. Und natürlich auch Medien. Ich bin auch in der AG Medien und hoffe, dass ich da auch wieder rinnen kann. Also das sind für mich so die wichtigsten Sachen, dass wir Plattdütsch nach Buten bringen, dass wir die Leute nie schwierig machen, wie schön der Spruch ist und dass das ja wichtig ist, so etwas wiederzudrehen.
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4: 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Das ist wirklich ein von den ganz großen Punkten oder ganz großen Stappen, die wir für die Sprache hier in Schleswig-Holstein belebt haben. Auf jeden Fall, also das, wo ich sage, das zählt doch wirklich to. 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
0: Dat Wetter für morgen Freitag, den 29. 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In Verlob ward dat denn wulkiger und dat fallt enkelte Schuh an. Lauter kommt auch Gewitter ob, de Tundel auch mal kräftiger wehen könnt. Sünns blifft dat meistendeels drüch. Dat ward warmer mit Höchstwerten von 23 Grad in Hilligenhaven bis 28 Grad in Lohnburg. Ob de Nordseeinseln wies dat Thermometer negentein bis 22 Grad. 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Lauter ward de Wind Tundel böig und dreit ob West, biede Schuren und Gewitter sind auch starke Böen dobi. De wiederen Wetterutsichten. An Sonnabend ist dat hell bit wulkig und meistendeels dröch. De Höchstwerten liegt bi Sömtein bit 24 Grad. 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

Schafft es auch gerade dabei, noch so die letzten Sachen zu machen. Gleich kommen sie mit all ihren Stühlen eingerollt und dann ist es auch schon bald der Fall, dass es losgehen kann. Ja, wollen wir mal sehen. Wir spielen also dann gleich erstmal ein wenig Musik und dann wollen wir mal gucken, wie die ganze Sache hier aussieht und wollen wir mal sehen, wie wir heute über die Runden kommen. Es ist auf alle Fälle ist es richtig schön warm. Und da insofern sind wir alle ein bisschen T-Shirt-mäßig angezogen hier. Wollen wir mal sehen, wie das mit den Bürgerschaftsmitgliedern sind, ob die also wirklich hier in Sack und Zwirn dann auftreten werden. Ich glaube es nicht. Die werden sich auch so ein bisschen locker kleiden und ein paar Erfrischungen dabei haben. Ja, das ist so das, was im Moment hier Sache ist. Und insofern wollen wir dann mal gucken, wie es weitergeht. Wir melden uns dann gleich wieder.

0: Ja, Stammgast, also wenn das also wirklich hier losgeht mit der Bürgerschaft, ist Julika Schulte, Ostermann von der Gall. Und das liegt also einfach daran, dass die Gall immer mal den Finger in alle möglichen Ecken, also irgendwo dann hineinlegt, wo niemand so richtig dran denkt. Vor einer Zeit lang, da sind die ganzen Schulen mal ausgerüstet worden mit digitalen Messungen, also dann jetzt Qualität der Raumluft. Wenn es denn auf Rot ging, dann ging also wirklich Alarmstufe Lotus. Das war also natürlich im Zusammenhang mit der ganzen Covid-Geschichte und so weiter. Und da wollte man auch schnell Maßnahmen machen. Nun ist dieses System also dann implementiert. Ja, und die Einzige, die der mal nachguckt, funktioniert das überhaupt, ist Julika Schulte-Ostermann. Wo sie die Zeit dafür hernimmt, das ist mir also wirklich immer ein Rätsel. Aber sie kann das also selber mal erläutern. Wie ist sie denn auf dieses Thema gekommen? Also ich kann mir gut vorstellen, dass das Ganze so langsam wegbuttert und sie hat das irgendwie bemerkt.
1: Ja, hallo Harald. Erstmal vorweg, ich bin nicht die Einzige, aber ich bin sicherlich eine derjenigen, die das sehr intensiv begleitet hat seit 2021, das gesamte CO2-Sensor-Thema inklusive des öffentlichen Dashboards. Das ist dazu.
0: War ja auch vernünftig.
1: Genau, es war vernünftig. Anlass war tatsächlich die Pandemie, aber unabhängig von jeder Pandemie sind natürlich gesunde Luftqualitäten Voraussetzungen, dass Kinder vernünftig lernen können und auch die Mitarbeitenden in Schulen und Kitas eine vernünftige und gesunde Arbeitsumgebung haben. Also wenn ich schlechte CO2 Werte habe, kann ich mich nicht konzentrieren. Es kommen Kopfschmerzen, Müdigkeit. Vielleicht kennt das der oder die eine andere.
0: Du hast ja so recht. Das ist also dann etwas, was ich während meiner aktiven Dienstzeit also wirklich auch immer auf Konferenzen dann erwähnt habe. Und bin also natürlich dafür milde belächelt worden. Man kann eine Stunde nicht dadurch unterbrechen, dass man einfach schnell mal das Fenster aufmacht. Aber genau das muss eigentlich sein.
1: Zum einen muss das sein. Das passiert auch in der Mehrzahl der ganzen Schul- und Kita-Räume. Das Problem ist, dass wir Räume haben, die aus baulichen Gründen nicht vernünftig belüftet werden können. Jeder weiß von uns, dass in Schulen in der Regel ein langer Flur ist. Da gehen die Klassenräume von ab. Und auf einer Seite sind die Fenster. Wenn wir Glück haben, in L-Form die Fenster, wenn es ein Eckraum ist, aber da ist keine vernünftige Querlüftung möglich. Und wenn wir dann eine Klasse mit etwa 30 jungen erwachsenen Schüler, Schülerinnen haben, ist die Luft schnell verbraucht. Also das ist einfach Tatsache. Wenn man dann nicht vernünftig lüften kann, gehen die Werte hoch. Das ist nicht gut. Und diese Sensoren helfen dabei zum einen dafür, weiterhin sensibilisiert zu sein, also sowohl den Schulkindern als auch den Lehrkräften. Aber es zeigt eben auch in der Langzeitbetrachtung, dass es Räume gibt, die sind kritisch. Nicht die Masse, aber wir haben welche. Und da muss man baulich ran. Da setzt auch mein Kritikpunkt an. Also zum einen werden in dem Dashboard die echten Namen der Räume nicht genannt. Das heißt, die Eltern, interessierten Lehrkräfte können überhaupt nicht sehen, wie entwickelt sich die Luftqualität über einen längeren Zeitraum in einem Klassenzimmer, in einem Kita-Raum. Auch weil in den Kachelgraphen, also nicht den Kacheln, die einen 20-minütigen Durchschnitt anzeigen, sondern in den Graphen, die immer einen stündlichen Durchschnitt über 7 Tage anzeigen, eben nur 7 Tage angezeigt werden. So, ich muss aber mehrere Schlechtwetterperioden ja miteinander vergleichen, um punktuelle Lüftungsschwierigkeiten davon zu unterscheiden, wo haben wir wirklich ein Problem. Und das ist über das Dashboard nicht möglich. Es hieß immer, die Daten unterliegen dem Datenschutz, weil es personenbezogene Daten seien. Das habe ich anders gesehen und fragt den Staat als Plattform für Informationsfreiheitsgesetze, hat es genauso wie ich gesehen. Wir haben dann, oder ich mit Unterstützung von Frag den Staat, die Stadtwerke Digital als Dienstleister für das Dashboard verklagt. Und das Gericht hat, also das Verwaltungsgericht Schleswig, hat 2024 ganz klar gesagt, es sind ausschließlich umweltbezogene Daten, die sind herauszugeben. Es sind keine personenbezogenen Daten. Daraufhin habe ich diese ganzen Daten angefordert und habe einen Zeitraum bis 31.08.2025, also von 21 an, das auch ausgewertet, weil ich netterweise einen Freund habe, der mir ein Dashboard nachgebaut hat. Also das ist ein Grafana-Dashboard, das liegt dahinter, auch bei der Stadt Lübeck, sodass ich wirklich für jeden Raum an jeder der Schulen in Lübeck und der städtischen Kitas sehen konnte, wie hat sich das entwickelt. Ich konnte das auswerten. Ich kann keine Garantie auf Vollständigkeit geben, weil ich das eben tatsächlich dann auch...
0: Ja, aber also alleine die Mühe, dass also irgendwo dann wert ist, die wollen wir also jetzt mal ganz positiv hervorheben. Das ist klar. Ist das denn zu irgendwelchen Ergebnissen gekommen?
1: Also, es gibt eine...
0: Stelle ich mir schwierig vor.
1: Genau, es gibt eine positive Sache und man soll ja erstmal das Gute sagen. Das Gute ist, durch das Thema und auch sicherlich, weil ich immer und immer wieder in Kontakt getreten bin mit der Verwaltung, mit den Stadtwerken digital, ist es dazu gekommen, dass im Rahmen der Sanierungsmaßnahmen des Johanneums irgendjemand auf die Idee kam, wir gehen mal ins Stadtarchiv und gucken, wie ist die Schule damals gebaut worden. Und man sah, hohe Ingenieurskunst, es gibt thermische Lüftungsschächte, die sind nur zugebaut worden über die letzten Jahrhunderte. Das heißt, an dieser Schule werden wir ein thermisches Lüftungssystem wieder kriegen für Luftaustausch. Und das ist ein ganz tolles Ergebnis. Nur in der Aula, da muss was Automatisiertes eingebaut werden.
0: Also da kann man ja sagen, das klingt ja fast wie zurück zu den Lateinern. Die kannten nämlich derartige Dinge auch schon. Die haben sowas von raffiniert gebaut. Und einige von uns, also die dann später kamen, also dann die haben gesagt, was soll denn dieses blöde Loch da? Und haben es zugemacht. Aber das hatte durchaus seinen Sinn.
1: Genau, und das ist erstmal etwas ganz Positives. Das war versteckt in so einem kleinen Verwaltungsbericht. Ich habe mich darüber total gefreut für die ganzen Schulkinder der heutigen Generation, aber auch der zukünftigen, für die Schulmitarbeitenden. Das war super. Nichtsdestotrotz haben wir Probleme. Also zum einen ist mittlerweile mehr als offenkundig und das auch schon seit Jahren, nur ein visuelles Zeichen bei den Sensoren im Unterricht ist schwierig, das wird nicht wahrgenommen, das ist unregelmäßig. Die Lehrkräfte haben was anderes zu tun, als die ganze Zeit auf einen Minisensor zu
0: gucken. Aber die Schüler machen das.
1: Nein, auch die Schulkinder sollten sich auf den Unterricht konzentrieren und nicht einer Abgeordnete oder eine Abgeordnete werden, immer den Sensor im Blick zu haben. Von daher, da wäre ein akustisches System sicherlich sehr viel hilfreicher. Ich habe das im Büro. Wenn wir zu viert sind, nach 20 Minuten geht das Ding los. Das ist laut, da reagieren wir. Also das ist logisch, das hält keiner auf.
0: Ja, ich habe das aber selber ausprobiert, Julika. Als es das Ganze also dann wirklich noch nicht gab und ich mich immer über die Raumluft wirklich geärgert habe. Ich habe damals also ein Messgerät für relative Luftfeuchtigkeit habe ich mitgebracht und habe das vorne bei mir also wirklich aufs Pult gestellt. Und die Schüler, die dann in der ersten Reihe waren, die haben immer mal einen Blick drauf geworfen und haben gesagt, so, wir haben jetzt also wirklich einen rapiden Anstieg, wir müssen mal was machen. Und dann haben wir also wirklich das Fenster aufgemacht, wir haben die Tür aufgemacht, wir haben das Fenster auf der anderen Seite des Flurs aufgemacht, haben die Querlüftung gemacht, auch bei minus 5 Grad, das ist kein Problem, weil man nämlich den Schülern erklären konnte, einmal kurzer Austausch, dann haben wir trockene Luft im Raum und die Ansteckungsgefahr ist nicht so groß. Aber diesen Sachverhalt, also wirklich so zusammen zu kommunizieren und rüberzubringen, unglaublich schwierig, auch in einem Lehrerkollegium.
1: Das kann ich mir sehr gut vorstellen, das sehen wir auch daran, das hat die Verwaltung jetzt berichtet. Ich habe die Ahnung schon länger gehabt und immer wieder an die Stadt gemeldet. Wir haben hier zu viele Sensoren, die identische Kurvenverläufe haben, an ein und derselben Schule. Das passt nicht. Es stellte sich heraus, in diesen Schulen wurden Sensoren gebündelt, offensichtlich in Schränke oder in den Keller verfrachtet. Das kann natürlich nicht angehen. Also ich kann auch nicht sagen, ach, mich stören hier die Brandmelder oder die Feuerlöscher im Weg. Ich sammle die mal alle ein und packe sie in den Schrank, da sind die auch gut aufgehoben. Damit ist die Verkehrssicherheit aufgehoben. Also das kann einfach nicht angehen, dass sowas gemacht wird.
0: Nee, aber all so ein Blödsinn passiert. Das ist sowas von verrückt. Also man stellt also dann irgendwas ein, das ist vernünftig. Ich habe es einmal gesehen, da war also ein Raum in einer Schule, da fing eine Parteiversammlung der CDU hat dort stattgefunden. So, und dann ging also das Gerät auf Rot und es blinkte also dann immer weiter. Und ich bin damals zum Umweltsenator Hinsen gegangen und hat gesagt, guck mal, das Ding blinkt rot. Und als der das sah und sah, dass das also am nächsten Tag in der Zeitung steht, da war sofort Unterbrechung.
1: Ja, genau. Also einige reagieren leider nur auf Druck, das ist aber nicht die Mehrheit. Also ich möchte hier nicht alle über einen Kamm scheren. Ich finde es einfach bedauerlich, wenn insbesondere Schulmitarbeitende plötzlich so tun, als sei das alles irrelevant. Ich Sprüche höre wie, Julika, du kennst doch, ne? Es ist noch niemand erstunken, aber schon viele erfroren. Das muss ich mir im Jahr 2026 nicht ernsthaft von einer Lehrkraft
0: machen. Nee, echt nicht.
1: Also das ist einfach, da weiß ich gar nicht, wo ich anfangen soll, um die Person noch abzuholen bei dem Thema, weil die einfach so weit weg ist. Da muss ich dann tief Luft holen und denke nur, okay, das wird sich vielleicht noch klären oder ist es eh chancenlos bei der Person. Aber was ich eigentlich sagen will, das System an und für sich, das der Bürgermeister Lindenau installiert hat, ist eine grundsätzlich gute Idee. Also Luftqualitäten als Verkehrssicherungsmaßnahme wirklich zu überwachen, auch mit Blick auf Sanierungsbedarf, aber vor allem auf Bildungschancengerechtigkeit für die Schulkinder, ist richtig gut. Es braucht aber Nachbesserung. Also zum einen brauchen wir natürlich jegliche Aufhebung der Anonymisierung im Dashboard, dass wirklich jede Person, egal ob Lehrkräfte oder ob Schulkinder oder andere Interessierte, Politik, Verwaltung, jederzeit sehen können, okay, so sind die Werte hier. Das wird schon mal den ganzen Prozess sehr vereinfachen und Transparenz schaffen. Das nächste, was sein muss, das Dashboard muss korrekt laufen. Also, wenn wir Grenzwerte haben bei den Ampelfarben, ab 1000 haben wir hygienisch ja, nicht mehr hygienisch akzeptable Werte. Das ist die Farbe Gelb. Ab 2000 haben wir hygienisch inakzeptable Werte. Das ist Rot. Dann muss dieser Schwellwert nicht nur in den Kacheln sein, sondern natürlich auch in den Kachelgraphen. Da haben wir das aber bunt durcheinander. Mal geht Grün bis über 2000, mal geht Gelb bis in die 2000er rein. Also so funktioniert es nicht. Da sind grundsätzlich Fehler in der Administration, in der Konfiguration des Dashboards, da müssen die Stadtwerke digital nachbessern. Und es sind die Stadtwerke digital. Und das sind Fehler, wo ich wirklich denke, das darf nicht mehr passieren. Nicht mehr. Und ich habe sie gemeldet im Dezember 2024. Jetzt kriegte ich Verwaltungsantworten, wo es hieß, wieso seit März 2025 läuft doch alles wieder. Das stimmt nachweislich nicht. Ich habe das ja immer im Blick gehabt. Ich habe es dokumentiert. Die Fehler sind durchgehend da.
0: Ja, da fällt einem also nicht mehr viel zu ein, aber es passt so ein bisschen in unsere Zeit hinein. Also selbst der Ticketverkauf für die Weltmeisterschaft, der läuft ja nicht mehr normal. Ne? Da gibt es also Kategorien, die werden, nachdem die Tickets gekauft sind, werden sie verändert. Es wird alles also irgendwo dann so verwirrt, dass absolut keiner mehr durchblickt und irgendwann dann alle sagen, ach, letzten Endes ist doch auch egal. Aber ist es nicht?
1: Nein, es ist nicht egal. Und das ist gerade, wenn es eigentlich Dinge sind, die so leicht sind. Also das Grafana Dashboard ist frei verfügbar, das kann jeder bauen und es muss doch möglich sein, dass ich Diagramme über ein gesamtes System einheitlich so einstelle, dass ab 2000 gelb kommt die Farbe und ab rot, Entschuldigung, jetzt komme ich selber schon durcheinander, also ab 1000 gelb und ab 2000 dann rot in den Diagrammen. So muss es sein und das sollte...
0: Mir kommt das auch einfacher vor, als wenn alles durcheinander geht.
1: Ja, ich frage mich auch, ob die jeden einzelnen Raumkachel anfassen und dann individuell das Diagramm dazu machen. Also das wäre ja Irrsinn. Das sind ja 2200 Diagramme, die ich dann einzeln irgendwie anfassen muss. Das geht nicht. Oder es gibt jetzt was anderes Nettes, wo ich auch denke, Leute, guckt doch bitte einfach einmal hin, was ihr gemacht habt. Wir haben ja Kitas und Schulen. Und bei den Schulen stehen die Namen, bei den Kitas standen früher auch die Namen. Es waren unterschiedliche Farben, die waren irreführend, weil rot waren die Schulen, grün waren die Kitas. Das ist schon mal, wenn wir die Ampelfarben nehmen, ist es ungünstig, plötzlich vom UX-Design die gleichen Farben ohne diese Bedeutung zu verwenden. Jetzt haben sie alles blau gemacht, das ist in Ordnung. Der Unterschied ist symbolisch darin, dass eben bei den Kitas zwei kleine Figuren sind. Aber die Namen der Kitas tauchen nicht mehr auf. Wo ich denke, Leute, es ist ja schön, dass ihr das System anfasst, aber ihr habt was weggelöscht, was eigentlich hilfreich war. Jetzt klicke ich nur noch drauf und weiß nicht, was das ist, während ich bei jeder Schule sofort angezeigt kriege, wenn ich auf diesen Punkt gehe, ah, das ist das Katharineum, das ist Johanneum, das ist irgendwie die Domgrundschule, egal was. Mit solchen Dingen fängt es an, wo ich echt nur immer wieder denke, liebe Stadtwerke digital, es ist nicht schwer. Ändert was am System, guckt danach, ob es läuft. Wenn es nicht läuft, nochmal schnell nachbessern.
0: Haben die ein Glück, dass Julika Schulte-Ostermann da nicht Chefin ist? Die würde also wirklich da mit eisernem Besen einmal durchgehen und sagt, Leute, das gibt's doch wohl alles gar nicht, was ihr hier bereitet.
1: Ich muss zu meiner entschuldigen. Also das ist ja ein Dashboard, das seit 2021 da ist. Also ich finde, so streng bin ich nicht, wenn ich dann sage, jetzt haben wir 2026, diese ganzen Kinderkrankheiten dürften eigentlich nicht mehr existieren. Und die Stadt zahlt auch Geld dafür, das dürfen wir nicht vergessen. Also die Stadtwerke digital sind Dienstleisterin der Stadt und die Stadt zahlt es aus einem kommunalen Haushalt. Und dann muss die Leistung auch stimmen. Und das ist wiederum der Punkt, wo die Verwaltung nachbessern muss. Die müssen natürlich das Controlling leisten. Die können nicht einfach sagen, na, wenn die uns jetzt sagen, läuft alles wieder, dann läuft es. Nein, die müssen es einmal überprüfen, bevor sie eine Antwort an Kommunalpolitik rausgeben und sagen, es läuft alles. Und ich darf mich dann hinstellen, die Überbringerin der schlechten Nachricht sein und sagen...
0: Die wird immer geköpft.
1: Genau, die werden immer geköpft. Das war auch ein bisschen gefühlt im Hauptausschuss so. Der Bürgermeister fand das nicht lustig. Aber es ist nun mal Tatsache, da sind Fehler und die sollten behoben werden. Grundsätzlich ist das System, wie gesagt, eine super Idee vom Bürgermeister gewesen. Ich finde es wichtig. Es gehört zu den Verkehrssicherungsmaßnahmen eines Schulträgers, sowie eben auch Brandschutz oder andere Aufgaben. Von daher, ich bin unbedingt dafür, dass wir das beibehalten. Und das, was jetzt eben noch nicht rund läuft, das sollte nachgebessert werden.
0: Smart City Nachhilfeunterricht für die Hansestadt Lübeck und für die Stadtwerke Lübeck. Julika Schulte-Ostermann. Und hier kommt gerade der Stadtpräsident, der kommt gleich bei uns vorbei für ein paar ganze Worte. Aber der muss erst noch die Lübecker Nachrichten begrüßen und einige andere dann dabei. Julika, ganz herzlichen Dank. Wir lassen jetzt das andere Thema mit den Parkplätzen. Das lassen wir jetzt erst noch mal weg. Das machen wir dann in der nächsten Unterbrechung.
1: Ja. Genau, in der Abendbrotpause komme ich dann.
0: Gut, also, alles klar. Und gleich, wie gesagt, kommt der Stadtpräsident dazwischen, ein paar Takte Musik.
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0: Ja, und so kurz vor der Bürgerschaftssitzung, um mal zu gucken, ob auch alles glatt läuft. Es läuft alles glatt. Da ist der Stadtpräsident da, Henning Schumann, und der ist bekanntlich also dann auch Travemünder. Und ist auch der Travemünder-Vertreter hier in der Bürgerschaft, der politische Vertreter dort, der Bürger. Und wir haben jetzt also irgendwo dann gerade Nachrichten also dann aus Travemünde gehört. Also die sind gar nicht so erfreulich. Das dreht sich da um eine der größten Segelveranstaltungen der Welt, die Travemünder Woche. Und da wird kurz vor Beginn dieser Travemünder Woche, da wird also wirklich noch an den Strukturen also wirklich rumgearbeitet. Was sagt man denn in Travemünde dazu?
1: Also erstmal hallo, Herr Denkmann, und hallo, liebe Hörerinnen und Hörer. Das müssten Sie jetzt nochmal konkretisieren, weil in Travemünde passiert ja immer ziemlich viel. Und auch im Zuge einer solchen tollen und großen Veranstaltung gibt es natürlich immer nochmal Änderungen in den Strukturen, um das Ganze zu optimieren. Das liegt

0: passiert.
1: Ja, aber wir pauschalisieren da jetzt gerade in den Aussagen. Also da müssten Sie mir ein bisschen auf die Sprünge helfen, denn grundsätzlich ist das ja eine Entscheidung des Kurbetriebs und der Verwaltung. Also da sind wir Politiker erstmal jetzt in erster Instanz gar nicht involviert. Und von daher würde ich mir das Thema erstmal angucken und dann würde ich auch loslegen, wenn das nicht so gut ist, ne? Weil dann kann ich auch was machen.
0: Ja, das ist richtig. Ich meine, der Kurbetrieb, der hat sich selbstverständlich eben auch gemeldet bei der Travemünder Woche und hat gesagt, also wir wollen das haben. Und die sind da aus allen Wolken gefallen. So habe ich das jedenfalls den bisherigen Verlautbarungen entnommen.
1: Ja, also ich gehe davon aus, dass wir da eine richtig schöne und auch harmonische Travemünder Woche hinkriegen. Natürlich haben unterschiedliche Interessengruppen, wobei das jetzt keine unterschiedlichen Interessengruppen sind, aber wir haben natürlich einen Wirtschaftsbetrieb, auch einen Kurbetrieb und natürlich die Betreiber der Travemünder Woche, die eben die optimalen Bedingungen haben wollen. Und jetzt werden die sich schon einigen, was wie kommt. Also ich sehe das nicht so arg.
0: Also alles im grünen Bereich, soweit und oder läuft schon?
1: Ich gehe davon aus, dass die Beteiligten wissen, was sie zu tun haben. Es ist ja nicht mehr so lange hin und die 2 Monate werden die entsprechend auch nutzen. Notfalls auch mit meiner Unterstützung.
0: Ja, dann wollen wir den Stadtpräsidenten auch etwas fragen, was also nun sein Amt und das Amt heute dann dort betrifft. Es ist aus der Einwohnerversammlung ist ein Antrag gekommen. Und dieser Antrag, der berührt im Grunde genommen Dinge, die die Bürgerschaft überhaupt nicht zu entscheiden hat. Und da ist also irgendwann mal gesagt worden, also derartige Dinge wollen wir gar nicht behandeln. Nun haben aber einige Fraktionen gesagt, wir wollen diese Dinge doch behandeln. Wie ist denn der Stadtpräsident mit dieser Situation umgegangen?
1: Also ich gehe ja erst einmal sehr entspannt an diese Situation ran. Im Grunde genommen haben wir ähnlich wie eben auch schon in dem Redebeitrag sozusagen. Wir haben unterschiedliche Interessenlagen, aber wir haben ein gemeinsames Verständnis hier bisher immer gehabt, dass wir sogenannte Appellanträge nicht stellen. Und das ist diesmal anders, aber wir haben Mehrheiten dafür bekommen und es ist nochmal ein Unterschied, ob es ein Antrag einer Partei ist oder ob es ein Antrag aus der Einwohnerinnenversammlung ist, weil damit müssen wir uns befassen. Das ist so. Jetzt spricht natürlich da wieder etwas dagegen, dass der Antragsteller ein Mitglied einer politischen Partei war. Also hat also eine politische Partei hat dafür gesorgt oder hat die Einwohnerinnenversammlung genutzt, um dieses Thema eben sozusagen in die Bürgerschaft direkt reinzubringen. Das ist nicht verboten. Das kann die Partei auch so machen, aber das ist natürlich nicht Sinn und Zweck einer Einwohnerinnenversammlung. Und das werde ich dann im Hinblick auf die nächsten Einwohnerinnenversammlungen auch mit auf die Agenda setzen, dass wir da eben anders miteinander umgehen müssen, weil das war so eben nicht in Ordnung. Aber letztendlich hat die Mehrheit im Hauptausschuss entschieden, dass wir das hier behandeln.
0: Das müssen wir eben noch kurz mal anführen. Der Hauptausschuss, der hat sich ja bereits damit befasst. Und es hat dort eine Abstimmung gegeben, 9-6 dafür. Es waren also 6 dagegen, 9 dafür, dass das auch wirklich also in der Bürgerschaftssitzung hier behandelt wird.
1: Ja, genau. Ja, da sieht man eben daran, und es geht ja weniger um das Inhaltliche. Im Inhaltlichen sind die meisten Parteien sich ja einig. Es geht ja eigentlich um den Prozess, der dahinter steckt, dass dieses Haus, und ich muss das Ganze moderieren, ich bin also verantwortlich für die Prozesse, die hier stattfinden, und da muss ich natürlich auch darauf achten, dass das so abläuft, dass für alle Dinge, die in Zukunft passieren, eben auch ein gewisser Rahmen gegeben ist, an dem wir uns alle halten. Das war diesmal etwas anders. Von daher, Ich gehe davon aus, also ich persönlich habe ja auch nur einige Erfahrungen, auch in Antragstellung und so weiter. Ich gehe davon aus, und wir werden da nachher auch noch ein bisschen was zu hören, dass Teile dieses Antrags eben auch gar nicht zulässig sind, weil sie etwas fordern, was jemand, der beauftragt wird, gar nicht tun darf. Von daher ist das ein Antrag, der eben, um jetzt mal den Inhalt rauszunehmen, eben von seinem Konstrukt her fragwürdig ist. Ansonsten, ja, aber die Mehrheit wollte reden und deshalb werden wir heute höchstwahrscheinlich sehr viel reden.
0: Also ich habe das noch in Erinnerung, Henning Schumann, dass wir also wirklich stundenlang also dann hier über die Verbesserung der Welt diskutiert hatten, bis die Bürgerschaft irgendwann mal da drauf kommt, Schluss damit.
1: Ja, Ähnliches erwarte ich heute auch.
0: Ja, und deswegen genau haben wir ihn also irgendwo dann gefragt. Also eine nicht ganz komfortable Situation. Also natürlich, also dann muss er also einfach mit dem umgehen, was denn da ist. Aber nach dem, was ich gerade gehört habe,

0: nicht zuversichtlich, dass das also wirklich ganz ordentlich passiert.
1: Ja, selbstverständlich. Also wie gesagt, ich bin der Moderator heute und werde natürlich auch abstimmen und entsprechend abstimmen. Aber nochmal, ich gehe davon aus, dass wir heute, das wird ein bisschen emotional oder hochemotional, das ist ja immer Sichtweise des Betrachters, aber insgesamt dürfen wir nicht vergessen, wir haben hier Dinge zu entscheiden für unsere Stadt. Und ich sage immer, erst die Stadt, dann die Partei, dann die Person. Und wenn wir uns daran im Großen und Ganzen handeln, dann kriegen wir das eh immer ganz gut hin hier.
0: Ja, also ich will es mal also irgendwann sagen, so wie andere das nicht sagen können. Es wird also dann ein bisschen eine symbolische Diskussion also dann geben. Es wird auch um 16.30 Uhr eine Demonstration also dann begleitend dazu also dann auf dem Markt geben. Und wir müssen also irgendwo dann einfach mal sehen, wie die Bürgerschaft also dann aus dieser ganzen Situation heute herauskommt.
1: Ja, also die Grundproblematik, die ich natürlich immer sehe, ist, dass ganz einfach die Parteien gerade jetzt am rechten Spektrum einfach so viel Aufmerksamkeit bekommen und wir sehen das an den Ergebnissen der anderen Wahlen, die wir hatten, dass in unserem Fall vier Herren dort dann eben gar nicht sprechen müssen und bei der nächsten Wahl wieder einige Wähler dazu gewonnen haben. Das ist einfach nur bitter und wir müssen uns inhaltlich damit auseinandersetzen. Wir müssen ganz einfach eine bessere Politik für die Bürgerinnen und Bürger in unserer Stadt machen und dann werden wir von rechts oder ganz links oder so auch nie Probleme kriegen. Das ist unsere Aufgabe und das sehe ich als Stadtpräsident als meine Aufgabe an und so werde ich auch agieren hier für diese Stadt.
0: Das ist ein gutes Schlusswort für unseren Beitrag, Henning Schumann. Und so ähnlich werden wir es wahrscheinlich auch hören in den Mitteilungen der Stadtpräsidenten. Und dann wünschen wir heute einen guten Sitzungsverlauf.
1: Vielen Dank. Ich freue mich mal wieder auf die Sitzung.
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Liebe Kolleginnen, liebe Kollegen, Herr Bürgermeister. Bitte nehmen Sie Platz, wir haben viel vor.

0: Die Sitzung ist hiermit eröffnet. Ich begrüße Sie. Herzlich willkommen zur 24. Sitzung der Bürgerschaft in der Wahlperiode 23 bis 28. Ich erinnere daran, dass wir 3 Jahre rum haben. Am 14. Mai vor 3 Jahren war die Kommunalwahl. Seitdem beschäftigen wir uns miteinander, untereinander, übereinander, sagt man ja manchmal auch. Gegeneinander, miteinander. Wir haben in den 3 Jahren vieles geschafft. Vieles haben wir noch nicht geschafft. Aber ich glaube, da wird uns der ein oder andere Lübecker oder Lübeckerin uns auch zustimmen. Es war nicht alles schlecht, was wir hier hingekriegt haben, in Zusammenarbeit auch mit dem Bürgermeister und seinem Team. Dafür möchte ich mich ganz herzlich auch nochmal heute bedanken, dass wir in diesen 3 Jahren die Stadt ein Stückchen vorangebracht haben. Und das ist ja auch unser vor 3 Jahren vereinbartes Motto: jeden Tag die Stadt ein bisschen besser machen. Und das wollen wir in den kommenden 2 Jahren genauso machen. Ich begrüße alle Gäste auf den Tribünen aufs Herzlichste. Schön, dass Sie dabei sind. Ebenso alle Zuschauerinnen und Zuschauer auf dem Bildschirm, vor dem Bildschirm, am Radio und natürlich alle anderen Kolleginnen und Kollegen, die hier sind. Wir haben heute, und da freue ich mich, ich durfte Sie vorhin schon kurz kennenlernen, eine Auszubildende der Hansestadt Warburg hier, die uns von dort oben auch begleitet sozusagen. Da ist sie. Hallo, schön, dass Sie auch dabei sind. Das ist ein ganz tolles Programm. Ich finde, das bringt auch die Hansestädte zusammen. Also der Austausch von Auszubildenden untereinander in den Hansestädten ist vielleicht noch gar nicht so bekannt, aber das stärkt diese Hanse-Gemeinschaft nochmal. Und Warburg hätte vielleicht nicht jeder sofort mit der Warburg-Brücke, aber eben nicht mit der Stadt Warburg und Hanse so zusammengebracht. Deshalb schön, dass Sie dabei sind. Heute leider nicht dabei ist Herr Bigford Novoselak und Frau Odenthal. Herr Hinsen wird an der heutigen Sitzung ebenfalls nicht teilnehmen. Schöne Grüße nochmal an Herrn Hinsen von uns allen hier. Frau Duggen und Herr Rahmke werden sich voraussichtlich etwas verspäten. Fehlt noch einer? Herr Flassbart ist auch da. So, dann haben wir selbstverständlich in den letzten 4 Wochen auch einige Geburtstagskinder gehabt. Ich möchte die herzlichsten Glückwünsche nachträglich aussprechen für Frau Balke, Herr Dr. Lengen, Herr Mauritz und Herr Haltermann. Herzlichen Glückwunsch von uns allen. Bis auf Herrn Mauritz sehen auch alle noch so jung aus wie letztes Jahr. Zunächst kann ich die Beschlussfähigkeit der Bürgerschaft feststellen. Wir müssen mindestens 25 sein. Und wir haben ja nur 4, die noch gerade nicht da sind. Ich begrüße als Pressevertreter Herr Dudowski und Herrn von Schwarz von den Lübecker Nachrichten, Frau Westreicher und natürlich Herrn Denkmann vom offenen Kanal Lübeck. Schön, dass Sie dabei sind. Ich stelle weiterhin fest, dass die Sitzung fristgerecht einberufen wurde und die Tagesordnung gemeinsam mit der schriftlichen Ladung allen Teilnehmenden zugegangen ist. Bitte um Kenntnisnahme. Ich mache darauf aufmerksam, dass Personen, die möglicherweise befangen sein könnten, verpflichtet sind, mir dies mitzuteilen. Ob das dann auch so ist, werden wir dann gemeinsam beschließen. Herr Brock, können Sie die Tür offen lassen und die Fenster hinten auch, dass wir so ein bisschen Durchzug haben? Herr Lütjens, können Sie die Tür auch ein bisschen aufmachen? Wäre den Anfang, bevor es richtig heiß wird, machen wir schon mal ein bisschen Durchzug. So, ich bitte das Publikum um Beachtung, dass gemäß § 12 der Geschäftsordnung der Lübecker Bürgerschaft Ton- und Bildaufnahmen über die Sitzung nicht gestattet sind. Und ich bitte Beifallsbekundungen werfen mit Gegenständen oder Flaggen schwenken, Plakate hochhalten zu unterlassen, weil ich das sonst von dem sympathischen jungen Mann dort unterbinden lassen muss. Und ich glaube, das ist dann nicht notwendig. Das aufgezeichnete Geschehen hier können Sie später natürlich auch wieder abrufen auf lübeck.de. Wir werden live übertragen im Radio und vor den Rechnern können Sie das verfolgen. Das Abstimmungsverfahren auch heute bitte Wir führen es nachher elektronisch durch bei den Einzelpunkten. Und ich bitte Sie darum, aufmerksam dabei zu sein. Danke für Ihr und Euer Verständnis. Frau Hagen, auch herzlich willkommen. Ja, guten Tag, Frau Hagen. Es liegen folgende Dringlichkeitswahlanträge der CDU-Fraktion vor. Wahl in den Ausschuss für Kultur und Denkmalpflege. Möchte jemand zu sprechen? Das sehe ich nicht. Ich lasse jetzt über die Dringlichkeit abstimmen. Wir nehmen die Karten oder die Hand. Wer ist für die Dringlichkeit? Wer ist dagegen? Also Gegenprobe, keiner. Enthaltungen? Dann ist das einstimmig. Vielen Dank. Zweitens, Wahl in den Wirtschaftsausschuss und Kurbetrieb Travemünde. Wer ist gegen die Enthaltung? Dann ist das einstimmig. Gut, kommen wir zu den Vertagungen in den Ausschüssen. Nach der Sitzung des Ältestenrats wurde folgende Vorlage im Hauptausschuss vertagt. Das ist die Aufhebung von 2 Sperrvermerken zum Gebäudemanagement. Das vertagt wurde, hier steht, ich soll darüber abstimmen lassen, aber das brauche ich gar nicht, weil es ist ja automatisch, wenn etwas vertagt wurde, das ist ja unser Beschluss des Ältestenrates, wird es ja automatisch mit vertagt, richtig? Ja? Okay, ist jemand dagegen? Das sehe ich nicht. Dann ist das auch vertagt. So, dann kommen wir schon zu den Berichten. Gibt es seitens der Fraktionen Sprechwünsche zu den Berichten? Okay, jetzt erstmal hat keiner möchte sprechen. Das ist gut. Können wir nachher nochmal notfalls darüber abstimmen lassen, wenn jemand doch sprechen wollte. Gibt es seitens der Fraktion noch weitere Anmerkungen? Das sehe ich nicht. Wenn dies nicht der Fall ist, schlage ich vor, über die Empfehlung des Ältestenrates wieder en A. Herr Marten. Moment, Herrn Marten bitte freischalten.
1: Präsident, wir beantragen, den Punkt 9.6 zurückzustellen, da unserer Meinung nach die Bürgerschaft Lübeck keine Entscheidungsgewalt hat über ein Verbot einer Partei. Ich möchte Herrn Ziemann da auch noch mal fragen, welche Aussage er dazu treffen möchte oder trifft.
0: Okay, wir haben einen Antrag und die Bitte an Herrn Ziemann, die, wenn ich es richtig verstanden habe, die Rechtmäßigkeit des Antrags zu beurteilen. Herr Ziemann, bitte.
2: Ja, Herr Stadtpräsident, meine Damen und Herren, ich muss jetzt zugeben, ich hatte jetzt den Wortbeitrag akustisch nicht ganz verstanden. Also ich gehe aber davon aus, dass gefragt wurde, wie der Antrag, der hier gestellt wurde, aus der Einwohnerversammlung, wie der hier zu behandeln ist. Ist das richtig? Also wie der rechtlich zu behandeln ist.
1: Jetzt. Wie der rechtlich zu behandeln ist und auch, dass die Lübecker Bürgerschaft ja gar keine Entscheidungsgewalt hat über das Verbot einer Partei in dieser Bürgerschaft.
0: Herr Ziemann, bitte.
2: Ja, also es ist das Thema ja auch schon ausführlich im Hauptausschuss besprochen worden. Und da habe ich meine Ansicht auch schon dazu gesagt. Also erstmal so, es ist ein Antrag aus der Einwohnerversammlung. Und der ist in der Einwohnerversammlung angenommen worden. Und deswegen ist Kraft Gesetzes, die Bürgerschaft verpflichtet sich, mit diesem Antrag auseinanderzusetzen. Und die Bürgerschaft prüft dann für sich in einem ersten Schritt, ob sie überhaupt zuständig ist dafür und in einem zweiten Schritt, wie sie dann materiell oder inhaltlich mit dem Antrag umgehen will. Bei der Prüfung, ob die Bürgerschaft zuständig ist, geht es in erster Linie um die Frage, ist hier eine Angelegenheit der örtlichen Gemeinschaft betroffen, weil nur dafür ist die Bürgerschaft zuständig. Und da sage ich Ihnen gleich, das ist ein weites Feld. So, die Bürgerschaft hat sicherlich einen gewissen Spielraum bei der Einschätzung, inwieweit man dort gehen kann, wenn sie sagt, es gibt hier eine Angelegenheit, die sicherlich von überörtlicher Bedeutung ist, die aber eben auch die Gemeinde speziell betrifft und aus diesem Grund sagt, wir möchten hier uns dazu äußern. Das ist eine Sache, wie gesagt, wir hatten das im Hauptausschuss schon besprochen und wir sind zu dem Ergebnis gekommen, dass letztendlich die Bürgerschaft darüber entscheidet, wie sie damit umgehen will. Und ich persönlich würde das nicht als rechtlich unzulässig erachten, wenn die Bürgerschaft hier sagen würde, ja, wir wollen uns mit diesem Thema auseinandersetzen.
0: Okay, dann liegt aber, also der Antrag besteht ja, ne? Sie haben einen Antrag gestellt. Ich wollte eigentlich vor dem Antrag eine Frage an Herrn Ziemann stellen, wenn der nachher kommt. Deshalb werde ich die Frage jetzt stellen. Und zwar geht es mir nicht um inhaltliche Art und Weise, sondern es geht darum, dieser Antrag bedeutet, wir werden aufgefordert, den Bürgermeister und die Bürgerschaft etwas zu tun. Also die sollen etwas tun. Und die Frage, die an mich herangetreten wurde, ist folgende. Dürfen wir dem Bürgermeister, also dürfen wir Herrn Lindenau, oder ich stelle die Frage an Herrn Lindenau, wie er dann mit diesem Antrag umgehen möchte, dürfen wir den Bürgermeister beauftragen, etwas zu machen, was er gesetzlich oder gemäß Verordnung eigentlich nicht darf? Also es geht halt um das Unabhängigkeitsgebot, was dem Bürgermeister vorgegeben ist, was also gesetzlich verankert ist sozusagen. Ja? Also es geht jetzt um das Thema, wie geht er damit um und wie kann er damit umgehen? Die Frage würde ich entweder an den Bürgermeister direkt stellen oder eben an Herrn Ziemann. Herr Bürgermeister? Okay, danke. Herr Ziemann, bitte.
2: Ja, Herr Stadtpräsident, meine Damen und Herren. Der Bürgermeister ist politischer Wahlbeamter und als solcher ist er durchaus berechtigt, am, sage ich mal, politischen Meinungskampf auch teilzunehmen. Das natürlich auch nur in einem gewissen Rahmen. Er ist nicht berechtigt, seine Amtsautorität zu nutzen, um über das Ziel hinauszuschießen. Und da würde ich sagen, die Abgrenzung ist wie folgt. Also der Bürgermeister könnte sich jetzt in seiner Eigenschaft als Bürgermeister nicht hinstellen und sagen, ich finde, die AfD gehört unbedingt verboten und sie ist verfassungswidrig. Weil über die Verfassungswidrigkeit entscheidet das Bundesverfassungsgericht und nicht ein Bürgermeister. Er kann aber durchaus sagen, ich bin der Meinung oder ich unterstütze das auch, dass die Verfassungsmäßigkeit der AfD in dem rechtsstaatlich vorgesehenen Verfahren überprüft wird.
0: Vielen Dank. Herr Bürgermeister noch?
3: Herr Stadtpräsident, meine Damen und Herren, in erster Linie, und so würde ich diesen Antrag auch verstehen, wenn er hier eine Mehrheit finden sollte, werden wir hier ja gebeten, uns entsprechend dafür einzusetzen. Das heißt, es hat hier auch einen gewissen Appellcharakter in erster Linie. Und diesen Appellcharakter kann man auch möglicherweise mit einer Resolution gleichsetzen. Und mit Resolutionen sind wir in der Vergangenheit eigentlich derart umgegangen, dass wir als Verwaltung diese Resolution nehmen und an die zuständigen Ebenen auf Landes- und Bundesebene entsprechend versenden mit dem Hinweis der Beschlussfassung der Bürgerschaft und dann natürlich mit der Bitte um eine Antwort und Einschätzung zu dieser Position. Genauso würde ich hier auch in dieser Angelegenheit verfahren. Gleichwohl, Herr Ziemann hat es ausgeführt, werden Sie von mir auch jederzeit erleben, dass ich mich in dem gebotenen Rahmen äußere, wenn ich dazu gefragt werde. Und das habe ich im Hauptausschuss auch schon deutlich zu verstehen gegeben.
0: Vielen Dank, dann haben wir das geklärt. Dann bitte ich Sie, Ihren Antrag noch mal zu wiederholen, wie er genau gestellt wird, und dann lasse ich darüber abstimmen.

0: Ja, hier ist.
1: Also wir beantragen die Aussetzung des Antrags 9.6, da unserer Meinung die Bürgerschaft keine Entscheidungsgewalt über ein Parteiverbot hat.
0: Ja, jetzt warten wir alle so ein bisschen darauf, dass die Abstimmung losgeht.
2: Es ist die Absetzung beantragt.
0: Die Absetzung des.
2: Wir stimmen elektronisch ab.
0: Punktes 9.6, ja. So. Tja, und da werden sich die Bürgerschaftsmitglieder gegen die Absetzung aussprechen. Diese Mehrheit besteht bereits. Also dieser Punkt bleibt.
2: Herr Rohl fehlt mir noch. Herr Lengen. Wo ist er hin? Ach, der ist noch nicht da. Da ist er. Okay, dann haben wir 5 Ja-Stimmen, eine Enthaltung und 39 Nein-Stimmen. Dann ist der Antrag der AfD-Fraktion abgelehnt. So, dann kommen wir. Ich gehe jetzt weiter nochmal. Sind Sie mit der Abstimmung der Empfehlung des Ältestenrates en bloc einverstanden? Dann bitte klares Handzeichen. Wer ist dagegen? Enthaltungen? Das ist einstimmig. Dann lasse ich jetzt über die Empfehlung des Ältestenrates en bloc abstimmen. Sind Sie mit den Empfehlungen des Ältestenrates einverstanden? Wer ist dagegen? Enthaltungen? Vielen Dank. So. Dann müssen wir als nächstes aufgrund § 35 der Gemeindeordnung im gesonderten Verfahrensbeschluss mit 2/3 Mehrheit der anwesenden Mitglieder über die nicht öffentliche Behandlung der Vorlagen abstimmen. Das heißt, bei 30, wir müssen mindestens 30 sein, bei 45 Anwesenden, das ist glaube ich so. So, dann gucke ich mal. Dann gehe ich in den Dialog mit Herrn Stolzenberg. Moment. Ja, Herr Stolzenberg, möchten Sie?
3: Lieber Herr Stadtpräsident, vielen Dank für die Ehre. Liebe Kolleginnen und Kollegen, ich möchte, dass die Vertragsangelegenheiten öffentlich beraten werden. Deshalb bitte ich darum, die Punkte 16.1, 16.2 und 16.3 separat aufzurufen, wenn es um die Zuordnung zum nicht öffentlichen Teil geht.
2: Okay. Dann lasse ich jetzt darüber abstimmen, ob wir 16.1, Verlängerung eines Erbbaurechts in Lübeck, liegt vor, ja, ob wir das im nicht öffentlichen Teil besprechen wollen. Wer ist dagegen? Bei 3 Gegenstimmen, Enthaltungen, keine, also im nicht öffentlichen. Ich rufe auf 16.2, Verlängerung eines Erbbaurechts in Lübeck-Travemünde. Allee.
0: Ja, das passiert jetzt nochmal genauso.
2: Wer ist dagegen?
0: Enthaltungen. 3 Gegenstimmen.
2: Bei 3 Gegenstimmen.
0: Und das Gleiche passiert dann gleich nochmal.
2: Das nicht öffentlichen Teil ist 16.3, genauso Verlängerung eines Erbbaurechts in Lübeck-Travemünde. Allee. Dagegen? 3 Gegenstimmen, Enthaltungen, keine.
0: Damit sind all diese Punkte so, im nicht öffentlichen Teil angesiedelt.
2: 16.4, Ermächtigung zu Durchsetzen der Ansprüche. Da muss trotzdem abgestimmt werden. Wer ist für die nicht öffentliche Behandlung? Dagegen? Enthaltung? Einstimmig. 16.4.1 ist natürlich inkludiert dabei. 16.5, Bericht und Entscheidung zur Beschaffung ERP-Projekt. Dafür im nicht öffentlichen. Dagegen? Enthaltung? Einstimmig. Vielen Dank. Kommen wir zu Verschiedenes. Habe ich nichts im nicht öffentlichen Teil? Bisher jedenfalls nicht. Abendpause ist von 18.30 Uhr bis 19.15 Uhr angesetzt. Ende der Sitzung maximal spätestens 22.30 Uhr. Ist jemand gegen den vorgeschlagenen Ablauf? Das sehe ich nicht. Dann ist die Tagesordnung hiermit festgestellt. Vielen Dank. Und Herr Lüttgens.
4: Die Meldung von Nachmittag. Ja, nur der Form halber, weil wir jetzt so schnell in den 16er Punkten waren, dass wir noch richtigerweise die Punkte 12 bis 15 1 auch noch nicht öffentlich zuordnen.
2: Ja, haben wir doch, oder?
4: Nee. Wir haben erst die Einzelpunkte gemacht und sind dann weitergegangen.
2: 15 1 ist vertagt. Und die Niederschrift ist eh nicht öffentlich, deshalb habe ich es nicht aufgerufen. Aber danke für den Hinweis nochmal. Ja. Ich dachte schon, ich habe einen Fehler gemacht, aber kenne ich ja gar nicht von mir.
0: Ich helfe dir dabei. So. Ja, das war der Spruch des Tages.
2: Dann, Fehler sind nicht vorgesehen hier. Disziplin und weiter geht's. Ich rufe auf Top 2, Einwohnerin-Fragestunde. Es liegt heute ausnahmsweise mal nichts vor. Ich rufe auf Top 3, Feststellung der Niederschrift über den öffentlichen Teil der Sitzung der Bürgerschaft vom 30.04. Zur Niederschrift des öffentlichen Teils habe ich keine schriftlichen Anmerkungen erhalten. Gibt es hier Anmerkungen zur Niederschrift? Die würden wir dann aufnehmen. Das sehe ich nicht so. Die Niederschrift vom letzten Mal ist damit festgestellt. Vielen Dank. So, dann rufe ich auf Top 4, Mitteilung des Stadtpräsidenten. Da ich weiß, dass ich nachher noch ausführlich sprechen und reden werde bei der einen oder anderen Diskussion, habe ich nur einen Punkt. Und zwar geht es mir nochmal um die Einladung zur Stunde der Begegnung am 18.06. um 17 Uhr in unserer wundervollen Bibliothek. Ich habe gesehen, es haben sich noch nicht alle angemeldet, auch von den Bereichsleitern natürlich. Ne? Also ich freue mich, wenn wir möglichst großer Zahl an dem Tag in der Bibliothek zusammenkommen und mit vielen auch Nicht-Politikern aus Verwaltung und der sonstigen Öffentlichkeit uns austauschen können. Also noch anmelden. So, ich rufe auf 5. Habe ich nichts. Dann sind wir schon bei Tagesordnungspunkt 6. Das würden wir dann so zur Kenntnis nehmen. Ne, Frau Schulte-Ostermann, da ist soweit. Ja? Okay, Sie. Bitte Frau Schulte-Ostermann freischalten.
5: Ja, sehr geehrte Bürgerschaftsmitglieder, Herr Stadtpräsident und ausdrücklich auch sehr geehrter Verwaltungsmitarbeiter, den ich jetzt aus personenbezogenen Gründen nicht namentlich nenne. Ich möchte mich einfach noch einmal bedanken. Es hat sehr lange gedauert, bis die Antwort da ist. Es hatte sich da noch ein Fehler eingeschlichen und der wurde jetzt rechtzeitig zur Bürgerschaft behoben. Und das möchte ich einfach auch einmal positiv anmerken, dass hier von der Verwaltung dann sehr schnell reagiert wurde, als das festgestellt wurde. Deshalb danke an dieser Stelle an den zuständigen Mitarbeitenden.
2: Vielen Dank. Den Dank schließe ich mich an. Ich rufe auf 7.1 und den wollen wir gemeinsam mit 7.2 beraten. Es geht um die Schulstatistik der Allgemeinen Schulen der Hansestadt Lübeck und 7.2 ist der Bildungsbericht hier Schulstatistik der berufsbildenden Schulen. Da ist kein Redebedarf. Vielen Dank dafür. Dann nehmen wir das
0: der
2: so zur Kenntnis.
0: Der ist sehr ausführlich und ich rufe auf 7.3,
2: der Wirtschaftsplan der SIE,
0: nicht
2: der
0: Hansestadt
2: Lübeck, eigenbetriebsähnliche Einrichtung, der Genehmigungserlass, das ist 7.3. Vielen Dank dafür. Das nehmen wir so zur Kenntnis. 7.4, Rettungsdienst, zentrale Stelle, haben wir vertagt. Das ist übrigens hier 10 cm meines Ordners alleine. So. 7.5 haben wir ebenfalls vertagt, die Organisationsanpassung bei der GMHL, Vorgehensweise 2026. Das haben wir am 18.05. vertagt. Feuerwehrgerätehäuser 7.6, den Sachstandsbericht, der ist im USO vertagt. Deshalb ist er hier heute auch nicht auf der Tagesordnung oder wird auch vertagt. 7.7, Statusbericht Betrieb einer flächendeckenden CO2-Messinfrastruktur. Das hat der Bauausschuss und der USO vertagt. Jetzt haben wir mal was nicht vertagt wurde. Ich rufe auf 7.8, Bericht zum Beschluss der Bürgerschaft zum Thema Photovoltaik geht vor. Ich habe vorhin die Empfehlung der Beratung mit Antrag Top 10.3 empfohlen. Und wir haben noch einen Hinweis. Top 10.3, muss ich meinen nächsten Ordner nehmen, Moment.
0: Ja, der Stadtpräsident hat viel Papier um sich herum.
2: Hervorragende Mitarbeiterinnen und Mitarbeiter hier. Ist direkt dahinter, brauche ich gar keinen Ordner. Das ist Neufassung des Solarleitfadens. Der ist im Bauausschuss einstimmig angenommen worden. Ja, also das ist die Empfehlung dort. Okay, dann nehmen wir den Bericht zur Kenntnis, da keiner reden will. Und ich würde jetzt über 10.3 abstimmen lassen.
0: 10.3, da muss ich erstmal.
2: Neufassung des Solarleitfadens.
0: Ja, es soll einfacher werden, Solar zu installieren, weil nämlich viele Leute in denkmalgeschützten Häusern oder wo Erhaltungssatzungen bestehen, dort große Schwierigkeiten hatten mit der Behörde. Und jetzt soll das wirklich zügiger von.
2: Herr Langbehn fehlt mir noch.
0: Weil wir alle ein Interesse daran haben müssen, dass die Energiewende weiter vorankommt.
2: Und dann würde ich sagen, wir haben 45 und sind damit einstimmig. Vielen Dank.
0: Ja.
2: 7.8 haben wir zur Kenntnis genommen.
0: Dem sind viele Diskussionen hier vorausgegangen.
2: Änderung im Busangebot mit Ende der Baumaßnahmen in der Bäckergrube zum Fahrplanwechsel 26/27. Das nehmen wir so zur Kenntnis. Ja. Und dann rufe ich schon auf Top 8, 8.1, Bündnis 90 Die Grünen, Wahl in den Schul- und Sportausschuss. Ich lasse abstimmen.
0: Tja. Kommt hier jetzt noch was?
2: Da ist sie.
0: Tatsächlich. Ja, sind natürlich alle dafür, ist vorher abgestimmt.
2: So, Frau Blankenburg noch, Herr Mauritz noch, Herr Zander noch, Herr Dr. Brock,
0: ja.
2: Herr Flassbart, fängt ja früh an hier mit den Ermahnungen, Herr Puhle.
0: Mensch, ja, jetzt sind wir bei 45.
2: Und dann
0: 45.
2: Sind wir einstimmig, vielen Dank.
0: Ja, so ist es.
2: Ich rufe auf 8.2, die Dringlichkeit ist gegeben, hier geht es um den Wirtschafts- und Ausschuss für den Kurbetrieb Travemünde. Frau Akjut als neues Mitglied. Ich rufe auf die Abstimmung.
0: Ja, da hat sich einer vertippt. Statt Abstimmung
2: das
0: Redebeitrag. Aber
2: wenn
0: schon
2: Herr
0: zurückgenommen.
2: Drückt einstimmig.
0: Jo.
2: Das macht er. Ich wollte sie nicht beeinflussen. Aber ich rufe auf 8.3. Die Dringlichkeit ist gegeben. Es geht um Ausschuss für Kultur und Denkmalpflege. Hier geht es um Frau Tatsch neben mir.
0: Ja, da hat natürlich keiner was gegen.
2: Bitte?
0: Das ist alles vorher abgesprochen. Nun drückt schon auf 8.3. Die Knöpfe. Hängt wieder bei 39. Kann das angehen? So, jetzt sind wir bei 42. Drei Leute schlafen noch.
2: Ich kann Ihnen gerade nicht folgen. So.
0: Na, hier ist Unruhe,
2: dann
0: aber ich weiß
2: noch
0: nicht, warum.
2: Dann brauche ich noch Herrn Zander und Frau Mehlenhoff und dann ist das einstimmig.
0: Tja, und da sind sie.
2: So,
0: 45.
2: Das.
0: Komisch, dass das
2: dann
0: immer
2: sind die
0: hängt.
2: Wahlen durch. Dann rufe ich auf 9.1 und da möchte ich Herrn Schüttgen noch mal fragen, vorhin sind Ihre noch offenen Fragen eingereicht worden, 9.1.2 und 9.1.3. Frau Hagen hat die beantworten lassen und reingereicht. Das ist, glaube ich, mein letzter Stand. Ist das korrekt, Frau Hagen? Okay. So, und jetzt muss ich mich bei denen.
0: Tja, es geht um Mühlentorplatz,
2: Umgestaltung. Antrag. Dann haben wir eine Empfehlung des Bauausschusses 9.1.1. Der Bauausschuss hat. Der hat eine Empfehlung, die liegt Ihnen vor. 9.1.2 ist die Anfrage von Herrn Stüttgen. 9.1.3 sind nochmal die Anfragen, die sind eingereicht worden. Und da sind schon Meldungen. Dann habe ich als erstes Herrn Dr. Flassbart und dann Herrn Dr. Lengen. Und dann Herrn Fürther.

0: So, jetzt bin ich schon in Minute drei, darum sage ich gleich von Anfang an, ich möchte nur einmal reden. Sehr geehrter Herr Stadtpräsident, sehr geehrte Damen und Herren, das Thema, was wir jetzt hier gerade haben, das beschäftigt uns ja schon ein bisschen länger. Der Bauausschuss beschäftigt sich seit über einem Jahr mit der Frage, wollen wir eigentlich dort eine Kreuzung aus dem Mühlentorplatz machen oder wollen wir einen Kreisel lassen? Es wurden alle möglichen Varianten von der Verwaltung durchgeprüft, wie ein Kreisel dort funktionieren kann. Vielen Dank dafür. Da ist wirklich kein Bedarf an weiterem, würde man denken. Und doch haben wir genau das hier beantragt. Und genau das hat der Bauausschuss mit sehr großer Mehrheit 12-3 beschlossen. Warum ist das so? Warum geben wir nach einem Jahr nicht Ruhe und sagen, das muss so weitergehen? Es gibt zwei wichtige Punkte. Der erste entscheidende Punkt ist, das, was wir glauben, was am erfolgversprechendsten ist, ist noch nicht wirklich geprüft worden. Es wurden, wie ich habe es eben gesagt, alle möglichen und unmöglichen Varianten eines Kreisverkehrs geprüft. Mit großer Sorgfalt, mit großer Umsicht, mit großem Aufwand. Da gibt es nichts zu kritisieren. Aber man hat nicht geprüft, was können wir eigentlich an der jetzigen Variante des Kreisverkehrs, erweitert um eine zweite Spur, so verbessern, dass es den Sicherheitsanforderungen genügt. Da gibt es eine ganze Reihe von Dingen, die sind alle im Antrag aufgezählt. Die würden die Sicherheit verbessern, die werden auch angewendet, die sind nicht abgeprüft worden. Und wir sehen auch in anderen Ländern, dass dort eine große Bewegung hingeht zu Kreisverkehren. In Holland gibt es 4000 Kreisverkehre im innerstädtischen Bereich. Die kriegen das hin. Die sind vor 50 Jahren, haben die sich auf den Weg gemacht, haben gesagt, wir wollen unsere Kreuzungen umwandeln in Kreisverkehre. Warum? Damit sie sicherer werden. Und darum würden wir im Mindesten gerne verstehen, die Optionen, die die haben, um solche Kreisverkehre sicherer zu machen und das, was sie gelernt haben in diesen 50 Jahren, um Kreisverkehre sicher zu machen, da würden wir gerne verstehen, reicht das nicht auch aus, um unseren Mühlentorplatz hier sicherer zu machen und hier einen Kreisverkehr zu machen, der den Sicherheitsanforderungen genügt. Denn in allen anderen Dimensionen, wäre ein Kreisverkehr die überlegene Lösung. Es ist deutlich billiger. Wir müssten keine Bäume fällen. Der Fahrradverkehr wird nicht abgebremst. Und das ist geradezu widersinnig, dass wir gerade Millionen ausgeben, um den Kreisverkehr auf der Ratzeburger Allee zu beschleunigen, um dann wieder Millionen auszugeben, um ihn am Mühlentorteller zu abzubremsen. Das macht keinen Sinn. Auch mit einer zweiten Spur im Kreisverkehr würden wir auch die Leistungsfähigkeit hinkriegen. Das Einzige, wo es hakt, ist die Sicherheit. Und dann gibt es das entscheidende Argument, und dafür habe ich mich sehr darüber gefreut, dass die Stadtgesellschaft uns gesagt hat, bevor ihr das macht, und da nehme ich jetzt mal die Wortmeldung des Architekturforums und des BDAs, bevor ihr die Stadt an so einem zentralen Eingangspunkt verhunzt, prüft bitte alles, was möglich ist. Und es war nicht nur das Architekturforum und der BDA, es war auch der Welterbe- und Kulturbeirat, Gestaltungsbeirat, den wir dafür bezahlen, uns solche Tipps zu geben, die dringend davor gewarnt haben, das zu machen. Es gab eine Umfrage der CDU, eine Internetumfrage, die mit 2/3 Mehrheit gesagt hat, wir wollen einen Kreisverkehr. Die Ortsverbände der SPD, die dort ansässig sind, haben beide gesagt, wir haben die Bürgerinnen und Bürger gefragt, sie wollen einen Kreisverkehr, auch wir wollen einen Kreisverkehr. Da gebietet es doch uns, alles zu tun, um wirklich mal zu prüfen, kriegen wir das nicht so sicher hin, wie das in Holland, in Dänemark, in Frankreich an der Tagesordnung ist. Jetzt sagt die Verwaltung, das wäre zu teuer und es würde zu lange dauern. Wir haben im Antrag gesagt, wir hätten gerne eine Leistungsphase 2 geprüft, sprich eine Vorplanung oder eine Extrastudie. Die Verwaltung sagt, Vorplanung reicht uns nicht, um das zu entscheiden. Wir brauchen Leistungsphase 2 und 3 auch eine Entwurfsplanung. Da sagen wir, nein, das brauchen wir nicht. Wir verpflichten uns, wir wollen wissen, wenn mir eine Beratungsagentur sagt, die Erfahrung hat, die in Dänemark oder Holland 20 solcher Kreisverkehre gebaut hat, sagt, das geht bei euch wirklich nicht, das macht keinen Sinn, ihr müsst eine Kreuzung machen, dann glauben wir das. Aber vorher wollen wir das zumindest einmal in einer Vorstudie geprüft haben. Es würde 40.000 Euro kosten. Und das Zweite ist zur Zeit. Wir müssen jetzt sowieso die nächsten Planungsphasen ausschreiben. Auch wenn wir jetzt entscheiden, wir machen eine Kreuzung, müssen wir jetzt eine Ausschreibung machen. Und da sagen wir, liebe Bauverwaltung, machen Sie doch bitte 2 Ausschreibungen parallel. Und idealerweise bitte für 2 separate Büros. 1 macht eine Vorstudie für einen Kreisel, 1 macht eine Vorstudie für eine Kreuzung. Und dann lassen wir die beide gegeneinander laufen. Wir haben 0 Zeitverzögerung und entscheiden, was ist das Bessere. Und beide haben einen großen Anreiz, uns die allerbeste Möglichkeit dazu geben, sogar noch besser, als wenn sie keinen Anreiz haben, weil es eben ein Wettbewerb ist, weil sie selber diejenigen sein wollen, die dann die Planung bis zum Ende durchführen. Und wir können entscheiden, wollen wir jetzt die Kreuzung, gibt es die oder gibt es die ausreichende Sicherheit für einen Kreisverkehr? Darum unser Petitum in so einer entscheidenden Phase, wo wir durch eine parallele Ausschreibung keinen Zeitverlust hätten und ausreichend Puffer für den Bau der Brücke, der Mühlentorbrücke ist, bitte ich Sie sehr, lassen Sie uns die Möglichkeit nutzen. Wir haben keinen Zeitverlust, wir haben sehr wenig Geld, 1x40.000 und haben dann die Gewissheit für etwas, was für Jahrzehnte unser Stadtbild an einer entscheidenden Stelle prägen wird. Lassen Sie uns diese 40.000 investieren, um da sicher zu gehen. Wir haben alles gefragt und alles gemacht in der Hoffnung, dass das, was in unseren Nachbarländern auf breiter Front gemacht wird, dass das vielleicht auch doch in Lübeck geht. Danke sehr.
1: Herr Dr. Leng.

0: Achso, dann lassen wir dir da.
1: Okay. Ja, sehr geehrter Herr Stadtpräsident, liebe Kolleginnen und Kollegen, liebe Zuhörerinnen und Zuhörer. Kaum eine Vorlage wurde so krass diskutiert, rauf und runter, und hat uns so lange beschäftigt. Alle Fraktionen, alle Politiker, mein Vorredner hat es gesagt, Ortsvereine, die Bevölkerung ist hin und her gerissen. Was soll man nun tun? So, man kann es ein 20. Mal prüfen, ein 21. Mal prüfen, das 30. Gutachten holen, das 31. Gutachten holen. Wahrscheinlich geht es ungefähr 50-50 aus. Ja, je nachdem, unter welchem Blickwinkel auch die Gutachter stehen. Man kann so oder so entscheiden. Das heißt, wir müssen uns tatsächlich irgendwie persönlich hier in der Bürgerschaft jetzt hier für etwas festlegen. Wir haben uns das auch nicht einfach gemacht in der Fraktion, insbesondere weil auch in der Partei unterschiedliche Stimmen da sind. Aber wir müssen ja irgendwann mal zu einer Entscheidung kommen. Ob jetzt nur eine Woche früher, eine Woche später, zwei Wochen früher. Wir wollen ja nicht ewig in einem Stillstand verharren. Es gibt schon genug Schwierigkeiten, mit denen jetzt hier Lübecker zu kämpfen haben. Und wir würden jetzt hier eine neue Flanke aufmachen, wenn es jetzt auch noch darum geht, noch mehr Gutachten einzuholen und die jetzt schon vorhandene Sperrung der Mühlentorbrücke nicht nutzen würden, jetzt auch hinsichtlich des Mühlentorkreises dort zu einer Entscheidung zu kommen. Wir wollen, wenn die Brücke fertig ist, dass auch dann der Verkehr wieder fließen kann. Das sind wir also unseren Bürgerinnen und Bürgern schuldig. Etwas vereinfacht stellt sich bei mir jetzt die Frage tatsächlich, wie weit nehmen wir das Thema Sicherheit jetzt hier ernst? Und da ist unsere Fraktion wirklich der Meinung, wir müssen dieses Thema Sicherheit einfach viel, viel höher ansetzen als eine Ästhetik jetzt hier und auch, Entschuldigung, wenn ich das jetzt hier so sage, auch ob es jetzt hier auf ein oder zwei Bäume im Straßenverkehr jetzt hier, ob es dann darauf ankommt oder nicht. Die Sicherheit sollte dann am Vordergrund stehen. So, und aus diesem Grund, auch wenn sich das vielleicht im Bauausschuss bei uns nicht so ganz deutlich gezeigt hat, wir als SPD finden jetzt hier den Prüfauftrag jetzt hier nicht mehr angemessen. Das wird alles nur noch verzögert und teurer. Wir stehen zu der ursprünglichen Verwaltungsvorlage. Wir würden auch nicht jetzt hier der Empfehlung des Bauausschusses folgen, sondern stehen für die ursprüngliche Fassung. Und das ist in der Tat dann die Kreuzungsvariante. Vielen Dank.
2: Vielen Dank, Herr Dr. Leng. Bevor Herr Fürther spricht, Frau Senatorin, Sie hatten eben den Wunsch, hat sich... Okay. Sie melden sich dann wieder. Okay. Herr Fürther.
3: Wo kommt ihr denn rein? Ha. Herr Stadtpräsident, meine Damen und Herren, ich schließe mich den Ausführungen von Herrn Dr. Leng an. Auch wir werden der Verwaltungsvorlage zustimmen. Für uns sind drei Dinge wichtig bei dieser Entscheidung. Erstens das Thema Sicherheit. Wir wollen die Sicherheit für die, insbesondere für die Fahrradfahrer. Es gibt dort häufig Unfälle mit Fahrrädern, wollen wir an dem Mühlentorkreisel Mühlentorplatz erhöhen. Zweitens, wir wollen den Verkehrsfluss beachten. Herr Dr. Flassbart hat das Thema Verkehrsfluss angesprochen. Das Problem ist, man kann aus Überzeugung der FDP Verkehrsfluss nicht nur aus Sicht von Radfahrenden diskutieren, sondern man muss auch andere Verkehrsteilnehmer und deren Verkehrsflüsse berücksichtigen. Ich fand es ganz interessant, ich karikiere das jetzt bewusst etwas. Ich habe einige Äußerungen wahrgenommen, die so ein bisschen so klangen, als müsse man dafür die Autofahrer im Prinzip ein bisschen Luft rausnehmen, damit die beim Stau am Mühlentorteller über ihre schöne Stadt nachdenken können. Das ist nicht mein Verständnis von Verkehrsfluss. Wenn ein Handwerker zum Kunden will, wenn ein junger Vater sein Kind in die Kita bringen möchte, zum Beispiel, dann will er nicht im Stau stehen am Mühlentorteller. Und deswegen muss auch der Verkehrsfluss für Busse und für Fahrzeuge mitgedacht werden. Und der dritte Punkt ist, wir brauchen auch Entschlusskraft. Wir sind in Lübeck, in der Bürgerschaft, in vielen Themen nicht entscheidungskräftig genug. Häufig vertagen wir Dinge, häufig prüfen wir ein, zweimal zu viel, ein, zweimal mehr, als wir wüssten. Und ich sage mal, die parallele Ausschreibung von zwei völlig diametral entgegenstehenden Kreuzungsverhältnissen wäre das Gegenteil von Entschlusskraft. Und uns ist wichtig, dass die Kreuzung, die es ja nun wahrscheinlich werden wird, fertig ist, wenn auch die Brücke fertig ist. Ich mache 90% meiner Einkäufe in der Mühlenstraße. Ich kann Ihnen sagen, die Mühlenstraße leidet im Moment. Sie leidet. Und sie ist auch ein Beispiel dafür, dass all die Geschichten, je weniger Autos irgendwo sind, desto besser geht es den Geschäften, dass das einfach ein Praxistest nicht standhält. Die Geschäfte leiden. Es machen Geschäfte zu und die, die nicht zu machen, sagen, das ist eine schwierige Zeit für uns. Und wir können als Bürgerschaft nicht verantworten, dass dieser Zustand einen Monat länger dauert, als er unbedingt dauern muss. Und das hängt an der Sanierung der Brücke. Und wenn die Brücke fertig ist, dann soll auch die Kreuzung fertig sein. Dafür stehen wir ein. Und deswegen stimmen wir, auch wenn wir auch Kreisel schöner finden als Kreuzung. Das ist, glaube ich, ganz normal. Das wird der SPD auch so gehen. Und ich vermute, die CDU sich gleich meldet auch. Aber es ist nicht die beste Lösung für die Herausforderungen, die wir haben. Und deswegen stimmen wir der Verwaltungsvorlage zu.
2: Vielen Dank, Herr Fürther. Herr Dr. Brock, bitte.
4: So, ich will jetzt auch nicht sagen, dass ich Kreuzungen wunderschön finde. Und natürlich sind wir gewohnt den Anblick unseres Mühlentellers seit vielen, vielen Jahren. Und wir sind übrigens auch, Herr Dr. Flassmann, vertraut mit diesem Modell. Denn wir haben, solange ich lebe, genau diesen Tellerzustand gehabt mit zwei Spuren und Radverkehr. Das heißt, Ihre Forschungsaufgabe, die wir jetzt haben, die können die Lübecker besser beantworten als die Dänen und auch als die Holländer. Denn wir haben 40 Jahre lang mit genau diesem Zustand gelebt. Im Übrigen, die Holländer bauen in den innerstädtischen Bereichen jetzt wieder, kehren sie zurück zu Kreuzungen. Ganz, ganz überwiegend. Also ich glaube, das ist nicht so, dass wir da das Heil woanders finden. Und ich möchte mich noch mal ganz deutlich bei der Verwaltung bedanken, die wirklich alle Varianten auch im Verkehrsversuch sehr überzeugend dargestellt hat und die auch gezeigt hat, dass ein- oder zweispurig auf jeden Fall die Leistungsfähigkeit für die gleichberechtigte Abwicklung aller drei Verkehrsarten nicht gegeben ist. Und das haben wir tatsächlich sehr lange im Ausschuss so miteinander diskutiert und betrieben. Und auch diese Maßnahme, die Sie jetzt ins Feld führen, haben wir diskutiert, wenngleich wir sie nicht in der allerletzten Tiefe geprüft haben, wie das jetzt natürlich der Wunsch ist. Das sei zugestanden. Aber wir haben sie diskutiert und wir haben Alternativen, nahe dabei liegende Alternativen gesehen, auch in der Simulation. Und es zeigt sich eben, dass mit dem zukünftigen Anfall von Radverkehr, mit dem wir rechnen, die Gefährlichkeit einer solchen Situation nicht zu beherrschen sein würde. Und wir würden eben nicht dazu führen, dass wir wirklich gleichberechtigt unsere Verkehre da durchbekommen. Es ist eine der wichtigsten Anschlussachsen für Lübeck und auch für den motorisierten Verkehr, elektrisch oder nicht, nach Lübeck. Wir haben eine Oberzentrumsqualität, die wir natürlich auch der wir gerecht werden müssen. Das heißt, wir müssen den Leuten auch Möglichkeiten schaffen, auf den zentralen Achsen mit allen Verkehrsmitteln nach Lübeck zu kommen. Und da ist nun einmal nach langer, langer Diskussion die Kreuzung die beste Variante. Sie hat auch noch den Vorteil, dass sie tatsächlich flächenmäßig, wenn auch nicht in der Mitte ein paar Blümchen wachsen, ist es doch so, dass sie flächenmäßig keinen größeren Flächeneinteil in Anspruch nehmen wird, als es der Kreisverkehr bisher getan hat. Daher glaube ich, dass der städtebauliche Effekt, der etwas vielleicht ungeordneter dann sein wird, hinnehmbar ist im Interesse der Tatsache, dass wir nun endlich die Antworten für die Herausforderungen im Straßenverkehr von morgen auch geben müssen. Und das können wir nicht mit den Antworten von gestern tun. Wir wissen, dass die Mengen an Radverkehr, mit denen wir rechnen müssen, dort nicht abgewickelt werden können in einer Situation, in der quasi ein Ausfahren aus dem Kreisverkehr für Busse gar nicht mehr möglich ist, weil eine permanente Radspur dann Richtung Innenstadt zieht. Das heißt, wir müssen reagieren und diesem hohen Anfall an Radverkehr und dem Zusammentreffen mit dem motorisierten Verkehr dort gerecht werden. Und das bietet die Kreuzung, es bietet sie auch für alle in wirklich komfortablen und attraktiven Intervallen. Das hat die Simulation gezeigt. Die war sehr überzeugend, ich war auch sehr skeptisch, aber ich bin tatsächlich seitdem überzeugt davon, dass die Kreuzung für uns das Richtige ist. Vielen Dank.
2: Herr Böhm, bitte, und danach Herr Stolzenberg.

0: Sehr geehrter Herr Stadtpräsident, meine Damen und Herren, viel bleibt mir nicht über zu sagen, weil ich sehe, die Mehrheit, die große Mehrheit ist für die Kreuzung. Ich kann Sie also alle zusammen nicht überzeugen, dass es nicht so ist, aber ich versuche es trotzdem immerhin. Ich fange bei Herrn Fürther an. Herr Fürther, Sie sprechen vom fließenden Verkehr. Das sind am Tag 2 Stunden. 2. Von 7:30 bis 8:30 und von 4 bis 5. Ich fahre dort täglich mindestens 2-mal vorbei. Um 7:45, sowohl für Radfahrer, sowohl für Autofahrende, es geht einfach ruckzuck durch. Genauso für die ganzen Busse, die da fahren. Aber mit jeder Lösung, die wir machen oder die Sie machen wollen, diese 2 Stunden werden Sie nie verändern. Da ist in ganz Lübeck einfach nur Stau und Stress. Sie fahren alle in die Arbeit, Sie fahren in die Schule und am Nachmittag genauso zurück. Fahren Sie über die Friedensbrücke oder sonst wo. Es ist überall das Thema. Und tagsüber ist es dort völlig entspannt. Es war früher mit den 2 Spuren, war es wirklich furchtbar. Jeder wollte schnell rüber und damit man schnell rüberkommt, es kommt ja von links jemand, übersieht man manchmal Fahrräder und manchmal Fußgänger oder was auch immer. Das ist seit dieser einen Spur überhaupt nicht. Es ist völlig entspannt. Und Herr Fürther, noch zu Ihrer Kreuzung, dass die gleichzeitig fertig ist. Wenn Sie eine Kreuzung wollen, mit der Mühlenbrücke fertig zu haben, das ist meiner Meinung nach, unserer Meinung nach, fast nicht zu schaffen. Eine kleine Verbesserung von der Bauverwaltung, dass die jetzige Situation noch ein bisschen entspannter wird, ist eine schnellere Lösung. Ich kann Ihnen nur sagen, wir werden diese 2 Stunden nicht ändern. Das Beste, und ich, Herr Stolzenberg, glaube ich, oder noch wer, wir brauchen eigentlich keine Gutachten, in beiden Richtungen nicht. Lassen Sie uns, und bitte entscheidet euch für den Kreisverkehr, so wie es bis jetzt war. Nur Verbesserungen, Herr Stolzenberg, da kommen ja einige Sachen, da kann man ein bisschen dran rütteln. Aber es ist nach dem Einspurigen, nach diesem Beschluss, ist es einfach völlig entspannt. Und ich kann mir aufgrund dessen, wie oft ich dahin gefahren bin vorher und jetzt, nicht vorstellen, dass nach dieser Einspurigen noch mehr Unfälle mit Fahrrädern waren. Das kann ich mir schwer vorstellen, weil dort ist es wirklich entspannt, außer die 2 Stunden.
1: Vielen Dank, Herr Böhm. Dann bitte Herr Stolzenberg.
2: Sehr geehrter Herr Stadtpräsident, liebe Kolleginnen und Kollegen.

und diese Belange in unsere Entscheidung einbeziehen. Es hat mich sehr gefreut, als der Bauausschuss mit großer Mehrheit, auch unter Beteiligung der CDU, gesagt hat, ja, wir wollen noch einmal in einen Denkprozess einsteigen. Nicht so wie neulich im Hauptausschuss dargestellt, eine Entwurfsausarbeitung fix und fertig, sondern eine Vorentwurfsplanung, eine Variante Kreisverkehr und Kreuzung, die man dann auch tatsächlich beurteilen kann. Denn das ist das große Manko der Verwaltungsvorlage, dass die Grundlagenerhebung auf zum Teil alten Daten, Unfallzahlen aus dem Jahre 2022 beruhen und neue Aspekte zu kurz kommen. Insofern glaube ich, ist es tatsächlich wichtig, dass man die Stimmen der Stadtgesellschaft ernst nimmt, die Anregungen aufgreift und sich noch einmal grundsätzlich mit dem Thema beschäftigt. Ein Defizit, das das Architekturforum angesprochen hat, ist tatsächlich, dass hier keine interdisziplinäre Bearbeitung der Aufgabe erfolgt ist, sondern dass hier Verkehrsplaner ausgearbeitet haben, was sie für die optimale Lösung ansehen. Und das ist bei solch einem Platz, das hat der Welterbe- und Gestaltungsbeirat sehr deutlich gemacht, das ist an diesem Platz, an diesem Ort in der Stadt nicht angemessen. Hier brauchen wir eine interdisziplinäre Betrachtung von Stadtplanern, von Landschaftsplanern, von Denkmalpflegern, von Ökologen. Einfach gemeinsam mit der Verkehrsplanung eine Lösung finden, die diesen Anforderungen gerecht wird. Ich habe mich deshalb sehr gefreut, als der Bauausschuss das so verabschiedet hat. Herr Dr. Brock war nicht anwesend bei der Sitzung, als dieser Beschluss gefasst worden ist. Da wurde nämlich auch deutlich, dass tatsächlich eine Kreisverkehrslösung auch eine Variante ist, die die Verwaltung ja als machbar eingestuft hat. Insofern, glaube ich, kann man hier nicht gegeneinander ausspielen, sondern beide Varianten sind verkehrstechnisch möglich und deshalb ist eben diese Aufgabenstellung so komplex. Ich hatte seinerzeit im Bauausschuss dann meinen Antrag zurückgestellt. Den habe ich jetzt allerdings noch einmal für die Bürgerschaftssitzung reaktiviert, einfach weil absehbar ist, dass die CDU von der Empfehlung ihrer Kolleginnen und Kollegen im Bauausschuss abweichen wird. Das ist sehr bedauerlich. Aber dann sollten wir tatsächlich eine pragmatische Lösung finden. Sie finden den Antrag jetzt eingestellt als Änderungsantrag. Der Bürgermeister wird beauftragt, den Bestandskreisverkehrsplatz für eine verkehrssichere Führung des Radverkehrs zu optimieren. Die einzelnen Maßnahmen sind im Bauausschuss vorzustellen. Wir müssen nicht 3 Millionen Euro ausgeben für die Umgestaltung zu einer Kreuzung. Wir können im Bestand eine verkehrssichere Lösung finden. Interessant ist das, was im Polizeibeirat im April im USO vorgestellt wurde. Da wurden die Verkehrsunfallzahlen aus dem Jahre 2025 berichtet. Und wer sich erinnert, der weiß, am Mühlentorplatz haben insgesamt Autounfälle und Radverkehrunfälle zusammen 32 Unfälle stattgefunden. Am Berliner Platz fanden mehr als doppelt so viele Unfälle statt. Und am Lindenplatz dann noch einmal mehr. Der Mühlentorplatz ist nicht so offensichtlich nicht so gefährlich mit diesen Veränderungen, die schon vorgenommen worden sind, wie in der Verwaltungsvorlage dargestellt. 32 Unfälle sind immer noch zu viel, aber doppelt so viele Unfälle finden am Berliner Platz statt. Und am Berliner Platz ist von einer Kreuzung gar keine Rede. Das wundert mich. Wenn man die Maßnahmen überlegt, die zu einer sicheren Führung des Radverkehrs notwendig sind, nämlich dass die Radfahrer nicht parallel zu den Autos mit hoher Geschwindigkeit in den Kreisverkehr einfahren, so wie es jetzt noch immer ist, sondern abgesetzt 5 Meter weiter rechtwinklig die Fahrbahn kreuzen müssen, dann wird der Radverkehr langsam. Dann ist die Einsichtnahme der Autofahrer auf den Radverkehr besser. Das ist eine signifikante Verbesserung der Verkehrssituation für Radfahrer. Das sollte man versuchen. Für wenig Geld eine sichere Lösung. Die Unfallzahlen sprechen für sich und deshalb sollten wir tatsächlich eine pragmatische Lösung zur Konsolidierung des Haushalts finden. Keine Investition von 3 Millionen Euro für eine Lösung, die die Lübecker und Lübeckerinnen nicht wollen. Insofern freue ich mich, wenn Sie noch einmal darüber nachdenken, wenn Sie der Empfehlung des Bauausschusses entsprechen könnten.
Gehen Sie noch mal in sich. Ich glaube, das ist tatsächlich eine gute Variante. Vorentwurf, wir haben vorhin gehört, keine Zeitverzögerung, 40.000 € an zusätzlichen Kosten. Das ist noch einmal eine Lösung, die möglich

0: möglich ist. Und wenn Sie dazu nicht Ja sagen können, dann sagen Sie, wir machen jetzt eine pragmatische Lösung im Bestand, um den Radverkehr sicherer durch den Mühlentor-Kreisverkehr zu gestalten.
1: Vielen Dank. Sie haben eben etwas von einem Änderungsantrag gesagt, Herr Stolzenberg. Den haben Sie auf Papier. Ist da schon mit drin? Ja, welche Nummer ist das? 917, okay. Vielen Dank. Dann hören wir jetzt erstmal Herrn Voth und danach Herrn Wiesotzki.
2: Ja, sehr geehrter Herr Stadtpräsident, meine Damen und Herren, ich bin positiv überrascht von der heutigen Debatte zu diesem Thema, denn offensichtlich ist jetzt klar, dass wir heute zu einer Entscheidung kommen werden. Und ich glaube, das ist die wesentliche Herausforderung, vor der wir hier gestanden haben, weil die Empfehlung des Bauausschusses doch sehr in die Richtung ging, wir machen da jetzt parallele Planungen, wir lassen uns noch mehr Informationen zusammentragen. In den Reden heute hat man im Grunde gehört, dass alle notwendigen Informationen den Kolleginnen und Kollegen ja schon vorliegen und dass die Meinungsbildung im Wesentlichen abgeschlossen ist. Das ist der Weg, jetzt eine Parallelplanung, die auch noch Geld kostet, zu machen, um am Ende zur selben Diskussion zu kommen, die wir jetzt heute führen, das hätte ich für nicht sehr zielführend gehalten. Es ist besonders wichtig, dass wir Klarheit schaffen, damit wir den Zeitplan einhalten. Ich glaube, es hat viele Bauprojekte in der Vergangenheit gegeben, wo die Bürgerinnen und Bürger Zweifel an der Handlungsfähigkeit der Stadt gehabt haben, wo Verärgerung herrschte. Und die Bauverwaltung hat es in den letzten Jahren geschafft, durch eine wirklich sehr gute Planung, sehr gutes Management, das wirklich zu reduzieren, hat Projekte umsetzen können, die sogar vor dem Zeitplan fertig geworden sind, und hat Vertrauen der Bevölkerung zurückgewonnen darin, dass ja jemand hier die Baustellen in der Stadt im Griff hat. Und wenn wir jetzt wieder in einen Prozess gehen, wo wir die Verzögerung schon als Politik selbst mit verursachen durch so eine Parallelplanung und damit ein Risiko eingehen, dass am Ende, wenn die Brücke fertig ist, nicht auch die Kreuzung beziehungsweise der Kreisverkehr, je nachdem wie entschieden wird, fertig ist, dann würden wir dieses zurückgewonnene Vertrauen in der Bevölkerung verspielen. Insofern finde ich das sehr gut, dass wir heute hier entscheiden und nicht weiter zuwarten und Geld ausgeben dafür, dass Dinge vorgelegt werden, die hier alle eigentlich schon kennen und wissen. Und die vorgenannten Redner, die haben ja deutlich gemacht, was Sie wollen, entweder Kreuzung oder Kreisverkehr. Und darüber können wir doch heute hier abstimmen. Und ich glaube, das ist das, was die Bürgerinnen und Bürger am Ende gutieren werden, dass Politik hier klare Entscheidungen trifft, dass Zeitpläne eingehalten werden und dass am Ende der Verkehr fließt. Dazu hat Herr Fürther sehr viel Richtiges gesagt. Insofern lassen Sie uns loslegen.
1: Vielen Dank, Herr Wiesotzki. Dann Herr Möller. Und Herr Lötsch, den habe ich als Letzten hier auf der Liste.
3: Sehr geehrter Stadtpräsident, meine Damen und Herren. Erstmal möchte ich mich bedanken bei Herrn Stolzenberg, der einmal gerade ganz kurz mit den Zahlen von den aktuellen Zahlen schon mal die Situation ein bisschen eingeordnet hat. Auch beim Seniorinnenbeirat, der auch sehr viele schlaue Dinge hier gerade gesagt hat, möchte ich mich noch mal explizit dafür bedanken. Ich habe gerade in dieser Debatte so ein bisschen das Gefühl, dass wir über zwei verschiedene Sachen reden. Es geht die ganze Zeit um Schönheit, Gestaltung. Ja, sicher, das sind auch Aspekte. Und dann wird immer wieder die Verkehrssicherheit betont. Und zur Verkehrssicherheit haben wir ja gerade schon mal mit den aktuellen Zahlen gehört, in was für ein Verhältnis sie zu setzen sind im Vergleich zu unseren beiden anderen großen Kreisverkehren, aber auch insgesamt. Und dabei müssen wir bedenken, wir reden hier über einen Kreisverkehr, der provisorisch sicherer gemacht worden ist. Wir reden hier nicht über einen Kreisverkehr, wie ihn die Niederländer beispielsweise bauen und betreiben, mit deutlich höheren Kapazitäten, der auch noch ein bisschen sicherer ist, weil die Abbiegeradien in einem nach niederländischem Vorbild gebauten Kreisverkehr einfach so sind, dass man mit dem Kfz quasi immer senkrecht auf den umlaufenden Fuß- und Radweg trifft und damit ein sehr viel sinnvolleres Bild von der Situation haben kann, als das quasi in der Situation ist, wie man es jetzt hat. Und auch das findet man in den Zahlen. Denn wenn man mal ein bisschen genauer hinguckt, stellt man fest, dass die meisten Unfälle in den Nebenzeiten passieren. Und das auch noch wegen zu hoher Geschwindigkeit. Was nur funktioniert, wenn man mit großen Radien in den Kreisverkehr rein und sofort wieder rausfahren kann. Und dann, wir hatten das Thema vorhin schon, als es kurz die Beschreibung der zweispurigen alten Variante gab, alles in Hektik ausartet und man mal jemanden übersieht. Das passiert in so einem Kreisverkehr gar nicht. Das andere Thema ist eine vorausschauende Verkehrspolitik. Wir reden darüber an einer Stelle, wo wir einen Radschnellweg langführen wollen, den sofort wieder auszubremsen. Wir reden darüber, dass man für viel Geld einen Gewinn für den mobilen Individualverkehr, den motorisierten Individualverkehr erzielen möchte, der in den 2 Stunden, in denen es relevant ist, absehbar nicht auftreten wird. Es gab in Deutschland noch keine einzige Umsetzung eines echten niederländisch designten Kreisverkehrs. Auch die Studie, die von der Verwaltung berücksichtigt wurde, hat Kreisverkehre in NRW, was relativ nah an den Niederlanden ist, aber noch nicht dazugehört, aufgeführt. Aber auch die hatten keinen einzigen Kreisverkehr, der so funktioniert wie in den Niederlanden. Insofern halte ich es für absolut sinnvoll, der fachlich wirklich gut begründeten Meinung des Bauausschusses zu folgen und zu sagen, Leute, lasst uns das mal vernünftig prüfen. Nicht mit einer Kreuzung, wo man 25, 30 Meter weit abgesetzt Ampeln oder sonst irgendwas für den Überweg der Fußgänger und RadfahrerInnen macht, sondern einen richtigen, kompakten, niederländischen Kreisverkehr als Variante, den man auch einfach im Bestand realisieren könnte, indem man die Radien anpasst und das vernünftig mit der Markierung macht. Vielen Dank.
1: Vielen Dank, Herr Wiesotzki. Herr Lötsch, bitte. Herr Möller, nee. Herr Möller und dann Herr Lötsch. Und dann hat sich Herr Stüttke noch reingeschlichen.

0: Lothar Möller.
1: Herr Stadtpräsident, meine Damen und Herren, es wird hier ständig von Holland, Dänemark und anderen Ländern gesprochen. Wir brauchen aber gar nicht so weit zu gucken. Wir haben bei der Lohmühle auch einen Teller, der vorher sehr gefährlich war, inzwischen ungefährlich ist, dort kaum noch Unfälle geschehen. Was ist passiert? Man hat einfach Ampeln installiert und die haben dafür gesorgt, dass die Unfallzahlen zurückgehen. Hintergrund der Debatte war ja ursprünglich mal, dass zwischen 2017 und 2022 rund 190 Verkehrsunfälle registriert wurden an allen dieser Kreisverkehre, die wir in Lübeck haben. So, und da haben Fachleute Handlungsbedarf gesehen, um die schwächeren Verkehrsteilnehmer wie Radfahrer und Fußgänger besser zu schützen. Das war auch richtig so. Allerdings sieht die BfL keinen Anlass, den Kreisverkehr vollständig auszuheben. Also wenn wir diesen Verkehr jetzt aufgeben würden und wie so oft jetzt argumentiert wurde, wir bauen dann eine Kreuzung, die aber erst noch gebaut werden muss, ein Kreisverkehr, der aber bereits besteht, der nur noch mit Ampeln ausgestattet werden muss, würde ich behaupten, rein vom Bautechnischen her geht das schneller. Was schon da ist, kann man letztendlich dann auch optimieren. Und man muss dann nicht etwas ganz Neues konzipieren. Ich würde Ihnen gerne auch mal ein paar Beispiele nennen. Und zwar, es gibt den Lüttgeri-Platz in Münster. Also das ist jetzt nicht im Ausland. In Nordrhein-Westfalen, ganz genau. Der stark frequentiert ist, zweispurig. Und der Kreisverkehr hat zusätzliche Ampeln bekommen für Fußgänger. Klare Verkehrsregelungen gibt es jetzt dort und es führt kaum noch zu Unfällen. Da gibt es den Verkehrsknotenpunkt am Stern in Bremen, da kommt, glaube ich, Herr Peter Reit auch her, zeigt sich, wie ein kompakter Kreisverkehr auch dort gezielt mit Signalsteuerung vorzüglich funktioniert. Also diese Beispiele verdeutlichen doch, dass nicht nur der Rückbau zum klassischen Kreuzungsmodell der einzige richtige Weg ist, sondern intelligente Lösungen bei der Entwicklung bestehender Kreisverkehre möglich sind. Ich möchte nur daran erinnern, meine Damen und Herren, 3,5 Millionen, es wird immer so gesagt, ja, das kostet ihm halt dann so viel. Die Stadt hat aber gar kein Geld. Und wir sollten jetzt nicht wieder zusätzliche Ausgaben planen, wo wir nachher wir brauchen das Geld ja für andere Sachen, für soziale Dinge. Und nicht unbedingt nur dafür, dass ein bestehender Kreisverkehr jetzt ergänzt wird, beziehungsweise nicht ergänzt, erneuert wird durch eine Möglichkeit, die im Grunde genommen heute noch nicht absehbar ist, ob sie nachher am Ende noch funktionieren wird. Danke.
2: Vielen Dank, Herr Müller. Herr Lütsch.

0: Herr Stadtpräsident, meine Damen und Herren. Ja, der Mühlentor-Kreisel, viel haben wir schon drüber gesprochen, aber anscheinend noch nicht genug. Die Kreisel sind nicht vergleichbar. Und der Traum, dass man den jetzigen Kreisel nur etwas umbauen muss und dann klappt das Ganze und ich spare viel Geld, spielt mit sehr vielen möglichen Unfällen in der Zukunft. Und wenn wir wirklich den Gedanken der Sicherheit für Radfahrer ernst nehmen, dann müssen wir an die Lösung rangehen. Und wir haben städtebaulich sehr lange geliebäugelt, indem wir einen besseren Kreisverkehr bauen. Wäre auch unsere erste Wahl gewesen. Aber ich muss dazu sagen, neben dem Städtebau haben wir einfach drei Dinge, die uns halt sehr wichtig sind. Das Punkt eins ist, Fußgänger und Radfahrer sollen sicher über diesen Bereich kommen. Dann soll dieser Bereich auch Leistungsfähigkeit haben. Und auch die Leistungsfähigkeit. Und es soll auch ein Verkehrsfluss stattfinden, nicht, dass der Verkehr steht. Denn wir können über viel reden und wir können aber, dass wir sichere und leistungsfähige Verkehrsadern brauchen, müsste eigentlich jeder verstehen. Denn es bringt auch nichts, wenn der Bus im Stau steht. Und auch nur eine Verbeamtung dort, hatte ich auch mal gedacht. Aber der Kreisverkehr ist einfach zu klein. Wenn wir jetzt an Buslängen denken, an die Anzahl von Bussen, die dort fährt, deswegen können wir das Thema vergessen. So, wir können von städtebaulich gerne davon träumen, aber das hilft uns nichts. Wir müssen dort Geld in die Hand nehmen. Und wir haben ja lange damit geliebäugelt. Und deswegen hatten wir auch im Bauausschuss angenommen, ja, wenn man das Ganze parallel plant, also bitte nicht nur prüft, sondern parallel plant, verlieren wir keine Zeit und wir können wirklich denn die beste Lösung bringen. Aber was jetzt hier keiner erwähnt hat, es gibt eine Antwort von der Verwaltung und die spricht von 195.000 Euro, die der Spaß kostet und zusätzlich einen erheblichen Zeitverzug. Die 40.000, die jetzt ins Gespräch kommen, das ist eine reine Vorplanung. Und da sage ich Ihnen schon heute, wir sind danach nicht schlauer. Danach sagen wir, wir wollen eine endgültige Planung haben, damit wir das wirklich prüfen können. Nur wenn wir es ernst meinen, offen, dann müssen wir knapp 200.000 extra ausgeben, um dann festzustellen, würde ein Kreisverkehr rein theoretisch funktionieren. Wir haben als CDU festgestellt, für uns sind die Argumente der Verwaltung, die wirklich ja hier ausgiebig geantwortet haben, und auch nochmal vielen Dank an Frau Senatorin, an Ihre Verwaltung, die wirklich ausgiebig geantwortet haben und uns überzeugt haben, dass wenn wir die Sicherheit haben wollen und den Verkehrsfluss und die Leistungsfähigkeit haben wollen, brauchen wir eine Kreuzung. Und deswegen werden wir als CDU uns heute für die Kreuzung entscheiden, auch wenn wir städtebaulich sicherlich den Kreisverkehr lieber hätten, aber Sicherheit geht vor. Danke.
1: Vielen Dank, Herr Lötsch. Herr Stüttgen und dann, glaube ich, als letztes Herr Lüttgens.

0: gut. Noch nicht so oft gemacht. Ja, wurde ja schon viel gesagt, aber vielleicht kann ich auch noch zwei, drei Dinge beitragen. Zunächst einmal sind wir ja nun schon über ein Jahr dabei und man könnte denken, nach einem Jahr müsste man mal so weit sein, dass man weiß, was gut und was richtig ist und alle notwendigen Dinge geprüft haben. Das ist aber ganz offensichtlich nicht so. Ich danke da nochmal dem Kollegen Wisotzki, der eigentlich schon sehr schön ausgeführt hat. Nun muss ich den auch nochmal machen. Die großen Kurvenradien beim Ein- und Ausfahren sind tatsächlich ein Problem, was offensichtlich bisher kaum diskutiert wurde. Und vor allem, und das ist eigentlich, glaube ich, so ein bisschen der Kern dieser ganzen Schwierigkeiten, deswegen, dass sich seit über einem Jahr so verhakt, sie sind auch im Grunde genommen gar nicht in den Vorlagen irgendwie behandelt worden, als die entscheidende Fehlerursache. Wir haben also mindestens an diesem einen Punkt und sicherlich auch noch an einigen anderen ich will nicht sagen falsch, aber zumindest komplett unzureichende Fehleranalyse. Und das Ergebnis ist im Grunde genommen klar, was kommt bei einer unzureichenden Analyse der Fehler heraus in solch einem Kreisverkehr. Es kommen natürlich falsche Lösungen heraus. Und genau deswegen ist das richtig, was auch Axel Flassbart gleich zu Anfang gesagt hat. Wir brauchen ganz unbedingt gerade bei solchen Sachen externen Sachverstand. Das ist absolut richtig so. Ist absolut meine Meinung und mir zeigt das Verfahren, auch das, was ich da bisher so auch an Antworten bekommen habe, dass das im Grunde genommen mit den internen Mitteln, die wir haben, offensichtlich schon auf der Stufe der Fehleranalyse nicht funktioniert und im weiteren Verfahren der Fehler der Lösung mit Sicherheit auch nicht. Meiner Meinung nach sind bessere Lösungen als die Kreuzung auf jeden Fall möglich. Und vor allem sind günstiger möglich. Und ich bin sogar der Ansicht, ich gebe zu, das ist vielleicht ein bisschen Gelächter geben, aber gern, ich bin tatsächlich der Ansicht, dass für ungefähr ein Zehntel der Kosten man im Bestand mit relativ einfachen Maßnahmen eine deutlich höhere Verkehrssicherheit hinkriegen könnte. Heißt, Temporeduzierung, die Radien rausnehmen, ein bisschen ummarkieren, da liegt man vielleicht, wie gesagt, bei, was habe ich gerade gesagt, 10%? Ich meinte 1%, also ein Hundertstel der Kosten. Und ich glaube, das sollte man sich anhand der Haushaltslage wirklich überlegen. Es gibt diese Zeitplanung, die wurde gerade vom Kollegen Lötsch angesprochen, dass dann möglicherweise beim Umbau der Kreisverkehr auch erst nach der Mühlentorbrücke fertig werden würde. Gut, diese Vorlage, an die haben vielleicht die meisten von uns reingeguckt, das steht da so, aber es handelt sich dabei um ein halbes Jahr und ich meine so ein halbes Jahr beim Bauen mal früher oder später, da wissen wir glaube ich alle, dass das kaum ein wirklich sehr belastbares Argument ist, das kann auch noch ganz anders ausgehen.
1: 3 Minuten.
0: Ich würde aber bitte noch eins sagen wollen, weil die Antworten auf meine Fragen jetzt, glaube ich, erst in den letzten Stunden eingegangen sind, möchte ich darum bitten, ich habe sie wirklich tatsächlich noch gar nicht lesen können, vollständig die Vorlage zu vertagen um eine Sitzung. Danke.
1: Okay, ich warte auf die Beendigung der Rednerliste und dann komme ich auf Ihren Vertagungsantrag zurück. Herr Lüttgens und dann nochmal Herr Möller. Okay.
2: Ja Mensch, so kann es gehen. Also nachdem wir im Bauausschuss dort jetzt sehr, sehr ausführlich und lange drüber gesprochen haben, schien ja jetzt zuletzt hier ein Kompromiss auf dem Weg zu sein, nämlich tatsächlich die parallele Prüfung des Kreisverkehrs. Axel Flassbart hat dazu einiges gesagt, das ist gut und richtig. Die CDU hat mich jetzt überrascht damit, dass sie offensichtlich jetzt sozusagen preislich umgekippt ist und dann gerne den Kreisverkehr haben möchte. Was wichtig ist, ist festzuhalten, also wer den Kreisverkehr jetzt nicht plant und sozusagen bei aller Sicherheit, die mit Sicherheit also geplant werden muss für Radfahren, für zu Fußgehende, sollte auch auf dem Zettel haben, planen wir diese Kreuzung, sind wir wieder an der Bevorteilung des Kfz-Verkehrs. Und das ist sozusagen Verkehrspolitik auch aus dem letzten Jahrhundert. Davon wollten wir eigentlich weg. So, wie ich gerade gesagt habe, also will ich es auch noch mal darstellen, der Vorschlag, der von den Grünen im Bauausschuss kam, dem hätten wir als Kompromiss zugestimmt. Also sicherlich sind zweispurige Einfahrten in den Kreisverkehr nicht das, was wir uns vorstellen, aber wir halten sozusagen eine Planung und die beabsichtigte Stoßrichtung eines Kreisverkehrs für sehr sinnvoll, wären dazu bereit gewesen. Und wir sehen auch jetzt einen guten Vorschlag von Detlef Stolzenberg, dem können wir tatsächlich auch so zustimmen. Das sind Dinge, die gehen. So, und da ist auch einiges möglich. So, und ansonsten würde ich sagen, also sollte sich die jetzt rednerisch abzeichnende Mehrheit hier heute im Haus irgendwie eine Mehrheit finden, dann kann doch Herr Fürther schon mal Mario Barth anrufen und dann können Sie doch demnächst mal erklären, warum der Radschnellweg an der roten Ampel endet. Dankeschön.
1: Herr Möller.
3: Herr Stadtpräsident, meine Damen und Herren, die Aussage von Herrn Lötsch, die vorhin gemacht wurde, trifft nicht ganz so zu. Also ich habe jetzt vom TÜV Nord eine Mitteilung, dass eine moderne Verkehrsplanung setzt zunehmend auf hybride Lösungen. Kreisverkehre mit gezielter Ampelsteuerung bieten die Chance, bestehende Infrastruktur zu verbessern. Ohne ihre Leistung zu beeinträchtigen. Installation von Ampeln an allen Zufahrten, klargeführte und farblich hervorgehobene Radwege sowie sichere Querungsmöglichkeiten für Fußgänger mit ausreichendem Abstand zum Kreisel sind vorzunehmen, heißt es dort. Also neben der Verkehrssicherheit wird natürlich jetzt für unsere BFL auch die städtebauliche Bedeutung hervorgehoben. Der Mühlentor-Teiler ist zum Teil sehr sensibel, das wissen wir alle, gerade weil er an der historischen Altstadt grenzt. Und ein erhaltener und modernisierter Kreisverkehr kann sowohl funktional als auch gestalterisch überzeugen. Wir dürfen jetzt eins nicht vergessen. Der Kreisverkehr, den gibt es so viele Jahrhunderte schon bei uns. Ich weiß, dass es früher auch mal eine Kreuzung gegeben haben soll. Aber ganz ehrlich gesagt, an dem Platz sieht sie echt beschissen aus, würde ich sagen. Wenn wir da jetzt tatsächlich so etwas denn bauen würden. Daher bitte ich Sie, sich das noch mal genau zu überlegen, bevor Sie eine Entscheidung treffen und auch diese 3,5 Millionen noch mal sich zu Herzen zu nehmen, die tatsächlich dann verschwendet werden, meiner Meinung nach.
1: Herr Möller, es ist 17.21 Uhr. Zügeln Sie Ihre Worte. Es gucken Jugendliche zu. Dann habe ich jetzt Herrn Stüttke. Herr Stüttke möchte noch ganz kurz was dazu beitragen.
0: Ah, ja. Ja, da hat der gute Herr Möller mich doch noch auf eine Sache gebracht. Auch das Land Schleswig-Holstein empfiehlt eindeutig, man kann die entsprechende Website suchen, wenn man möchte, die Einführung von oder auch sogar den Umbau zu Kreisverkehren mit dem Hinweis, dass sich Unfälle bis zu 80% reduzieren ließen. Nun wollen wir nicht hoffen, dass die Unfallzahlen künftig mit der Kreuzung um das Fünffache ansteigen, aber auch das ist vielleicht nochmal eine Sache. Und ich danke, dass Lothar, dass du mich da auf den Gedanken gebracht hast, Lothar Müller. Dankeschön.
1: Damit ist die Rednerliste in diesem Moment geschlossen.
4: Ah. Frau Hagen wollte noch.
1: Oh, ja, natürlich. Frau Senatorin.
5: Ja, jetzt kommt die Senatorin Johanna Hagen, die immer etwas Kluges zu sagen hat.
6: Ja, sehr geehrter Herr Stadtpräsident, meine sehr geehrten Damen und Herren, der Verkehrsknoten am Mühlentor erfordert eine grundlegende Überplanung, weil er in der heutigen Form als Unfallhäufungspunkt auffällig ist und dringenden Handlungsbedarf auslöst. Neben der vorrangig zu bewertenden Verkehrssicherheit müssen wir uns an diesem städtebaulich bedeutenden Ort auch mit dem Stadtraum beschäftigen. Ein Verkehrsknoten direkt vor der Altstadt erfordert aber darüber hinaus auch die Befassung mit unserer Mobilität und ihren heutigen und zukünftigen Bedürfnissen. Lassen Sie mich bitte die bestehenden Konflikte kurz einordnen. Es ist unsere Verpflichtung, Unfallhäufungspunkte so anzupassen, dass sie regelkonform und verkehrssicher genutzt werden können. Darüber besteht glücklicherweise allseits Einigkeit. Und in der Tat gibt es mehrere Kreuzungsvarianten, die diese Anforderungen erfüllen, aber nur eine Kreisverkehrslösung, zumindest in unserer Untersuchung, die jedoch aufgrund der Anzahl der möglichen Konfliktpunkte in der Bewertung insgesamt schlechter als die Kreuzungslösungen abschneidet und bei der wir heute nicht sicher sagen können, ob sie tatsächlich funktionieren wird. Wir haben vor circa eineinhalb, knapp zwei Jahren eine provisorische Anpassung des Kreisverkehrs vorgenommen, um genau dieser Fragestellung des sicheren Kreisverkehrs nachzugehen. Wir haben durch Markierungen und Abgrenzungen den früher zweispurigen Kreisverkehr in einen einspurigen Kreisverkehr umgewandelt und dabei bessere Blickbeziehungen zwischen dem Rad- und dem Autoverkehr bei den Ein- und Ausfahrten sichergestellt. Im Ergebnis hat diese Maßnahme leider zu keiner Verbesserung der Verkehrssicherheit geführt. Was das Stadtbild anbelangt, ist der Kreisverkehr hingegen eine ganz hervorragende Antwort für diesen Ort, der die Zufahrt zur historischen Altstadt markiert. Wir sehen heute kein Stadttor mehr, aber der Kreisverkehr erfüllt eine ähnliche Funktion. Er bündelt die Verkehre vor der Altstadt, verlangsamt sie, bereitet die Menschen gleichsam auf das Ereignis Altstadt vor. Mit dem Kreisverkehr erleben wir heute eine Planung der 1930er Jahre. Es ist eine historische Verkehrslösung sicherlich. Gleichzeitig stellen wir fest, dass über Jahrhunderte davor eine gerade Ausfallstraße nach Ratzeburg diesen Ort prägte. Daher bewertet die Denkmalpflege den historischen Kreisverkehr auch als, ich zitiere, nicht denkmalkonstituierend. Nun werden Kritiker sicherlich anführen, dass eine moderne Kreuzungslösung nicht der historischen geraden Ausfallstraße gleichgesetzt werden kann. Und das ist sicherlich auch richtig. Und dennoch dürfte es Parallelen geben. Übrigens sind auch die alten Bäume in diesem Bereich stadtbildprägend. Der Vorschlag der Verwaltung empfiehlt daher die Kreuzungslösung mit dem geringsten Flächenbedarf. Was unsere Mobilität anbelangt, gibt es mit dem Radschnellweg bzw. der gerade im Bau befindlichen Radroute Plus in der Ratzeburger Allee eine große, wie ich finde, auch eine erstaunliche und vermutlich auch eine historische Entwicklung. Lübeck baut den ersten Radschnellweg in Schleswig-Holstein. Es macht mich schon sehr stolz, dass dieser erste Radschnellweg in Schleswig-Holstein nicht dort entsteht, wo viel Platz dafür wäre, sondern dort, wo die Menschen leben, die ihn auch nutzen. Mitten in Lübeck, mitten in einem Oberzentrum. Es ist die bereits heute am stärksten befahrene Strecke für den Radverkehr mit ca. 5.000 Radfahrenden täglich und einer Prognose von 10.000 Radfahrenden pro Tag nach Fertigstellung. Dass diese Entwicklung Einzug hält in Lübeck, darf bei der Diskussion um die Gestaltung des Verkehrsknotens am Mühlentor nicht ausgeblendet werden und eine gute Anbindung des Radschnellwegs an den Verkehrsknoten ist eine wichtige Anforderung dabei. Meine sehr geehrten Damen und Herren, es ist eine komplexe Situation, die wir hier zu lösen haben und damit auch eine schwierige Entscheidung, die Ihnen obliegt. Das Herz wählt den wunderbar bepflanzten Kreisverkehr, der Kopf die verkehrssichere und auf die unterschiedlichen Verkehre angepasste Kreuzungslösung. Zumindest ist das bei mir so der Fall und bei Ihnen vielleicht ja auch. Bei komplexen Fragestellungen erarbeitet die Verwaltung eine Vorzugslösung als Empfehlung für die politische Beschlussfassung nicht nach Herz, Bauch oder Kopf, sondern auf der Grundlage der Abwägung. Viele Varianten sind dafür im Vorfeld untersucht und entsprechend bewertet worden. Es gibt leider keine Lösung, die nur positive Aspekte enthält. Aber es gibt eine Lösung, die viele Anforderungen bestmöglich berücksichtigt. Vielen Dank.
1: Vielen Dank, Frau Senatorin. Ja, liebe Kolleginnen, liebe Kollegen, das war eine intensive Beratung. Die Rednerliste ist auch schon zu. Keine Angst, Herr Zahn. Ich würde jetzt als erstes über den Vertagungsantrag von Herrn Stüttgen abstimmen lassen. Elektronisch. Wer ist für die Vertagung?
5: Die Vertagung ist abgelehnt.
1: So, Herr Kleinert ist. Herr Kleinert noch? Ja? Ja oder nein? Okay. Dann haben wir hier 37. Nein? 9 Ja. Keine Enthaltung, dann ist der abgelehnt. Dann lasse ich 9.1.1, 9.1.2, 9.1.3, 9.1.4, 9.1.5, 9.1.6 zur Kambe zur Kenntnis genommen. Und ich lasse über den Änderungsantrag 9.1.7 von Herrn Stolzenberg, der besagt, der Bürgermeister wird beauftragt, den Bestandskreisverkehrsplatz für eine verkehrssichere Führung des Fahrradverkehrs zu optimieren. Die einzelnen Maßnahmen sind im Bauausschuss vorzustellen. Lasse ich abstimmen. Wer ist für den Antrag von Herrn Stolzenberg, den Änderungsantrag?
5: Der ist abgelehnt.
1: Von Kackeiern keinem.
5: 18 Ja, 2 Enthaltung, 26 Nein. So, da wird einiges geklärt mit Herrn.
1: So, erstmal sind wir jetzt, Herr Ramke hat noch nicht, Herr Ramke?
5: Nee, im Grunde genommen sind alle dabei.
1: Bitte was? Als was?
4: Als er reingekommen ist.
1: Als Herr Ramke, achso, habe ich nicht mitbekommen. Okay, aber schön, dass Sie auch da sind. Herzlich willkommen. So, wir haben dann 18 Ja und 26 Nein. Dann ist der Änderungsantrag von Herrn Stolzenberg abgelehnt. So, dann war Herr Flassbart eben bei mir und möchte jetzt einen Antrag stellen. Bitte?
5: Ja, Moment, das finde ich auch. Wir sind in der Abstimmung.
1: Wir sind im Abstimmungs... Da muss ich, weiß ich nicht, ich kann... Herr Ziemann... Herr Ziemann, wenn wir mehrere Abstimmungen, bitte Ruhe, wenn wir mehrere Abstimmungen haben über diesen Punkt, können wir dazwischen, wenn dann noch ein Antrag kommt, kann der noch reingenommen werden?
5: Ja, Herr Ziemann schüttelt leicht den Kopf, Antrag blättert aber nach.
1: Auf Abstimmung in Fassung des Bauausschusses. Herr Ziemann, bitte.
7: Ja, Herr Stadtpräsident, meine Damen und Herren, da muss ich selber schnell mal nachschauen. Ich bin der Meinung, dass das nicht mehr möglich ist, nachdem die Beratung abgeschlossen wurde und in die Abstimmung eingetreten wurde.
1: Das wäre auch meine Rechtsauffassung. Das würde ich jetzt auch so... Herr Flassbart, noch ein Wort dazu?
5: Ja, Flassbart muss erstmal angeschaltet werden. Jetzt.
8: Also es gibt hier so ein bisschen Missverständnis. Ich dachte, ich hätte das in meiner Rede gesagt. Ich dachte auch, wir würden über 9.1.1 noch mal extra abstimmen. Darum kommt es jetzt auch nicht drauf an. Aber ich glaube, es wäre schön, wenn der Bauausschuss schon mit 12-3, dass wir wenigstens über die Fassung noch mal abstimmen können.
1: Das können wir jetzt gemäß Herrn Ziemann nicht und meiner Einstellung oder meiner Meinung. Ich würde dann jetzt über 9.1 in der, wenn ich es richtig sage, ursprünglichen Form abstimmen, richtig?
5: Tja, noch eine Meldung hier.
1: Bei mir steht nur, das ist eine Empfehlung. Bei mir steht Empfehlung des Bauausschusses zu der Beschlussvorlage.
5: Tja.
9: Aber sonst beantragen wir auch immer Infassung.
5: Tja, Peter mischt sich auch noch ein in die Diskussion.
1: Also ich würde ja jetzt sonst über 9.1 in Fassung der, Herr Brock muss es am besten wissen, der war der Vorsitzende des Ausschusses. So, Herr Dr. Brock, bitte.
5: So, jetzt kommt also erstmal.
10: Das ist nicht richtig, das war Herr Mauritz an dem Tag, aber dennoch ist es doch eindeutig, dass die Entscheidung über 9.1 die weitere Entscheidung über 9.1.1 hinfällig machen würde. Also reicht es doch, wenn wir über eins von beiden abstimmen. Doch, wenn wir die steht doch im Gegensatz zu 9.1.
1: Eben. Also nochmal, über eine Empfehlung müssen wir nicht abstimmen lassen. Das Nein. ist eine Empfehlung, die nehmen wir zur Kenntnis. Und dann wird in dem ursprüngliche Antrag wird dann in Form und Fassung der Empfehlung sozusagen abgestimmt, oder
10: Nein, nicht? Das wird er nicht, sondern
1: Nein,
10: wird,
1: also, ja. Nein, wird er nicht, wenn wir jetzt nicht wollen. Ja, also das nicht. Also das ist. Ja, wir haben ihn zur Kenntnis genommen, und dann kann natürlich jemand den Antrag stellen, in der Fassung abzustimmen. Das wurde aber nicht gemacht, bevor wir den Abstimmungsprozess angestoßen haben. Und deshalb stimmen wir jetzt einfach über den ursprünglichen Antrag 9.1 ab. Über die Vorlage.
5: Der ursprüngliche Antrag 9.1. Den gucken wir uns jetzt nochmal an.
1: Und Ihnen vorliegt ab. So.
5: Umgestaltung
1: ich lasse
5: zur
1: jetzt
5: signalisierten Kreuzung.
1: Über 9.1.
5: Das ist der Antrag. Und ja, der ist durch. 9.1 ist angenommen.
1: So, dann haben alle abgestimmt. Dann haben wir 26 Ja-Stimmen, 4 Enthaltungen und 17 Nein-Stimmen. Dann ist 9.1 so angenommen. Prima, ich rufe auf. 9.2 ist vertagt. Ich bitte um Ruhe. 9.3, Gründung eines 8. Gymnasiums in Lübeck in Meusling. Dort haben wir einen Änderungsantrag unter 9.3.1 und wir haben die Beantwortung der Fragen, verschiedene Fragen aus dem Hauptausschuss. So, das ist das, das ist das. Und dann habe ich als erstes Herrn Müller-Lornsen und dann Herrn Lüttgens.
5: Tja, weg vom Mühlentor hin zum Gymnasium.

0: Sehr geehrter Herr Stadtpräsident, liebe Kolleginnen und Kollegen, ich möchte nur einmal reden. Ja, ich stehe hier als Grüner und werbe für ein Gymnasium. Das ist ein Satz, an dem ich wirklich gearbeitet habe. Ich stehe hier nicht als Schulpolitiker am Mikrofon, das können meine Kolleginnen viel, viel besser. Ein Gruß an dieser Stelle geht an Herrn Bigford Novoselic, der eigentlich hier stehen würde, aber gerade frisch gebackener Papa ist. Wir wünschen ihm alles, alles Liebe und grüßen ihn. Ich stehe hier als jemand, der seit über 25 Jahren mit Menschen fachlich arbeitet, die in dieser Stadt strukturell benachteiligt werden. Aus dieser Perspektive werbe ich für dieses Gymnasium mit ganzer Überzeugung. Im Zentrum grüner Politik steht ein Satz, der heute der entscheidende ist. Lebenschancen dürfen nicht davon abhängen, in welchem Stadtteil jemand aufwächst. Was wir heute beschließen, ist deshalb in erster Linie nicht nur eine Schulentscheidung, es ist auch eine sozialpolitische Entscheidung. Lassen Sie mich zwei Zahlen aus dem aktuellen Sozialkompass unserer Stadt nennen. In Meusling lebt fast jeder Vierte von Grundsicherung. 23,8%, höchster Wert in Lübeck. Der Anteil von Menschen ohne deutschen Pass liegt bei 23,1%. Auch hier höchster Wert. Und bis heute kein Gymnasium. Meine Damen und Herren, Bildungschancen dürfen nicht vom Vermögen oder von der Herkunft der Eltern abhängig gemacht werden. Gymnasium gibt es in dieser Stadt, ja, klar. In Meusling bisher nicht. Eine Schule, die im eigenen Viertel steht, ist etwas anderes als eine Schule, die jeden Morgen 40 Minuten Bus entfernt liegt. Das ist nicht für jedes Kind ein Hindernis, aber für manche eben schon. Und genau diese manchen sind diejenigen, um die es in der Sozialpolitik geht. Herr Friedemann hat es bereits mehrere Male im Schul- und Sportausschuss gesagt. Es gibt einen nachweisbaren Bedarf, ablesbar im Schulentwicklungsplan. Dieser Bedarf ist in der ganzen Stadt da, aber er wird in Meusling am schlechtesten gedeckt. Und das ist es, was wir heute korrigieren. Ich weiß, wovon ich rede, meine Damen und Herren. Ich bin in Kunzforde aufgewachsen, dem Dorf nebenan. Als ich aufs Gymnasium kam, musste ich jeden Morgen in die Innenstadt fahren. Meine Kumpels aus der Grundschule blieben in der Nähe. Ich war derjenige, der wegfuhr. Ich wäre viel, viel lieber mit ihnen weiter zur Schule gegangen. Es gab damals aber keine andere schulische Alternative. Das ist jetzt über 30 Jahre her. 30 Jahre und für die Kinder in Meusling hat sich in dieser Zeit bisher nichts geändert. Heute Morgen sind sie in dieselben Busse gestiegen wie ich damals und sind dieselben Wege gefahren. Heute korrigieren wir das. Zum Schuljahr 2027, 2028 in den Räumen der Astrid-Lindgren-Schule mitten im Stadtteil, dort, wo die Kinder leben. Und es ist nicht irgendein Gymnasium. Was hier entsteht, hat Lübeck so noch nicht. Ein gebundener Ganztag an Gymnasium. Neue, moderne Lernform. Eine echte Beteiligung der Kinder am Schulleben. Und das ist eigentlich das Neue und Großartige. Die pädagogisch modernste Schule, die Lübeck zu bieten hat, entsteht nicht in der Innenstadt. Sie entsteht in Meusling. Und damit, liebe Kolleginnen und Kollegen, ist die Arbeit nicht erledigt. Sie fängt erst an. Ich habe genau zugehört, was die GAL Linke im Ausschuss gesagt hat. Ihre Sorge, dass die Heinrich-Mann-Schule unter dem neuen Gymnasium leiden könnte, ja, die nehme ich ernst. Aber die Antwort darauf ist doch nicht, das Gymnasium nicht in der Astrid-Lindgren-Schule einzurichten. Die Antwort ist, beide Schulen stark zu machen. Ein Gymnasium in Meusling wirkt nur dann sozial und schulpolitisch, wenn es kein Inselbetrieb ist. Die Verzahnung mit der Heinrich-Mann-Schule und der Baltik-Schule ist nicht Beiwerk, sie ist die Voraussetzung. Und Verzahnung heißt für mich nicht ein Konzeptpapier in der Schublade. Dafür braucht es eine feste Kooperation zwischen Heinrich-Mann-Schule und Astrid-Lindgren-Schule. Verzahnung heißt durchlässige Übergänge zwischen den Schulformen, damit ein Kind nicht in der 5. Klasse für sein Leben sortiert wird. Verzahnung heißt gemeinsam genutzte Fachräume, Sportstätten, damit das Gymnasium den Gemeinschaftsschulen Ressourcen bringt und nicht nimmt. Und Verzahnung heißt auch eine gymnasiale Oberstufe, die auch Kindern aus der Heinrich-Mann-Schule selbstverständlich aufnimmt. Frühkindliche Bildung, gute Ganztagsbetreuung, Sprachförderung gehören dazu. Wenn ein Gymnasium in Morsingen mehr sein soll als ein Schild an der Tür, meine Damen und Herren. Das neue Gymnasium wird ein Anker für den Stadtteil werden, nicht ein Ausweg aus ihm. Wir haben heute keine reine Schulpolitik gemacht. Wir haben eine jahrzehntelange Schieflage und die Korrektur beginnt jetzt. Meine Fraktion trägt den Beschluss mit voller Überzeugung. Vielen Dank und auf geht's.
1: Vielen Dank. Herr Lüttgens, schon auf dem Weg. Dann Herr Kerlin und Herr Haltermann.
2: Oh, geht los. Ja, Hartmut, also jetzt die Einführung eines Gymnasiums als Sozialpolitik zu verkaufen, das ist so, als wenn ich Vonovia-Mietern sage, kauf doch Anteile von den Aktien, dann wird es billiger beim Wohnen. Das ist keine Sozialpolitik. Aber jetzt komme ich mal zu meiner Rede. Sehr geehrter Stadtpräsident, liebe Bürgerschaftsmitglieder, heute stimmen wir über die Einrichtung eines weiteren Gymnasiums in der Hansestadt Lübeck ab, also über die hier entschieden werden soll. Und die Verwaltung hat dazu in den letzten Wochen, Monaten ihre Zahlen von Schülerinnen und Schulanmeldungen vorgelegt und begründet daraus den Sachzwang, dass bei steigenden Zahlen nur ein weiteres Gymnasium eingerichtet werden könne. Das achte in Lübeck. Und weil entdeckt wurde, dass Meusling ein brauchbares Gebäude bietet, wird nun mit Biegen und Brechen alles argumentiert, wir haben es ja gerade schon in einem sehr launigen Beitrag gehört, was zum Ziel führt, dort ein Gymnasium einzurichten. Ich sage es zuerst mal böse. Den größten Aufwachs an Schülerinnen verdanken wir dem gescheiterten G8-Modell und daraus dem resultierenden Raumbedarf und nicht den Anmeldelagen, wie von der Verwaltung benannt, die zuvörderst das Problem sind, dass das jetzt hier irgendwie so ein Riesengap wäre bei den SchülerInnen. Denn gehen wir nach den Zahlen, haben wir in diesem Schuljahr einen Rückgang sogar von 24 Anmeldungen zu verzeichnen. Letztes Jahr gab es noch 832 Anmeldungen fürs Gymnasium, dieses Jahr sind es 808. Auf unseren Einwand hin, dass der Bedarf an Gemeinschaftsschulen mit gymnasialer Oberstufe ein zu befriedigendes Ziel sei, entgegnet uns Schulrat und Verwaltung, dass es ab Jahrgangsstufe 11 freie Kapazitäten gäbe und daher nur der Anmeldebedarf für die Klasse 5 eine Rolle spielt. Ja, dann lassen wir uns doch mal genau den Bedarf befriedigen. Die LN haben ja letztes Jahr einen schönen Artikel zugeschrieben, also es ist genauso aktuell wie heute. Letztes Jahr waren von 499 Anmeldungen an Gemeinschaftsschulen mit gymnasialer Oberstufe nur 305 erfolgreich. Das heißt, ein Drittel der angemeldeten SchülerInnen konnten gar nicht genommen werden, weil der von Eltern und Schülern geäußerte Wille, Gemeinschaftsschule mit gymnasialer Oberstufe nicht verfügbar war. So, was haben die gemacht? Richtigerweise, die haben dann die Kinder auf dem Gymnasium angemeldet. Oh, siehe da, wir haben einen großen Bedarf bei Gymnasialanmeldungen. Also das heißt, wenn wir das angucken, haben wir einen ganz klaren Willen von Eltern und Schülern, Gemeinschaftsschule mit gymnasialer Oberstufe. Und sie sagen das Gleiche, was Linke und GRL sagen, wir brauchen eine Schule für alle. So, und das ist halt, wir brauchen keine Schule, die jetzt noch weiter irgendwie in Abschlussarten sich abschlägt.
1: Drei und, Minuten.
2: Alles klar. Dann hebe ich mir den zweiten Teil gleich für gleich auf. Dann komme ich nochmal wieder.
1: Okay.
2: Gut.
1: Bis gleich. Herr Kerlin.

0: Sehr geehrter Stadtpräsident, liebe Kolleginnen und Kollegen. Die Verwaltung hat dankenswerterweise den Bedarf klar dargestellt. Und da möchte ich mich auch besonders bei Herrn Dr. Friedemann bedanken, der auch in Gesprächen zwischen den Fraktionen und auch im Schulausschuss alles plausibel darlegen konnte. Sodass wir eben ein neues Gymnasium brauchen. Und Meusling ist aus meiner Sicht eben ein wichtiger Schritt für Bildungsgerechtigkeit. Gute Bildungschancen dürfen nicht davon abhängen, in welchem Stadtteil ein Kind aufwächst, sondern sie müssen eben für alle erreichbar sein. Gerade Lübecker Süden schafft ein wohnortnahes Gymnasium kurze Wege, mehr Chancengerechtigkeit und spürbare Entlastung für die Innenstadtgymnasien. Weil da ist es eben so, dass sie eben auch überlastet sind, sie haben zu viel Züge und da brauchen wir eben auch kleinere Klassen und eine bessere Auslastung der Räume damit. Und gleichzeitig stärken wir eben damit den bestehenden Schulstandort und Meusling insgesamt als Ganzes. Zum GRL-Antrag und linker Antrag möchte ich sagen, die Heinrich-Mann-Schule mag räumlich Platz haben, aber sie ist mit Blick auf die Schülerzahl viel zu klein, um dort eine Oberstufe dauerhaft aufzubauen. Dafür bräuchte es erfahrungsgemäß dreimal so viele Schüler, wie sie eben heute hat. Und das ist eben nicht realistisch. Deshalb brauchen wir eben hier auch keine realistischen realistische Lösungen und keine Vorschläge, die der Praxis entgegenstehen. Abitur kann man in Lübeck auch auf verschiedenen Wegen tun. Auch wenn ich eine Gemeinschaftsschule ohne Oberstufe besuche, gibt es da die beruflichen Gymnasien, andere Gemeinschaftsschulen später mit Oberstufe, auf die man wechseln kann. Es ist jetzt nicht so, dass ein Kind, das in der 5. Klasse eine Gemeinschaftsschule besucht, keinen Weg mehr zum Abitur hat. Das müssen wir eben auch mal akzeptieren. Und auch was die Vonovia-Aktien angeht, ist es so, dass die Rendite durchaus gut ist. Die haben gerade wieder 5%, glaube ich, grob ausgezahlt und das Ganze auch noch steuerfrei. Also es ist durchaus rentierlich, da zu investieren. Und wo wir jetzt in Meusling sind, müssen wir natürlich die Heinrich-Mann-Schule selbst weiter im Blick behalten und ihr eben auch die Entwicklungsmöglichkeiten geben, die sie braucht. Gute Schulpolitik heißt für mich daher, die Schulen stärken, anstatt sie eben zu überfordern. Deshalb ist mir ganz klar, dieses Projekt ist eine Investition in Bildung, in Chancengleichheit und in die Zukunft unserer Stadt. Dankeschön.
1: Herr Haltermann und dann Herr Zander.

0: Sehr geehrter Herr Stadtpräsident, sehr geehrte Kolleginnen und Kollegen. Die DNA der SPD ist ähnlich wie bei den Grünen. Ja, wir würden uns eigentlich auch eher eine Gemeinschaftsschule mit Oberstufe wünschen. Aber man muss auch mal die Realität sehen, wie die hier bei uns in Lübeck ist. In Lübeck ist die Nachfrage nach gymnasialen Plätzen exorbitant hoch. Und wir können diese Nachfrage nicht damit befriedigen, indem wir eine Gemeinschaftsschule mit Oberstufe einrichten würden. Die Kinder bzw. die Eltern mit ihren Kindern haben ein Recht, wenn sie ein Gymnasium anwählen wollen, auf einen Platz an einem Gymnasium. Das können Sie auch einklagen. Und wir können die dann ja nicht irgendwie nach Rheinfeld, Bad Oldesloe oder Ratzeburg eventuell schicken. Wir müssen denen hier bei uns in unserer Stadt einen gymnasialen Platz anbieten. Jetzt ein Gymnasium einzurichten, ein achtes Gymnasium, ist ganz, ganz dringend geboten, denn unsere Gymnasien platzen aus allen Nähten. Wir hatten in den letzten Wochen viele Gespräche, Herr Kerlin sagte das schon, wir waren mit einigen Fraktionen, es waren alle eingeladen, aber es waren nicht immer alle da, aber wir haben mit einigen Fraktionen zusammen mit Herrn Dr. Friedemann gesessen, wir haben uns auch intern getroffen, wir haben viel gesprochen darüber, was Sinn macht und was Lübeck braucht. Und auch der Sprecher der Gymnasien hat uns ganz eindeutig gesagt, dass alle Schulleitung der Lübecker Gymnasien die Einrichtung eines achten Gymnasiums befürworten. Man könnte auch denken, dass sie vielleicht sagen, oh Gott, nein, das ist ja Konkurrenz, aber nein, die Gymnasien haben keinen Platz mehr und die wünschen sich ein achtes Gymnasium. Und ja, Meusling wäre ein idealer Standort. Der Stadtteil ist im Aufschwung. Der Stadtteil hat dazu gewonnen durch den Bahnhaltepunkt. Der Stadtteil hat die neue Meuslinger Mitte und die Kinder dort und auch an den Randgemeinden dort oder Stadtbezirken, zum Beispiel auch Bunte Kuh, können dann auf dieses Gymnasium gehen, was dort entsteht. Und das wird diesen Stadtteil auch noch mal enorm aufwerten und wird den Kindern dort auch alle Möglichkeiten geben, jede Schulart zu besuchen. Herr Lüttgens sagte vorhin, ist ein Drittel der Kinder, die an eine Gemeinschaftsschule mit Oberstufe wollen, kriegen keinen Platz. Ja, das ist so, aber wir haben ja ganz viele Gemeinschaftsschulen ohne Oberstufe. Das ist das Gleiche, nur dass keine Oberstufe da ist. Also die unterrichten nicht anders. Also hätten die dort einen Platz, somit können die das ansteuern. Und woher wissen Sie oder weißt du, dass die dann alle ans Gymnasium sich dann anmelden? Das gibt es nirgends belegt, dass Kinder, die eine Absage bekommen an einer Gemeinschaftsschule mit Oberstufe, dass die irgendwo dann wechseln ans Gymnasium. Sicherlich werden da welche dabei sein, aber es werden sicherlich nicht alle sein. Und wir sollten auch den Wählerinnen und Wählern, unseren Bürgern kein Sand in die Augen streuen. Eine weitere Oberstufe an einem Gymnasium ist nicht genehmigungsfähig. Solange Plätze in der Oberstufe frei sind, kann keine weitere Oberstufe an einer Gemeinschaftsschule genehmigt werden. Und wir haben an allen dreien Oberstufen in Lübeck freie Plätze im 11., 12. und 13. Jahrgang. Und deshalb ist das gar nicht möglich. Aber Herr Müller sagte so schön, glaube ich, im Schul- und Sportausschuss, wenn er denn und die Linken die Mehrheit haben im Landtag in Schleswig-Holstein, wird er das ändern. Darauf bin ich dann ja mal gespannt. Eventuell rede ich dann gleich noch mal weiter. Vielen Dank für die Aufmerksamkeit.
1: Herr Zander, dann Herr Voth und Herr Lüttgens nochmal mit seiner zweiten Runde.
2: Herr Stadtpräsident, meine Damen, meine Herren, meine lieben Kollegen aus dem Schul- und Sportausschuss, ich möchte mich auch an dieser Stelle heute nochmal bedanken für die tolle Zusammenarbeit, die wir da haben, denn wir haben dort fachlich was gemacht. Ein kleiner Ausrutscher war heute die Rede von Herrn Müller-Lorenzen. Ich glaube, Julian hätte sie hier anders gehalten. Wir haben uns nämlich gemeinsam Gedanken gemacht und wir haben nicht gesagt, wir suchen uns Meusling als Stadtteil aus, sondern wir haben eine Chance ergriffen, die uns die Verwaltung gezeigt hat. Herr Haltermann hat darauf hingewiesen, wir sind in der Verpflichtung, weil wir als Kommune das ausbaden müssen, was vom Landesgesetzgeber kommt. Wir sind in der Verpflichtung, ausreichend Plätze auch an Gymnasien anzubieten, weil die Lübeckerinnen und Lübecker das Gymnasium wählen und nicht die Gemeinschaftsschule. Und da hat die Verwaltung vielen Dank, Frau Frank, dafür eine Lösung gefunden an einem Schulstandort, der für relativ wenig Geld saniert und fit gemacht werden kann, damit wir als Stadt diese Verpflichtung auch einhalten. Die Alternative wäre gewesen, ein neues Gymnasium zu bauen, das 25 bis 35 Millionen oder gar mehr gekostet hätte. Und das gehört dann auch zur Wahrheit. Es gilt also nicht nur darum, den Stadtteil Meusling aufzuwerten. Wir freuen uns gemeinsam, dass wir das damit tun. Aber es war nicht der Ansatz, das in Meusling zu machen, damit wir dort den Stadtteil aufwerten, sondern es war unsere Verantwortung als Schulpolitiker und auch heute hier in der Bürgerschaft, diesen Weg, der uns vorgegeben ist, diese Wünsche der Eltern, die an uns herangetragen werden, auch zu erfüllen und zu gehen. Deshalb bin ich allen dafür dankbar, dass Sie heute auch dazu Ja sagen werden. Bei den Linken erwarte ich es natürlich nicht. Ich werde ganz sicher davon ausgehen, dass dort ideologische Gründe wie bei anderen Anträgen heute auch eine wichtigere Rolle spielen. Aber dazu reden wir dann nachher ja auch nochmal. Vielen Dank.
1: Vielen Dank, Herr Zander. Herr Voth und Herr Lüttgens.
3: Ja, sehr geehrter Herr Stadtpräsident, meine Damen und Herren, es gibt den Bedarf, der ist durch die Anmeldezahlen belegt, deswegen muss hier gehandelt werden und der Bedarf und die Anmeldezahlen, die sind nun mal, wie sie sind, das ist die Entscheidung der Menschen, der Eltern in dieser Stadt und ich finde, man muss solche Entscheidungen dann auch respektieren und kann nicht sagen, aus ideologischen Gründen fänden wir es besser, wenn die Eltern anders anmelden würden. Nein, das Schulgesetz sieht eben vor, es gibt mehrere Schulformen, es gibt die Wahlfreiheit der Eltern und dann sollten wir doch auch respektieren, wie die Eltern in diesem Kontext wählen.

0: gewesen ist. Da hat Verwaltung wirklich ja eine Gelegenheit gesehen und uns hier zur Entscheidung vorgelegt. Ich glaube, da kann eigentlich niemand was gegen haben. Und was noch nicht erwähnt worden ist, aber was ich sehr wichtig finde, ist, wir haben auch diese Campus-Situation dann mit den beiden Schulen in Meusling. Und deswegen kann ich hier so manch einen ja, ideologisch getriebenen Wortbeitrag der Linken auch nicht verstehen, sondern dieser Campus, der soll ja gerade auch das Miteinander der Schulformen fördern, der soll ja auch Kooperation zwischen beiden Schulen und Schulformen ermöglichen. Das ist eine riesengroße Chance, die es ja in ähnlicher Form noch unter altem Schulgesetz auch schon mal in anderen Stadtteilen gegeben hat. Was sich einfach bewährt, diese Situation, dass eben Schulen so eng miteinander arbeiten können und dass eben ja, Schulformen miteinander kooperieren und nicht konkurrieren. Und von daher finde ich es dann sehr deplatziert, wenn wir hier heute auf kommunaler Ebene irgendwie eine Debatte um die Schule für alle führen. Nächstes Jahr ist Landtagswahl, liebe Linken, da könnt ihr die Debatte führen. Heute geht es darum, eine vernünftige Lösung für Lübeck zu finden und die wird hier heute gefunden.
1: Vielen Dank, Herr Voth. Herr Lüttgens, noch einmal oder weiterhin.
2: Mann, bin ich froh, dass ich nicht angemeldet habe, nur einmal zu reden. Super, danke schön. Also, Gregor, ja, natürlich, es mag sein, dass das alles ideologisch ist, aber das hat ja auch Hand und Fuß. So, das heißt, eine Schule für alle nimmt ja etwas im Blick. Die nimmt ja etwas in den Blick, was so nicht da ist. Also, wovon gesprochen wird hier in dieser Debatte ist, mit dem Gymnasium, was ja sich heute hier eine Bahn brechen wird, dass dann eine Kooperation mit der Heinrich-Mann-Schule stattfinden soll. Wisst ihr eigentlich, wie viele SchülerInnen von der Heinrich-Mann-Schule in den letzten Jahren nach der 10. Klasse auf ein Gymnasium gewechselt sind? Null. Selbst der Schulleiter sagt, alle, die jetzt gymnasial fähig sind, gehen bereits auf Gymnasien. Sozusagen dieser Bedarf der Kooperation ist ziemlich schwierig, weil durch ein Daneben, ob das jetzt direkt daneben steht oder in der Innenstadt steht, das Gymnasium, das löst das Problem nicht. Wenn wir eine Kooperation haben wollen, dann lösen wir das in einer Schule, die Möglichkeit gibt, in einen gymnasialen Zweig aufzuwachsen, die Möglichkeit gibt, dass man tatsächlich sich darin entwickelt und nicht, wie der Stand jetzt ist, nach der 10. Klasse null Übergänge aufs Gymnasium zu haben. Das ist die Realität. So, das Zweite ist, Kollege Haltermann, Hilfe bei den Zahlen. Also letztes Jahr gab es 774 Anmeldungen an Gymnasien. Und es wurden 832 SchülerInnen auf Gymnasien aufgenommen. Wo kommen die denn her? Das sind die, die an der Gemeinschaftsschule mit gymnasialer Oberstufe nicht genommen wurden. Natürlich gehen die dann dahin. Also was meinst du denn, wohin die verschwinden? Die gehen dann nach Hause und machen dann nichts? Natürlich melden die sich dann an Gymnasien an, weil sie wollen natürlich eine gymnasiale Oberstufe. Aber es gibt eben bewusst viele Eltern. Und das ist die nächste Frage, die dann auch zu beantworten ist. Wo ist denn der Elternwille von denen, die an eine Gemeinschaftsschule mit gymnasialer Oberstufe beschulen wollen? 30% erfahren dort eine Ablehnung. Und da wird gesagt, alles wurscht. Wir machen ja das 8. Gymnasium auf. Ich bin sehr froh, und dann muss ich sagen, möchte ich lobend erwähnen, Herr Zander hat hier noch mal ein bisschen was gesprochen zur Standortfrage, dass das wirklich noch mal ein bisschen anders rauskommt, dass das jetzt hier kein Sozialprojekt ist, sondern dass man wirklich gesagt hat, pass auf, da bietet sich eine gute Gelegenheit, da ist ein Gebäude, da gehen wir rein. Das würden wir als Linke und GRL mit der Gemeinschaftsschule übrigens auch wollen. Also natürlich muss das größer werden. Wir sind auf einem anderen Zweig als ihr, ja, keine Frage. Natürlich muss das wachsen und das Gebäude bietet sich an. Das ist gut, deswegen Meusling. Denn alles andere, was hier erzählt wird, irgendwie mit dieser Sozialaufwertung Meusling, ist natürlich ein Riesenschmarrn. Weil dann wäre die Frage, wo ist denn das Gymnasium Schlutup, wo ist das Gymnasium Eichholz? Die gibt es natürlich auch alle nicht. Die müssten wir dann auch etablieren aus sozialpolitischen Gründen. So, und das ist Schwachsinn. So, aber abschließend noch die Frage an die Haushaltspolitik von CDU und Grünen. Also ihr habt ja natürlich auch hier die Landesregierung damit und das Ganze verantworten. Wir bauen hier so ein potemkinsches Dorf auf. Also ein Gymnasium, was ab 5. Klasse in Anmeldung gefragt ist und in der 10. Klasse aufhört, weil der Übergang in der 11. Klasse frei ist. Das heißt, wir brauchen ein Gymnasium von Klasse 5 bis 10. Wie verkauft ihr das in eure Landesregierung, dass man dafür Lehrerinnen freistellt und beschäftigt und am Ende gar nicht braucht? Danke.
1: Vielen Dank.

0: Ja, ich muss dann auch nochmal was erwidern. Bin auch ganz froh, dass ich nicht die 6 Minuten am Anfang genommen habe. Es geht auch hier nicht bei der Kooperation nur um die Übergänge von 10 nach 11. Sicherlich sind da nicht so viele Kinder in Meusing, eventuell jetzt in der Heinrich-Mann-Schule, die diesen Übergang gemacht haben, oder wie du sagtest, keiner. Es geht aber auch über die Übergänge von 4 nach 5. Wir müssen den Kindern in Jahrgang 5 einen gymnasialen Platz anbieten, nicht in Jahrgang 11. Vornehmlich erstmal geht es um Jahrgang 5 und 6. Da brennt die Hütte in Lübeck. Das muss man einfach mal ganz klar sagen. Wir werden es nicht schaffen, wenn wir das nicht einrichten, die Kinder unterzubringen am Gymnasium, worauf es einen Rechtsanspruch gibt. Und das hilft auch nicht, irgendwelche Fakten hier, die keine richtigen sind, zu nennen. Wir müssen diese Plätze vorhalten. Und noch einmal zu den Anmeldezahlen der Gymnasien. Ja, die Kinder, die an den Gemeinschaftsschulen mit Oberstufe abgelehnt werden, gehen zum Teil an die Gymnasien, aber auch zum großen Teil an die Gemeinschaftsschulen ohne Oberstufe. Diese Kinder gehen nicht alle ans Gymnasium, die dort abgelehnt werden. Die gehen auch zum großen Teil an die Gemeinschaftsschulen ohne Oberstufe. Das ist Realität. Das habe ich 14 Jahre als Schulleiter mitgemacht hier in Lübeck. Und dann muss man dazu auch sagen, der Elternwille, wir haben den Elternwillen vermehrt ans Gymnasium. Das möchte ich gar nicht bewerten. Und es wird immer da gesagt, wir haben den Elternwillen an die Gemeinschaftsschule mit Oberstufe. Ich glaube, das liegt aber auch daran, dass noch nicht in allen Köpfen der Eltern drin ist, wie es weitergehen kann nach Jahrgang 10 an den Gemeinschaftsschulen ohne Oberstufe. Auch das müssen wir immer wieder sagen. Wir haben ja auch noch Oberstufen an den beruflichen Gymnasien. Und auch nicht alle Kinder, die angemeldet werden einer Gemeinschaftsschule mit Oberstufe, sind Kinder später, die Abitur machen. Es ist einfach nur so schön, die Eltern lesen Oberstufe, das Etikett, da soll mein Kind hin. Ja, aber warum? Das muss man auch mal sehen. Ich glaube, hier wird auch nochmal wichtig, dass viel und gut beraten wird. Und ich freue mich auch, ich möchte da einmal das auch wiederholen, was Herr Zander gesagt hat. Wir haben im Schul- und Sportausschuss und auch intern sehr gut mit der FDP, mit den Grünen, mit der CDU zusammengesessen und guten Austausch mit der Verwaltung. Ich habe da auch nochmal einen Dank an die Verwaltung. Und ich glaube, wir werden heute mit Mehrheit das 8. Gymnasium beschließen. Vielen Dank.
1: Vielen Dank, Herr Haltermann. Damit schließe ich die Rednerliste. Ich bin ganz begeistert, dass heute, ich höre immer nur Lob über die Verwaltung. Herr Lindenau, das ist, wollen wir das ins Protokoll aufnehmen, dass heute ganz viel Lob ist? Genau, ich bin ganz frei. Herr Lindenau, bitte.
2: Herr Stadtpräsident, meine Damen und Herren, in der Tat, es freut uns sehr, dass wir heute so viel positive Grundstimmung hier haben. Ich hoffe, sie trägt weiter in der Stadt auch für die nächsten Jahre und Jahrzehnte. Ich möchte nur in dem Zusammenhang einmal darauf hinweisen, weil jetzt mehrfach davon gesprochen worden ist, wir beschließen heute das 8. Gymnasium. Ich möchte darauf hinweisen, ja, ich sage das nur deshalb, weil wir schon die ersten Post hier auch in die Verwaltung bekommen, dass die Eltern sich freuen, wissen wollen, wo sie sich anmelden können und so weiter. Ich möchte noch mal darauf hinweisen, Sie beschließen heute, dass wir einen Antrag beim Land des Schleswig-Holstein stellen und dann wird ein Prüfprozess eingeleitet. Und dann wird das Land Schleswig-Holstein entscheiden, ob es zu diesem 8. Gymnasium in Lübeck kommt. Mir ist das nur wichtig in der Kommunikation, weil wir ansonsten in den nächsten Wochen relativ viel enttäuschte Antworten verschicken müssen. Und deshalb an dieser Stelle der Hinweis, also ich finde es gut, dass es hier eine breite Mehrheit gibt, dass wir den Prozess auch weiter begleiten können. Der ist, wie gesagt, ja auch fachlich bei uns vorbereitet worden. Aber ob es dann so kommt, wird im weiteren Verfahren mit dem Land Schleswig-Holstein abzustimmen sein. Darauf wollte ich nur noch mal hinweisen. Vielen Dank.
1: Sehr geehrter Herr Bürgermeister, vielen Dank für die Klarstellung. Ja, wenn Sie das jetzt schon vorbereitet hätten, dann wären die Mehrheit der Bürgerschaft noch begeisterter. Aber ich weiß, das geht natürlich nicht. Ja, gut. Gut. 9.3.2, das war die Beantwortung der Fragen. Das nehmen wir zur Kenntnis oder haben wir zur Kenntnis genommen. Ich lasse jetzt abstimmen über den Änderungsantrag der Fraktion Linke und GAL und würde die Abstimmung eröffnen. Wer ist für oder gegen oder enthält sich?
3: Der wird abgelehnt. Schon passiert.
1: So. Dann haben wir 3 Ja-Stimmen, 43 Nein-Stimmen. Dann ist das abgelehnt. Dann lasse ich jetzt über die Vorlage 9.3 abstimmen.
3: Und diese Vorlage ist angenommen. Also, der Prozess, ein Gymnasium in Meusling einzurichten, wird weiter befördert. Die Empfehlung hier ist klar. Und der Bürgermeister hat gerade darauf hingewiesen, es gibt jetzt weitere Abstimmungen mit dem Lande in dieser Sache.
1: Seinen Lauf. Vielen lieben Dank und ich greife zum nächsten Ordner. Es ist 18.05 Uhr. Ich rufe auf 9.4. Wir kommen zu den Einwohnerinnenversammlungsanträgen. 9.4 von Herrn Sascha Peukert. Es geht um die Ausschüsse der Hansestadt Lübeck, wie die Bürgerschaftssitzung im Internet übertragen werden soll. Dazu hat der Hauptausschuss getagt und hat einen geänderte Antragsfassung beschlossen. Das ist 9.4.1. Wandelt das Ganze in einen sogenannten Prüfauftrag diesbezüglich um. Bürgermeister wird aufgefordert, ein Streaming der Ausschusssitzung im Internet zu prüfen und die dafür notwendigen organisatorischen, finanziellen und rechtlichen Voraussetzungen darzustellen. Erfahrungen aus dem Streaming der Bürgerschaftssitzung sowie aus dem Streaming von Ausschusssitzungen in anderen Kommunen sind zu berücksichtigen. Und somit würde ich jetzt über 9.4 in Fassung des Änderungsantrags des Hauptausschusses abstimmen lassen. Nee? Dann mache ich jetzt über die Empfehlung. Ach so, habe ich übersehen. Erstmal war Herr Lötsch dran und dann Frau Siegenbring.
4: Herr Stadtpräsident, meine Damen und Herren, Sie haben es mir ein bisschen vorweggenommen. Ich wollte eigentlich nur beantragen, in Fassung Hauptausschuss abzustimmen, damit das einmal ordnungsgemäß ist. Aber und sonst wünsche ich uns eine gute Abstimmung.
1: Frau Siegenbring.
5: Genau, und ich würde gern noch mal ergänzen, und zwar, dass wir uns sehr freuen darüber, dass wir das hoffentlich gleich alle beschließen werden, weil es ja im Hauptausschuss war es ja einstimmig für diesen Prüfantrag. Und es ist halt so, dass wir das für die Bürgerschaftssitzung ja schon seit längerer Zeit in meinen Augen sehr erfolgreich machen, dass wir die Sitzung live übertragen im Internet. Und ich finde, dass das ein großes Zeichen für unsere Demokratie ist. Und in den Ausschüssen ist es ja so, dass wir ja noch viel mehr inhaltlich debattieren, als wir es hier in den Bürgerschaftssitzungen machen. Und deswegen würde ich mich sehr freuen, wenn in Zukunft auch alle die Ausschusssitzungen zu Hause verfolgen können. Gerade bei Themen, die halt besonders spannend sind, da sind die Diskussionen ja noch mal viel intensiver als hier. Und ich finde auch, dass das ein Zeichen für die Barrierefreiheit ist. Und trotzdem müssen wir ja einmal gucken, was das kostet und was das für ein Aufwand ist und wie das sich alles umsetzen lässt. Und deshalb haben wir hieraus erstmal einen Prüfantrag gemacht. 9.5 kommen wir gleich zu, damit ich mich nicht nochmal melden muss. Da geht es halt um die Einwohnerinnenversammlung, dass die auch digital übertragen werden soll. Das ist schon ein Prüfantrag. Deswegen haben wir das hier so gelassen. Und da wurde auch einstimmig zugestimmt.
1: Vielen Dank, Herr Fürther. Gut, dann aufgrund des Antrages von Herrn Lötsch lasse ich über 9.4 mit Empfehlung des Hauptausschusses in der Form abstimmen. Wer ist dafür, wer ist dagegen, wer enthält sich?
3: Da ist schon zugestimmt. Eine Gegenstimme sehe ich hier.
1: Jetzt direkt, okay. Okay, dann haben wir 45 Ja-Stimmen und einmal Nein. Dann ist das so angenommen. Bevor ich 9.5 aufrufe, haben wir eine Frage von Herrn Flassbart.
6: Ich würde gerne eine Unterbrechung um 10 Minuten beantragen.
1: Es ist jetzt 18.10 Uhr genau. Um 18.20 Uhr bitte ich uns wieder zusammen. Bitte pünktlich, weil wir dann nicht mehr viel Zeit haben bis heute. Und jetzt kommt der Geschäftsordnungsantrag von Herrn Lötsch.
4: Bei aller Sympathie für alle Fraktionen, die gerne noch was klären wollen, aber wollen wir nicht dann die Pause 10 Minuten vorziehen? Denn die Vorstellung, dass dann der bald folgende Tagesordnungspunkt nur 10 Minuten dauert, glaube ich, können wir alle vergessen.
1: Das sehe ich ganz anders.
3: Nein. Ja, der okay. Folgende ist der
1: Frau
3: sogenannte
1: bitte noch kurz,
3: AfD-Antrag
1: wir haben jetzt
3: aus der Einwohnerversammlung.
1: Eine Bitte um Unterbrechung, 10 Minuten. Und wir haben einen Antrag von Herrn Lötsch, dass wir direkt im Anschluss mit der Pause beginnen. Gibt es da Gegenstimmen? Ist jemand dagegen? Herr Groß.
7: Okay. 9.5 noch abstimmen.
1: Bitte?
7: 9.5 könnten wir noch beenden.
1: 9.
3: Ja.
1: Genau. Also das würden wir, ich weiß nicht, Herr Flassbart hat ja die Unterbrechung beantragt. Ja? Bezüglich 9.5, ich weiß nicht, wenn Herr Flassbart sagt, 9.5 können wir noch machen. Ja?
3: Okay,
1: für Herrn Flassbart wäre das in Ordnung. Danke für den Hinweis. Dann sind wir damit dann auch ein weiter. Also gegen Widerworte bezüglich der 10 Minuten Vorziehen war nicht. Dann rufe ich jetzt auf 9.5. Frau Siegenbrink hatte eben schon was dazu gesagt. Das nehmen wir dann auch mit so. Gut, dann würde jetzt, glaube ich, Herr Lötsch wieder beantragen, dass das in... Achso, Herr Voth. Ah, da. Herr Voth, bitte.
8: Ja, Frau Siegenbrink hatte ja schon darauf verwiesen, dass es im Hauptausschuss einstimmig die Empfehlung war, hier zu prüfen. Ich möchte aber auch an dieser Stelle, so wie schon im Hauptausschuss, nochmal ganz deutlich meine Erwartungshaltung an die Prüfung formulieren. Denn es geht hier um eine gänzlich andere Thematik als bei der Übertragung der Bürgerschaftssitzung und der Ausschüsse. Bei der Bürgerschaft und den Ausschüssen ist es so, dass die Lübeckerinnen und Lübecker zu Recht wissen wollen, was die von ihnen gewählten Vertreter in den Gremien tun, dass sie ein Anrecht darauf haben, unsere Arbeit miterleben zu können und dass wir das natürlich möglichst barrierefrei machen wollen. Bei der Einwohnerinnenversammlung, da handelt es sich aber nicht um von der Bevölkerung gewählte Vertreter, sondern das sind die Einwohnerinnen und Einwohner dieser Stadt selbst, die da zusammenkommen. Und da stellt sich dann natürlich ein anderes Transparenzbedürfnis. Und da stellt sich natürlich auch die Frage, ist eine Livestream-Übertragung dann nicht vielleicht auch für manche Menschen exkludierend, die vielleicht nicht für immer im Livestream festgehalten auf der Seite der Hansestadt Lübeck bei ihrer Teilnahme an der Einwohnerinnenversammlung verewigt werden möchten. Und ich bitte wirklich darum, dass diese Bürgerrechtsaspekte bei dieser Frage mit beachtet werden in der Prüfung durch die Verwaltung und dass wir da eine fundierte Stellungnahme bekommen, weil es geht, das ist im Hauptausschuss, ich glaube, von Herrn Müller-Lornsen vorgetragen worden, es geht ja hier nicht darum, dass Leute remote teilnehmen können, denen der Weg nicht möglich wäre, also dass sie da Anträge einbringen können, abstimmen können, mitdiskutieren können, hybride Sitzung. Darum geht es nicht, das sieht die Gemeindeordnung nicht vor, sondern es geht hier darum, dass jemand, der es nicht zur Sitzung geschafft hat, zu Hause auf der Couch sitzen kann und andere Einwohnerinnen und Einwohner sozusagen betrachten kann, wie sie eine Einwohnerversammlung abhalten. Das hat sicherlich einen gewissen Informationswert, aber wie gesagt, könnte auch Menschen davon abhalten, Dinge in diesen Versammlungen vorzutragen, die aber vorgetragen werden sollten, weil sie die Debatte bereichern. Und wie gesagt, diese Aspekte sollten alle in der Prüfung mit aufgenommen werden. Und das sollte nicht eine rein technische Prüfung durch die Verwaltung werden. Vielen Dank.
1: Herr Voth, vielen Dank nochmal für den Hinweis. Das war uns bei den Besprechungen, ich war im Hauptausschuss nicht dabei, aber wir im Team und auch mit der Verwaltung, wir haben uns da schon abgestimmt. Das ist natürlich, bevor Herr Ziemann da nochmal drauf eingeht, ein Hauptanliegen, Datenschutz, und nicht jeder möchte dort eben worldwide bekannt werden, sozusagen. Ne? Das kann man nachvollziehen. Herr Ziemann, bitte.
9: Ja, vielen Dank, Herr Stadtpräsident. Herr Voth, das wollte ich eigentlich auch sagen. Es wird auf jeden Fall eine Prüfung vor dem Hintergrund der Datenschutzgrundverordnung stattfinden müssen und auch der Persönlichkeitsrechte, das ist vollkommen klar.
1: So, wer stellt jetzt den Antrag, dass ich das in der Version des Hauptausschusses abstimmen lasse? Gibt es keine? Ist schon so. Okay, dann lasse ich darüber jetzt abstimmen.

0: Und dann haben wir
1: es wird 45 geprüft.
0: 46 zu 1. Dann ist es angenommen. Wir machen jetzt 10 Minuten Pause, beantragt von Herrn Flassbart. Also eine Unterbrechung. Und sehen uns wieder um 7:15. 7:15. Ja, es sind 5 Minuten Unterschied. 5 Minuten Unterschied. Ja?
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3: Antrag zurückgezogen, dann beginnen wir jetzt mit der Pause.

0: So, ja, der Genosse Gregor Voth, der ja gar kein Genosse ist, der hat also irgendwo dann im Grunde genommen gesagt, wir müssen jetzt endlich mal entscheiden, was denn da am Mühlentor passiert. Das erwartet der Bürger von uns. Entweder ein Kreisverkehr oder eine Kreuzung. Bruno Böhm kann uns jetzt noch mal erläutern, was hat die Bürgerschaft hier gerade gemacht?
1: Also, so viel ich verstanden habe, ist jetzt beschlossen worden, dass die Kreuzung kommt. Entgegen der vielen Meinungen, die sind ja hier ausgedrückt worden, dass die Bevölkerung es nicht möchte.
0: Ja, also die Bausenatorin, die hat ja in diesem Zusammenhang also gesprochen von Kopf und Herz. Sie sagt also dann vom Herzen her würde sie also dann wirklich gerne einen Kreisverkehr, weil man eben auch also irgendwo dann dran gewöhnt ist und das ist ein schönes Einfallstor und wie auch immer und auch historisch und alles Mögliche. Aber mit dem Kopf, hat sie gesagt, wäre sie also dann, das ist ihre Verwaltung und ist in der Abstimmung eben auch klar geworden, es ist also wirklich eine Kreuzung sinnvoller. Also ich traue mir ehrlich gesagt da kein richtiges Urteil zu, aber was ist denn so schlimm an der Kreuzung?
1: Das kann ich jetzt sagen. Also die Argumente sind ja immer hier in der Bürgerschaft von allen Seiten immer wieder, also die Sicherheit, die Sicherheit, die Sicherheit, das eine. Das zweite ist der Verkehrsfluss, der Verkehrsfluss. Ich habe auch deutlich gemacht, ich fahre da so oft vorbei, seitdem das einspurig ist, ist da absolut kein Stress mehr. Weder für Radfahrende, noch für Fußgehende, noch für Autofahrende. Überhaupt kein Stress, außer, ich habe es deutlich gemacht, zwischen 7:30 und 8:30 und zwischen 4 und 5. Aber es gibt auf der ganzen Welt, finde ich, keine Lösung, die 2 Stunden keinen Stress machen. In ganz Lübeck, egal wo man fährt, es ist um die Zeit die Hölle los.
0: Das stimmt.
1: Ja, und wegen den 2 Stunden bauen wir alles um und kostet Millionen. Wir werden es dadurch nicht hinkriegen mit einer Kreuzung. Absolut nicht. Die Staus bleiben.
0: Ja, es hat ja auch nun ein Bürgerschaftsabgeordneter gesagt, hier von den Linken, ganz toll, wir machen also irgendwo ein Radschnellwerk und da ist ein rotes Licht an der Mühlentorbrücke.
1: Ja, das stimmt. Das kommt noch dazu.
0: Also ich meine, wenn der Radverkehr sich da wirklich so erweitern soll, wie es prognostiziert ist, dann stehen Sie da alle.
1: Ja, genau. Und das werden sie weiter tun. Es gibt eine Lösung, das aber jetzt natürlich jetzt spaßhalber, die Hälfte der Autos aus der Stadt raus, dann haben wir keine Probleme. Aber das wird ja nicht passieren, weil Elektroautos sind auch Autos und die fahren auch.
0: Tja. Dann werden wir mal sehen, also wie ist denn das mit dem zeitlichen Horizont? Also es ist ja jetzt 2029 schon mal angepeilt, was also wirklich die Fertigstellung der Brücke angeht. Das glauben die Leute alle gar nicht so richtig. Wir sagen so, okay, also wir leben in Lübeck, also hauen wir 3 Jahre drauf.
1: Na, da bin ich nicht so sicher. In den letzten Jahren hat es wirklich funktioniert. Von der Bahnhofsbrücke angefangen, von der Bäckergrube ist auch vollkommen im Plan. Also die Pläne, die werden in letzter Zeit, nicht zuletzt mit den ganzen KI-Systemen, die es in der Stadt hat und mit der Verkehrsleitung, funktionieren in den letzten Jahren wunderbar. Also bin sicher, das klappt auch. Außer es kommt irgendwas dazu, dass irgendwo im Untergrund wieder was ist oder dass dann Streitigkeiten gibt wie bei der Poseidonbrücke. Das hat länger gedauert, das lag aber nicht an dem Bau, sondern es lag daran, dass auf einmal bei der Poseidonbrücke diejenige Firma, die das machen wollte, mehr Geld haben wollte. Und dann gab es Streit. Sowas kann immer passieren.
0: Naja, okay, also dann die Baukostenexplosion, jetzt auch aufgrund der allgemeinpolitischen Lage, die ist natürlich weiterhin also irgendwo dann ein schwieriger Faktor.
1: Ja, das stimmt. Das kann man wirklich nicht so lange planen. Früher hat man 5 Jahre locker planen können, das kriegt man heute gar nicht mehr hin.
0: Na, und ich meine, Bruno Böhm ist ja nun bekannt hier in der Bürgerschaft als der Anwalt der Fußgänger. Was sagt ihr denn das aus dieser Sicht?
1: Ja, für die Fußgänger, ja, das ist natürlich sowieso ein Thema. Aber da könnte man jetzt stundenlang diskutieren, weil immer noch schlecht ist und immer noch nicht funktioniert. Aber das ist ein Thema, das dauert 30 Jahre, bis da alles gemacht worden ist. Und nach 30 Jahren kann man von vorne anfangen.
0: Wir können also irgendwo dann jetzt nur gespannt sein. Es geht also wirklich mit Rot, Gelb und Grün, geht es dann im Bereich Mühlentor weiter und da wird also begradigt und wie auch immer. Es gibt also wirklich dann einen Umbau, der ein bisschen teurer werden wird als veranschlagt. Also wie gesagt, also mit all diesen Dingen sind wir ja in Lübeck gut vertraut.
1: Ja, das stimmt. Kann ich nur bestätigen.
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0: Stefan Wisotzki ist hier, ja. Und ich habe also dann, man beobachtet ja immer alles Mögliche. Ich habe also gesehen, wie der Vorsitzende des Bauausschusses, Bob Brock, zu Wisotzki gegangen ist und hat ihm also irgendwie Anerkennung ausgesprochen. Also worum ging es da?
1: Also wir haben über die Erhaltungssatzung, die nachher noch auf der Tagesordnung sind, kurz gesprochen, weil wir da kurz vor der Bürgerschaftssitzung noch eine Info bekommen haben, dass das, was in unserem ursprünglichen Antrag gefordert war, wo uns das Rechtsamt mitgeteilt hat, dass das rechtlich nicht geht, mit der jetzt in Vorbereitung befindlichen Novelle des Baugesetzbuchs
0: schwieriges Thema
1: wird. Ja, also es ist natürlich wie bei mir immer so ein bisschen ein Nerd-Thema, aber das heißt, das wird jetzt ermöglicht werden. Das heißt, wir haben jetzt kurz vorher nochmal unseren Antrag angepasst, dass der das sozusagen diese zukünftige Entwicklung aufnimmt und für die Zwischenzeit auch eine Festlegung trifft, weil am Ende ist das Ziel, den BürgerInnen so einfach wie möglich die Errichtung von PV-Anlagen, Wärmepumpen etc., also alles, was zur Nutzung von erneuerbaren Energien möglich ist oder erforderlich ist, das den BürgerInnen zu ermöglichen, möglichst mit wenig Schwellen. Und da kriegen wir jetzt quasi zufälligerweise gerade Unterstützung aus dem Bund, was sehr schön ist.
0: Ja, also daran bohrt er ja nun also wirklich schon eine ganze Zeit. Und ich hatte jetzt also wirklich dann vermutet, dass der Kollege Brock, der ja nun Vorsitzender des Bauausschusses ist, selber enorme Schwierigkeiten hatte, überhaupt eine Solaranlage auf sein eigenes Dach zu setzen.
1: Da müssen Sie mit dem Kollegen Brock sprechen, aber das hört man so munkeln. Es geht auch vielen BürgerInnen einfach so. Und also nicht nur denen, die es halt tatsächlich versuchen, sondern alleine schon die BürgerInnen, die einfach schon direkt abgeschreckt werden, weil sie auf die Seite der Stadt gucken. Da steht dann, sie dürfen formlos mit folgendem Formular, wo man schon denkt, beantragen. Und in dem Formular steht dann drin, Vorlagen quasi für einen Bauantrag, was für eine einfache PV-Anlage natürlich ein bisschen schwierig ist. Also wenn wir jetzt im Bereich von Erhaltungssatzungsgebieten sind. Und das ist natürlich eine Schwelle, wo viele dann sagen, oh, dann brauche ich einen Architekten, dann brauche ich dies, brauche ich jenes. Dann mache ich das mal nicht, weil das zu viel Aufwand ist. Und das
0: der ja auch kostet.
1: Genau, das ist echtes Geld. Das geht um das Geld der BürgerInnen an der Stelle. Genau.
0: Also da war ja schon oft davon die Rede, dass also Leute gesagt haben, ich habe ein Sommerhaus irgendwo in Schweden, da habe ich wirklich so eine Photovoltaikanlage, die habe ich dann da drauf gesetzt. Ja, und dann kam einer vorbei und sagte, du hast also vergessen, bei uns Zuschüsse zu beantragen und so weiter. Und das Ganze, das ging also wirklich erfrischend und erfreulich, unbürokratisch. Und wie gesagt, wir leben also irgendwo denn hier in Deutschland, da sind die Leute, da kommen die, also dann setzen also wirklich so ein paar Module dann da irgendwo hin und dann kommen also irgendwo dann jemand an und sendet ihnen Steuerformulare zu und sagt, du musst also dann jetzt erstmal Umsatzsteuer vorentrichten und all derartige Geschichten. Und dann natürlich schreckt das die Leute ab.
1: Absolut. Also wir sind in ein paar Sachen Weltmeister, ab und zu mal. Fußball nicht so häufig, Bürokratie eigentlich immer, was natürlich ein bisschen schade ist. Und natürlich kann man sich da auch an unseren Nachbarländern wirklich einfach ein Vorbild nehmen. Denn am Ende ist es so, also selbst wenn man jetzt nicht so ein kleiner Grüner ist, der irgendwie so ein bisschen auch die Welt retten möchte, dann ist es immer noch so, eine PV-Anlage ist halt eine wahnsinnig wirtschaftliche Möglichkeit für jede, also oder für fast jede Nutzung. Also ne, im Wohngebäude ist es wirtschaftlich, im Nichtwohngebäude ist es sowieso wirtschaftlich, weil wir Menschen ja so verrückt sind, genau dann, wenn die Sonne scheint, arbeiten zu gehen. Ne, und dann verbrauchen wir auch den Strom im Büro. Das heißt, es gibt fast kein Gebäude, wo es nicht sinnvoll ist, eine Photovoltaikanlage draufzusetzen. Und das rechnet sich einfach. Selbst wenn es keine Einspeisevergütung geben würde, ist es, wenn man das vernünftig auslegt, eigentlich immer nur ein Win-Win-Win-Szenario und gegen den Klimawandel hilft es auch. Also gibt es echt nichts dran auszusetzen. Und da müssen wir alle Schwellen beseitigen, die irgendwie vorhanden sind.
0: Ja, Stefan Wisotzki, das ist ja nun wirklich auch sein Thema. Ich meine, es gibt ja also irgendwo dann auch mehr Sachen, also die da also wirklich sinnvoll sind. Ich denke jetzt also irgendwo mal an Dachbegrünung und Fassadenbegrünung. Ich habe selber also wirklich mein Haus begrünt. Also als die Grünen Prospekte verteilt hatten, die waren richtig begeistert und sagten, hier brauchen wir nur für sich gar nichts zu machen. Teilen. Die Vorteile davon, die Häuser heizen sich nicht mehr auf und die Fassaden werden nicht mehr nass und alltäglige Dinge. Also ich bin also wirklich für blöd erklärt worden, als die ganze Sache losgegangen ist, so also nach dem Motto, irgendwo dann das schadet dann Murwerk. Und es ist auch nicht der Fall.
1: Nee, also das ist ja aber so auch so ein bisschen so ein Phänomen, dass gerade so im Bauwesen wir Deutschen ja auch ein bisschen konservativ manchmal sind und da ein gewisses Beharrungsvermögen drin ist. Aber ich finde das immer spannend, wenn man zu denjenigen geht, ne, wie jetzt bei dir oder bei anderen, die es einfach schon mal gemacht haben und sich das anguckt.
0: Ja, ohne Zuschüsse, ohne Anträge, ohne alles. Einfach nur so.
1: Genau, und das ist eigentlich quasi die beste Werbung, die man haben kann. Denn meistens ist es so, dann guckt sich irgendein Nachbar das an und sagt so, boah, das hätte ich auch gerne. Ob das jetzt eine Begrünung ist, ob das jetzt eine Wärmepumpe ist, wie auch immer. Also das sind ja eigentlich Sachen, und das merkt man auch daran, wie es jetzt gerade durchstartet, obwohl die Förderung in der Schwebe ist und so weiter. Das sind einfach Sachen, die funktionieren, die sind toll. Und gerade auch, ne, wenn man jetzt sich das anguckt, wie das in den letzten Jahren mit der Preisentwicklung bei fossilen Brennstoffen war. Ne? Diejenigen, die in einem vernünftig gedämmten Gebäude wohnen, was am besten auch noch eine Wärmepumpe hat, die haben zwar gemerkt, dass irgendwie an den Tankstellen eine andere Zahl steht, aber beim Heizen ihrer Häuser haben die das nicht mehr gemerkt. Und das ist so der Gedanke, wo wir auch hin müssen, unabhängig davon, was das jetzt, also ne, dass das absolut erforderlich ist. Das muss ich, glaube ich, gar nicht nochmal oft genug betonen. Ne? Der Klimawandel ist ein Riesenproblem, da müssen wir dringend ran. Aber es nützt auch den Einzelnen was. Ne? Also das ist wirklich wieder eine sehr schöne Möglichkeit, der Welt und sich selber was Gutes zu tun.
0: Ja, ich habe also wirklich auch schon Leute gehabt, die gekommen sind und dann, das ist alles Quatsch. Also das ganze Grünzeug, das muss runter und das muss mit Styropor umwickelt werden. Also ich habe mich totgelacht. Aber so langsam kommen die Leute also dann wirklich um die Kurve und sagen, Mensch, es gibt so viele Möglichkeiten, da was zu machen.
1: Genau. Ne? Und also auch wenn man jetzt, ne, du hast gerade Styropor angesprochen, es gibt auch viele andere Dämmstoffe, die auch toll sind. Man muss nicht immer überall Styropor davor klatschen. Man kann auch mit Holzfaserdämmstoffen, mit Seegrasdämmstoffen, wenn man es ganz ökologisch haben möchte oder wenn man es auch dauerhaft haben möchte und halbwegs recyclingfähig, gibt es auch Schaumglas, ganz, ganz viele Optionen. Mit denen man, also im Winter ziehen wir uns eine Jacke an, das können wir mit unseren Häusern auch so machen. Das haben die Menschen schon in der Bronzezeit begriffen.
0: Brauchen wir wirklich Donald Trump und seine idiotische Politik, um zu begreifen, also wirklich, dass dieser Weg sinnvoll ist?
1: Ja, also eigentlich brauchen wir es nicht, hoffe ich, aber erstaunlicherweise hilft es ja offensichtlich manchmal, wenn irgendwo Deppen Blödsinn in die Gegend schreien und damit Dinge verursachen, wo es dann auch der Letzte noch merkt. Ne? Also es wäre schön, wenn diese Welt das nicht brauchen würde. Im Moment spielt es uns tatsächlich, was die Themen geht, in die Karten, aber der Mann ist ein echtes Problem für den Planeten.
0: Ja, aber die Grünen kriegen wieder Zulauf.
1: Ja, weil wir die besseren Argumente haben, hoffe ich.
0: Und jetzt darf er auch ein bisschen Armbrotpause machen. Vielen Dank, Stefan Wysocki.
1: Ja, vielen Dank. Schönen Abend noch.

0: Tja, da geht es automatisch weiter hier bei uns und gleich geht es hier auch automatisch weiter in der Bürgerschaft. 19 Uhr war jetzt die 10-Minuten-Pause, die zusätzlich gefordert wurde, wurde wieder zurückgenommen. Das Ganze wurde während der Abendbrotpause erledigt, was die Kollegen Flassbart und Siegenbrink jetzt auch mit ihrer Fraktion besprechen wollten. Und jetzt geht es weiter und dieser nächste Tagesordnungspunkt, der jetzt aufgerufen wird, 9.6, der wird länger dauern. Das ist jetzt schon klar, denn es dreht sich jetzt also um den Antrag aus der Einwohnerversammlung.
1: Ja, liebe Kollegen,
0: ich überlasse es dem Stadtpräsidenten.
1: Liebe Zuschauerinnen, liebe Zuschauer und Zuhörerinnen und Zuhörer, wir machen weiter, gut gestärkt, hochmotiviert in die zweite Runde. Bevor ich 9.6 aufrufe, Antrag aus der Einwohnerinnenversammlung, bitte Ruhe. Ein, zwei Worte von mir vorab. Wir haben das Thema Schutz der freiheitlichen Grundordnung durch das Verbot einer rechtsextremistischen Partei, so ist es formuliert, im Hauptausschuss sehr ausführlich besprochen und diskutiert. Ich bin von mehreren angesprochen worden. Ich weiß, jetzt sagt jeder, nee, von mir nicht, ne? Dass wir das Ganze so begrenzen könnten, dass ein, zwei pro Fraktion sprechen. Im Hauptausschuss haben wir, glaube ich, 2 Stunden, glaube ich, drüber gesprochen oder so. Ich möchte das nicht einbinden oder so. Jeder kann so oft und so laut lange sprechen, wie er will, aber maximal 6 Minuten. Ja. Von daher möchte ich da so einen kleinen Appell eben vorweg schicken. Und ich rufe auf 9.6 und wir legen los. So, Frau Schulte-Ostermann war als Erste, dann Herr Lötsch, Herr Kleier, Frau D'Amico, Herr Fürther, Frau Prüß, Herr Kerlin, Frau Stegemann, Herr Zander, Herr Voth. Okay, dann haben wir das. Frau Schulte-Ostermann. Bitte Ruhe.
2: Sehr geehrter Herr Stadtpräsident, Bürgerschaftsmitglieder und Zuhörende. Es geht heute um einen Antrag aus der Einwohnerinnenversammlung, dass der Bürgermeister und die Bürgerschaft sich gegenüber Land und Bund für ein AfD-Verbotsverfahren einsetzen sollen, um das solidarische und tolerante Zusammenleben zu schützen. Dieser Antrag ist, das habe ich schon im Hauptausschuss gesagt, richtig und wichtig, eine Zustimmung, unsere demokratische Pflicht. Unsere freiheitlich-demokratische Grundordnung ist durch die AfD akut gefährdet. Der Verfassungsschutz dokumentiert auf über 1.100 Seiten Angriffe auf die Menschenwürde und stufte die AfD als gesichert rechtsextremistisch ein. Die Rücknahme auf Verdachtsfall beruht lediglich auf einer Stillhaltezusage bis zur gerichtlichen Klärung. Inhaltlich blieb die Bewertung unverändert. Auch das Zentrum für politische Schönheit hat über 3.600 Belege für verfassungsfeindliche Bestrebungen der AfD gesammelt. Wie ich ebenfalls im Hauptausschuss ausführte, es geht hier nicht um Meinung, sondern um Fakten. Hetze gegen Frauen, gegen Menschen mit Behinderung, gegen queere Menschen, gegen unsere NachbarInnen mit Migrationsgeschichte. Kurz gesagt, es geht um Angriffe auf Menschenrechte und Demokratie. Wenn Pläne zur sogenannten Remigration geschmiedet werden, dann betrifft das Menschen in Lübeck und dem gesamten Bundesgebiet. Bekannte, ArbeitskollegInnen, Freundinnen, Familienmitglieder, auch Mitglieder dieser Bürgerschaft. Im Hauptausschuss lehnten CDU und FDP den Antrag ab, im Gegensatz zu der Mehrheit der demokratischen Hauptausschussmitglieder. Ihre Argumente zeigten dabei erschreckende Fehlannahmen. So wurde von der AfD fehlende Sachkompetenz mit fehlender Haltungskompetenz verwechselt. Natürlich kann die Bürgerschaft kein Parteiverbot beschließen, darum geht es auch nicht, sondern um eine demokratische Positionierung, mit der Lübeck gegenüber Land und Bund klar einfordert, dass die zuständigen Verfassungsorgane ein AfD-Verbotsverfahren auf Grundlage der vorliegenden Belege prüft. Genau dafür wurde dieses Instrument im Grundgesetz als Lehre aus der Weimarer Republik und dem Nationalsozialismus geschaffen. Des Weiteren wurde von der CDU in der Debatte die Partei AfD mit ihren Wählenden verwechselt. Der Antrag richtet sich nicht gegen die AfD-Wählenden, sondern gegen die AfD als Organisation, bei der tatsächliche Anhaltspunkte für verfassungsfeindliche Bestrebungen gerichtlich bestätigt sind. Der örtliche Bezug ist zudem unstrittig gegeben. Die AfD sitzt in unserer Bürgerschaft, wirkt in unseren Ausschüssen mit, nutzt kommunale Gelder und trägt ihre menschen- und demokratiefeindlichen Gedanken in die Stadt. Dafür braucht es keinen rechtsextremen Antrag als Beweis. Der örtliche Bezug ist bereits dadurch belegt, dass eine Partei, die Remigration, Ausgrenzung und Menschenfeindlichkeit propagiert, hier parlamentarisch vertreten ist und wirkt, mit unmittelbaren Folgen für die Menschen in dieser Stadt. Lassen Sie uns heute gemeinsam, ausdrücklich auch CDU und FDP, beweisen, dass Lübeck eine wehrhafte Demokratie ist, dass wir aus der Geschichte gelernt haben und dem Antrag geschlossen zustimmen. Vielen Dank.
1: Vielen Dank, Herr Lötsch und dann Herr Kleier.

0: Herr Stadtpräsident, meine Damen und Herren, liebe Frau Schulte-Ostermann, geht es in dem Antrag um die CDU oder um die AfD? Vielleicht hätten Sie uns nicht ganz so nennen müssen. Unsere demokratische Pflicht ist, dass wir uns an den Rechtsstaat halten. Das ist unsere Pflicht. Nicht ohne Grund haben wir uns einmal darauf geeinigt, auf Resolutionen hier in der Bürgerschaft zu verzichten. Nun liegt uns eine auf dem Umweg aus der Einwohnerversammlung vor. Auch darüber müssen wir uns einmal Gedanken machen, ob das Parteien diesen Weg wählen sollten. Der Antrag aus der Einwohnerversammlung fordert uns auf, zu beschließen, dass wir und der Bürgermeister gebeten werden, uns auf Landes-Bundesebene für ein Verbotsverfahren der AfD einzusetzen. Abgesehen davon, dass wir kaum beschließen können, dass wir gebeten werden, leben wir in einem Rechtsstaat mit klaren rechtlichen Zuständigkeiten. Die können wir auch und sollten wir nicht in einem Kommunalparlament ändern wollen. Wir als CDU glauben an den Rechtsstaat. Wir gehen davon aus, dass Sie es auch so tun. Wäre zumindest schön. Wir als CDU teilen nicht die Ziele und Werte der AfD. Aber die Kommune hat keine Zuständigkeit in einem Verbotsverfahren. Zuständig ist das Bundesverfassungsgericht und nur das. Wir können nicht entscheiden, wer verfassungsfeindlich ist. Wir sollten uns das auch nicht annehmen. Das Grundgesetz hat Parteienverbotsverfahren bewusst nicht den Parlamenten, zumal nicht den kommunalen Parlamenten überreicht, sondern dem Bundesverfassungsgericht. Antragsberechtigt sind Bundestag, Bundesrat und Bundesregierung, nicht kommunale Gremien. Deswegen sollten Sie sich und wir uns alle hier ein bisschen zurückhalten. Politik, wie gesagt, entscheidet nicht, wer verfassungsfeindlich ist. Zudem gibt es eine Neutralitätspflicht des Bürgermeisters und die sollte auch nicht aufs Spiel gesetzt werden. Auch dann wird die Rolle des Bürgermeisters irgendwann fraglich. Deswegen müsste dieser Antrag eigentlich als rechtswidrig angesehen werden und daher werden wir ihm auch nicht zustimmen. Und zwar vielleicht verlassen Sie lieber den Raum und lernen ein bisschen was über Demokratie. Wir werden den Antrag ablehnen, weil wir nicht zuständig sind. Wie gesagt, wir teilen nicht die Ziele und Werte der AfD, aber wenn wir nicht zuständig sind, sollten wir uns auch nicht anmaßen, über etwas entscheiden zu können, was wir selbst nicht bewerten können. Wir glauben an die Demokratie und den Rechtsstaat. Dazu gehört aber auch, dass wir an die Gewaltenteilung und uns an den Rechtsstaat uns halten. Vielen Dank.
1: Vielen Dank, Herr Lötsch. Herr Kleier.
2: Ich würde gleich meine 6 Minuten nehmen. Dann werde ich nicht mit 3 Minuten unterbrochen, sondern maximal mit. Die 6 Minuten sind um. Sehr geehrter Herr Stadtpräsident, meine sehr geehrten Damen und Herren, ich bin 2003 bei den Grünen eingetreten und nicht aus ökologischen oder sozialpolitischen Gründen, auch nicht aus umweltpolitischen Gründen, sondern ich bin nur aus einem Grund angetreten, weil ich gegen den Rechtsextremismus mich politisch beteiligen wollte. Und ich habe sehr oft auf Diskussionen, auf Demos gesagt, keinen Fußbreit den Faschisten. Und dieses Ziel, das haben wir verfehlt. Denn die AfD ist weit in unsere Gesellschaft marschiert, ist in die Landtage gegangen und das nicht mit dem Ziel der Regierungsfähigkeit, sondern mit dem Ziel der Zerstörung. Und wir demokratischen Kräfte müssen diese intolerante und faschistische Partei aufhalten. Wir haben dazu die Möglichkeiten. Kann vielleicht sein, dass wir sie hier nicht aufhalten können, aber wir können hier einen Impuls geben. Wir können hier von unten auch aus der Kommune sagen, die Kommune empfindet das so. Und wenn das alle Kommunen machen, alle Landtage machen, dann ist das sicherlich auch eine Bewertung in der Gesellschaft. Ich bin Antifaschist, seit ich politisch denken kann. Und ich führe diesen Kampf gegen faschistische Parteien. Ich führe den Kampf gegen Herren wie Sie, Herr Groß, gegen Herren wie Sie, Herr Steppen, Herr Twesten und Herr Marten. Und das immer aus meinem Herzen heraus. Und das möchte ich auch weiterhin tun. Und wenn der Bürgermeister noch nicht sagen kann und sagen darf, dass die AfD eine faschistische Partei ist, ich mache das. Ich empfinde das als eine faschistische Partei. Und wenn Sie einen Ältestenrat möchten, dann entschuldige ich mich jetzt schon mal, dass ich Sie darauf hingewiesen habe, dass Sie so sind. Und ihm möchte ich auch nochmal mitgeben, dass selbst die KameradInnen, die Sie als Brüder und Schwestern im Geiste empfinden, das nicht so sehen. Denn auch die italienische Lega, auch die Partei von Le Pen in Frankreich, auch die ÖPD in Österreich distanzieren sich weit von Ihnen, weil sie genau das auch so empfinden, wie ich das tue. Nämlich, sie wollen den Staat im Grunde zerstören. Sie wollen den Rechtsstaat zerstören, sie wollen die Demokratie zerstören. Und dafür, glaube ich, sollte man die Möglichkeiten nutzen, die dann über das Verfassungsgericht gehen, das ist am Ende des Tages richtig, aber die Möglichkeiten nutzen, die wir aus den Fehlern der Weimarer Republik gelernt haben und uns die Möglichkeit gegeben haben, dass wir intolerante Parteien verbieten können. Weil, und ich möchte dann nochmal vielleicht sagen, dass jemand anders auch noch das Intoleranzparadoxon aufgreifen. Sie können halt eine intolerante Partei und intolerante Menschen in einem toleranten System nicht dulden. Weil die würden immer dafür sorgen, dass alle toleranten Menschen, die dort sich aufhalten, irgendwann verschwinden. Und deswegen müssen wir an der Stelle nicht der Toleranz sozusagen uns voll verneigen, sondern wir müssen dort auch intolerant sein können. Selbst wenn man in allen anderen Bereichen und allen anderen Punkten absolute Toleranz nach vorne stellt, dann muss man hier auch in der Lage dazu sein, sich mit Intoleranz gegen super intolerante Menschen und Systeme und Strukturen zu wehren. Und deswegen möchte ich ja nochmal sagen, dann können wir uns ja gleich im Ältestenrat, können Sie mir nochmal um die Ohren hauen, dass ich hier böse Sachen gesagt habe, aber ich stehe weiterhin dazu, dass wir das bis zum Ende durchführen müssen. An jeder Stelle, wo ich etwas dazu beitragen kann, werde ich das tun und ich hoffe inständig, dass das Bundesverfassungsgericht meiner Ansicht folgen wird und der einzig in meinen Augen richtigen Ansicht folgen wird, die AfD schlussendlich zu verbieten. Dankeschön.
1: Herr Groß. Bitte Herrn Groß freischalten.
3: Einmal den Ältestenrat, bitte.
1: Wir unterbrechen für eine Sitzung des Ältestenrates. Bitte im Raum bleiben, damit wir gleich weitermachen können.
4: Das war zu erwarten. Die AfD nach diesem Beitrag jetzt von André Kleier, der sehr emotional war, sehr persönlich. André Kleier selber hat ja auch bereits darauf hingewiesen, dass er damit rechnet, dass der Ältestenrat jetzt seinetwegen zusammentreten muss. Wir müssen etwas Musik machen, das dauert einen Moment.

0: Tja, der Ältestenrat ist zurück.
1: Frau Schulte-Ostermann, ich muss erst noch was bekannt geben.
0: Der Präsident wird gleich etwas bekannt geben.
1: Das dauert nicht so lange, Sie können ja auch schon.
0: Es wird eine Erklärung, eine Richtigstellung
1: geben. Ja, liebe Kollegen, der Ältestenrat hat sich auf Antrag der AfD zusammengesetzt. Wir haben uns alle mal kurz in die Augen geschaut. Und ja, man kann viele Meinungen haben, man kann auch viel denken und sagen. Aber wir wollen in Zukunft hier so miteinander umgehen, dass das alles einen gewissen Rahmen hat. Ja, also wenn jemand meint, er hat eine Meinung, die er stark kundtun möchte, dann bitte ich darum, und das haben wir so eben auch besprochen, und Herr Kleier hat das auch so akzeptiert, er wird sich so hier in diesem Raum nicht mehr äußern, er kann sich privat äußern jederzeit. Ja, aber wir wollen hier so miteinander umgehen, dass wir in Zukunft eine gewisse Art und Weise in der Umgangsform hier haben, und so wollen wir das auch jetzt in der Diskussion weitermachen. Frau D'Amico.

0: Lieber Maximilian Schürmann, der nicht mehr da ist offensichtlich. Mit Ihrer Anfrage wird die Bürgerschaft gebeten, sich gegenüber der Landes- und Bundesebene für ein Verbotsverfahren der AfD einzusetzen. Ich verstehe Ihren Antrag so, dass die jeweilige Fraktion hier aus der Bürgerschaft sich bei ihren Fraktionen auf den übergeordneten Ebenen einsetzen sollen. Und so spreche ich heute für meine Fraktion Bündnis 90 Die Grünen. Herr Schürmann, Sie bitten in Ihrem Antrag darum, dass wir uns als Lübecker Fraktion für das Verbotsverfahren einsetzen sollen. Sie stellen hier diesen Antrag, obwohl Sie wissen, so unterstelle ich, dass wir als Lübecker Bürgerschaft kein Verfassungsorgan sind, das einen solchen Antrag überhaupt stellen kann. In der Bürgerschaft behandeln wir eigentlich grundsätzlich keine Fragestellungen, über die wir als Lübecker nicht entscheiden können. Ihren Antrag behandeln wir nur, weil er durch die EinwohnerInnenversammlung auf unserer Tagesordnung steht. Wir werden Ihrem Antrag zustimmen, auch wenn wir für ihn keine Notwendigkeit sehen, da Sie etwas beantragen, was für uns eine Selbstverständlichkeit ist und es einer solchen Bitte uns gegenüber wirklich nicht bedarf. Unsere Bundestagsfraktionen, alle vorherigen und die jetzige, haben nie ein Geheimnis aus ihrer Haltung zu dem Verbotsverfahren gemacht. Herr Schürmann, ich bin mir sicher, Sie selbst wissen sehr genau, welche gesetzlichen Voraussetzungen für ein Parteienverbotsverfahren gegeben sein müssen. Zudem werden Sie die Haltung unserer Bundestagsfraktion hierzu ebenfalls kennen. Dennoch hebe ich exemplarisch das Folgende noch einmal hervor. Schon seit der letzten Wahlperiode setzt sich unser Bundestagsabgeordneter Till Steffen für das Verbotsverfahren ein. Im Mai letzten Jahres hat auch unser Bundesvorsitzender und Abgeordnete Felix Banaschak für den Beginn des Verbotsverfahrens geworben. Im Juni 25 haben sich dazu auch noch mal explizit Till Steffen, Felix Banaschak, Konstantin von Notz und Irene Mihalic geäußert. Sie ist die parlamentarische Geschäftsführerin. Letztere sind für eine Bund-Länder-Arbeitsgruppe zur Vorbereitung eines Verbotsverfahrens. Im letzten Herbst und auch in diesem Jahr haben sich ferner Britta Hasselmann und Katharina Dröge ausdrücklich zu diesem Thema öffentlich geäußert. Sie sind unsere Fraktionsvorsitzenden. Sie haben die anderen demokratischen Fraktionen im Bundestag eingeladen, die Vorbereitung dieses Verbotsverfahrens zu prüfen. Das alles ist auf unseren Internetseiten und in Zeitungsartikeln nachzulesen. Auch wenn wir also Ihrem Antrag heute zustimmen, sind wir allerdings ohne den Hauch eines Zweifels überzeugt, dass wir uns hier nicht ausdrücklich gegenüber unserer Landes- oder Bundesebene dafür einsetzen müssen, dass unsere führenden Politikerinnen und Politiker dieses Thema behandeln. Sie tun es bereits.
1: Herr Fürther und dann Frau Prüß.
2: Herr Stadtpräsident, meine sehr geehrten Damen und Herren, auch ich werde zu diesem Punkt nur einmal sprechen. Was uns heute mit diesem Antrag der Einwohnerversammlung zur Abstimmung vorliegt, führt uns direkt an die Fundamente unserer liberalen Demokratie. Die Forderung, den Bürgermeister zu beauftragen, sich für ein Verbot der AfD einzusetzen, ist aus einem Gefühl der moralischen Empörung geboren, aus meiner Sicht. Doch Gefühle, meine Damen und Herren, sind ein schlechter Ratgeber für verfassungsrechtliche Fragen und moralische Überlegenheit ist auch kein Ersatz für politische Klugheit. Lassen Sie mich für die AfD eins in aller Klarheit voranstellen. Die inhaltliche Ablehnung der AfD durch uns Liberale steht völlig außer Frage. Ich warne davor, denjenigen, die hier heute mit Nein stimmen, in die Nähe der AfD zu rücken. Wir stehen für die Bindung Deutschlands in die westliche Wertegemeinschaft, die AfD nicht. Wir stehen für Freihandel, die AfD nicht. Wir wollen mehr Steuerung in der Migration, aber wir sehen auch die Chancen von Zuwanderung für unsere Gesellschaft, die AfD nicht. Aus unserer Sicht will die AfD die Errungenschaften des Liberalismus zurückdrehen. Dem stellen wir uns politisch mit jeder Faser entgegen. Aber das Verbot von Parteien ist nicht der Weg dafür, falsche Politik zu verhindern. Die Wege dafür heißen in der Demokratie demokratischer Wettstreit und Wahlen. Was hier vor den linken Fraktionen aufgegriffen wird, ist nichts anderes als eine Schaufensterdebatte. Eine Flucht in Resolutionen, weil die Kraft zur politischen Auseinandersetzung in der Sache zunehmend abhanden kommt. Die Probleme werden nicht gelöst, sondern sie sollen per Dekret unsichtbar gemacht werden. Die Muster wiederholen sich. Als ich neu in der Bürgerschaft war, sollten wir über Fracking diskutieren oder ein Verbot von TTIP und CETA. Später waren es Kampagnen zur Ausrufung des Klimanotstandes. Ich bin ja bekanntlich im Hauptberuf Richter. Und ich kann Ihnen sagen, je stärker das Bundesverfassungsgericht, sollte es mal zu einem Verbotsverfahren kommen, den Eindruck hat, hier geht es nicht um kühle Abwägung einer Verfassungsgefahr für die Demokratie, sondern um eine politische Kampagne, um den politischen Gegner zu schwächen, desto größer wird die Zurückhaltung der Verfassungsrichter sein. Sie tun also aus meiner Sicht mit diesem Beschluss heute, den Sie treffen werden, Ihrem eigenen Anliegen keinen Gefallen. Dann blicken wir einmal mit verfassungsrechtlicher Nüchternheit und einem Blick über den Tellerrand auf das, was Sie ja heute fordern. Ein Parteiverbot ist das schärfste, das tiefste und das gefährlichste Eingriffsinstrument, das unsere wehrhafte Demokratie kennt. Bedenken Sie doch, welches Signal Sie aussenden, wenn Sie de facto unliebsame Konkurrenz mit einem Verbot ausschalten wollen. Es wäre auch ein historisch beispielloser Vorgang in einer stabilen Demokratie, wenn eine politische Mehrheit die stärkste Kraft der Opposition, was im Moment die AfD, ob man es gut findet oder nicht, nun mal ist, einfach verbieten würde und könnte. Bedenken Sie, welche verheerende Botschaft das an die Bürger sendet. Sie signalisieren damit nicht das, was Sie vermutlich wollen, Stärke. Sie signalisieren Verzagtheit. Sie erklären damit die eigene Ohnmacht. Sie sagen den Menschen da draußen, wir schaffen es nicht mehr, diese Partei inhaltlich zu stellen. Also nutzen wir die Brechstange. Das, meine Damen und Herren, ist kein Zeugnis von politischer Reife. Das ist ein politischer Offenbarungseid. Und, meine Damen und Herren, werfen Sie auch mal einen Blick ins Grundgesetz. Der Bürgermeister hat bei diesem Thema schlicht und ergreifend überhaupt nichts zu melden. Jan Lindenau hat keine Behörden für den Verfassungsschutz, er hat keine geheimdienstlichen Befugnisse und er ist vor dem Verfassungsgericht, Frau D'Amico hat es richtig gesagt, auch nicht antragsberechtigt. Das Grundgesetz legt diese Verantwortung ganz bewusst und ausschließlich in die Hände von Bundestag, Bundesrat und Bundesregierung. Eigentlich hatten wir uns vorgenommen, uns hier in der Bürgerschaft auf Debatten zu beschränken, bei denen wir auch tatsächlich etwas zu entscheiden haben. Wir haben es in den letzten Jahren geschafft, in diesem Bürgerschaftssaal welt- und bundespolitische Fragen zu vermeiden. Wir führen jetzt hier heute eine Diskussion, die am Ende niemanden im Bundestag oder Landesregierung interessiert. Ich habe den Bürgermeister im Hauptausschuss ausdrücklich gefragt. Obwohl schon seit Jahren auf allen Ebenen über ein AfD-Verbot diskutiert wird, wurde der Bürgermeister bisher weder von der Landesregierung noch von der Bundesregierung gefragt, wie er denn dazu steht. Das sagt eigentlich alles. Als Liberale verteidigen wir die politische Vielfalt und die Meinungsfreiheit aus tiefster Überzeugung. Die Freiheit der Meinung gilt nicht nur für das, was gefällt und harmonisch klingt oder dem Mainstream entspricht. Sie gilt auch für das Unbequeme, für das Radikale, für das, was eine Mehrheit für falsch hält. Eine Demokratie erweist ihre Stärke dadurch, dass sie abweichende Meinung aushält und sich im Diskurs mit ihnen auseinandersetzt. Und das ist keine Haltung von uns nur bezogen auf die AfD. Sollte hier eines Tages, und das ist ja nicht völlig ausgeschlossen, einmal ein Antrag diskutiert werden, der das Verbot einer linken Partei zum Gegenstand hätte, würden wir uns als AfD dem mit gleicher Überzeugung entgegenstellen. Was habe ich gesagt? Ja, als FDP, Entschuldigung. Das hat man davon, wenn man mal schriftliche, wenn man mal Reden ausformuliert hat, dann wird es etwas doof. Aber hier steht FDP im Manuskript, also richtig. Wenn Sie diesen Antrag annehmen, tun Sie der AfD einen großen Gefallen. Sie treiben die Wähler erst recht in die Arme derer, die sich ohnehin als Opfer inszenieren. Ein Verbotsverfahren löst kein einziges Problem in den Köpfen der Menschen, aber er treibt der AfD weitere Unterstützer zu. Meine Damen und Herren, die Bürger haben uns nicht in diese Bürgerschaft gewählt, damit wir Resolutionen verabschieden, für die uns jede Zuständigkeit fehlt. Wir wurden gewählt, um die realen und handfesten Probleme zu lösen. Die AfD in der Bürgerschaft hat nicht die Macht, uns daran zu hindern. Wir wurden gewählt, um anzupacken, um Handlungsfähigkeit innerhalb unseres gesetzlichen Aufgabenkreises zu zeigen. Das ist die wahre Brandmauer gegen den Extremismus, eine Politik, die für die Bürger funktioniert. Die FDP-Fraktion wird Haltung zeigen und diesen Antrag ablehnen, aus Respekt vor der liberalen Demokratie und aus tiefem Vertrauen in die Mündigkeit unserer Bürger. Vielen Dank.
1: Vielen Dank, Herr Fürther. Frau Prüß und dann habe ich als Nächsten Herr Kerlin.
3: Renate Prüss von der SPD steckt gerade ihre Karte ein und wird gleich freigeschaltet.
4: Ja, sehr geehrter Herr Stadtpräsident, sehr geehrte Damen und Herren, gegensätzlicher als zu meinem Vorredner kann es jetzt kaum werden. Klimakrise, Kriege, Krisenherde in Europa und weltweit. 120 Millionen Menschen sind vor Krieg, Gewalt, Verfolgung und Folgen des Klimawandels auf der Flucht. Davon überproportional 50 Millionen Kinder, Tendenz steigend. Brot, Wasser, Seife, sagt Herr Höcke von der AfD. So sollen Menschen, die hier nicht hergehören, davon abgehalten werden, nach Deutschland zu kommen. Wenn wir das konsequent umsetzen, sagt Herr Höcke, dann müssen wir nicht mehr so viele remigrieren und deportieren. Ich habe mir Pfingsten 4 Stunden Interview mit Herrn Höcke angehört. Inklusion in Schule und Gesellschaft ist ein Ideologieprojekt und soll abgeschafft werden. Kinder und Erwachsene mit Behinderungen würden die Leistungsorientierung der Gesellschaft nur schwächen. Frauen sollen wieder sich um Reproduktion und Familie kümmern. Rechtspopulistische Haltungen wabern schon lange in unseren Städten und Dörfern und verändern auch in Lübeck diese Gesellschaft. Und viele Menschen sind empfänglich für einfache Lösungen. Die Grenzen des Sagbaren verschieben sich immer weiter nach rechts. Aufwertung, 6 Minuten habe ich vergessen, jetzt muss ich nachher nochmal kommen. Ne? Oh.
1: Dann kommen Sie nochmal.
4: Okay. Aufwertung der eigenen Gruppe führt immer zur Abwertung und Ausgrenzung der anderen. Die Inszenierung der angeblich permanenten Bedrohung unseres Volkes befriedigt psychologische Grundbedürfnisse bei Menschen und schürt gleichzeitig Ängste, die angesichts der weltweiten Entwicklung ohnehin stetig wachsen. Wenn ich mit meiner Tochter, die in Sachsen wohnt, spreche, dann endet das oft in ihrer Aussage, das, was du befürchtest, ist hier schon Realität. Da werden in einem kleinen Ort Mittel für ein offenes Jugendzentrum gestrichen und gleichzeitig wird ein Jugendtreff neben dem Parteibüro der AfD eröffnet. Maximilian Krah veröffentlicht in den Medien, richtige Jungs und Männer sind rechts, hart und nicht verweichlicht. Und besonders Jungs, die in prekären Verhältnissen aufwachsen und sich oft als Loser fühlen, bekommen plötzlich eine Bedeutung. Sie werden hofiert, gefördert und können den anderen, die nicht hierher gehören oder Schwächlinge oder Schwule sind, mal so richtig zeigen, was sie drauf haben. Die Zahl der jungen Alternativen wächst, erschreckend. Ich möchte nicht in so einer Gesellschaft leben. Wenn man sich das Wahlprogramm der AfD in Sachsen-Anhalt anschaut, dann weiß man, dass die Umsetzung eine radikale Umkrempelung in diesem Land wäre. Deutschlandflaggen statt Regenbogenflaggen, geflüchtete Kinder ausschließlich in Sonderklassen, behinderte Kinder ausschließlich in Förderschulen, Bürgerwachen an Schulen statt Schulsozialarbeiter, die brauche man in intakten Familien und Schulen nicht. 74% der Staaten weltweit werden autokratisch regiert. Vor 10 Jahren waren es noch 48. Zahlen aus der Verfassungsrede am letzten Samstag in Lübeck. Frau Professor Dr. Heike Krieger von der Uni Berlin zur Bedeutung des Völkerrechts, das zunehmend in Frage gestellt wird und erodiert. Sie sprach mit großer Sorge von einem internationalen Drehbuch der Rechtsextremen. Nein, diese weltweiten Entwicklungen werden wir mit unserem Lübecker Votum für ein AfD-Verbot in Lübeck nicht beeinflussen. Da haben Sie recht. Aber unseren Wählerinnen und Wählern und allen Menschen da draußen, die Angst um unsere Demokratie haben, wie die Lübecker Bürgerinnen, die diesen Antrag an uns gestellt haben, müssen wir unmissverständlich zeigen, wir verteidigen unsere Verfassung mit allen rechtsstaatlichen Mitteln. Wir sind davon überzeugt, dass die AfD mit ihrer rassistisch-nationalen völkischen Ausrichtung diese liberale Demokratie zerstören will. Und sie wird so mächtig, dass sie es auch schaffen kann. Und das ist relevant für das Verbotsverfahren. Die Kirche zeigt hier klare Haltung. Völkischer Nationalismus und Christentum sind nicht miteinander vereinbar. Nein, das Verbotsverfahren ist nicht die alleinige Lösung. Und es entbindet uns auch nicht davon, die Sorgen und Ängste der Menschen ernst zu nehmen und gute Politik für alle Menschen zu machen. Allerdings ohne die Agenda der Rechten zu übernehmen und ihnen hinterherzulaufen. Für uns als SPD ist klar, wer die Menschenwürde relativiert, wer Minderheiten zu Sündenböcken macht, wer Angst und Verachtung zum politischen Programm erhebt, der steht nicht einfach nur rechts neben uns. Der steht gegen das, worauf unser Grundgesetz baut. Und Herr Lötsch, wir verstecken uns da nicht hinter formalen Zuständigkeiten, weil das geht uns alle an. Das Parteiverbot nach Artikel 21 Grundgesetz ist das schärfste Schwert unserer wehrhaften Demokratie. Die Hürden dafür sind hoch. Und ja, das ist richtig so. Mit Recht. Und wir wissen auch nicht, wie ein Verfahren ausgeht. Wir sind davon überzeugt, wir müssen diesen Weg endlich gehen. Wenn nicht jetzt, wann dann? Vielen Dank.
1: Vielen Dank. Herr Kelly.
5: Sehr geehrter Stadtpräsident, sehr geehrte Damen und Herren. Ich möchte heute ein Thema ansprechen, das mir auch Sorge bereitet, der Umgang der AfD sowohl im Kreisverband als auch in der Bürgerschaft hier mit politischer Verantwortung und öffentlicher Transparenz. Es beginnt bereits mit der Art und Weise der Kommunikation. Ich als gewähltes Bürgerschaftsmitglied bin seit Jahren auf dem offiziellen Facebook-Kanal der AfD Lübeck blockiert. Es zeigt eine dauerhafte Abschottung gegenüber kritischen Stimmen, die einer offenen und demokratischen Debatte nicht gerecht wird. Noch schräger wirkt es etwas anderes. Ich vermisse eine klare Abgrenzung, vielleicht hören Sie da hinten mal zu, eine klare Abgrenzung gegenüber rechtsextremen Aussagen, problematischen Entwicklungen innerhalb der AfD, sowohl auf Landes- als auch auf Bundesebene. Zudem fällt die AfD immer wieder dadurch auf, dass sie politische Positionen vertritt, die eine problematische Nähe zu ausländischen Interessen erkennen, die Deutschland und Europa schaden. Mit verantwortlichem Patriotismus hat das nichts mehr zu tun. Wer politische Verantwortung trägt, darf hier nicht schweigen oder relativieren. Eine solche Haltung untergräbt das Vertrauen unserer demokratischen Institutionen. Da vermisse ich Ihre klaren Worte. Nicht ohne Grund wird bundesweit über ein mögliches Verbot der AfD diskutiert. Auch heute liegt uns hier ein solcher Antrag vor, der uns darauf auffordert, sich für ein solches Verbot einzusetzen. Grundsätzlich ist es eine Debatte, die geführt werden muss. Gleichzeitig halte ich es für wichtig, klar zu sagen, es ist nicht Aufgabe der Bürgerschaft und des Bürgermeisters, hier politische Empfehlungen und Entscheidungen zu treffen. Ein Parteiverbot ist ein schwerwiegender Eingriff in unsere demokratische Ordnung und muss auf belastbaren, gerichtsfesten Grundlagen erfolgen. Ein Verfahren ohne ausreichende Substanz, das am Ende scheitert, würde die AfD nicht schwächen, sondern im Gegenteil stärken. Darüber hinaus ist die Politik der AfD auch wirtschaftlich ein Risiko für Lübeck. Sie gefährdet unsere Chancen im Hansebelt durch Abschottung statt Kooperation, verschärft die Herausforderungen des demografischen Wandels durch mangelnde Konzepte für Fachkräftegewinnung und Integration und behindert Innovation anstatt Voraussetzungen für einen starken Bildungs- und Wissenschaftsstandort zu schaffen. Bemerkenswert ist zudem, dass Sie sich beim letzten Mal hier in der Debatte um die Hundesteuer dafür eingesetzt haben, dass wir demnächst Migration von Hunden und Katzen aus ganz Europa haben und diese auch noch von der Steuer zu befreien. Ist Ihnen das eigentlich peinlich? Bemerkenswert ist zudem, dass sich selbst rechte Parteien in Ländern wie Frankreich und Italien von ihren kruden Thesen distanzieren. Auch das sollte zu denken geben. Hinzu kommt eine politische Widersprüchlichkeit, die schwer nachvollziehbar ist. Besonders irritierend ist zudem der Umgang mit Familienpolitik. Im Wahlkampf wurde groß plakatiert, man setze sich für Familien ein. In den zuständigen Gremien hier in der Bürgerschaft, wie etwa Jugendhilfeausschuss oder Schulausschuss, zeigt sich dennoch davon wenig. Statt konstruktiver Beiträge und konkreter Initiativen für Kinder und Familien, die die Zukunft unserer Gesellschaft darstellen, bleibt bei inhaltlicher Lehre und mangelnder Kompetenz nichts mehr übrig. Die AfD ist daher keine Alternative für eine bessere Entwicklung und Zukunft dieser Stadt und unseres Landes. Sie ist hier überflüssig. Es ist unbestritten, dass wir uns alle gemeinsam dafür einsetzen müssen, dass die AfD auch zukünftig hier nichts zu sagen hat. Der Antrag hier bringt an dieser Stelle uns jedoch nicht weiter und ist auch nicht zielführend. Danke.
1: So, dann habe ich einen Verfahrensantrag von Herrn Peter Reit.
6: Sehr geehrter Herr Stadtpräsident, liebe Kolleginnen und Kollegen, wir beantragen Ende der Redeliste.
1: Der letzte auf meiner Liste ist Herr Müller. Dann lasse ich darüber abstimmen. Wer ist für das Ende der Rednerliste? Wer ist dagegen? Drei Enthaltungen. Eine Enthaltung, vier dagegen. Dann ist das angenommen. So, dann habe ich jetzt Frau Stegemann, Herrn Zander, Herrn Voth, Herrn Stappen, Herrn Rolf, Frau Duggen und Herrn Müller. Also man kann seine Redebeiträge aber noch zurücknehmen, wer möchte. Also das ist jederzeit möglich, wollte ich nochmal sagen. Ne? Dann hören wir jetzt Frau Stegemann.
3: Tja, die muss erstmal Renate Prüss ihre Karte wiedergeben. Die hat sie am Rednerpult vergessen.
4: Sehr geehrter Herr Stadtpräsident, meine Damen und Herren. Der Antrag Nummer 20.0045 liegt uns heute zur Entscheidung vor. Im Hauptausschuss wurde er mit einer knappen Mehrheit von 9 Ja-Stimmen gegen 6 Nein-Stimmen in dieser Bürgerschaft gehoben. Diese knappe Abstimmung zeigt bereits, wie tief die Zerrissenheit bei diesem Thema ist. Und sie zeigt, dass wir uns auf brandgefährliches Terrain begeben. Der Antrag fordert das schärfste und am schwersten zu führende Schwert unserer Demokratie, das Parteienverbot. Das wurde schon mehrere Male so hier auch vorgetragen. Als Freie Demokraten sagen wir in aller Deutlichkeit, die AfD bekämpft man mit besseren Argumenten und politischer Tatkraft, nicht mit juristischen Abkürzungen. Ein Parteienverbot ist in unserem Rechtsstaat aus historisch gutem Grund an extrem hohe Hürden geknüpft. Und die Wahrheit ist, bislang hat der Verfassungsschutz eben keine ausreichenden, absolut gerichtsfesten Beweise vorgelegt, die ein so drastisches Verfahren vor dem Bundesverfassungsgericht rechtfertigen würden. Gehen wir diesen Weg ohne wasserdichte Beweise, droht aus unserer Sicht ein Desaster. Ein Scheitern in Karlsruhe wäre das größte anzunehmende Geschenk für Verfassungsfeinde. Es würde die AfD in eine Märtyrerrolle drängen, die sie politisch gnadenlos ausschlachten wird. Dieses Risiko dürfen wir nicht eingehen. Wir müssen uns zudem einer unbequemen, einer bitteren Realität stellen. Ein ganz erheblicher Teil der Bevölkerung wählt diese Partei. Das sind aktuell, das sage ich mit großem Bedauern, aber mit schonungsloser Offenheit, wesentlich mehr Menschen als die FDP wählen. Glauben Sie denn im Ernst, ein Verbot löst die Probleme, den Zorn und die Frustration dieser Bürger in Luft auf? Im Gegenteil, ein Verbot bekämpft nur das Symptom, nicht die Ursache. Es würde Millionen von Wählern stigmatisieren, weiter radikalisieren und endgültig aus unserem demokratischen Diskurs treiben. Wir gewinnen diese Menschen nicht durch Verbote zurück. Wir gewinnen sie nur zurück, indem wir die realen Probleme unseres Landes endlich lösen, in der Migrationspolitik, in der Wirtschaft, bei der Energie. Schützen wir die freiheitliche, demokratische Grundordnung, indem wir sie durch gute Politik stark machen und nicht, indem wir unliebsame Opposition per Dekret abschaffen. Die FDP-Fraktion lehnt diesen Antrag ab. Vielen Dank.
1: Frau Stegmann, vielen Dank. Herr Zander.
3: Andreas Zander von der CDU.
7: Herr Stadtpräsident, meine Damen, meine Herren. Herr Stadtpräsident, ich habe Ihre Blicke gesehen und ich kann Ihnen jetzt fröhlich mitteilen, ich werde nur einmal reden. Und ich hoffe auch, wir müssen nicht in den Ältestenrat. Für das, was hier heute passiert, ich weiß nicht, ob Sie nicht alle zugehört haben. Wenn wir tatsächlich als demokratische Kräfte eine demokratisch zugelassene Oppositionspartei verbieten wollen, wo stehen wir dann? Wie sind wir dann gescheitert? Ist das wirklich unser Wille? Wollen wir das wirklich so tun? Die Frage müssen Sie nicht beantworten. Insofern, da werden Sie gleich noch ein bisschen mehr zu beantworten haben. Keine Probleme. Wir haben auch heute wieder gehört, dass die Einwohnerversammlung, die von 80 Leuten ungefähr besucht wurde, von 220.000 Einwohnern hier in Lübeck, ganz geschickt von politischen Kräften dazu genutzt wurde, dass dieser Antrag die Bürgerschaft erreicht hat, was ihm sonst sicherlich nie gelungen wäre. Dazu Glückwunsch an die Linke. Frau Schulte-Ostermann, Sie haben sich heute zur Sprecherin bei den Linken gemacht, obwohl Sie ja bei der GRL sind, deshalb müssen Sie das leider mitertragen. Die Linke sind die direkten Rechtsnachfolger der SED-Mauerschützenpartei. Für die war der Ausdruck der Freiheit ein Schuss in den Rücken. Und wenn jemand eine andere Meinung geäußert hat, war das Hohenschönhausen. Das müssten Sie einfach mal bewerten. Und wenn Sie dann heute wiederkommen mit dem Begriff der Hetze, auch das gab es in der DDR im SED-Regime. Da gab es den Paragraph 106 des Strafgesetzbuchs der DDR, staatsfeindliche Hetze. Dieses politische Mittel, diesen Kampfbegriff nutzen Sie heute immer noch. Sie sollten bitte mal in sich gehen, die Verantwortung übernehmen für das, was damals passiert ist und heute ein bisschen ruhiger sein. Für all die anderen hier habe ich heute aufgenommen, wir erkennen an, dass wir so viele Fehler gemacht haben, dass viele Menschen uns nicht mehr wählen. Dann lasst uns doch beginnen, vernünftige Politik zu machen. Wo ist denn das Problem? Weil so schwer ist es ja nicht, auf die Wählerinnen und Wähler zu hören. Was wollen die denn? Die wollen wieder Sicherheit in diesem Land haben, vielleicht wie in 2010. Die wollen nur so viele Migranten, wie wir es wirtschaftlich schaffen. Sie wollen sichere Energieversorgung. Sie wollen ihre Arbeitsplätze behalten. Sie wollen eine funktionierende Infrastruktur an Schulen, an Straßen, an Brücken. Was spricht dagegen, dass wir das tun? Wir können das doch liefern. Hören wir auf, den Leuten alles vorzuschreiben. Hören wir auf, aus linksgrünem Wokenkram auch noch in den Keller und den Heizungskeller der Leute reinzuregieren. Und fangen wir endlich an, die Probleme dieser Menschen ernst zu nehmen. Dann verschwindet die AfD auf jeden Fall. Und meine Rede, das möchte ich Ihnen zum Abschluss jetzt auch noch sagen, ist nicht dazu da, dass ich die AfD unterstütze. Ich will Ihnen nur mitteilen, nicht jeder, der für ein AfD-Verbot ist, ist automatisch Mitglied bei der AfD. Vielen Dank.
1: Herr Zander, vielen Dank. Dann habe ich jetzt Herrn Voth, dann Herrn Stappen und dann Herrn Rolf. Vom Rückzug der Redeliste hat noch keiner Gebrauch gemacht. Na gut.
8: Sehr geehrter Herr Stadtpräsident, meine Damen und Herren, auch ich werde und kann ja auch nur noch einmal sprechen. Frau Stegemann hat die Geschichte erwähnt und darauf zurückgeführt, dass die Hürden für ein Parteienverbot in Deutschland besonders hoch sind. Das ist richtig. Andererseits, wenn wir auf die deutsche Geschichte schauen und auf unsere Verfassung, dann gibt es das Instrument des Parteienverbots in unserer Verfassung auch wegen unserer Geschichte. Denn es ist schon einmal passiert, dass aus demokratischen Parlamenten heraus nicht demokratische Kräfte unsere Demokratie zerstört haben. Und deswegen haben die Menschen, die unser Grundgesetz geschrieben haben, aus den Lehren der Geschichte gefolgert, dass es das Instrument des Parteienverbots in diesem Land geben muss. Ich finde das richtig. Und die Frage, die sich stellt, die Debatte, die wir heute führen, wann sollen wir sie denn führen? Nachdem die freiheitlich-demokratische Grundordnung beseitigt ist, da können wir sie nicht mehr führen. Da werden wir nicht mehr in der Lage sein, sie zu führen. Da werden die anderen uns die Meinungsfreiheit nicht mehr zugestehen, diese Debatte zu führen. Also bleibt uns nichts anderes übrig, als sie heute zu führen. Und dann können wir

0: sind wir doch an einem Punkt angekommen, wo es offenbar ist, dass diese Strategien alle gescheitert sind. Wir sind in diesem Land an dem Punkt angekommen, dass die AfD in den Umfragen nicht nur die stärkste Oppositionspartei ist, wie hier schon gesagt worden ist, sondern sie ist die stärkste Partei. Wie lange sollen wir noch warten? Wie nah sollen wir diese Partei daran kommen lassen, die freiheitlich-demokratische Grundordnung zu beseitigen, bis die Gremien, die für diese Frage zuständig sind, endlich diese Debatte, die wir heute eigentlich nicht führen sollten, führen werden? Und deswegen bin ich sehr dafür, dass wir sie heute führen, damit nämlich nicht nur an dieser Stelle, sondern an vielen Stellen in diesem Land diese Debatte geführt wird. Und damit die Abgeordneten der Landtage und Bundestage mitbekommen, dass wir, die aktiven Kommunalpolitikerinnen und Kommunalpolitiker, die jeden Tag dem Bürger gegenüberstehen, die die Folgen von verfehlter Politik, die Angriffe der Bürgerinnen und Bürger teilweise aufgehetzt von Vertretern der AfD ertragen müssen, dass wir, diese Kommunalpolitiker in diesem Land, von Ihnen, unseren Abgeordneten, erwarten, dass endlich etwas getan wird. Und deswegen ist es richtig, heute hier diesen Beschluss zu fassen, dieses Signal zu senden, damit an der richtigen Stelle die richtigen Maßnahmen ergriffen werden. Und eine letzte Bemerkung sei mir noch gestattet, weil das Wort Neutralitätspflicht und der Bürgermeister hier so sehr erwähnt wird. Natürlich sollte der Bürgermeister sich, soweit es geht, aus so einem Diskurs zurückhalten. Denn nichts würde der AfD mehr nutzen, als gerichtlich gegen ihn zu obsiegen, weil er eine falsche Bemerkung gemacht hat. Aber die Neutralitätspflicht hat auch eine Grenze, nämlich dann, wenn es darum geht, unsere Verfassung zu schützen. Darauf hat der Bürgermeister seinen Amtseid geschworen. Und ich, Herr Bürgermeister, versichere Ihnen an dieser Stelle, sollten Sie zu irgendeinem Zeitpunkt in der Zukunft den Eindruck haben, dass Ihre Pflicht vor unserer Verfassung es gebietet, sich in die Debatte einzuschalten und zu benennen, dass diese Partei daran arbeitet, die freiheitlich-demokratische Grundordnung zu beseitigen, dann werde ich Sie immer darin unterstützen, dass Sie vielleicht formal die Neutralitätspflicht verletzt haben. Vielen Dank, meine Damen und Herren.
1: Vielen Dank, Herr Voth. Dann Herr Stappen, bitte. Und danach Herr Rolf und danach Frau Duggen.

0: Ich werde nur einmal reden.
1: Sehr geehrter Stadtpräsident, sehr geehrte Damen und Herren, wir haben heute hier schon relativ viel gehört. Gewisse Dinge werden sich auch wieder wiederholen. Ich halte das, oder wir von der Fraktion halten das für sehr bedenklich, diese Thematik heute hier zu behandeln. Man muss uns ja nicht mögen. Und freie Meinungsäußerung gehört in eine wahre Demokratie. Das gilt aber auch für alle Parteien. Aber nach meinem Verständnis gehört das nicht in die Kommunalpolitik. Wie wir auch bereits mehrfach gehört haben, wird das auf anderer Ebene entschieden. Allerdings macht sich die Bürgerschaft durch solche Anträge zur Lachnummer. Demnächst wird wahrscheinlich der Bürgermeister auch beauftragt oder gebeten werden, sich einzusetzen, dass der VfB Lübeck deutscher Fußballmeister wird. Weil kam ja aus der Einwohnerversammlung. So, und wenn wir jetzt schauen, wer diesen Antrag gestellt hat aus der Einwohnerversammlung. Ja, man kann sagen, ein Bürger. Der Bürger ist aber der Schatzmeister der Partei Die Linke. Die Nachfolgerpartei der SED. Die Menschen daran gehindert haben, nach Freiheit und Rechtsstaatlichkeit zu streben. Die keine Skrupel hatten, diese durch Waffengewalt daran zu hindern und den Tod billigend in Kauf nahmen. Und heute fordert diese Nachfolgerpartei das Verbot der einzigen wahren Opposition und der stärksten politischen Kraft in diesem Lande und stellt sich gegen den Wählerwillen von aktuell 16 Millionen wahlberechtigten Menschen in diesem Lande und davon 23.000 allein in Lübeck. Nur weil es nicht in ihre ideologische Weltvorstellung passt. Während Corona kam es bei einigen Menschen sogar die Meinung auf, man müsse Andersdenkende in Lager stecken. Oder von dem, was ich hier bereits gehört habe, muss ich auch davon ausgehen, dass einige eine solche Meinung teilen würden, was den Umgang mit meiner Fraktion

0: Fraktion bzw. meiner Partei angeht. Sie sollten sich schämen. Ich zitiere Leitsätze zum Urteil des Zweiten Senats des Bundesverfassungsgerichts vom 17. Januar 2017. Der Begriff der freiheitlich-demokratischen Grundordnung im Sinne von Artikel 21 Absatz 2 Grundgesetz umfasst nur jene zentralen Grundprinzipien, die für den freiheitlichen Verfassungsstaat schlechthin unentbehrlich sind. Dazu, Ihren Ausgangspunkt findet die freiheitlich-demokratische Grundordnung in der Würde des Menschen, Artikel 1 Absatz 1 Grundgesetz. Die Garantie der Menschenwürde umfasst insbesondere die Wahrung personaler Individualität, Identität und Integrität sowie die elementare Rechtsgleichheit. Ferner ist das Demokratieprinzip konstitutiver Bestandteil der freiheitlich-demokratischen Grundordnung. Unverzichtbar für ein demokratisches System sind die Möglichkeiten gleichberechtigter Teilnahme aller Bürgerinnen und Bürger am Prozess der politischen Willensbildung und die Rückbindung der Ausübung der Staatsgewalt an das Volk, Artikel 20 Absatz 1 und 2 Grundgesetz. Für den Begriff der freiheitlich-demokratischen Grundordnung sind schließlich die im Rechtsstaatprinzip wohlziehende Rechtsbindung der öffentlichen Gewalt, Artikel 20 Absatz 1 3 Grundgesetz, und die Kontrolle dieser Bindung durch unabhängige Gerichte bestimmend. Zugleich erfordert die verfassungsrechtlich garantierte Freiheit des Einzelnen, dass die Anwendung physischer Gewalt den gebundenen und gerichtlicher Kontrolle unterliegenden staatlichen Organen vorbehalten ist. Ich appelliere hiermit an alle Vernünftigen und kann nur davon abraten, einen solchen Antrag zu unterstützen. Sie bringen damit die Demokratie weiter in Gefahr, unterstützen somit den Aufbau der dritten sozialistischen Diktatur auf deutschem Boden in den letzten 100 Jahren. Dankeschön.
1: Herr Rolf möchte vom Platz sprechen. Moment, sorry. Ich habe erst Frau... Nee, erst war Herr Rolf. Aber Sie sind, Frau Duggen, Sie sind jetzt bei mir rausgeflogen. Ja. Genau, Herr Müller war aber der Letzte. Also jetzt habe ich noch Herrn Rolf, dann Frau Duggen und dann Herrn Müller.
2: Herr Stadtpräsident, Kollegen, liebe Lübecker, wir beraten heute einen Antrag, der auf den ersten Blick entschlossen und wehrhaft wirkt. Ein Verbot der AfD. Doch bei genauerem Hinsehen wirft dieser Antrag grundlegende Fragen auf. Nicht nur juristische, sondern vor allem politische und demokratische. Als Mitglied der CDU stehe ich fest auf dem Boden unserer freiheitlich-demokratischen Grundordnung. Diese Ordnung zu schützen, ist unsere Pflicht. Aber genau deshalb dürfen wir nicht den Fehler machen, politische Probleme mit juristischen Abkürzungen lösen zu wollen. Ein Parteienverbot ist das schärfste Schwert, das unsere Demokratie kennt. Es ist kein Instrument für politische Auseinandersetzungen, sondern eine äußerste Maßnahme, die nur unter engsten verfassungsrechtlichen Voraussetzungen greifen darf. Wer dieses Mittel leichtfertig fordert, schwächt am Ende das Vertrauen in genau jene demokratischen Prozesse, die wir eigentlich stärken wollen. Ich habe den Eindruck, dass hinter diesem Antrag weniger die Sorge um unsere Demokratie steht, als vielmehr eine andere Motivation, die Angst vor politischem Machtverlust, die Angst davor, Wählerstimmen zu verlieren. Sie befürchten einen Verlust ihrer gesellschaftlichen und kulturellen Deutungshoheit. Dahinter steht die Angst, dass sich öffentliche Debatten, politische Prioritäten und gesellschaftliche Mehrheiten zunehmend verschieben, etwa bei Migration und Klima. Es geht somit nicht nur um Machtverlust bei Wahlen, sondern um die Frage, wer künftig den öffentlichen Diskurs und die gesellschaftlichen Leitbilder prägt. Ein Verbot ersetzt keine politische Arbeit, es löst keine gesellschaftlichen Konflikte und es nimmt uns auch nicht die Verantwortung ab, uns mit den Ursachen auseinanderzusetzen. Politische Ränder entstehen nicht im luftleeren Raum. Sie sind Ausdruck von Vertrauensverlust, warum Menschen sich von etablierten Parteien abwenden. Ein solcher Antrag kann sogar Gegenteiliges bewirken. Er kann den Eindruck erwecken, dass wir unliebsame politische Konkurrenz nicht argumentativ stellen wollen. Das wäre ein fatales Signal. Unsere Demokratie ist stark.
1: 3 Minuten.
2: Auch unbequeme Meinungen auszuhalten. Lassen Sie uns daher den politischen Wettbewerb nicht scheuen, sondern ihn annehmen. Lassen Sie uns die Bürgerinnen und Bürger durch gute Politik überzeugen, nicht durch Verbotsforderungen, die viel über die Unsicherheit Ihrer Antragsteller aussagen. Ich lehne diesen Antrag ab.
1: Frau Duggen, und das Schlusswort habe ich ja immer, aber Herr Müller ist dann der letzte Redner.

0: Kommt was? Lieber Herr Stadtpräsident, liebe Kolleginnen und Kollegen der demokratischen Parteien, Lübeck ist und bleibt eine weltoffene, tolerante und vielfältige Stadt. Wir engagieren uns weiter und stehen in Lübeck gemeinsam zusammen gegen Rassismus, Antisemitismus und Demokratiefeinde. Dies hatten Bürgermeister Lindenau und der Stadtpräsident Schumann 2024 im Zuge der Proteste gegen Rassismus und Fremdenfeindlichkeit damals erklärt. Wir sehen diesen Antrag nun als nachdrückliche Erinnerung, diesen Weg konsequent auf allen Ebenen im Sinne der Demokratie und einer vielfältigen Stadtkultur auch weiterzugehen. Ich will gar nicht alles wiederholen, was hier schon gesagt wurde. Ich will aber sagen, was im Grundgesetz steht. Da steht nämlich drin, Parteien, die nach ihren Zielen oder nach dem Verhalten ihrer Anhänger darauf ausgehen, die freiheitliche demokratische Grundordnung zu beeinträchtigen und zu beseitigen oder den Bestand der Bundesrepublik Deutschland zu gefährden, sind verfassungswidrig. Nicht sie werden verfassungswidrig, sie sind verfassungswidrig. Und Parteien, die eben die freiheitlich-demokratische Grundordnung beeinträchtigen wollen, die wie die AfD ohne Scham in der Öffentlichkeit rassistische, antisemitische und Holocaust-verleugnende Aussagen treffen, um mediale Aufmerksamkeit zu generieren, die sind auch nicht zu schützen. Ein paar Zitate nur mal so. Die politische Korrektheit gehört auf den Müllhaufen der Geschichte, Alice Weidel. Wer Homosexualität aushebt, den droht dafür eine Gefängnisstrafe. Das sollten wir in Deutschland auch machen. Andreas Gillmann, AfD. Wir sollten eine SA gründen und aufräumen. Andreas Geite, AfD. Wer versucht, die AfD zu richten, den richtet die AfD. Hans-Thomas Tillschneider. Das größte Problem ist, dass man Hitler als das absolut Böse sah, Björn Höcke. All das ist Ausdruck gegen die Menschenwürde, die im Grundgesetz vereinbart sind. Und wenn sich die AfD, Herr Stadtmeier, hinstellt und dann das noch zitiert, Urteile zum Thema Meinungsfreiheit, dann ist das keine Meinung, denn Hass und Hetze und Rassismus sind keine Meinung in diesem Land. Und ich bin auch bei Herrn Lötsch, dass wir sicherlich hier ein Thema haben, wo wir sagen, gehört das hierher. Aber trotzdem hat Herr Lötsch eben auch gesagt, er ist für den Rechtsstaat. Ja, und wir stehen auf dem Boden des Rechtsstaats und zwar auf der Forderung der Mütter und Väter des Grundgesetzes, dass wir dafür einzustehen haben, dass solche Parteien hier nicht ihr Unwesen treiben. Und ich bin auch nicht der Meinung von Herrn Fürther, der sagt, es wäre ein Offenbarungseid. Das glaube ich nicht. Ich glaube sogar, dass so ein AfD-Verbotsverfahren etwas Gutes nach sich ziehen könnte. Nämlich, dass die AfD sich in nächster Zeit bis zum Abschluss des Prüfverfahrens erstmal mäßigen müsste und diese ganze Hass- und Hetzespalterei nicht mehr betreiben würde, weil sie Angst hätten, dass der Verfassungsschutz weiter sammelt. Vielen Dank.
1: Vielen Dank, Frau Duggen. Herr Müller, bitte.
2: Andreas Müller haben wir jetzt von den Linken mit dem Schlusswort dieser Debatte.
3: Sehr geehrter Herr Stadtpräsident, liebe Lübeckerinnen und Lübecker, liebe Kolleginnen in der Bürgerschaft. Wir hatten die Diskussion ja im Hauptausschuss und ich wusste ja, was ungefähr hier passieren würde heute. Und ich bin trotzdem maximal entsetzt. Es zeigt doch eindeutig, dass Herr Zander und Herr Stappen dieselbe Argumentationskette wählen und uns mit der SED gleichsetzen. Also wenn es noch eine Begründung gebraucht hätte, dann ist die damit auch auf jeden Fall auch gegeben. Unsere Demokratie, das ist ein Satz, den hat mir mein Kollege Sascha aufgeschrieben, unsere Demokratie hat Fieber und wir müssen sie heilen. Und der Parteiverbot wäre vielleicht erstmal nur Fieber senken, aber das ist oftmals die erste und die wichtigste Methode, um die Heilung zu erreichen. Auf Landesebene haben CDU, Grüne, SPD und SSW sich für ein Verbotsverfahren ausgesprochen. Ministerpräsident Günther hat das mehrfach gesagt. Also ich verstehe gar nicht, warum Sie von der CDU hier anders sortieren, weil es gibt hochrangige CDUler aus Schleswig-Holstein, die dafür sind. Ich weiß, Herr Merz ist da nicht dafür. Da hat er auch schon mit der AfD abgestimmt. Aber Sie sollten hier die hanseatische Kultur hochhalten. Und das ist, wie schon gesagt wurde, hier Freiheit, Vielfalt, Offenheit. Und das ist mit der AfD nicht möglich. Kollege Lötsch, Sie wollen hier Kultursenator werden. Ich gehe davon aus, dass alle Senatoren, wenn sie heute in der Bürgerschaft wären, für den Antrag stimmen würden. Und wenn Sie jetzt Senator sind und die AfD hier irgendwann mal eine Mehrheit bekommt, dann haben Sie da nichts dazu entscheiden, weil das sind genau die Themen, die die AfD alle wegstreichen würde. Dann gibt es, brauchen Sie keinen Kultursenator mehr. Wir haben die Einwohnerversammlung hat mit 80 Personen. Wir haben das initiiert, ja. Aber die Einwohnerversammlung hat mit großer Mehrheit dafür gestimmt. Es sind mehr Leute als hier drin in der Bürgerschaft, weil sie immer wieder anfangen, mit Resolutionen dürfen wir nicht beschließen oder so. Nein, es gibt einen Weg, wie man, andere Städte machen das ständig. In Kiel, in verschiedenen Städten Nordrhein-Westfalens werden ständig Resolutionen beschlossen und auch Resolutionen zum AfD-Parteiverbot. Ich verstehe nicht, dass Sie das verhindern wollen, dass Sie dagegen stimmen. Gucken Sie sich an, wer heute den Antrag ablehnt. Und glauben Sie nicht, dass die anderen dann für Sie stimmen werden. Aber nur mal schon so als Warnung. Dankeschön. Wenn es so muss, wir werden siegen. Nie wieder erst jetzt.
1: Herr Müller, jetzt haben Sie uns noch mal 3 Minuten geschenkt hier. Das heißt, ja. Trotzdem vielen, vielen lieben Dank. Danke für die Diskussion, auch in dem Rahmen. Ich denke, ich spreche für alle, wenn ich sage, das musste dann so sein. Und das war dann auch gerechtfertigt. Gut, so, dann kommen wir zur Abstimmung. Ich rufe auf... Also 9.6.1 ist die Empfehlung des Hauptausschusses, die haben wir zur Kenntnis genommen. Dann rufe ich jetzt auf 9.6, Antrag von Herrn Maximilian Schümann. Wer ist dafür, wer ist dagegen und wer enthält sich?

0: So, dann haben wir, alle haben abgestimmt, dann haben wir 26 Ja-Stimmen, eine Enthaltung und 20 Nein-Stimmen. Danke dafür. Ich rufe auf 9.7. 9.7 ist im Bauausschuss. Das habe ich hier als Notiz, weil das lag uns nicht vor. Aber ich, Herr Dr. Brock, wir haben ja bei den Themen, die im Bauausschuss beschlossen wurden, das war die Buslinienführung der Linien 5 und 15 im Bereich Meierstraße. Da war der Antrag aus der Einwohnerinnenversammlung vom 12.3. zu prüfen, ob die Buslinien 5 und 15 nicht mehr durch die Meierstraße, sondern stattdessen über den Lindenteller führen. Da ist, kann ich nicht sehen. Ja, willst du kurz was dazu sagen?
1: So. Ja, vielen Dank. Der Antrag sollte behandelt werden in der Fassung Bauausschuss. Wir haben in der Übermittlung der Bauausschussfassung technische oder inhaltliche Probleme jetzt gehabt. Aber wir wissen natürlich, was wir beschlossen haben. Und von daher ist es hier so gewesen, dass wir den Antrag sehr ausführlich debattiert haben im Bauausschuss. Es wären erhebliche Umbaumaßnahmen erforderlich, um diese Linienführung, so wie sie jetzt hier der Antragsteller wünscht, zu realisieren. Wir müssten zwei neue Haltestellen bauen und zudem würde die Linienführung nachteilig für die Versorgung der ortsansässigen Bürger geändert und dafür gibt es eigentlich keinen objektiven Anlass, denn die Meierstraße soll ja auch erschlossen werden über die Linienführung und es ist in vielen anderen Diskussionen immer wieder der Wunsch gewesen, dass also die Linienführung durch die Meierstraße auch so verbleibt. Es ist aber an uns herangetragen worden, dass Gegenstand der Antragstellung offensichtlich eine bestimmte Art der zu fahren ist, dass es offensichtlich da Randsteinkollisionen oder Berührungen gibt und dass eben Geräuschbelästigung auslöst und die Verwaltung hat dann zugesagt, dass sie dem nachgehen wird und wenn es dort im Straßenzuschnitt Verbesserungsmöglichkeiten geben wird, dann wird dem eben nachgegangen und dann wird das verbessert, aber den Antrag selbst müssen wir leider zurückweisen, weil eben wie gesagt die Stadtplanung das untersucht hat und gesagt hatte, die Linienführung ist so jetzt ideal und sollte nicht geändert werden. Vielen Dank.
0: Gut, lieber Herr Klein, wenn Sie also zuhören, ja, also der Bauausschuss hat das abgelehnt, wir werden ja gleich darüber abstimmen, aber da ist eben die Zusage von der Verwaltung, dass dort eben Verbesserungen vorgenommen werden können. Ich lasse jetzt über diesen Punkt 9.7 mit der Empfehlung des Bauausschusses, dies abzulehnen, abstimmen. Bitte? Nein, warte, also, wer ist... Dann frage ich anders. Ich lasse jetzt abstimmen über 9.7. Ja? Die Empfehlung des Bauausschusses ist, dagegen zu stimmen. Also ich frage jetzt, wer ist für den Antrag der Anwohner oder nicht? Ja? Also so wie wir es immer machen. Also wer abstimmt wie im Bauausschuss, sagt nein. Ja? Nein. Ja, Herr Ramke.
2: Also eben wie von Herrn Brock erzählt, in der Fassung des Bauausschusses und in der Fassung des Bauausschusses bedeutet, wir lehnen den ab, so wie er gestellt worden ist in der Einwohnerversammlung, aber der impliziert halt gleichzeitig noch eine Prüfung, die seitens der Verwaltung entsteht. Nee. Das heißt einfach nur in der Fassung des Bauausschusses.
0: Nee, das hat er so nicht gesagt. Das hat er aber so nicht gesagt. Also... Ich habe jetzt, Herr Brock.
1: Der Bauausschuss hat nach meinem Verständnis, Protokoll liegt uns ja aus genannten Gründen nicht vor, hat nach meinem Verständnis den Antrag empfohlen, den Antrag abzulehnen und mit der Verwaltung abgestimmt. Und die Verwaltung hat es zugesagt, außerhalb der Antragstellung, dass die aufgeworfene Frage dann geprüft wird. Das bedeutet, dass wir heute mit Bedauern den Antrag zurückweisen müssen und ablehnen.
0: So, dann lasse ich so, wie ich eben schon gesagt habe, und er nochmal, Herr Ramke. Also Sie waren beide in der gleichen
2: Sitzung. Lieber Ulrich, ne? Ich muss ein bisschen insistieren, weil diesen Auftrag, den wir der Verwaltung gegeben haben, der war ja nicht losgelöst, sondern der war ja gekoppelt an diesen Antrag. Deswegen verstehe ich nicht genau, wieso du den entkoppeln willst, weil das kommt auch aufs Gleiche hinaus. Aber es wäre nur hier protokolliert. Ansonsten ist es doch das Gleiche. Das heißt, wir haben es im Bauausschuss ja auch nicht ohne diesen Punkt beschlossen oder darüber gesprochen.

Also nochmal, der Vorsitzende des Bauausschusses hat gerade vorgetragen, wie das sich zugetragen hat. Ich kann beide verstehen, wie wir alle, aber es ist so, im Bauausschuss wurde die Ablehnung des Antrags, so wie er ist, empfohlen. Das ist die Empfehlung, die wir jetzt haben. Ja, und dann müssen wir da so drüber abstimmen. Genau, also ich lasse jetzt über den Antrag aus der Einwohnerinnenversammlung. Herr Ziemann.

0: Jetzt.
1: Ach so, alles klar. Das war irgendwie auf stumm geschaltet. Sorry. Herr Stadtpräsident, meine Damen und Herren, ich wollte es nur noch mal bestätigen. Es kann nur über 9.7 abgestimmt werden. Dagegen spricht im Übrigen auch über die Empfehlung des Bauausschusses abzustimmen, dass dieses nicht schriftlich vorliegt. Für die Abstimmung hätte dieser Antrag schriftlich vorliegen müssen.
2: Nein, muss. Nein. Wieso? So, lange Rede, kurzer Sinn. Wir haben hier bestimmte Verfahren, die müssen wir einfach mal einhalten. Sonst kommen wir hier von, wie sagt man, Höckchen in Stöckchen. So, wir haben hier einen Antrag. Und dieser Antrag, da ist eine Empfehlung, der so wie er ist, abgelehnt wurde. Es war lediglich ein Hinweis von Herrn Brock, dass die Verwaltung zugesagt hat, dort eben zu schauen und vielleicht was abzusenken, wenn das funktioniert. Das war ja nicht mehr. Also, wenn jemand einen anderen Antrag haben möchte, dann muss er jetzt einen Änderungsantrag stellen oder was auch immer. Aber ich lasse ansonsten jetzt über diesen Antrag so abstimmen, wie er da ist. Und das ist jetzt das Erste, was ich mache, weil auf der Rednerliste ist keiner mehr. Und ich eröffne jetzt die Abstimmung.
3: Na, da wollen wir mal sehen. Abgelehnt. Oh, satt. Abgelehnt, ja.
2: Über Herr Möller und Herr Ramke fehlen mir noch. Geht doch. Dann haben wir eine Ja-Stimme, 4 Enthaltungen und 40 Nein-Stimmen. Dann ist das so abgelehnt. Aber wie gesagt, Herr Klein, wenn Sie zuhören, da die Verwaltung kümmert sich und wir hoffen, dass das eine vernünftige Lösung dann wird. Ich rufe auf 9.8, nur zum Verständnis, das ist von Frau Bayer, auch aus der Einwohnerinnenversammlung. Es geht um die Bushaltestelle, ehemalige Pommernzentrum, jetzt Ostseestraße. Aufgrund der bisher oder zwischendurch stattfindenden Beratung und Beschlüsse hat sich das gemäß Bauausschuss erledigt, weil das, vielleicht kann Herr Mauritz da was zu sagen, ich glaube, ja. Achso, Herr Simon möchte dazu was sagen. Okay, gut. Dann kommt die Erklärung, warum sich das praktisch positiv erledigt hat, kommt dann später nochmal. Bitte? Ich würde es auch lieber sehen jetzt, Herr Simon, dass Sie jetzt das kurz erklären, damit auch alle den nachvollziehen können.
3: Ja. Gefragt ist Herr Simon von der CDU.
4: Ja, okay, wir können es kurz machen. Die Fahrtstrecke der Linie 50 ist optimiert worden. Die Linie 50 fuhr ja bisher vom Zopp zum Hafenhaus. Und jetzt ist die Linie 50, wird jetzt weitergeführt mit dem nächsten Fahrplan bis nach Travemünde hinein und wird dann auch das Pommernzentrum anfahren. Also das Pommernzentrum ist wieder mit eingebunden. Wir werden ab 3. Januar, sagt Frau Hagen, vielen Dank. Und es ist ja auch noch vorgesehen, im Umfeld des Pommernzentrums außerdem noch eine weitere Haltestelle zu schaffen. Also dem Wunsch des Antragstellers wird also ab Anfang nächsten Jahres Rechnung getragen.
2: Herr Stolzenberg?
3: Tja, das ist jetzt die Frage, wird darüber noch abgestimmt oder nicht? Wir sind bei Punkt 9.8.
5: Herr Stadtpräsident, liebe Kolleginnen und Kollegen, im Bauausschuss wurde, wie Herr Simon schon geschildert hat, der neue Fahrplan ab Januar 2027 vorgestellt. Und darin ist dieser Anregung der Anwohner und Einwohner in Travemünde, nämlich die Anbindung der Ostseestraße, wieder berücksichtigt. Das ist ein sehr positives Beispiel. Es zeigt sich, wenn Menschen sich am Gemeinwohl beteiligen, Anregungen geben, dann hört die Verwaltung zu, wie er ja auch. Und dann passiert auch was. Insofern vielen Dank, Frau Bayer, dass Sie diesen Antrag gestellt haben. Vielen Dank auch den anderen Antragstellenden in der Einwohnerversammlung. Wir debattieren, wir diskutieren darüber. Es lohnt sich, sich einzubringen für unser Gemeinwohl. Und dann passiert auch was. Ein Aspekt bei diesem Antrag, deshalb möchte ich dazu noch einmal sprechen, war, dass Frau Bayer einen Halbstundentakt angesprochen hat. Früher war die Ostseestraße tatsächlich im Halbstundentakt angebunden. Wir haben im Bauausschuss nachgefragt und es wurde die Information gegeben, leider nur Stundentakt ist möglich. Halbstundentakt würde die Konsequenz mit sich bringen, dass der Strandbahnhof nicht mehr erreicht werden könnte. Und von daher hat der Bauausschuss gesagt, das ist dann ein Kompromiss, mit dem wir leben können. Insofern wurde dem Antrag der Antragstellerin entsprochen, aber mit dieser kleinen Einschränkung, Halbstundentakt ist leider nicht möglich. Vielen Dank.
2: Okay, dann habe ich natürlich jetzt in dem Abstimmungsprozess folgende Herausforderung, weil der Antrag der Antragstellerin, also Frau Bayer, ist nicht exakt das, was der Bauausschuss nun sozusagen erarbeitet hat oder was die Verwaltung erarbeitet hat. Wir sagen zwar, es ist erledigt, aber wir haben einen Unterschied, nämlich zwischen Halbstundentakt und Stundentakt. So, deshalb muss ich über diesen Antrag abstimmen lassen, weil er ist anders. Es ist nicht erledigt. So beurteile ich das. Und deshalb empfehle ich, diesen Antrag dann, weil es nicht anders geht, abzulehnen. Aber bis auf den Stundentakt hat ja die Antragstellerin alles das bekommen, was sie möchte. Ist das für alle d'accord? Ja, und auch Frau Bayer, wenn Sie zuhören, ne? Das ist nicht eine Ablehnung Ihres Antrages in dem Sinne in Gänze, sondern 95% erreicht. Okay.
3: Also, dann es hat was bewirkt, aber nicht vollständig.
2: Mit der Empfehlung, den Antrag abzulehnen.
3: Und deshalb wird jetzt wahrscheinlich abgelehnt, aber Frau Bayer, wenn sie zuhören sollte, bekommt trotzdem weitgehend recht. Nur ihren Halbstundentakt, den bekommt sie nicht.
2: Ich lasse doch jetzt über 9-8 abstimmen. Ja. Ja, Empfehlung lasse ich nicht abstimmen. So. Empfehlung hängt ja auch nicht dran. Ich lasse nur über 9-8, über den Antrag, wie ich eben gesagt habe, abstimmen.
3: Ja, aber hier kommt noch nichts im System.
2: Und die Empfehlung kam ja von mir, damit wir jetzt nichts Falsches abstimmen.
3: Hm? Na.
2: Ja?
3: Ja. Ja, dann bin ich mal gespannt, wenn die Leute dann zustimmen. Dann waren die ganz... Nein, sie lehnen massiv ab. Das ist hier schon erkennbar. Und es ist abgelehnt. Ja, okay. Der Stadtpräsident ist in trockenen Tüchern.
2: So, Herr Fürther will trotzdem... Herr Stüttgen noch. Und dann haben wir trotzdem 5 Ja-Stimmen, 3 Enthaltungen und 38 Nein-Stimmen. Frau Bayer, danke für Ihren Antrag. Ich rufe auf 9.9. Das ist vertagt im Bauausschuss. Ist also nicht da. So,
3: Herreninsel schon so, wieder vertagt. Die entscheiden da einfach nichts. Also seit Monaten nicht.
2: Auf dem Wasser fördern. Das ist schon wieder jetzt etwas kompliziert. Der Bauausschuss hat den Antrag, so wie er gestellt wurde, abgelehnt. Aber nicht, weil er grundsätzlich gegen das Thema ist, sondern weil hier ja absolut beantragt wird, Wasserflächen, Hafenneugründung und bestehende Hafenanlagen als Wohngebiet auszuweisen und die Infrastruktur dafür zu fördern. Frau Hagen wird gleich was dazu sagen. Der Bauausschuss hat daraus einen Prüfauftrag gemacht. Möchten Sie das erläutern?
0: Ja, das möchte ich sehr gerne tun. Und zwar gab es tatsächlich die Diskussion im Bauausschuss, ob der Antrag, so wie er gestellt wurde, auch wirklich so gemeint ist, weil er sehr weitgehend ist, bestehende Hafenanlagen aufzugeben, wurde nicht als das Ziel erkannt. Ich meine auch, dass dort einzelne Ausschussmitglieder mit dem Antragsteller direkt im Kontakt standen und das auch noch mal diskutiert haben. Dem Antragsteller geht es auch darum, das Wohnen auf dem Wasser zu befördern. Und dazu gab es in der Vergangenheit wohl schon durchaus den ein oder anderen Planungsansatz. Und so ist die Verwaltung beauftragt worden, das zusammenzutragen, was in der Vergangenheit zu diesem Thema erarbeitet wurde, damit diese Diskussion wieder neu begonnen werden kann zum Thema Wohnen am Wasser. Aber der Antrag an sich ist zu weitgehend. Es kann nicht darum gehen, bestehende Hafenanlagen sozusagen aufzugeben. Und deswegen hat der Bauausschuss empfohlen, diesen Antrag in Gänze abzulehnen.
2: Ja, das war das eine, abzulehnen. Aber wenn ich es richtig verstanden habe, wurde daraus ja ein Prüfauftrag gemacht, richtig? Der liegt uns leider nicht vor. Aber wenn wir den zusammenkriegen, können wir den ja stellen oder wir müssen es noch mal vertagen, bis es da ist. Wer, das Zweite? Okay. Also, Herr Peterreit stellt einen Antrag zur Vertagung. Wer ist für die Vertagung? Können wir mit der Hand machen? Wer ist dagegen? Enthaltung? Okay. Dann ist 9.10, Wohnen auf dem Wasser fördern, von Herrn Bastian Marin vertagt. Ich rufe auf 9.11. So, bevor wir zu den nächsten kommen, erstmal möchte ich mich grundsätzlich nochmal bei fast allen Teilnehmern dieser echt guten Bürgerinnen und Bürgerversammlung bedanken. Haben wir nicht alle immer gut mitgearbeitet, ne? Deshalb schränke ich das so ein bisschen ein. Aber insgesamt war das eine gute Sache. Und wir haben ja auch beschlossen, gemeinsam, einstimmig, dass wir das jedes Jahr durchführen. Und das werden wir auch machen. Und ich freue mich schon auf die nächste. Ich rufe auf 9.11, Widmung von Verkehrsflächen gemäß § 6. Plangebiet 9.16.0, Kronsvorder Landstraße, Vorrader Straße. Gesprächsbedarf ist nicht. Ich rufe auf die Abstimmung.
3: Alle dafür. Bis auf eine Gegenstimme.
2: Eine Gegenstimme, 46 Ja-Stimmen, dann ist das so angenommen. Ich rufe auf 9.12. Haushaltsbegleitbeschluss, Prüfung, Zuschuss, maximale Höhe, Fehlbedarfsausgleich für die Travemünder Woche. Herr Flassbart, bitte. Danach Herr Kerlin.
6: Ich wollte nur kurz dazu mich zu Wort melden, weil es dort heute missverständliche Presseberichterstattung gibt. Und darum gucke ich ein bisschen unsere Pressebank an. Herr Dordowski und Herr von Schwarz, das wäre nett, wenn Sie das ein bisschen korrigieren könnten. Dort wird der Eindruck erweckt, dass die Politik der Travemünder Woche kurz vor Schluss, praktisch 5:12, ich verkürze das ein wenig und überpointiere das, 5:12 in die Speichen greift und da jetzt nochmal das Geld kürzen will. Und dem ist mitnichten der Fall, was... Oder, und dann geht es auch noch um ein Grundstück, was wir Ihnen auch noch wegnehmen wollen. Darum würde ich gerne zu diesen beiden Vorwürfen kurz Sachen erläutern. Das erste ist, dass das ein Teil aus dem Haushaltsbegleitbeschluss ist. Das haben wir also schon Anfang November beschlossen. Und Anfang November haben wir der Travemünder Woche, wie auch in den Jahren davor, jeweils 300.000 Euro an direktem monetären Zuschuss zur Verfügung gestellt, plus noch mal knapp 300.000 in nicht monetären Dienstleistungen. Also insgesamt unterstützt die Stadt die Travemünder Woche mit knapp 600.000. Und gleichzeitig haben wir gesagt, weil wir überall quasi gespart haben, soll die Verwaltung doch bitte auch noch mal gucken, ob man bei der Travemünder Woche nicht doch ein wenig sparen kann. Denn auch in 25 hat die Travemünder Woche ja nur 250.000 direkten finanziellen Zuschussbedarf. Und dann haben wir der Verwaltung aber auch aufgegeben, bis spätestens im März darüber zu berichten. Denn es ist ja völlig richtig, man kann das dann, wenn die Information so spät kommt, damit schlechterdings noch planen als Travemünder Woche. Und darum wollten wir das relativ zügig haben. Das hat sich jetzt ein wenig verzögert, der Bericht. Aber das ist eben nichts anderes als die Ergebnisse einer Prüfung aus dem November. Der Bericht ist sehr zufriedenstellend. Die Travemünder Woche gibt sehr schlüssig an, warum dieses Jahr mehr Geld gebraucht wird. Wir verstehen das, wir können diese Argumente sehr gut nachvollziehen und haben darum in keiner Weise noch irgendein Interesse, jetzt noch so viel zu spät das Budget der Travemünder Woche zu kürzen. Der zweite Punkt ist das Grundstück. Damit hat die Politik gar nichts zu tun. Welche Diskussionen dort zwischen Verwaltung und Travemünder Woche mit diesem Grundstück stattfinden, entzieht sich komplett und vollständig unserer Kenntnis und geht in keiner Weise auf irgendeine Initiative der Politik zurück. Dankeschön.
2: Da möchte ich noch zwei Worte zu sagen. Herr Denkmann, das haben Sie, glaube ich, auch. Herr Denkmann hat das auch mitgehört, weil genau die Fragen hat der Denkmann mir vorhin auch gestellt im Interview. Und ich habe sie ähnlich beantwortet wie du, Axel. Vielen lieben Dank dazu. Herr Kerlin.
7: Ja, sehr geehrter Stadtpräsident, liebe Kollegen, mich hat das Thema heute in der Zeitung auch ein bisschen gewundert, auch vor dem Hintergrund, dass sich die Vertreter der Hartmünder Woche auch zum Beispiel im Schulausschuss seit Jahren, wo wir immer über das Thema sprechen, noch nie haben sehen lassen. Das kenne ich von anderen Vertretern wie Lübeck-Marathon, die in einer ähnlichen Situation sind, anders. Da gibt es eine konstruktive Diskussion, dann auch im Ausschuss, da wird das Projekt vorgestellt und dann werden auch normalerweise kompetent Fragen beantwortet, wofür jetzt Geld benötigt wird, warum in der Höhe und warum auch manchmal auch nicht. Im Ausschuss standen auch ein paar Fragen zur Finanzplanung, die ja sehr detailliert auch dargelegt wurde, Travemünder Woche, zur Verfügung. Aber es war eben da auch wieder nicht möglich, dass da Antworten zu bekommen. Und genauso so ein Problem wie diese Fläche, was da im Moment entsteht, hätte da auch gut an uns herangetragen werden können, sodass man das auch konstruktiv hätte begleiten können. Leider ist nicht passiert. Und deswegen appelliere ich vielleicht auch an die Travemünder Woche-Vertreter, dass sie sich dann auch mal, wenn es darum geht, dass die Vorhaben diskutiert werden, auch im Ausschuss erscheinen, damit wir das dann eben konstruktiv diskutieren und es auch nicht so zu Missverständnissen kommt. Danke.
2: Vielen Dank, Herr Kerlin. Vielleicht kann ich mir den Schuh da auch ein bisschen anziehen. Natürlich bin ich als Travemünder, und das ist ja mein Wahlkreis dort, natürlich immer im Austausch mit dem Lübecker Yachtclub, auch mit Jochen Maurer zusammen. Das haben wir dieses Jahr schon häufiger getan auch. Ich sehe die Herren natürlich auch persönlich häufiger, auch im Austausch mit der Verwaltung. Deshalb gehen die vielleicht auch manchmal davon aus, dass dann in der Politik das eben so breit ist. Aber ich werde das nochmal weitergeben auch, dass die natürlich auch mal dort Rede und Antwort stehen. Ja, ich glaube, das können die auch gut. Ja, genau. Vielen lieben Dank. Ich lasse jetzt darüber abstimmen.
3: Kein Problem. Breite Zustimmung. 4 Enthaltungen, 4 Nein. 38 Ja-Stimmen.
2: So, dann haben wir 39 Ja-Stimmen, 4 Enthaltungen 39. Und 4 Nein-Stimmen. Danke dafür. Ich rufe auf 9.13. Die Richtlinie der Hansestadt Lübeck zur Förderung Übergang Kita-Schule Schulminis. Herr Puhle, bitte.
8: Ja, Herr Stadtpräsident, meine Damen und Herren, ich mache es relativ kurz. Wir werden ihm natürlich zustimmen und ich muss hier auch nicht begründen, warum die Schulminis ein sehr, sehr wichtiges Projekt sind, was wir auch nach wie vor gerne unterstützen. Wir haben bloß nochmal nachgeguckt, früher gab es mal Geld vom Land für die Schulminis und das gibt es eben nicht mehr. Und von daher würden wir durchaus nochmal die Bitte stellen, dass die Verwaltung mit dem Land nochmal ins Gespräch geht, um zu gucken, ob nicht auch das Land bereit ist, für das Schulmini-Projekt den Schulen Stunden zur Verfügung zu stellen, beispielsweise für die Schulen, die da mitmachen, 1 bis 2 Lehrerwochenstunden, damit auch von deren Seite entsprechend noch besser gearbeitet werden kann. Vielen Dank.
2: Vielen Dank für den Hinweis. Ich glaube, das ist auch so aufgenommen worden im Schulbereich. Ganz bestimmt. So, dann lasse ich jetzt über die Schulminis abstimmen. Das ist ja schon ein toller Name irgendwie. Ne?
3: Und natürlich breite Zustimmung hier für die Schulminis.
2: So, Frau Stegemann und Herr Rolf, Herr Müller-Lornsen.
3: Bisher absolut einstimmig.
2: Dann ist das einstimmig. Genau, dann ist das einstimmig. So, vielen Dank. Dann rufe ich auf 9.14, Richtlinie der Hansestadt Lübeck zur Förderung von Familienzentren. Ich starte die Abstimmung.

0: bei 4 Nein-Stimmen mit 41 Ja-Stimmen angenommen. Ich rufe auf 9.15 Verkauf Kommanditanteil der Travecom Projects GmbH und Co. KG. Es geht um die Veräußerung von Kommanditanteilen der Travecom in Höhe von 2,49%.
1: Darüber sollten Sie sich verständigt haben.
0: Zum Betrag von 49,80 Euro pro Teil. Anteil. Ich eröffne die Abstimmung.
1: Sie verkaufen.
0: Das ist einstimmig. Ja. Dann rufe ich auf 9.16, Freigabe einer geförderten Stelle im Ordnungsamt. Ich eröffne die Abstimmung.
1: Sie geben frei. Wiederum einstimmig.
0: Das ist einstimmig, vielen Dank. Ich rufe auf 9.17, Umsetzung der Kreditkürzung und Reduzierung der Verpflichtungsermächtigung zum Haushalt 26.
1: Da werden Sie auch alle zustimmen.
0: Ich eröffne die Abstimmung.
1: Ist der Fall. Sieht auch wieder einstimmig aus. Jawohl.
0: Das ist einstimmig. Vielen Dank. Ich rufe auf 9.18 und da kommt, glaube ich, Herr Simon gleich mit. Änderungen im Busangebot im Korridor Lübeck, Kügnitz, Travemünde zum Fahrplanwechsel 26/27. Herr Simon, bitte.
1: Ja, Bernhard Simon, CDU, möchte dazu Stellung nehmen. Ich glaube, das war ein großes Thema auf der Stadtteilkonferenz in Kügnitz.
2: Herr Stadtpräsident, ich möchte noch einmal reden. Werte Kolleginnen und Kollegen, es gibt einen Spruch, tu Gutes und red darüber. Nur habe ich das Gute nicht getan, aber ich möchte trotzdem darüber reden. Weil wir alle haben einmal was Gutes getan. Wir haben nämlich den 5. regionalen Nahverkehrsplan beschlossen. Und wir haben bei Frau Hagen die Kollegen, die Verkehrsplanung als Aufgabenträger übernehmen. Und wir haben in der Company, für die ich auch als Aufsichtsratsvorsitzender stehe, gute Mitarbeiter, die zusammen mit den Mitarbeitern von Frau Hagen was richtig Gutes geschaffen haben, damit wir den Zielen des 5. regionalen Nahverkehrsplans näher kommen und die Leistung unseres ÖPNV deutlich optimieren. Wovon rede ich? Wir hatten zwei große Baustellen bei uns in den letzten Jahren. Das eine war, die Bäckergrube war gesperrt durch die Baumaßnahmen. Die Busse mussten Umwege fahren. Außerdem in Travemünde war die Durchfahrt des Busses durch das Hafengelände, durch den Skandinavienkai, nicht mehr zulässig. Es musste also sichergestellt werden, dass das Hafenhaus einmal aus Richtung Stadt vom ZOB angebunden wird und gleichzeitig eine Anbindung vom Hafenhaus in Richtung Travemünde gibt. Das Ganze, diese beiden Kernprojekte, haben Geld gekostet durch mehr Fahrplankilometer, mehr Busansatz, mehr Personaleinsatz. Dafür haben wir im Jahr ungefähr 660.000 Euro ausgegeben. Und das Gute, trotz schwieriger Haushaltslage, wir lassen jetzt dieses Geld im System, indem wir auf der einen Seite nach Ende der Baumaßnahmen in der Bäckergrube, das war beschrieben in der Vorlage 7.9, dass wir einmal die Busse wieder überwiegend auf die alten Fahrwege geben mit ein paar kleineren Optimierungen, aber wo wir im Stadtgebiet Lübeck auch neu einführen, die lange geforderte Tangentiallinie vom Kaufhof, also ich sage jetzt mal Richtung Kaufhof, hin zum Uniklinikum, also zum UKSH und zum Campus. Das ist eine ganz tolle Sache und ich glaube, das wird einen deutlichen Mehrwert für die Stadt bringen. Worüber ich jetzt reden möchte, ist noch das, worüber wir jetzt zu entscheiden haben, nämlich die Veränderungen im Korridor Lübeck, Kügnitz, Travemünde. Ich spreche nur die wesentlichen Dinge an. Auf der einen Seite war es so, dass die Linie 50 also die Hauptlinie zwischen Zopp und Travemünde in der Vergangenheit, nur noch bis zum Hafenhaus gefahren ist. Die lassen wir mit dem neuen Fahrplan ab Anfang nächsten Jahres weiterfahren nach Travemünde rein bis zum Strandbahnhof. In Travemünde gabelt sie sich nochmal so im Wechsel, aber Zielrichtung bis zum Strandbahnhof. Das Zweite, was wir damit erreichen werden, es gab Beschwerden der Nutzenden, dass die Linien 30 und 40 zeitweise extrem überlastet sind. Das werden wir durch diese Verlängerung der Linie 50 auflösen, dieses Problem. Also wir denken, dass die Nutzung der Buslinien sich dann auf drei Linien verteilt und die Überlastung der zwei Linien zurückgeht. Darüber hinaus verbessern wir auch noch die Schulanbindung. Für die Schüler vom Trave-Gymnasium, die aus Travemünde kommen, wird es bessere Verkehre geben. Das ist so der Kern. Das ist so der Kern dessen, was wir hier bieten können und umsetzen können. Weil wir haben ein paar limitierende Fakten. Das eine ist, 660.000 Euro sind im System. Die lassen wir im System. Mehr können wir nicht geben. Den Haushalt kennen Sie alle. Aber ich glaube, es ist ein deutlicher Schritt vorwärts für den ÖPNV und für die Menschen im Bereich Kügnitz-Travemünde. Das Zweite ist limitierend, die Anzahl der Busse und die Anzahl der Fahrenden, der Busfahrerinnen und Fahrer. Hier arbeitet die Stadtwerke Lübeck Mobil zusammen mit der Tochter Lübecker Travemünder Verkehrsgesellschaft echt am Limit. Wir haben keine Reserven mehr, mehr können wir im Moment nicht machen. Aber ich glaube, wir sind hier einen guten, großen Schritt weiter unterwegs in Richtung Ziele des 5. regionalen Nahverkehrsplans. Und ich bitte Sie deshalb, der Vorlage 918 zuzustimmen. Vielen Dank.
0: Vielen Dank, Herr Simon. Herr Ramke, bitte.
3: Sehr geehrter Vorsitzender, sehr geehrte Damen und Herren. Bernhard hat jetzt schon sehr viel vorweggenommen. Ich möchte uns das jetzt ersparen, alles zu wiederholen, weil das sind ähnliche Punkte. Das würde ich nur einen Punkt mir noch herausnehmen und den nochmal ausführen. Ich möchte mich bei der Abteilung bei Frau Senatorin Hagen bedanken, die dafür zuständig ist, weil ich finde es besonders hervorhebenswert und schön, dass wir uns bei einem beschlossenen RNVP auch immer wieder mal selbst überprüfen und schauen, ob bestimmte Linien und Verbindungen und Taktungen passen oder nicht passen und dass wir sozusagen dann im laufenden Betrieb des RNVPs Sachen nochmal verändern, das finde ich gut und das möchte ich ganz explizit danken und meinen Dank aussprechen und ja, ich würde ansonsten auch die Empfehlung für diese Vorlage geben und freue mich darüber. Vielen Dank.
0: Frau Senatorin Hagen ist völlig irritiert von dem ganzen Lob. Das ist Wahnsinn. Das ist einfach klasse. Das wird nächstes Mal alles anders. Okay, wir haben ja noch ein paar Vorlagen. Mal gucken, wie sich das weiterentwickelt. Ich rufe auf zur Abstimmung 9.18. Änderung im Busangebot im Korridor Lübeck-Kügnitz-Travemünde zum Fahrplanwechsel.
1: Na, mal gucken, was da rauskommt. Sieht wieder nach einstimmig aus.
0: Frau Siegenbrink noch, Herr Zander noch. Herr Zander ist gerade draußen. Dann ist das mit 45 einstimmig. Vielen Dank. Ich rufe auf 9.19. Satzung zur Änderung der Satzung über die Erhebung einer Hundesteuer in der Hansestadt Lübeck. Da haben wir auch viel drüber diskutiert. Ich starte die Abstimmung.
1: Tja. Ein Euro mehr pro Monat. Das habe ich so in Erinnerung. Und tja, da sind 4 Gegenstimmen und 2 Enthaltungen.
0: Aber Herr Grohmann noch?
1: Eine deutliche Mehrheit.
0: Jetzt haben wir
1: also noch
0: draußen, dann haben wir 40 Ja, 41 Ja, eine Enthaltung, 4 Nein. Dann ist das so angenommen. Vielen Dank.
1: Tja, dann sind wir jetzt bei 46 Bitte? Leuten im Saal.
0: Ja, nochmal. Nochmal rausgehen. Ja, jetzt ist es da. Gut aufgepasst. 45. 41 Ja-Stimmen, eine Enthaltung bei 4 Nein-Stimmen. Ist die Hundesteuer damit so angenommen? So, dann haben wir 29, ist Gebäudemanagement vertagt. Dann rufe ich auf 921, Verlängerung der bestehenden Budgetverträge um ein Jahr. Der Hauptausschuss hat die Vorlage ohne Votum weitergegeben. Wir haben einen Änderungsantrag 921.1.
1: Was ist denn nun los? Nun melden sich alle plötzlich.
0: 921.1, CDU, Bündnis 90 Die Grüne, FDP, Änderungsantrag zur Verlängerung der bestehenden Budgetverträge. So, und da habe ich eine Redeliste von Frau Akjord, Herrn Puhle und dann Herr Fürther.
1: Tja, da bin ich mal gespannt. Was ist denn da strittig?
4: Ja, lieber Herr Stadtpräsident, liebe Kolleginnen und Kollegen, ja, die Lobludelei, die wir jetzt die ganze Zeit hatten, wird jetzt leider ein bisschen aufhören müssen, weil wir stehen hier heute erneut, um zum Thema Budgetverträge zu diskutieren, hier wieder Verantwortung zu übernehmen. Frage ist, warum müssen wir uns nochmal diesem Thema widmen und befassen? Das ist ganz einfach, weil das geordnete Verfahren, das wir letztes Jahr im Haushaltsbürgerschaftssitzung in dem Haushaltsbegleitbeschluss beschlossen hatten, das hat so nicht funktioniert, weil der Bürgermeister es schlicht nicht umgesetzt hat. Durch das viel zu späte Einberufen der Arbeitsgruppe wurde der gesamte Zeitplan, den dieses Haus vorgegeben hatte, man muss es so sagen, über den Haufen geworfen. Die Budgetverträge, die werden jetzt unaufhaltsam zum Ende des Jahres 2026 auslaufen und nun stehen wir in der Pflicht. Wir müssen jetzt ein Verfahren finden, das endlich verlässliche Planungssicherheit schafft für die freien Träger, aber vor allem für die sozialen Aufgaben, die in dieser Stadt für unsere Bürger gewährleistet werden müssen. Aber wir müssen natürlich auch der haushaltspolitischen Verantwortung, die wir hier in Lübeck tragen, ebenso gerecht werden. Und das ist jetzt nun der Versuch, mit dem Änderungsantrag, der Ihnen hier vorliegt, gemeinsam, also CDU-Fraktion, Grüne und FDP, möchten wir zum Ausdruck bringen, diese beiden Komponenten, nämlich auf der einen Seite die gesellschaftliche Verantwortung, die wir zu tragen haben, aber auch die haushaltspolitische Verantwortung, die wir zu tragen haben, zur Geltung zu bringen. Und wenn Sie sich den ersten Punkt angucken, der ist sehr deckungsgleich mit dem Antrag des Bürgermeisters, der sich hier in der Vorlage befindet. Das ist nämlich dass wir diese gesellschaftliche Verantwortung übernehmen wollen, nämlich wir beschließen die Verlängerung der bestehenden Budgetverträge mit den Rahmenbedingungen um ein Jahr. Und wir tun dies ganz bewusst zum Schutz der freien Träger, um ihnen für dieses kommende Jahr die dringend benötigte Planungssicherheit zu garantieren. Gleichzeitig nehmen wir aber auch unsere finanz- und auch haushaltspolitische Verantwortung sehr ernst. Und das ist der dritte Punkt, den wir hier formuliert haben. Und da soll der Bürgermeister er muss beauftragt werden, die angestrebte Aufkommensneutralität, die wir ja auch in unserem Haushaltsbegleitbeschluss schon formuliert haben, für die 5 Jahre ab 28 dann eben unter Bezug auf das Jahr 27 berücksichtigen. Diese Vorlage mit den Ergebnissen der Neuverhandlung der Budgetverträge, die müssen wir hier in der Bürgerschaft beschließen. Und die möchten wir ganz ausdrücklich rechtzeitig im Februar 27 auch hier vorgelegt bekommen, damit wir das auch in aller Rechtzeitigkeit auch beschließen und damit befassen können.
0: 3 Minuten.
4: Vielen Dank. Und was auch sehr wichtig ist, ist diese Arbeitsgemeinschaft, die soll sofort monatlich tagen. Politik und Verwaltung. Wir wollen diesen Prozess von Anfang an aktiv begleiten und gestalten. Und das meinen wir sehr ernst. Und da bitten wir auch die Verwaltung, konstruktiv mitzuwirken. Und das ist das, was wichtig ist, dass wir hier Verantwortung übernehmen für die Herausforderung. Und das bitte gemeinsam Verwaltung, Politik und auch die freien Träger. Vielen Dank.
0: Herr Puhle.
1: Jörn Puhle von der SPD. Na, dann nimmt sie noch einen Augenblick Zeit.
5: Wunderbar, jetzt funktioniert. Herr Stadtpräsident, meine Damen und Herren, Frau Akkurat, ich bin einigermaßen entsetzt, das, was Sie hier gerade vortragen. Ich habe Ihnen bereits in der Haushaltssitzung gesagt, dass das, was Sie vorgeschlagen haben, nicht funktionieren wird. Und Sie stehen jetzt vor dem Scherbenhaufen, den Sie im November letzten Jahres angerichtet haben. Herr Fürther, Sie sind nach mir dran.

0: auch entsetzt, wie sie mal wieder mit den Fachausschüssen umgehen. Im letzten Jugendhilfeausschuss haben die freien Träger einen Dringlichkeitsantrag reingebracht zum Thema Budgetverträge. Den haben Sie als Jamaika-Fraktion nicht unterstützt, daher gab es keine Dringlichkeit, mit der Argumentation, dass gar keine Dringlichkeit vorliegt. Die Träger haben aber gesagt, na ja, aber aus der Arbeitsgruppe wurde ja gesagt, Verwaltung macht einen Vorschlag und dann wollen wir das entsprechend auch behandeln. Nein, sie haben gesagt, keine Dringlichkeit. Jetzt haben wir die Situation, dass wir einen Verwaltungsvorschlag hier heute auf der Tagesordnung haben, dass Sie mal wieder sehr, sehr kurzfristig einen Antrag eingestellt haben, auf den man kaum noch reagieren kann. Ich frage mich, ob Sie so lange brauchen, um sich da zu einigen, weil es da Unstimmigkeiten gibt oder ob es mittlerweile Taktik ist, wirklich so kurzfristig zu agieren. Und dann werden wir am Donnerstag in der nächsten Woche den Jugendhilfeausschuss haben und dann den Antrag behandeln, den die Freiträger angebracht hat, haben. Aber das ist erledigt, weil wir heute schon beschließen. Ich weiß nicht, ob man so mit dem Fachausschuss umgehen kann. Und das finde ich wirklich unglaublich, wie Sie sozusagen hier argumentieren. Zum Antrag selbst. Wir bitten darum, dass der Antrag punktweise abgestimmt wird. Der erste, hat Frau Akyuk gesagt, ist nahezu deckungsgleich mit dem, was der Bürgermeister hier vorgeschlagen hat. Punkt 2 ist genau der Fehler, den Sie im November gemacht haben. Den können wir natürlich nicht weiter unterstützen. Punkt 3 habe ich ihm auch im November schon gesagt. Diese Arbeitsgruppe ist eigentlich entbehrlich, weil Verwaltung ja durchaus in den Budgetverträgen, in den Zielvereinbarungen bereits die jährlichen Gespräche und so drin hat. Deshalb brauchen wir das nicht. Und ich glaube, Sie haben auf der Sitzung auch gemerkt, dass auch die Träger in ihrer Reaktion gezeigt haben, das, was Sie da beschlossen haben, ist A, nicht tragfähig und B, auch so nicht durchsetzbar. Und Frau Akyüt, was nicht funktioniert, ist, dass Sie Ihr Fehlverhalten jetzt versuchen, auf die Verwaltung zu schieben, nur um diesen schwarzen Peter loszuwerden. Sie haben hier einen massiv schlechten Beschluss im letzten Haushalt gemacht, merken langsam, dass es wirklich schwierig wird, dass die Träger überhaupt gar nicht damit einverstanden sind und versuchen jetzt, dieses Thema der Verwaltung irgendwie in die Schuhe zu schieben.
1: Bitte zu Ende kommen,
0: 3 Minuten. Und dieses Spiel machen wir nicht mit. Vielen Dank.
1: Herr Fürther und dann Herr Vogt.
2: Jetzt nochmal eine liberale Stimme zu diesem ganzen. Thorsten Fürther steht am Pult und bekommt gleich seine Freigabe.
3: Herr Stadtpräsident, meine sehr geehrten Damen und Herren, genau nach so viel Verwaltungslob kann man sagen, hier, Herr Bürgermeister, verdienen Sie den Titel Man of the Match nicht. Das war kein Ruhmesblatt. Sie wussten, dass dieses Thema auf Sie zukommt, die Budgetverträge laufen aus, das wussten Sie. Wir hatten schon im Mai 2025 eine Diskussion. Auch danke dafür, die Verwaltung hat sich dafür zur Verfügung gestellt, hat mit Fraktionen gesprochen. Sie wussten, da kommt was. Dann haben wir einen ganz klaren Beschluss getroffen im November und den haben Sie ausgesessen und kommen jetzt mit diesem Antrag, der, um Schaden abzuwenden, hier beschlossen werden muss, was Punkt 1 angeht, der aber so nicht, im Prinzip nicht das Ende der Geschichte sein kann. Denn wir beschließen ja heute 2 Dinge. Zum einen, wir verlängern oder wir geben Ihnen die Option, den Vertrag um ein Jahr zu verlängern. Das wird mehr Kosten verursachen. Die Kommunalaufsicht hat Ihnen gerade ins Stammbuch geschrieben, dass wir zu wenig sparen in Lübeck, dass wir gucken, dass wir auch Konsolidierung möglich machen. Und Sie verhindern sozusagen durch dieses Aussitzen, dass wir an dem Punkt auch zu einem Konsolidierungsbeitrag kommen. Das haben Sie sozusagen politisch durch die Rahmengesetze, durch die Rahmenbedingungen verhindert. Und deswegen, eine kleine Nuance gibt es tatsächlich, Herr Puhle. Wir beauftragen den Bürgermeister nicht, alle Verträge zu verlängern, sondern wir geben ihm nur die Option, die Verträge zu verlängern. Ich habe immer noch die Hoffnung, dass der Bürgermeister ein klein bisschen auch noch an den Lübecker Haushalt denkt und dafür sorgt, dass es, wenn er irgendwo etwas sieht, dass er einen Konsolidierungsbeitrag erbringen kann, dass er das auch tut. Das ist Punkt 1. Und Punkt 2, wir entlassen den Bürgermeister nicht aus der Verantwortung. Wir wissen um die Bedeutung der Arbeit, die gemacht wird von den Leuten, die diese Leistung da erbringen. Aber wir sagen auch, die Anstiege der letzten Jahre waren zu hoch. Wir müssen da einen Konsolidierungsbeitrag erbringen. Die Anstiege gingen deutlich über das hinaus, was so an Gehaltszuwächsen im öffentlichen Dienst übrig ist. Wir reden über 8, 7 bis 9% in den letzten 10 Jahren pro Jahr. Das ist deutlich mehr, als was irgendwie durch Gehaltszuwächse oder so irgendwie erklärt werden kann. Und ich muss auch sagen, ich ärgere mich auch über einige Nebentöne in der Diskussion. Ich habe manchmal den Eindruck, dass die Anbieter dieser Budgetverteilung

0: Verträge sagen, sie haben eine, oder so denken, sie haben eine Ewigkeitsgarantie. Also seien wir verpflichtet, jeden Vertrag in die Ewigkeit fortzuschreiben. Das ist nicht so. Das ist nicht so. Das ist ja gerade der Sinn der befristeten Verträge, dass wir nach Ablauf einer Periode neu entscheiden können, welche Dinge wollen wir haben, welche Dinge wollen wir nicht haben und zu welchen Konditionen. Und ich sage, es gibt einige Sachen, die halten wir für wichtig, aber es wird auch nach vielen, vielen Jahren, einige der Verträge laufen viele, viele Jahre, wird es auch mal einen Vertrag geben, der möglicherweise nicht mehr erforderlich ist. Und dann kann man das, was man dadurch einspart, nutzen, um den anderen Anbietern in den erforderlichen Bereichen auch die Gehaltszuwächse, auch den Aufwuchs in den kommenden 5 Jahren zu erstatten.
1: 3 Minuten.
0: Dann noch ein letzter Satz. Ich bin ja gespannt, was bei rauskommt. Ich kann Ihnen sagen, wir legen Wert, eine politische Mehrheit legt Wert auf diesen Konsolidierungsbeitrag. Und Sie werden ihn nicht verhindern können, wenn Sie uns in einem halben Jahr was vorlegen, was Sie sagen, Sie haben es wieder nicht hinbekommen. Es gibt auch noch andere Wege. Wir können die Sache noch ausschreiben. Vielen Dank.
1: Herr Voth, danke, Herr Fürther. Dann Herr Kerlin, dann Herr Müller.
2: Sehr geehrter Herr Stadtpräsident, meine Damen und Herren, Teile der Sitzung heute haben sich irgendwie angehört wie Muttertag für die Verwaltung. Jetzt sind wir irgendwie wieder zurück in Trotzphase. Aber gut, auch mit dem Modus kommen wir klar. Es ist so, das hat der Kollege Puhle schon ausgeführt, dass hier schon damals klar war, dass viele dieser Haushaltsbegleitbeschlüsse den Realitätscheck nicht bestehen werden. Und genau das ist passiert. Dieser Haushaltsbegleitbeschluss zu den Budgetverträgen hat den Realitätscheck nicht bestanden. Es war damals klar, das funktioniert so nicht. Es ist jetzt eingetreten, dass es nicht funktioniert. Und Sie schieben dem schwarzen Peter jetzt der Verwaltung zu. Und Sie verweisen auf Ihre ganz wichtige Arbeitsgruppe. Und die soll alle Probleme lösen. Diese Arbeitsgruppe löst das größte Problem nicht. Und das ist hier auch so ein bisschen offenbar geworden. Nämlich, dass Sie als mehrheitstragende Fraktion sich ja inhaltlich bezüglich dieser Budgetverträge überhaupt nicht einig sind. Wenn ich Herrn Fürther zuhöre mit seinem aufgabenkritischen Ansatz und der Aussage, hier muss es einen Konsolidierungsbeitrag geben, dann deckt sich das ja nicht mit der gleichzeitig aus den mehrheitstragenden Fraktionen vorgetragenen Erzählung, dass der Vorschlag des Bürgermeisters ein ganz schlimmer sozialer Kahlschlag gewesen wäre und dass man da eingreifen musste und die harmlosere Variante wählen musste. Das sind ja zwei völlig unterschiedliche politische Narrative, die hier bedient werden. Und die erklären auch, warum Sie nicht einfach vorlegen, wie Sie die Struktur der Budgetverträge verändern wollen, welche Angebote Sie für erlässlich halten, welche Angebote Sie stärker fördern wollen, welche neuen Angebote Sie möchten, warum Sie das alles nicht tun, weil Sie es nicht wissen, weil Sie sich nicht einig sind. Und stattdessen wollen Sie jetzt in einer Arbeitsgruppe mit der Verwaltung zusammensitzen und die Verwaltung soll Ihnen erzählen, was Sie politisch tun können. Das ist natürlich auch ein Ansatz, aber das hat nichts mit politischem Gestalten zu tun, was Sie sonst immer für sich in Anspruch nehmen. Also, wir haben von Anfang an gesagt, das wird nicht funktionieren. Es hat nicht funktioniert. Jetzt müssen wir den Trägern für dieses eine Jahr Sicherheit geben. An dieser Stelle möchte ich auch nochmal mich bei den Trägern bedanken, dass die das jetzt so hinnehmen, weil das ist auch keine Selbstverständlichkeit. Wir machen ja diese langfristigen Budgetverträge, damit die Planungssicherheit haben. Und der heutige Beschluss, der ist ja nicht so, dass da Sektkorken knallen werden und die sich riesig freuen werden, dass jetzt um ein Jahr verlängert ist. Nein, die wollen Klarheit über 6 Jahre haben und die wollten das eigentlich jetzt haben. Und ihre politische Beschlussfassung hat für diese Planungssicherheit nicht getaugt. Und damit haben Sie den Strukturen, die hier über Jahre sich etabliert haben im sozialen Sektor, haben Sie keinen Gefallen getan. Und von daher fordere ich Sie auf, beim nächsten Haushalt, wir sind ja bald wieder dabei, beschließen Sie doch einfach Dinge, die in der Praxis auch funktionieren.
1: Herr Kerlin.
3: Sehr geehrter Stadtpräsident, liebe Kollegen. Jörn Puhle, im Jugendhilfeausschuss ging es darum, dass man hätte diesen Antrag fristgerecht einreichen können. Der Termin war nämlich davor. Dann haben wir den Punkt, dass die genannte Arbeitsgruppe spät eingeladen wurde. Das hatten wir eben schon gesagt. Dann hat der Bürgermeister gesagt, er wusste gar nicht, was da jetzt genau gemeint war. Der Beschluss war im November. Spätestens, wenn einem das unklar ist, hätte man Anfang Januar auf die Fraktionen zugehen können, hätte mit den Fraktionen reden können und sagen, wir haben ein Problem, das ist unklar, wir wissen nicht, wie wir das machen sollen, wie die Verträge verhandelt werden, wissen wir auch nicht, aber da ist jetzt ein Problem, das müssen wir lösen. Sie haben das ausgesessen bis nach Ostern so ungefähr und dann standen wir da in dieser Sitzung hier unten in der großen Börse und dann ging nichts mehr. Ja, jetzt ist alles viel zu spät und wir kriegen nichts mehr hin. Das ist doch keine Arbeitsweise. Wenn ich das so in der Firma machen würde und danach 3 Monaten sagen müsste, ja, ich hätte da vor 3 Monaten das machen müssen, hab's aber nicht gemacht, da kriege ich aber ordentlich eine Abmahnung oder noch andere Dinge dafür. Ja. Ja, Sie kriegen den Auftrag von uns.
1: So, bitte kein Zwiegespräch, Herr Bürgermeister, Sie sind gleich noch dran.
3: So, und was die Budgetverträge angeht, der Beschluss ist eindeutig und man muss auch Angebote priorisieren, strukturieren, evaluieren und dann entscheiden, was möchte ich weiterführen, was möchte ich ausbauen und was möchte ich eventuell weniger machen. Möchte ich es mit diesem Anbieter weiterführen oder schreibe ich eine Leistung aus, um anderen auch mal eine Chance zu geben, dass wir da auch mal was ändern. Da haben wir eine Struktur, das sagte Gregor Voigt, wir haben hier Anbieter, die verlassen sich da drauf und das muss dann verändert werden und das kann nicht in Stein gemeißelt sein bis zum jüngsten Tag. So. Und wenn wir dann der Meinung sind oder die Verwaltung auch der Meinung ist, wir schreiben mal was aus. In anderen Bereichen muss auch regelmäßig ausgeschrieben werden, damit da nicht immer der gleiche Trott einfährt. Und dann wechselt man den Anbieter auch mal. Das kann man durchaus auch mal machen. Und das ist auch ein Prozess, den wir hier gehen könnten. Aber es passiert ja nichts. Ja. Danke.
1: Herr Müller.
4: Danke. Nein, Lüther kommt noch dran. Liebe Zuhörende, also ich glaube schon, dass die Verwaltung weiß, wie man Verträge verhandelt. Das hat sie ja in den letzten Jahren gemacht und auch gar nicht so schlecht. Also ich will mich jetzt hier nicht zum Anwalt der Verwaltung machen. Das ist eine Rolle, die mir gar nicht obliegt. Also das, ich war fast immer in der Minderheit, in der Opposition jeweils, in Stralsund und in Kreistag Vorpommern-Rügen. Aber wie hier mit der Verwaltung umgegangen wird, ist auch nicht fair. Es wurde von den Menschen, die wussten, was ihre Anträge bedeuten, die haben ihnen das gesagt. Herr Puhle, ich habe es auch gelesen und habe gewusst, das funktioniert so nicht. Aber sie haben halt ihre Mehrheit dafür ausgenutzt und das beschlossen. Ich habe das in der Arbeitsgruppe schon gesagt. Es gibt in Lübeck keine überflüssigen Angebote. Wir haben in den letzten Jahren dafür gesorgt, dass die Träger miteinander kooperieren. Dass es sehr, sehr viele Angebote nebeneinander gibt, aber nicht, die machen nicht dasselbe Thema. Wir haben aber Straßensozialarbeit für Jugendliche, wir haben Straßensozialarbeit für Suchtmittelgebrauchende und für Wohnungslose. Aber das ist die jeweilige Beziehungsarbeit bei sozialen Trägern aller unterschiedlicher Art. Wir können jetzt natürlich einmal alle wechseln, aber das hilft uns in Lübeck überhaupt nicht. Das wird nicht kein bisschen billiger und es hilft auch der Arbeit mit den Menschen nicht. Ich halte diesen Antrag auch nicht für zielführend. Insbesondere, da müsste man jetzt nochmal die Verwaltung fragen, das Rechtsamt, wenn die Arbeitsgruppe und die Budgetverträge vom Jugendamt von KJKG behandelt, dann hätte der Jugendhilfeausschuss ein Beteiligungsrecht. Also würde ich so sehen. Also, ich glaube, wir könnten das nicht einfach so als Arbeitsgruppe hinter verschlossenen Türen machen. Glaube ich, das wäre nicht der richtige Weg. Also wir lehnen diesen Antrag ab. Und ich glaube, ich habe Leute klar gemacht, dass der erste Punkt natürlich unsere Zustimmung findet, aber ich könnte auch alle 3 Punkte ablehnen. Das wäre jetzt nicht. Das, für Abstimmung wäre es einfacher. So.
1: Vielen Dank. Dann Frau Schulte-Ostermann.

0: Sehr geehrter Herr Stadtpräsident, Bürgerschaftsmitglieder und Zuhörende, ich hatte eigentlich gehofft, dass wir um diese Debatte herumkommen und dass Sie zur Besinnung gekommen sind, liebe Grüne, CDU und FDP. Dass Sie verstanden haben, dass es nicht so funktioniert, wie Sie sich das vorstellen. Denn diese Verträge und die Aufgaben, die die freien Träger leisten, das ist eben nicht vergleichbar mit einem Betrieb in der freien Wirtschaft, der zum Beispiel Lebensmittel herstellt oder andere Produkte. Wie mein Vorredner Andreas Müller von den Linken sagte, dort wird mit Menschen gearbeitet. Mit Menschen arbeiten heißt Beziehungsarbeit. Es geht hier um Menschen, die Unterstützung benötigen in ganz unterschiedlichen Bereichen. Und Sie hauen da rein, als wäre das etwas, wo man sagt, oh, können wir nicht gucken, ob wir den Hersteller für das Gummiband etwas günstiger woanders herkriegen, ob da vielleicht eine Produktionsstätte im Ausland ist, die etwas günstiger herstellt. Ich kann Ihnen sagen, was passiert, wenn man da einfach mal sagt, dann schreiben wir das eben aus. Das hat nämlich beispielsweise die freie Strafrechtspflege bzw. Bewährungshilfe, ich glaube, es war Baden-Württemberg, mal getestet. Das ging ziemlich nach hinten los. Dann hatten sie nämlich plötzlich einen neuen Anbieter, weil der war ja günstiger, aus dem Ausland. Aber es funktionierte überhaupt nicht, um Haftentlassene vernünftig zu integrieren, weil sämtliche Strukturen fehlten, die man vor Ort brauchte. Und Sie sind hier auf einem guten Weg, solche Fehler, die woanders bereits gemacht wurden, sehenden Auges einfach zu wiederholen. Von daher, liebe FDP, es ist nicht die freie Wirtschaft. Wir reden hier von freien Trägern und wir reden davon, dass die Lübecker Verwaltung Aufträge an freie Träger gibt, zu denen sie gesetzlich verpflichtet sind. Das sind Dinge, die gehören zur Daseinsversorgung. Und jetzt sagen Sie, na dann zögern wir das doch alles mal raus. Und dann kann man auch mal ganz schnell sagen, da muss jetzt was geändert werden. Nein, für einen laufenden Sozialbetrieb, der eben oft eine Vereinsstruktur beispielsweise im Hintergrund hat, ist es eben nicht so, dass man da dicke Rücklagen hätte, um zu sagen, ja, diese Risiken können wir jetzt alle auffangen. Nein, in der Trägerschaft hier in Lübeck haben wir neben großen Trägern auch sehr viele, sehr kleine Träger, die sehr, sehr wertvolle Arbeit leisten. Und Sie machen hier alles kaputt, weil die keine Planungssicherheit mehr haben, weil sie nicht wissen, ob sie die Mitarbeitenden, ob sie die Mietverträge etc. ab dem nächsten Sommer überhaupt noch, beziehungsweise diesen Sommer, nach den Sommerferien, überhaupt noch haben. Von daher, Sie richten im Moment, und ich habe das, glaube ich, in dieser Bürgerschaft und auch im Jugendhilfeausschuss schon öfter gesagt, Sie richten massiv Schaden an in der sozialen Landschaft und in den Hilfesystemen, die wir hier in Lübeck haben. Lassen Sie die Verwaltung doch bitte ihre Arbeit machen, was die Budgetverträge betrifft. Da wird vernünftig verhandelt. Da wird auch nichts verschenkt. Da können Sie sich sicher sein und da können Sie auch mit den freien Trägern sprechen. Und bitte ziehen Sie Ihren Antrag heute zurück, der wirklich maximal kurzfristig eingereicht wurde. Ich bin gerade aus allen Wolken gefallen und normalerweise kriege ich eigentlich immer mit, wenn noch was kommt. Aber das war jetzt wirklich kurzfristig und das ist auch nicht gerade fair. Davon abgesehen, die Problematik sprach Jürgen Puhler an. Der Jugendhilfeausschuss hätte beteiligt werden müssen und ich finde, das gehört sich auch aus Anstand den freien Träger gegenüber. Also bitte ziehen Sie zurück und stimmen Sie dem Antrag der Verwaltung zu. Dankeschön.
1: So, dann würde ich sagen, ich lasse jetzt über den Änderungsantrag 9. Bitte? Oh, Frau Siegenbrink. Die war eben noch nicht da, als ich angefangen habe. Deshalb. Ja, wir haben auch noch den Antrag der punktweise Abstimmung. Dem Bürgermeister, der möchte auch noch sprechen. Ich würde am liebsten auch noch was dazu sagen, aber.
2: Genau, auf den Bürgermeister hatte ich eigentlich gewartet, weil ich das mitbekommen habe, dass er noch dazu reden wollte. Und ehrlich gesagt wollte ich mir einmal dazu anhören, was er zu sagen hat. Und deswegen war meine Meldung eben noch nicht drin. Aber nun gut, ich bin ehrlich gesagt überrascht, dass wir die gleiche Debatte einfach jeden Monat wieder von neuem führen. Und ich bin auch überrascht davon, dass jetzt hier alle auf diesem Änderungsantrag so herumreiten. Das ist am Ende das, was der Bürgermeister auch vorgeschlagen hat. Es ist nur noch mal eine Klarstellung, ne? Also Punkt 2 ist noch mal eine Klarstellung, weil sich die Jahre, für die das jetzt gelten soll und das Jahr, auf das, was es sich beziehen soll, geändert hat. Und deswegen konnte man jetzt auch nicht einfach den bestehenden Haushaltsbegleitbeschluss so lassen. Und warum wir das nicht früher gemacht haben, wir haben am Dienstag im Hauptausschuss Fragen gestellt zu der Beschlussvorlage des Bürgermeisters und die Antworten mussten wir halt erstmal noch abwarten. Und bei Punkt 3 dieser Arbeitsgruppe, also ich kann mir sehr gut vorstellen, dass die SPD das für absolut entbehrlich hält, aber für uns ist es halt so, dass das die Möglichkeit ist, um wirklich darin zu arbeiten und zu gucken, was machen wir mit diesen Budgetverträgen mit jedem Einzelnen. Und es ist halt so, dass wir das hier beschließen und wir das aber vorher mit, also wir wollen daran mitarbeiten. Und wir haben uns das so vorgestellt, dass wir das mit den Trägern zusammen machen. Deswegen haben wir das im letzten Jahr so beschlossen. Und dass das jetzt einfach so viele Monate gedauert hat, bis überhaupt diese Arbeitsgruppe das erste Mal einberufen wurde, das können Sie ja nicht auch noch uns anlassen und sagen, dass wir diesen ganzen Prozess verzögern. Wir wären gern schon viel weiter und hätten uns gern viel mehr damit beschäftigt. Und wir hätten halt auch sehr gern die Träger mit einbezogen. Das war halt die Idee dieses Antrages. Und als wir aber in dieser ersten Sitzung waren, war es halt so, dass halt unglaublich viele Träger da waren und am Ende die Ansage der Verwaltung halt auch war, ne, dass es halt nicht zielführend ist, wenn die Träger untereinander irgendwie entscheiden sollen, welches Angebot jetzt fortgeführt werden soll und welches nicht. Das war nie die Idee, sondern die Idee war immer, dass die Träger mitmachen sollen bei der Frage, nach welchem Verfahren machen wir das, nach welchen Grundsätzen, wie gehen wir dabei vor. Das ist das, was wir uns gewünscht haben. Und dass es am Ende ein halbes Jahr gedauert hat, bis wir überhaupt die erste Sitzung hatten, so haben wir uns das nicht vorgestellt. Und meine 3 Minuten sind gleich um, ne? Ich melde mich dann aber gleich nochmal. Wir wollen in der Arbeitsgruppe weiterarbeiten, jetzt halt ohne die Träger, weil die das auch ausdrücklich sich gewünscht haben, dass sie daran nicht mehr beteiligt werden. Und wir möchten aber beteiligt werden. Und wir bestehen darauf, dass wir jetzt mindestens einmal im Monat tagen, damit wir diesen ganzen Prozess auch begleiten können. Und warum uns die ganze Zeit lang vorgeworfen wird, dass wir alles kürzen und dass wir hier für alles verantwortlich sind und alles ganz furchtbar machen, das kann ich wirklich nicht nachvollziehen. Weil diese 10% Pauschalkürzung, die der Bürgermeister vorgeschlagen hat, das ist das, was wir nicht wollten, weil das ein pauschaler Kahlschlag ist, weil man über alle Angebote hinweg, ohne sie genau anzuschauen, einfach pauschal kürzt. Und das, was wir uns vorstellen, ist, dass man sich die Angebote im Detail anguckt und es wird Angebote geben, die wir halt auch brauchen und wo wir auch eine Dynamisierung machen. Und es wird Angebote geben, die vielleicht nicht mehr so nachgefragt sind, weil sich die Welt auch einfach verändert hat in den Jahren. Und ist zu, ne? Ja, alles klar, ich melde mich gleich nochmal.
1: Herr Bürgermeister?
3: Herr Stadtpräsident, meine Damen und Herren, in der Tat, ich freue mich auch, dass wir jetzt wieder zum alten Modus zurückgekommen sind. Ich glaube, das tut Ihnen allen gut. Man merkt richtig, wie sich das Ventil gerade geöffnet hat. Die anderen Stunden waren anstrengend. Das ist für mich durchaus nachvollziehbar. Aber dann sehen Sie bitte auch nach, dass ich an dieser Stelle nun wirklich diese Massen an Fehldiskussionen hier doch ein bisschen einsortieren muss. Ich bin ja gerne bei den Fakten und ich darf Ihnen sagen, dass ich nach dem Bürgerschaftsbeschluss vom November 2025 die Fraktion am 21. November angeschrieben habe und darum gebeten habe, mir die Mitglieder für die Arbeitsgruppe aufzugeben. Bedauerlicherweise gab es ausschließlich Reaktionen der Fraktion FDP und Bündnis 90 Die Grünen. Weitere Fraktionen haben keine Rückmeldung gegeben. Daraufhin habe ich die Fraktion erneut am 9. Dezember angeschrieben, mit der Bitte, mir dringend die Mitglieder für die Arbeitsgruppen aufzugeben. Auch dann hat es noch mehrere Wochen gedauert und die ersten Rückmeldungen waren, bitte nicht mehr vor Weihnachten, wir haben gar keine Sitzung mehr. So viel zu der Frage, wie man schnell eine Arbeitsgruppe einruft, wenn man sich selber den Auftrag gibt, im Dezember erstmalig tagen zu wollen. Wir haben es dann geschafft, Ende Januar tatsächlich auch weitestgehend, Klammer auf, es gibt immer noch eine Fraktion, die bis heute niemand benannt hat, entsprechend die Mitglieder für die Arbeitsgruppe überhaupt zusammenzustellen und danach in eine Terminabstimmung zu gehen. Ich darf darauf hinweisen, ich bekam dann bereits die nächste Mail, aber bitte nicht in Richtung Osterferien. Das würde auch nicht passen, Sie haben einige schon Urlaub gebucht. So, wir haben dann trotzdem gesagt, wir wollen vor Ostern noch zusammenkommen und wir haben dann auch dazu entsprechend eingeladen. Also zu der Frage, wie schnell man eine Arbeitsgruppe gründen kann, an dieser Stelle verweise ich auf den E-Mail-Verkehr, den den Fraktionsbüros vorliegt. So viel zu der Frage, warum geht das nicht schneller? Es geht auch deshalb nicht schneller, meine Damen und Herren, und das ist hier eben in der Diskussion sehr deutlich geworden, weil Sie einfach völlig frei von rechtlichen Vorgaben meinen, Prozesse gestalten zu können. Und das funktioniert nicht, meine Damen und Herren. Ja? Wenn ich hier an dieser Stelle höre, dann schreiben wir einfach aus und dann macht es jemand anders, Herr Fürther. Wunderbare Idee. Sie als Richter müssten eigentlich die Gesetzgebung kennen. Ne? Und da gibt es das Subsidiaritätsprinzip, wonach zunächst mal der freie Träger die Aufgabe zu erledigen hat, bevor der Staat eintritt. Das ist die gesetzliche Grundlage. Und erst wenn der freie Träger nicht mehr kann, muss der Staat eintreten für die Aufgaben in diesem Bereich. Und ich kann Ihnen das exemplarisch sagen, wenn Sie sagen, wir wollen mal eine Kindertagesstätte ausschreiben. Da haben wir in den letzten Jahren Ausschreibungen gehabt, da waren wir froh, wenn sich überhaupt ein Träger gemeldet hat, der diese Aufgabe übernehmen will, weil die Träger in der Berechnung für einen Betrieb einer Kindertagesstätte heute sagen, das kann ich mir gar nicht mehr leisten, damit kann ich gar keine Kita betreiben. Die Vorfälle haben wir gehabt, sind im Jugendhilfeausschuss auch berichtet worden. Und wenn Sie sagen, ja, was da alles an Rahmenbedingungen geschaffen worden ist, und es ist alles exorbitant teuer geworden, meine Damen und Herren, das ist die Basis der Beschlusslage, die Sie hier gefasst haben. Sie treffen jedes Jahr eine Jugendhilfeplanung, in der die Kita-Planung festgelegt wird. Sie treffen eine Jugendhilfeplanung, in der die Jugendarbeit entsprechend rahmenbedingungsseitig festgelegt wird. Nicht jedes Jahr, aber Sie treffen sie und sie gilt, Herr Kerlin. Das wissen Sie ganz genau. Alle diese Verträge basieren auf der Basis von hier beschlossenen Rahmenplanungen und vor allen Dingen auch Aufträgen. Und auf dieser Basis werden diese Gruppen und Angebote eingerichtet. Und da gibt es Rahmenbedingungen für. So, und diese Rahmenbedingungen bilden die Basis für die vorhandenen Budgetverträge. Und da muss man weder einem Träger einen Vorwurf machen, noch muss man irgendwie sagen, die Verwaltung hat schlecht verhandelt. Das sind alles Beschlussergebnisse und Umsetzungsplanungen für diese Stadt, die Sie Jahr für Jahr hier beschließen. Und damit könnten Sie auch sagen, ich beschließe das einfach nicht und schreiben Sie doch mal alles aus, Herr Lindenau. Das können wir gerne tun, nur dann müssen Sie auch sagen, wie Sie den Übergang gestalten. Weil wenn der Träger nämlich keinen Anschlussvertrag hat, ist die Hansestadt Lübeck für die Betreuung der Kinder, für die Pflege, für die Unterstützung in der Jugendhilfe, für die Jugendarbeit komplett allein verantwortlich. Das heißt, wir bauen dann neues Personal auf, was Sie ja, glaube ich, auch nicht möchten, wenn ich das richtig verstanden habe. Und das ist eine Pflichtaufgabe. Das ist nicht eine Aufgabe nach, wir haben gerade mal Lust oder wir haben mal Kassenlage. Das ist eine Pflichtaufgabe. Und wenn Sie an dieser Stelle sagen, und das ist ja hier auch schon mehrfach gefallen, dann ist es eben so, dann müssen die mal sehen, wo sie bleiben. Das tun die auch, das haben sie übrigens auch schon angekündigt. Und das ist das, was mich dann auch verwundert. Wir hatten nun die erste Arbeitsgruppensitzung, wo sehr deutlich gesagt worden ist, auf welcher Basis Träger überhaupt in Verhandlungen gehen und auf welcher Basis nicht. Und jetzt wiederholen sie ihren Beschluss vom November, wo die Antwort der Träger schon vorliegt. Die Antwort der Träger war nämlich, solange es nicht eine automatisierte Anpassung der Tarifklauseln gibt, verhandeln die Träger gar nicht. Und sie geben jetzt erneut diesen Auftrag, obwohl sie in der Arbeitsgruppe, Frau Akjut, gesessen haben und hoffentlich mitbekommen haben, dass die Träger ihnen genau gesagt haben, bei dieser Formulierung treten sie gar nicht erst in Verhandlungen ein. Wahrscheinlich haben sie genau deshalb jetzt diese Formulierung erneut aufgegeben, damit sie ihr Spielchen, der Bürgermeister verhandelt schlecht, weitertreiben können, obwohl sie wissen, dass die Träger bereits signalisiert haben, auf dieser Beschlusslage keine Gespräche führen zu wollen. Das ist kein Quatsch, das hat stattgefunden und diejenigen,
1: also,
3: die in der Arbeitsgruppe
1: waren. Herr Bürgermeister,
3: waren,
1: jetzt muss ich gleich mal eingreifen. Das ist so, Entschuldigung, ich muss jetzt mal eingreifen, weil das ist weder zielführend, dass wir uns jetzt gegenseitig vorwerfen, dass wir, oder Sie argumentieren ja, wir sind schuld, wir sagen, Sie haben es nicht gemacht und im Endeffekt geben wir Ihnen jetzt mit einem Antrag ein Jahr länger Zeit, um das umzusetzen.
3: Nee, das tun Sie ja nicht.
1: Natürlich.
3: Nein.
1: Ja, ich glaube, wir reden gerade völlig aneinander vorbei.
3: Ja, weil ja, wir wissen, wie es geht und hier einfach Politik
1: ja, aber gemacht Sie, wird. Aber wenn Sie einen Auftrag, Entschuldigung, jetzt mal.
3: Ich weiß auch nicht.
1: Nein, ich rede davon. Können Sie mich bitte in Ruhe ansprechen? Ich rede gerade über die Prozesse, was hier gerade zwischen Verwaltung und Politik. Also, wir Politiker haben einen Beschluss. Wir Politiker haben hier einen Beschluss gefasst. So, jetzt ist dieser Beschluss nicht umgesetzt worden. Warum ist ja erstmal nachrangig? Ja, was machen wir heute? Wir wollen, ich sag's jetzt mal, wir, die da, also die da, ne? Ich nehme mich mal raus. Also da gibt es jetzt Parteien, die sagen, okay, hat nicht geklappt. Und die sagen natürlich, die Verwaltung ist schuld. Die Verwaltung sagt, nee, ihr habt einen Beschluss gefasst, das konnten wir gar nicht machen und deshalb ist der grundsätzlich schlecht und falsch und deshalb wollen wir es in Zukunft auch nicht machen. Ich rede ja nur davon, dass das nicht der Weg sein kann, wie wir mit unseren gefällten Beschlüssen aus dem Haushaltsbeschluss umgehen können. Darum geht es doch nur. Ja? So, also jetzt müssen wir eine Lösung finden, sonst reden wir noch eine Stunde. Eine Stunde haben wir noch Zeit, wir haben noch viel da. Also bitte ich darum, jetzt zielgerichtet zu werden in der Debatte und dass wir da irgendwie eine Lösung finden, wie dieser Beschluss entweder weitergetragen wird, verschoben wird, so wie er beantragt wird. Ansonsten muss jemand von Ihnen einen Antrag stellen. Und los. Danke.
3: Vielen Dank, Herr Stadtpräsident. Ich würde mein Wort dann jetzt fortsetzen. Ich habe volles Verständnis für Ihre Zielsetzung. Ich sage Ihnen an der Stelle aber auch, wenn Verwaltung hier auf voller Breitseite diffamiert wird, dass sie angeblich nichts hinbekommt, dann ist es meine Aufgabe als Verwaltungschef auch deutlich zu machen, warum das der Fall ist. Derartige übertönte Geräusche finde ich dann auch etwas überheblich, aber lassen wir mal dahingestellt. Um es an der Stelle deutlich zu machen, die Verwaltung hat mehrfach ein durchführbares und auch umsetzbares und mit den Trägern auch durchaus in der Kommunikation mögliches Konsolidierungsverfahren vorgeschlagen. Und das war auch nicht das, was hier eben präsentiert worden ist, pauschal 10% auf alles, das war nicht der Fall, sondern 10% aufs Gesamtbudget und dann wollte Verwaltung mit den Trägern in die Abstimmung gehen, wie diese Summe zustande kommen kann. So, nein, das können wir jetzt eben nicht. Das können wir jetzt eben nicht, weil jetzt die Regeln verändert worden sind. Und deshalb, meine Damen und Herren, sage ich Ihnen nur, das, was Sie heute beschließen wollen, ist bereits das, was die Träger in der Arbeitsgruppe als nicht verhandelbar mitgeteilt haben und an dieser Stelle auch keine Gesprächsbereitschaft signalisiert haben. Ich weise nur darauf hin, dass das zu einer erneuten Verzögerung führen wird. Und es wird zu weiteren Verzögerungen kommen, wenn nämlich, und davon ist auszugehen, denn es hat beim letzten Mal, wenn ich richtig informiert bin, eine Stimme gefehlt, weil ein Trägervertreter nicht da war, im Jugendhilfeausschuss jetzt noch ein neuer Begleitbeschluss gefasst wird, der andere Regeln für eine Verhandlung vorsieht, zumindest ist das der Entwurf. Wenn der dann im Jugendhilfeausschuss eine Mehrheit bekommt, dann wird natürlich die Verhandlung erst stattfinden können, wenn dieses Haus über den Antrag des Jugendhilfeausschusses entschieden hat. Das heißt, auch das wird Verwaltung abwarten müssen. Und vorher können wir gar nicht in die weiteren Verhandlungen treten, weil die Rahmenbedingungen nicht klar sind. Und da bin ich bei Ihnen, Herr Kellin. Wenn ich, wie Sie in der freien Wirtschaft, einen Chef habe, der Ihnen einen ordentlichen Auftrag gibt, ist das hervorragend. Mein Problem ist, ich kriege entweder gar keine Akteure, um den Auftrag abzuarbeiten, oder aber ich kriege alle paar Wochen einen neuen Auftrag. Das heißt, ich kann alle 3 Wochen meine Struktur neu verändern. Ob das in Ihrer Firma erfolgreich wäre, weiß ich nicht. Ich würde behaupten, nein. Und damit kann auch die Verwaltung nicht erfolgreich umgehen. Und von daher, meine Damen und Herren, ich darf darauf hinweisen, dass Verwaltung auch in der Arbeitsgruppe einen konstruktiven Vorschlag gemacht hat, wie man damit vorgehen kann. Es war im Raum entsprechend auch durch die Träger avisiert worden, sich auf dieses Verfahren einzulassen. Daraufhin habe ich abgefragt, können wir so vorgehen? Daraufhin haben die mehrheitstragenden Fraktionen mitgeteilt, das müssten sie beraten. Dann habe ich von den mehrheitstragenden Fraktionen einen Auftrag bekommen, als Ideenskizze, wie man vorgehen will. Daraufhin habe ich mitgeteilt, es ist keine grundlegende Änderung zum bestehenden Bürgerschaftsbeschluss. Also brauchten wir eigentlich gar keine Anpassung vornehmen. Daraufhin wurde mir mitgeteilt, na ja, wir wollen schon die Verlängerung um ein Jahr, um Luft zu kriegen. Daraufhin haben wir verabredet, ich bringe diese Vorlage hier ein. Und wenn Sie andere Ergänzungen möchten, müssen Sie sie politisch beantragen. Und Sie haben nun heute erneut das getan, vor dem ich schon mehrfach gewarnt habe. Sie haben eigentlich im Wesentlichen, mit Ausnahme der Frage, wer ist in der Arbeitsgruppe, den Haushaltsbeschluss von November wiederholt, der aber in der Arbeitsgruppe von den Trägern bereits mehrfach abgelehnt worden ist. Das wird also im Ergebnis zur Folge haben in dieser Konstellation, dass wir weder in den nächsten Monat irgendeine konkrete Verhandlung aufnehmen können, noch dass wir in irgendein Gespräch einsteigen können, weil die Rahmenbedingungen a. nicht klar sind, wenn der Jugendhilfeausschuss noch beschließen sollte, b. die Rahmenbedingungen die sind, die in der letzten Arbeitsgruppe schon abgelehnt worden sind. Also fangen wir wieder von vorne an im Kreislauf. Ich halte das, Herr Kellin, nicht für einen ordentlichen Auftrag für einen gut arbeitenden Arbeitnehmer oder in diesem Fall für uns als Verwaltung, sondern für einen eher Verschiebebahnhof, um hier zu einer Entscheidung zu kommen. Und deswegen, meine Damen und Herren, möchte ich nur darauf hinweisen, wir arbeiten alles ab, was Sie beschließen, aber wir übernehmen als Verwaltung am Ende nicht die Verantwortung dafür, dass das, was hier sozusagen als Basis da ist, das Verwaltungshandeln ist, sondern wir handeln hier auf politischen Auftrag und den arbeiten wir ab. Aber die Verantwortung für ein sauberes Verfahren können wir auf dieser Basis nicht übernehmen. Vielen Dank.
1: Bevor Frau Siegenbrink spricht, Herr Zahn, Sie müssen mich nicht anschreien. Ne? Ich höre Sie auch, wenn Sie normal mit mir reden. Das wollte ich jetzt nur noch mal sagen. Frau Siegenbrink, bitte. Herr Zahn, setzen Sie sich bitte, ich entziehe Ihnen hiermit das Wort, okay? Ja, so, Frau Siegenbrink, bitte.
2: Jetzt. Okay, vielen Dank. Herr Bürgermeister, wir verstehen uns offensichtlich nicht. Weil Sie sagen, wir fangen jetzt wieder von vorn an. Wir haben jetzt um ein Jahr verlängert, so wie Sie es wollten. Sie haben genau diesen Vorschlag gemacht in der Arbeitsgruppe, das um ein Jahr zu verlängern. Und genau das machen wir jetzt. Und wir fangen deshalb von vorn an, weil Sie bisher noch nichts gemacht haben. Und Sie sagen, es liegt daran, dass irgendjemand nicht gemeldet hat für die Arbeitsgruppe. Niemand hat Sie beauftragt, darauf zu warten, bis alle Fraktionen ihre Mitglieder gemeldet haben. Und wenn Fraktionen nicht mitarbeiten wollen, wie zum Beispiel die SPD, dann arbeiten Sie halt nicht mit. So, das stand nicht in unserem Beschluss. Eben hieß es, dass Sie nicht da waren. Aber gut, wenn Sie da waren, ist doch wunderbar. Genau. Niemand hat Ihnen gesagt, dass Sie darauf warten sollen. Und was wir auch nicht gesagt haben, ist, dass Sie die Verträge ausschreiben sollen. Das war eben, so habe ich es verstanden, eine Drohung von Herrn Fürther, wenn das halt nicht funktioniert. Wir haben überhaupt nicht gesagt, dass irgendwelche Verträge ausgeschrieben werden sollen, sondern sie sollen verhandelt werden. Und genau so steht das jetzt in diesem neuen Antrag auch wieder drin. Und darüber gab es auch nie Zweifel. Und wir wollen die Verträge auch in Zukunft mit einer Dynamisierung, weil wir das verstehen, dass das ohne nicht geht. Und wir haben einfach nur gesagt, dass insgesamt eine Aufwandsstabilität erreicht werden soll. Genau, nichts anderes. Offensichtlich alles, was wir sagen, behaupten Sie halt anders. Ich kann das wirklich nicht nachvollziehen und ich weiß auch nicht mehr, wie wir alle noch zusammen damit arbeiten sollen. Lassen Sie uns endlich anfangen. Und lassen Sie uns das einfach mal hier hinter uns lassen. Und ich würde mir wünschen, dass wir in der nächsten Sitzung nicht wieder die gleichen Sachen diskutieren und uns nicht wieder alle die gleichen Sachen vorwerfen, sondern dass wir jetzt endlich mal das tun, was wir beschlossen haben und aufhören, die Vergangenheit jedes Mal wieder aus unterschiedlicher Perspektive hier allen vorzutragen.
1: Herr Stappen hat sich gemeldet. Herr Stappen?
4: Ich beantrage die Ende der Rednerliste.
1: Frau Schulte-Ostermann hat zu spät gedrückt. Natürlich, ich gucke hier rauf. Ich gucke genau rauf. Es kann jetzt Zehntelsekunden. Ist klar. Alles gut, alles gut. So, es ist beantragt. Ich gehe extra da runter und gucke und dann drückt sie noch schnell rauf. Okay. So, die Ende der Rednerliste ist beantragt. Darüber würde ich jetzt abstimmen lassen. Können wir die Abstimmung eröffnen? Nö. Bitte? Okay, geht los. Okay, wenn ich richtig informiert bin, brauchen wir nur 5 Ja. Wir haben deutlich mehr, dann ist die Rednerliste. Bitte?
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1: Ende der Rednerliste. Stimmt mal alle weiter ab. Herr Grohmann fehlt noch. So, wie viel brauchen wir? Einfache Mehrheit, oder? Ja, aber manchen Abstimmungen muss man ja nur ein paar haben. Herr Ziemann klärt uns auf.

0: So, 5 müssen unterstützen, dass abgestimmt wird. Und wenn dann abgestimmt wird, ich setze das voraus, dann muss die einfache Mehrheit ausreichen. Die ist hier nicht da, also ist die Rednerliste nicht geschlossen. Da sind wir juristisch jetzt einwandfrei. So. Dann habe ich als nächsten Redner Herrn Fürther, dann nochmal Herr Kerlin, dann Herr Peterreit. Herr Fürther.
1: Herr Stadtpräsident, meine sehr geehrten Damen und Herren, ich mache das jetzt auch mal vom Platz aus. Ja, genau. Ich finde das interessant, dass Herr Lindenau, dass Sie mich belehren, was da rechtlich möglich ist und was nicht möglich ist. Fakt ist, diese Verträge sind ja aus gutem Grund immer befristet. So, es gibt kein automatisches Verlängerungsrecht, es gibt kein Geburtsrecht. Es ist so, wir haben tatsächlich Aufgaben zu erledigen. Die stehen auch völlig außer Frage. Aber welche Organisationen Aufgaben erledigen und zu welchen Konditionen, wird immer wieder neu verhandelt. Wird immer wieder neu verhandelt. Und da gibt es keine, steht auch nicht im Grundgesetz, dass es sowas aufgeben muss. Und ich möchte noch mal ganz klar sagen, ich hatte es im Hauptausschuss gesagt und ich finde es nicht in Ordnung, dass Sie das hier wiederholen. Es gibt keinen Beschluss, dass es keine automatische Anpassung an Gehaltssteigerung geben soll. Die gibt es nicht. Nee, gibt es nicht. Wir haben gesagt, es muss der Aufwand gesehen auf 5 Jahre soll sozusagen stabil bleiben. Das ist der politische Vorschlag. Es gibt keinen Beschluss, dass es keine Gehaltszuwächse geben darf über die Laufzeit des Vertrages hinweg. Es gibt sogar, wir haben sogar in der Bürgerschaftsdiskussion schon gesagt, dass diese Möglichkeit besteht. Man kann das anders verhandeln. Und ich möchte auch noch mal eines sagen. Herr Bürgermeister, Sie sind ja Sozialdemokrat. Die Sozialdemokraten stehen ja der Arbeiterbewegung relativ nahe. Und Sie kennen Tarifverhandlungen. Da ist das immer so, dass man beim ersten Treffen erstmal sagt, also was die anderen vorschlagen, das geht überhaupt nicht, darüber reden wir gar nicht. Und am Ende redet man und am Ende kommt man zu einem Kompromiss. Und das ist das, was wir von Ihnen erwarten, dass Sie mit den Trägern sprechen, dass Sie schauen, wie kann dieses Konsolidierungsziel, dass wir sagen, wir können nicht immer weiter aufwachsen, für 5 Jahre umgesetzt wird. Das ist unsere Hoffnung. Und ich habe nicht gefordert, dass wir eine Ausschreibung machen. Ich habe nur gesagt, es ist ja auch so, die sozialen Träger, die haben ja auch ein Interesse daran, dass die Verträge fortgesetzt werden. Und ich kann nur sagen, eine Ausschreibung ist nichts Ehrenrühriges. Und wenn die sich wirklich weigern, was ich nicht glaube, dass sie sich in den Gesprächen mit Ihnen einer Verhandlung verschließen. Aber wenn Sie wirklich sagen, Sie verschließen sich einer Verhandlung, dann habe ich Ihnen gesagt, dann besteht auch die Möglichkeit, die Dinge, die wir für wichtig halten, auszuschreiben. Das ist immer eine Möglichkeit, wie eine Stadt vorgehen kann. Und ich stimme der Vertreter von Lenke Gall zu. Ausschreibungen bringen nicht immer das beste Ergebnis. Aber nicht ohne Grund gibt es in vielen Bereichen staatlichen Handels Ausschreibungen immer wieder, weil man genau das verhindern will, was wir jetzt sehen, dass im Prinzip Leute über viele, oder Verbände über viele, viele Jahre immer wieder sozusagen betraut werden mit erheblichen Zuwächsen und das dann quasi als ihr Recht, als Organisation ansehen, diese Dinge auch weiterhin zu bekommen. So ist das nicht. Es gibt auch andere Möglichkeiten und es gibt kein Bestandsrecht, und kein Recht auf ständigen Aufwuchs. Das ist nicht, ist rechtlich ganz eindeutig.
0: Herr Kerlin und dann Herr Peterreit.
2: Sehr verehrter Stadtpräsident, liebe Kollegen. Einmal nochmal zur Einladung der Arbeitsgruppen. Wenn es keine Fraktionen gibt, die Teilnehmer nennen, gibt es Fraktionsvorsitzende, die man informieren kann, dass diese Sitzung tagt und wenn sie interessiert sind, können sie jemanden schicken. Hätte man genauso machen können und hätte man auch nicht warten müssen. Genau. So, dann haben wir mittlerweile den Fall, dass wir bei Kita überhaupt keine Budgetverträge mehr haben und dass wir auch zukünftig im Ganztag an Schule keine Budgetverträge mehr haben. Sprich, der Bereich Budgetverträge ist um ein deutliches Finanzvolumen reduziert, sodass wir da, glaube ich, nur noch um gut 17 Millionen insgesamt sprechen, wenn ich das richtig im Hinterkopf habe. Dann beim Subsidiaritätsprinzip. Es ist ja richtig so, dass die Stadt das nicht selber machen soll, sondern jemand anders. Es ist aber jetzt nicht so, dass festgelegt ist, das macht Anbieter A, Anbieter B oder Anbieter C, sondern es macht ein Anbieter, der für diese Leistung gefunden wird. Und wenn ein Anbieter sagt, zu den Konditionen finden wir nicht, dann muss man auch mal mit Anbieter B und C sprechen, ob sich da vielleicht was anderes möglich ist. Und genauso ist es so, die Vorlagen, die wir kriegen in der Jugendhilfeplanung beispielsweise, die denken wir uns als Politik ja nicht aus, sondern die kommen aus der Verwaltung und werden dann diskutiert. Und dann muss man auch sagen, wenn es Rahmenbedingungen gibt, sprich die Haushaltslage, und da hat die Finanzaufsicht des Landes ja auch dementsprechende Kommentare beigefügt, müssen wir uns ja Gedanken machen, ob wir blind einfach so weitermachen können wie bisher und dann eben andere Einschnitte riskieren oder ob wir daraus Konsequenzen ziehen und dann eben priorisieren und dann entsprechend auch dem Antrag, den wir beschlossen haben und auch wieder beschließen werden, gerecht werden können. Weil wir müssen dann sagen, Leistung A läuft vielleicht nicht mehr so weiter, läuft vielleicht nur noch zu 50%. Dafür ist die andere Leistung wichtig, weil das ist auch gesetzlich vorgeschrieben. Die muss dann auch dynamisiert werden. Und das ist Prio A in den Leistungen, was als erstes verhandelt werden muss. Und andere Dinge müssen wir gucken, wie wir die hinkriegen. Danke.
0: Vielen Dank. Herr Peterreit.
3: Sehr geehrter Herr Stadtpräsident, liebe Kolleginnen hier in der Bürgerschaft, ich habe ein bisschen Problem, dem tatsächlich richtig zu folgen. Sie haben da so ein schönes Wort, das nennen Sie Aufkommensneutralität, und das wollen Sie für 5 Jahre herstellen. Also wollen Sie mit jemandem einen Vertrag schließen, wo es heute sicher ist, dass der keinen Aufwuchs in seinen Kosten hat. Also im Personalkostenbereich hat der ungefähr 70-80% seiner Kosten machen da die Personalkosten aus. Und auf der anderen Seite sagen Sie, ja, doch, Dynamisierung soll erfolgen, Lohnanpassung ist möglich. Ja, was denn nun? Wollen Sie das deckeln? Oder wie, wo sparen Sie denn das Geld? Dann seien Sie doch mal ehrlich. Dann entweder, seien Sie mal gerade einen Moment ruhig, das hilft vielleicht. Entweder ist es so, dass Sie tatsächlich sagen, wir stellen wirklich Angebote ein, dann sagen Sie auch, welche das sind, weil dann haben Sie im System auch gespart, aber dann sagen Sie es auch deutlich und sagen Sie, dass Sie im sozialen System direkte Einsparungen über Maßnahmeneinstellungen herstellen wollen. Formulieren Sie das doch bitte. Auf der anderen Seite ist es total nachvollziehbar, dass ein Träger doch heute nicht Ihnen zusichert, dass er für 5 Jahre fürs gleiche Geld womöglich etwas anbietet. Das ist doch hochgradig wirtschaftlich uninteressant. Das wird doch keiner tun. Diese Sicherheit erwarten Sie oder was wollen Sie da gerade? Aber bitte, dann sprechen Sie deutlich aus, was Sie wollen von den beiden. Entweder machen Sie eine Deckelung sowohl bei den Lohn- und wie bei den Sachkosten direkt bei den einzelnen Trägern oder Sie sparen Maßnahmen im System ein über das System hinweg. Aber dann erklären Sie bitte, welche das sind. Und dann seien Sie auch ehrlich zu den Trägern, dass die Träger heute sagen, mit solchen Verhandlungsansätzen können wir gar nichts anfangen, weil das gar nicht funktioniert. Es wird auch keine Autofirma wird Ihnen heute sagen, dass er 5 Jahre lang für das gleiche Geld das Auto herstellt. Das ist doch Wahnsinn. Also hören Sie doch mal und dann sagen Sie wirklich mal ganz konkret, wo Sie in dem System was verändern wollen. Und hören Sie auf, mit diesen Spielereien das irgendwo hinzuschieben.
4: Also ich kann die Fragen von Herrn Peterreit gerne beantworten und vielleicht auch mal so ein bisschen einen Vorschlag machen, wie wir da jetzt vorankommen, denn es geht ja jetzt darum, dass wir da das umsetzen, was wir hier gemeinsam alle beschlossen haben. Der Bürgermeister hat in der Haushaltssitzung und beantragt und hat es eben nochmal wiederholt. Sein Vorschlag war, wir nehmen den Topf, den es da gab, damals 38 Millionen, weil Ganztag und Kita noch drin war, und kürzen diesen Topf über alle um 10%. Der wahrscheinlich größte soziale Kürzung, die Hansestadt hier erlebt hat. Mit diesem Vorschlag hat er sich hier nicht durchsetzen können. Diesen Vorschlag hat niemand übernommen. Aber der Mechanismus, den wir jetzt vorschlagen, ist ganz, ganz ähnlich. Denn der Bürgermeister hat ja auch eben gesagt, er hätte nicht überall mit einem Rasenmäher 10% gekürzt, sondern wichtig wäre, die Summe sollte konstant bleiben, eben um 10% gekürzt. Das heißt, einige Träger hätten ein bisschen mehr als 10% Kürzung bekommen, andere ein bisschen weniger. Vielleicht hätten andere sogar absolut mehr. Da gäbe es ja alle möglichen Freiheitsgrade. Und exakt so stellen wir uns das jetzt auch vor. Es gibt heute ja schon Träger, die haben keine Dynamisierung. Bei denen läuft der Vertrag geradeaus weiter. In der Vergangenheit auch schon. Das könnte man jetzt einfach so fortführen. Für diese Träger wäre das völlig egal. Bei denen läuft es einfach so in der Zukunft weiter, wie auch in der Vergangenheit. Dann wird es einige Träger geben, die brauchen dringend eine Dynamisierung. Die können gar nicht ohne Dynamisierung, weil die absolut am Anschlag sind und die können ihr Personal nicht kürzen. Die Tarifverträge zwingen aber zu Lohnsteigerungen. Die brauchen also einen Aufwuchs in den Erstattungen. Das sollen sie bekommen. Dafür wird es dann aber andere Angebote geben, Dafür muss man das kompensieren. Die werden dann Jahr für Jahr abgeschmolzen, weniger, gestoppt, was auch immer. Auch da haben wir eine ganze Reihe von Freiheitsgraden. Es geht also in keiner Weise darum, dass wir jeden Träger absolut gleich laufen lassen. Ganz im Gegenteil, es geht darum, dass wir uns jetzt jeden Träger angucken. Was haben Sie in der Vergangenheit gehabt? Was brauchen Sie inhaltlich? Und was ist da die richtige Antwort unter aller schwierigen Abwägungen? Und das sind wirklich schwierige Abwägungen. Das berührt das Haushaltsrecht der Bürgerschaft. Das ist keine Entscheidung, die Verwaltung alleine treffen sollte. Und darum haben wir gesagt, hätten wir gerne eine Begleitarbeitsgruppe, die dabei mitmachen sollte. Und darum will ich jetzt nochmal, der Bürgermeister hat ja gesagt, er würde sich um die Fakten kümmern. Dazu will ich auch nochmal einen Satz sagen. Wir fragen in jeder zweiten Haushaltssitzung nach, was ist eigentlich mit diesen Arbeitsgruppen? Keine einzige Arbeitsgruppe hat früher als 5 Monate nach der Haushaltssitzung getagt. Keine einzige. Als wir gefragt haben, ob das ein Problem ist, wenn diese Arbeitsgruppen so spät tagen, denn wir haben ja schon 10 Monate nach der letzten Haushaltssitzung, kommt ja schon die nächste. Wenn wir da 5, 6 Monate die Arbeitsgruppen nicht tagen lassen, wie soll das noch funktionieren? Hat der Bürgermeister geantwortet, das ist völlig irrelevant, wann die Arbeitsgruppen tagen, denn die Arbeit macht ja die Verwaltung. Die Arbeitsgruppen sind nur eine Berichterstattung. Und darum haben wir uns jetzt an den Arbeitszeitplan des Bürgermeisters angelehnt. Das, was wir beschlossen haben, ist vom Zeitplan her exakt das Gleiche, was der Bürgermeister vorgeschlagen hat. Und darum sind wir sehr verwundert, dass dieser Zeitplan jetzt leider nicht umgesetzt wurde. Wir würden uns in Zukunft erwünschen, dass die Arbeitsgruppen sofort eingeladen werden, auch wenn es noch keine Meldung der Fraktionen gibt, und die Verwaltung dann genau das macht, was sie sich auch ursprünglich in ihrem Zeitplan vorgenommen hat. Vielen Dank.
0: Frau Schulte-Ostermann.

0: Sehr geehrter Herr Stadtpräsident, Bürgerschaftsmitglieder und Zuhörende, es wurde eben sinngemäß von den Grünen unterstellt, dass es Aufgaben bei den freien Trägern gäbe, die irrelevant seien, weil überholt. Woher wissen Sie das? Wieso unterstellen Sie, dass freie Träger und die Verwaltung hier Gelder ausgeben und Aufgaben verabreden, wo gar kein Bedarf ist? Ich finde das völlig absurd, auf so eine Idee überhaupt nur zu kommen, so etwas zu unterstellen. Dann das andere. Sie erwarten vollen Ernstes, dass die freien Träger die Wege entscheiden, wie sie ihnen die finanzielle Grundlage zur Aufgabenerfüllung, nämlich, wie gesagt, die Finanzen nehmen, die sie wiederum brauchen, um die Pflichtaufgaben der Stadt im Rahmen des Subsidiaritätsprinzips zu erfüllen. Auch diese Fantasie ist völlig absurd. Es wird doch kein freier Träger mit Ihnen einen Weg darüber verhandeln, wie die eigene Existenz und Aufgabenerfüllung zunichte gemacht wird. Ich kann es in Richtung von Grünen, CDU und FDP an dieser Stelle nur wiederholen. Hören Sie auf, dieses Chaos anzurichten. Retten Sie endlich das, was Sie schon mit dem Haushaltsbegleitantrag angerichtet haben, indem Sie heute zumindest der Übergangslösung der Verwaltung zustimmen, damit wir da eine dauerhafte Lösung finden. Nein, Herr Flassbart, Sie stimmen dem nicht zu. Sie haben einen Änderungsantrag eingereicht, der im Prinzip das Chaos wieder perfekt macht. Herr Lindenau hat es doch ausgeführt. Ich werde das jetzt nicht im Detail noch mal ausführen, das kann man sonst im Video nachgucken. Sie müssen sich überlegen, wie Sie in die Geschichte der Bücher dieser Stadt eingehen wollen. Als die Kooperation, die die soziale Landschaft und damit die Hilfen für die Menschen in dieser Stadt nachhaltig gestört oder im schlimmsten Fall zerstört hat. Oder ob Sie als die Kooperation eingehen wollen, die in der Lage war zu erkennen, okay, hier sind wir übers Ziel hinausgeschossen, hier haben wir einen Fehler gemacht und im Sinne verantwortungsvoller Politik sind wir sehr wohl in der Lage, das zu erkennen und zu revidieren im Interesse der Menschen dieser Stadt. Also bitte stimmen Sie dem Verwaltungsvorschlag zu. Danke.
1: Vielen Dank. Frau Senatorin.
2: Herr Stadtpräsident, meine sehr verehrten Damen und Herren, ich würde gerne einige Punkte richtigstellen. Das scheint mir erforderlich. Zunächst mal, Herr Flassbart, die Kitas waren nie in den 38 Millionen Euro enthalten. Ich glaube, wenn dem so wäre, dann hätten wir am Zuwendungsende überhaupt keine Sorgen. Ich sag mal, worum es hier geht, ist der schulische Ganztag und der Bildungsfonds. Aber das ist ein anderes Thema. Dann, das hatte ich auch in der Arbeitsgruppe schon mal gesagt, das SGB VIII Kinder- und Jugendhilfegesetz kennt keine sogenannten freiwilligen Leistungen. Alle beschriebenen Aufgaben und Leistungen sind Pflichtleistungen der Kommune. Darunter gibt es welche, auf die hat man einen individuellen Rechtsanspruch, wie bei den Kitas oder in Zukunft beim Ganztag. Und es gibt solche, sozusagen, da hat der örtliche Träger der öffentlichen Jugendhilfe eine Infrastruktur vorzuhalten. Und hier kann die Kommune Art und Umfang selbst bestimmen, aber nach dem Willen des Gesetzgebers, nicht qua politischer Setzung, sondern im Rahmen der Jugendhilfeplanung. Und Jugendhilfeplanung wird partnerschaftlich in Arbeitsgruppen mit den freien Trägern gemacht. Auch das ist eine Auflage des Gesetzgebers und nicht einseitig von der Verwaltung diktiert. Und darüber hinaus haben wir am Ende auch die Betroffenen zu beteiligen, also zum Beispiel die Kinder und Jugendlichen. Und es gibt eine Jugendhilfeplanung, beispielsweise zur Jugendarbeit aus dem Jahr 2019. Der folgen wir mit den festgestellten Lücken. Es gab Beschlüsse zum Hochschulstadtteil, es gab Beschlüsse zu Mali, es gab Beschlüsse zu Holzentor Nord. Wir stellen das in der nächsten Woche im Jugendhilfeausschuss alles da. Wenn diese Feststellungen so getroffen sind und dieses Angebot eingerichtet wurde, dann hat Herr Kerlin offenbar nicht nur die Verwaltung einen Bedarf gesehen, weil Sie sagten, die Vorlagen zur Jugendhilfeplanung kämen ja aus der Verwaltung. Ich habe es gerade gesagt, wir schreiben die nicht allein. Dann ist mir noch mal wichtig auch zu sagen, die Träger, die einen Budgetvertrag haben innerhalb der Jugendhilfe, erhalten eine institutionelle Förderung. Eine institutionelle Förderung ist im Zuwendungsrecht auf Dauer angelegt, nämlich genau wegen des Subsidiaritätsprinzips und wegen des Umstandes, dass ich diese Infrastruktur als öffentlicher, örtlicher, öffentlicher Träger selber vorhalten muss, wenn ein freier Träger sie nicht erbringt. Wenn man hier in regelmäßige Ausschreibungen geht, dann kriegen Sie nicht nur auf der Ebene der Beziehungsarbeit massive Probleme, sondern wir haben sehr oft festgestellt, im Hochschulstadtteil ist es immer noch nicht gelungen, wie lange es überhaupt dauert, um eine geeignete, bezahlbare Immobilie zu finden, wo sich die Nachbarn nicht darüber aufregen, dass die Jugendlichen vor ihrem Gartenzaun rumlungern, wenn ich das mal so sagen darf. Also das ist nicht ganz trivial zu sagen, dann suchen wir uns eben einfach andere Träger. Und ansonsten kann ich nur sagen, es gab auch politisch entschiedene Bedarfe. Ich freue mich immer, wenn mehr Geld für Kinder- und Jugendlichhilfe zur Verfügung steht. Aber ich kann in der Arbeitsgruppe auch gerne transparent machen, was hier aus den Reihen des Hauses beschlossen worden ist, ohne dass man vorher im Jugendhilfeausschuss gewesen ist, ohne dass das partnerschaftlich mit irgendwem verhandelt worden ist und ohne dass es in einer Jugendhilfeplanung steht. Die Dinge könnte ich Ihnen rein rechtlich zum Einsparen vorschlagen. Das tue ich aber nicht, weil das sind ja mehrheitliche Beschlüsse dieses Hauses. Und ich kann in der Arbeitsgruppe für den Fachbereich 4, der ja 32 dieser Millionen hat, komplett transparent machen, wer was bekommen hat und welche Steigerung es in den letzten Jahren aus welchen Gründen gegeben hat. Und ich habe es auch schon in der AG gesagt, wir setzen uns mit Ihnen stundenrund hin und gehen diese Tapeten oder hochgradig verknüpften Excel-Tabellen durch. Eins bleibt aber, meine Träger sagen, ohne Ausgleich von Tarifsteigerungen gehen Sie nicht in eine langjährige in die Verhandlung für einen mehrjährigen Vertrag. Dann möge doch bitte die Politik entscheiden, welches Angebot entbehrlich ist, ob Sie das Jugendzentrum an 2 Tagen in der Woche schließen. Und dann machen wir jährliche Bescheide und werden auf dieser Basis Zielvereinbarungen abschließen.
1: Vielen Dank, Frau Senatorin. Wir haben einen Antrag vorliegen zur punktweise Abstimmung. Spricht etwas dagegen, dass wir das so machen? Das sehe ich nicht. Dann werde ich jetzt über den Änderungsantrag zunächst Abstimmung lassen. Das ist 9.21.1. Und zwar elektronisch über Absatz 1. Der Bürgermeister wird ermächtigt, bestehende Budgetverträge und verschiedene Zuwendungen, welche unter der Regelung und so weiter und so fort fallen, unter Beibehaltung der jeweils geltenden Rahmenbedingungen um ein Jahr zu verlängern. Ich eröffne die Abstimmung.

0: Die Abstimmung.
1: Na? Ja, ist durch.
0: Das sind 28 Ja-Stimmen und 19 Nein-Stimmen. Dann lasse ich jetzt abstimmen über Absatz 3. Die begleitende Arbeitsgruppe soll monatlich tagen und im Kreise von Verwaltung und Fraktionen beraten. Eine einvernehmliche Erweiterung und so weiter bleibt vorbehalten.
1: Auch das wird so gewollt. 28 wiederum. 18 Nein.
0: 29. 29 Ja, 18 Nein. Damit ist der Änderungsantrag auf jeden Fall in all drei Punkten so angenommen. Jetzt lasse ich über 921 in der geänderten Fassung wie eben beschlossen abstimmen.
1: So, da geht es um die Budgetverträge. 921, geänderte Fassung, wird auch so, na, gewünscht. Ja, 25 haben wir ja jetzt.
0: Das sind 28 Ja und 18 Nein. Vielen Dank. Ich rufe auf 9.22, Aufhebung des Sperrvermerks für zwei Stellen im Kommunalen Ordnungsdienst und Verlagerung der Stellen in die Einbürgerung der Ausländerbehörde.
1: Tja, um die Ausländerbehörde zu unterstützen, wollen wir mal sehen, ob es da Widerspruch gibt. Besetzungssperren werden eigentlich nicht so gerne aufgehoben. Aber hier gibt es bisher keine Meldung.
0: So, unser Abstimmungssystem schläft langsam ein. Nee, da ist es.
1: Nee, das ist kein Problem. Das geht durch. Sogar einstimmig.
0: Siegen ist draußen.
1: Herr Stützke, jetzt kommen wir gleich noch zu den Anträgen der Fraktion.
0: Balke ist draußen. Also 45 Ja-Stimmen, dann ist das so angenommen. Dann sind wir mit den Vorlagen durch. Kommen wir zu Top 10. Ich rufe auf 10.1. Ist, bitte. Das muss ich mir jetzt erstmal angucken, wie viel das noch ist. So einfach ist das nicht, Herr Bürgermeister. Nee, noch leite ich die Sitzung. Ich habe gesagt, ich verschaffe mir gerade einen Überblick hier, was noch dran ist, und dann können wir ja gleich mal da weiter drüber reden. Aber
1: na, wollen wir mal gucken. Tja, 10 Uhr, hat noch eine Viertelstunde. Dann kommt der nicht öffentliche Teil. Man hat ziemlich viel Zeit verballert jetzt bei diesen Verhandlungen über die Budgetverträge.
0: So, wir haben jetzt noch drei. Drei. Spricht was dagegen, dass wir die drei jetzt noch durchziehen? Oder ist Redebedarf bei einigen noch? Dann schaffen wir das nicht. Frau Schulte-Ostermann dazu? Das ist doch vertagt.
2: Ich wollte ganz gerne dafür plädieren, dass es vertagt wird. Wir haben in der Bürgerschaft einige, die morgen berufstätig sind, unter anderem im Schichtdienst. Der Frühdienst fängt sehr früh an. Das ist hier ein Ehrenamt und es sollte auch nach einer so langen und intensiven Debatte, die wir jetzt an verschiedenen Punkten hatten, daran gedacht werden, dass die Konzentration nachlässt. Und wir wollen hier vernünftige Arbeit machen, deshalb bitte vertagen. Wir haben den nicht öffentlich.

0: Wesentlichen Teil ja trotzdem noch vor uns.
1: Also ich sehe da so ein bisschen Zustimmung. Wir haben das ja vorhin beschlossen. Für mich ist das in Ordnung. Also ist jetzt nichts, was nicht unbedingt heute noch beschlossen werden muss. Dann würde ich sozusagen die Punkte, die jetzt noch offen sind, en bloc vertagen lassen wollen. Gibt es dort, also im öffentlichen Teil, ne? Nicht alles gleich. Fertig sind wir noch lange nicht. Spricht was dagegen? Das sehe ich nicht. Enthaltung sehe ich auch nicht, dann ist das einstimmig. Vielen Dank dafür.
2: Ja, dann sind wir jetzt im nicht öffentlichen Teil und müssen uns ganz schnell verabschieden.
1: Dann,
2: hier bei Maja Westreicher und Harald Denkmann für Lübeck FM im Lübecker Rathaus. Und demnächst hören wir uns dann wieder.
1: Herr Brock, noch im öffentlichen Teil irgendwas? Oder?

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